Vor Spiel und Isoldes Liebestod aus Richard Wagners Musikdrama Tristan und Isolde. In Szene gesetzt vom Sinfonieorchester des Hessischen Rundfunks unter Paavo Järvi. Der Italiener Ferruccio Busoni steuert gleich 6 Klavierstücke zum ARD-Nachtkonzert bei, zusammengefasst unter dem Titel Una Festa di Villaggio, ein Dorffest. Und wie munter es dort zugeht, zeigt uns nun die Pianistin Ira Maria Witoschinski.

Die in Saarbrücken geborene Pianistin Ira Maria Witoschinski interpretierte die 6 Charakterstücke Una Festa di Villaggio von Ferruccio Busoni. Die Musik von Samuel Barber wurde weltweit durch einen Kriegsfilm bekannt, Platoon aus dem Jahr 1986. Darin zu hören war das epische Adagio for Strings. Recht klassisch, wenn auch etwas ausgefallen, klingt dagegen Barbers Cellokonzert Opus 22. Jan Vogler wird vom Rundfunk-Sinfonieorchester Saarbrücken begleitet.

Jan Vogler und das Rundfunk-Sinfonieorchester Saarbrücken unter Thomas Sanderling hörten wir mit dem Cellokonzert Opus 22 von Samuel Barber. Hier ist das ARD-Nachtkonzert, präsentiert von BR Klassik, mit Kammermusik von Sir Arnold Bex, der 1883 im Süden von London zur Welt kam. Becks Quintett für Harfe und vier Streicher bieten Agnès Clément und das Aris-Quartett.

Agnès Clément und das Aris Quartett interpretierten das Quintett für Harfe und Streichquartett von Sir Arnold Bex. Die gute halbe Stunde bis zu den 4 Uhr Nachrichten gehört dem Franzosen Charles-Marie Widor, der vor allem durch seine grandiosen Orgelsinfonien auf sich aufmerksam machte. Sinfonie Nummer 3 in E-Moll erschien 1872, hier eine Aufnahme aus der Bamberger Konzerthalle mit dem Organisten Christian Schmidt und den Bamberger Symphonikern.

Sinfonie für Orgel und Orchester Nummer 3 in E-Moll, komponiert von Charles-Marie Widor, zum Besten gegeben von Christian Schmidt und den Bamberger Symphonikern unter Stefan Soljom, 2008 in der Bamberger Konzerthalle. Das ARD-Nachtkonzert ist nach den 4 Uhr Nachrichten wieder für Sie da, mit Musik von Wolfgang Amadeus Mozart, Michael Glinka und Pietro Nardini.

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1: Um 4 Uhr mit Ronald Lessig. Wie geht es mit der Bundesregierung weiter? Welche Konsequenzen sollte die Union aus dem Wahldebakel in Mecklenburg-Vorpommern und dem schlechten Ergebnis in Berlin ziehen? Diese Fragen dürften heute Nachmittag im Vordergrund stehen, wenn die reguläre Sitzung der CDU-CSU-Bundestagsfraktion ansteht, bei der die Abgeordneten mit Kanzler Merz beraten. Aus der Nachrichtenredaktion Astrid Rolle.
2: Um bei der Sitzung dabei zu sein, hat Merz sogar seine Teilnahme an der UN-Generaldebatte in New York abgesagt. Der Rückhalt der Abgeordneten gilt als ein entscheidender Pfeiler für die politische Zukunft des Kanzlers. Immerhin, bei den Beratungen mit den Spitzengremien der CDU gestern gab es laut Merz keine Personaldebatten. Merz selbst hatte zuvor schon angekündigt, seine Ämter behalten zu wollen und auch seinen Reformkurs fortzusetzen. Der Koalitionspartner SPD hat dazu Redebedarf angekündigt.
1: In New York beginnt heute die Generaldebatte der UN-Vollversammlung mit 193 Mitgliedstaaten. Nach der Absage von Bundeskanzler Merz wird die deutsche Delegation von Außenminister Wadephul angeführt. Mit besonderer Spannung wird die Rede von US-Präsident

0: Präsident Trump erwartet. Themen dürften die Kriege im Nahen Osten und die damit verbundenen hohen Energiepreise, der Ukraine-Krieg sowie eine Regulierung von künstlicher Intelligenz sein. Die EU hat es vorerst nicht geschafft, sich auf die Aufhebung von Sanktionen gegen zwei russische Milliardäre zu einigen. Weil Sanktionsbeschlüsse einstimmig gefasst werden müssen, sollen die Botschafter der EU am Morgen erneut zusammenkommen. Hintergrund ist, dass Frankreich laut einem Medienbericht mit der Sanktionsaufhebung die Freilassung zweier in Aserbaidschan festgehaltener Staatsbürger erreichen will. Dagegen stellen sich mehrere baltische und skandinavische Länder. Auf dem Oktoberfest in München ist am Abend ein Mitarbeiter eines Fahrgeschäftes ums Leben gekommen. Nach Polizeiangaben ereignete sich am Freefall Tower Hangover ein schwerer Unfall. Aus der Nachrichtenredaktion Thomas Frohwerk.
1: Der 52-jährige Mitarbeiter hatte sich demnach offenbar im Gefahrenbereich des Fahrgeschäfts aufgehalten. Warum, ist noch unklar. Als sich die Gondel des Freefall Towers mit hohem Tempo nach unten bewegte, wurde der Mann davon getroffen und so schwer verletzt, dass Wiederbelebungsversuche ohne Erfolg blieben. Augenzeugen des Vorfalls und die Betreiber des Fahrgeschäfts wurden von einem Kriseninterventionsteam betreut. Zur Ursache des Unfalls sind Ermittlungen aufgenommen worden.
0: Das waren die Nachrichten. Das Wetter in Deutschland. Am Tage teils heiter, teils bewölkt, meist trocken bei 13 bis 24 Grad. Am Mittwoch oft heiter, später zur Nordsee hin Schauer, 15 bis 25 Grad. Und am Donnerstag wechselhaft, gebietsweise Regen, an der Ostsee sowie im Westen und Südwesten freundlich, bis 23 Grad. Es ist 4.03 Uhr.
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3: Mit Sven Knapper am Mikrofon. Schön, dass Sie uns eingeschaltet haben. Mit Musik aus der Oper Ein Leben für den Zaren von Michael Glinka geht's los. Wir hören vier Tänze, gespielt vom Philharmonia Orchestra London unter der Leitung von Jefrem Kurz.

Das waren 4 Tänze aus der Oper Ein Leben für den Zaren von Michail Glinka, serviert vom Philharmonia Orchestra London unter Jefrem Kurz. 2 hochmusikalische Brüder aus den Niederlanden besuchen uns im ARD-Nachtkonzert, die Pianisten Lukas und Arthur Jüssen. Im Gepäck die Sonate in D-Dur für Klavier zu 4 Händen von Wolfgang Amadeus Mozart, Köchelverzeichnis 381.

Die Brüder Lukas und Arthur Jüssen aus den Niederlanden interpretierten die Sonate in D-Dur für Klavier zu vier Händen von Wolfgang Amadeus Mozart, Köchelverzeichnis 381. Ein seltener Gast, sowohl im Radio als auch im Konzertsaal, der Geiger und Komponist Pietro Nardini, 1722 in Livorno geboren. Er war der bekannteste Schüler von Giuseppe Tartini, trat bereits mit 14 Jahren als Solist auf. Nardinis Violinkonzert in G-Dur spielen Giuliano Carmignola und das Venice Baroque Orchestra.

Der Italiener Pietro Nardini schrieb dieses Violinkonzert in G-Dur, vorgestellt von Giuliano Carmignola und dem Venice Baroque Orchestra unter Andrea Marcon. Bis zu den 5 Uhr Nachrichten begleitet uns noch das Münchner Rundfunkorchester unter Kurt Graunke mit dem Bauerntanz von Edward Grieg.

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1: Um 5 Uhr mit Ronald Lessig. Wie geht es mit der Bundesregierung weiter? Welche Konsequenzen sollte die Union aus ihrem Wahldebakel in Mecklenburg-Vorpommern und dem schlechten Ergebnis in Berlin ziehen? Diese Fragen dürften heute Nachmittag im Vordergrund stehen, wenn die reguläre Sitzung der CDU-CSU-Bundestagsfraktion ansteht, bei der die Abgeordneten mit Kanzler Merz beraten. Aus der Nachrichtenredaktion Astrid Rolle.
2: Um bei der Sitzung dabei zu sein, hat Merz sogar seine Teilnahme an der UN-Generaldebatte in New York abgesagt. Der Rückhalt der Abgeordneten gilt als ein entscheidender Pfeiler für die politische Zukunft des Kanzlers. Immerhin, bei den Beratungen mit den Spitzengremien der CDU gestern gab es laut Merz keine Personaldebatten. Merz selbst hatte zuvor schon angekündigt, seine Ämter behalten zu wollen und auch seinen Reformkurs fortzusetzen. Der Koalitions Partner SPD hat dazu Redebedarf angekündigt.
1: Nach dem CDU-Aus im Schweriner Landtag hat Landeschef Peters seinen Rücktritt erklärt. Wie er mitteilte, soll kommissarisch Philipp Amthor das Amt übernehmen. Aus der Nachrichtenredaktion Marei Beermann.
3: Der 34-jährige Amthor aus Ueckermünde ist seit Juli Staatsminister im Kanzleramt. Nach NDR-Informationen hat auch Generalsekretärin Kati Hoffmeister auf der Sitzung des Landesvorstands ihren Rücktritt angekündigt. Laut Landeswahlleiter Christian Boden fehlten der CDU rund 800 Stimmen für den Wiedereinzug in den Landtag. Der Parteivorstand der SPD hat den Vorschlag von Ministerpräsidentin Schwesig angenommen und sich geschlossen für Gespräche mit Grünen und Linken ausgesprochen.
1: In New York beginnt heute die Generaldebatte der UN-Vollversammlung mit 193 Mitgliedstaaten. Nach der Abstimmung

0: Sage von Bundeskanzler Merz wird die deutsche Delegation von Außenminister Wadephul angeführt. Mit besonderer Spannung wird die Rede von US-Präsident Trump erwartet. Themen dürften die Kriege im Nahen Osten und die damit verbundenen hohen Energiepreise, der Ukraine-Krieg sowie eine Regulierung von künstlicher Intelligenz sein. Auf dem Oktoberfest in München ist ein Mitarbeiter eines Fahrgeschäftes nach einem Unfall gestorben. Laut Polizei wurde der Mann gegen 22 Uhr vom Freefall Tower Hangover getroffen und schwer verletzt. Der Bereich um das Fahrgeschäft wurde gesperrt. Zum genauen Hergang des mutmaßlichen Betriebsunfalls, der zum Tod des Mitarbeiters führte, wird ermittelt. Das waren die Nachrichten. Das Wetter in Deutschland. Am Tage teils heiter, teils bewölkt, meist trocken bei 13 bis 24 Grad. Am Mittwoch oft heiter, später zur Nordsee hin Schauer, 15 bis 25 Grad und am Donnerstag wechselhaft, gebietsweise etwas Regen, an der Ostsee sowie im Westen und im Südwesten wird es freundlich sein, bei 12 bis 23 Grad. Die Zeit, es ist 5.03 Uhr.
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2: Einen guten Dienstagmorgen, am Mikrofon begrüßt Sie noch einmal Sven Knappe. Wenn Franz Krommer im Programm auftaucht, sind meist Blasinstrumente mit im Spiel. So, auch heute. Krommer eröffnet die letzte Runde Nachtkonzert mit einem Satz aus seiner Partita in S-Dur Opus 71, intoniert vom Züricher Bläseroktett.

Andante Allegretto, der dritte Satz aus der Partita Opus 71 von Franz Krommer, in einer Aufnahme mit dem Züricher Bläseroktett. Die Originalklangspezialisten der Musica Antiqua Köln haben eine Komposition aus dem barocken Italien mitgebracht, die Ouvertüre Nummer 6 in B-Dur von Francesco Maria Veracini.

Das war die Ouvertüre Nummer 6 in B-Dur von Francesco Maria Veracini. Die Musica Antiqua Köln wurde von Reinhard Göbel geleitet. Einen ganz besonderen Niederschlag stellt uns der Walzerspezialist Emil Waldteufel aus Frankreich vor. Regen aus Gold. Theodor Guschelbauer dirigiert das Orchestre Philharmonique de Strasbourg.

Pluie d'or, Regen aus Gold, ein Walzer von Emil Waldteufel, gespielt vom Orchestre Philharmonique de Strasbourg, geleitet von Theodor Guschelbauer. Hier ist das ARD-Nachtkonzert, präsentiert von BR Klassik, mit Tastenspielen von Wolfgang Amadeus Mozart. Aus der F-Dur-Sonate, Köchelverzeichnis 332, hören wir den dritten Satz, am Klavier Grigori Sokolow.

Der 1950 im damaligen Leningrad geborene Pianist Grigori Sokolow interpretierte den dritten Satz der Klaviersonate in F-Dur von Wolfgang Amadeus Mozart, Köchelverzeichnis 332. Die Aufnahme entstand 2008 im Salzburger Haus für Mozart. Jedem Satz eines Konzertes des englischen Komponisten Charles Avison liegt eine Klaviersonate von Domenico Scarlatti zugrunde. Manche konnten aber bis heute nicht identifiziert werden. Hier das Konzert Nummer 5 in D-Moll mit dem Ensemble Café Zimmermann.

Das 1998 von Pablo Valetti und Celine Frisch gegründete Ensemble Café Zimmermann hörten wir mit dem Konzert Nummer 5 in D-Moll von Charles Avison. Letzte Station im ARD-Nachtkonzert Paris. Dort wurde am 31. Mai 1804 Louise Farranc geboren, Professorin für Klavier am Pariser Konservatorium. Aus Farrancs Sinfonie Nummer 1 in C-Moll, entstanden 1842, spielen die Soliste Européen Luxembourg den dritten Satz.

Christoph König dirigierte die Soliste Européen aus Luxemburg. Sie hörten das ARD-Nachtkonzert, präsentiert von BR Klassik, dem Klassikprogramm des Bayerischen Rundfunks. Am Mikrofon war für Sie Sven Knappe. Ein herzliches Dankeschön fürs Einschalten und hoffentlich bis morgen.

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1: 6 Uhr. Der geplante Tankrabatt hat eine erste Hürde genommen. Das Bundeskabinett hat die Senkung der Energiesteuer auf Benzin und Diesel beschlossen. Das hat eine Regierungssprecherin bestätigt. Für SR Info Lisa Reister.
2: Wie bereits im Mai und Juni soll die Energiesteuer auf Sprit um 14 Cent pro Liter gesenkt werden. Dadurch würde sich auch die fällig werdende Mehrwertsteuer verringern um etwa 3 Cent. Das bedeutet, der Preis für Verbraucher dürfte um 17 Cent pro Liter sinken. Die Entlastung ist vom 1. Oktober bis zum 31. Dezember vorgesehen. Bundestag und Bundesrat sollen noch in dieser Woche über den Tankrabatt entscheiden. Die Bundesregierung hatte sich darauf mit den Ländern verständigt, sie sollen die Steuerausfälle zur Hälfte ausgleichen.
1: Nach der Wahlniederlage der CDU in Mecklenburg-Vorpommern ist der dortige Landesvorsitzende Peters zurückgetreten. Er zieht damit die Konsequenzen aus dem verpassten Wiedereinzug der CDU in den Schweriner Landtag. Bis zum Landesparteitag im nächsten Jahr soll der Staatsminister für die Bund-Länder-Zusammenarbeit Amthor den Landesvorsitz kommissarisch übernehmen. Heute Nachmittag will die Unionsbundestagsfraktion über die Folgen der Niederlagen der CDU bei den Landtagswahlen beraten. Mit dabei ist dann auch Bundeskanzler Merz. Für die Fraktionschefs von CDU und SPD im Saarland haben sich nach den deutlichen Die Fraktionschefs von CDU und SPD im Saarland haben sich nach den deutlichen Verlusten bei den Wahlen in Berlin und Mecklenburg-Vorpommern für Konsequenzen auf Bundesebene ausgesprochen. Eine zügige Umsetzung der geplanten Reformen fordert CDU-Fraktionschef Toscani. Dieser spricht von einem Desaster für seine Partei. Im Wahlkampf für die Landtagswahl im Saarland will die Saar-CDU auf Landesthemen setzen. SPD-Fraktionschef Commerson sieht in den Ergebnissen ein Signal an die Bundesregierung, ihre Reformpläne zu überprüfen und umzugestalten. Die AfD-Fraktion wiederum rechnet nach ihren jüngsten Wahlerfolgen auch im Saarland mit deutlichen Zugewinnen. Die USA wollen Insidern zufolge ihre militärische Präsenz in Grönland ausbauen. Das berichtet die Nachrichtenagentur Reuters und beruft sich auf 3 mit dem Vorgang betraute Personen. Danach sollen die USA, Dänemark und Grönland heute am Rande der UN-Vollversammlung in New York ein

0: entsprechendes Abkommen unterzeichnen. Geplant ist den Insidern zufolge die Wiedereröffnung einer ehemaligen Militärbasis im Süden der Insel. Zudem solle eine US-Präsenz an der Ostküste aufgebaut werden. Der Merziger Stadtteil Besseringen hat eine neu gestaltete Ortsmitte. Der Bürgerplatz wurde für rund 2 Millionen Euro umgebaut. SR-Reporter Jürgen Rinner.
1: Zur Hauptstraße liegt ein Grünstreifen mit Sitzbänken und einem Trinkbrunnen. Es gibt einen Platz für Veranstaltungen wie das Besseringer Linsen- und das Heimatfest. Und es gibt Parkraum, um in den umliegenden Geschäften leichter einkaufen zu können. Die Bürgerinnen und Bürger konnten laut Oberbürgermeister Markus Hoffeld bei der Gestaltung mitentscheiden. Früher war das Areal ein reiner Parkplatz, der wenig attraktiv wirkte. Die Umbauarbeiten dauerten rund 2 Jahre. 1,1 Millionen Euro kamen vom Land und von der Europäischen Union im Rahmen der Dorfentwicklung. 800.000 Euro brachte die Stadt Merzig selbst auf.
0: Wegen einer möglichen Arsenbelastung bleibt der Spielbereich der Kita Zwergwerk in Wattgassen weiter gesperrt. Nach einem Gutachten, das dem SR vorliegt, wurde bei einer Bodenprobe unter der Kiesschicht Arsen nachgewiesen. Der gemessene Wert war etwa doppelt so hoch wie der Grenzwert. Da die Belastung allerdings in 30 Zentimetern Tiefe festgestellt wurde, sei eine akute Gefährdung der Kinder nicht zu erwarten. Das Gutachten schließt allerdings auch eine Belastung des Grundwassers nicht aus. Das waren die Nachrichten mit Linda Grothold. 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
2: Und das Wetter: Riegelsberg im Moment so das muckeligste Örtchen. 10 Grad. Perlnennig, Wellesweiler und Waldmoor am unteren Ende. 5 Grad, ist ziemlich frisch draußen. Dafür kommt heute die Sonne durch. 18 bis 22 Grad. Und so bleibt es: kühle Nächte, sonnige Tage, aber kein Regen. Guck mal auf die Verkehrslage. Ja, da hatten wir gerade was. Nee, jetzt ist es weg. Wir haben im Moment keine Meldung zur Verkehrslage. Kommen Sie gut an.
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2: Mit Sonja Marx. Und Besseringen, haben wir jetzt gehört, hat eine schöne neue Ortsmitte. Die können Sie heute ganz wunderbar bei Sonne genießen. Besseringen ist nämlich heute auch einer der wärmsten Orte im Saarland mit 22 Grad. Schönen guten Morgen.

0: Lamb Chop. Waren das mit Stella. 6:11 ist es. Weiter so. Das ist im Prinzip die Botschaft, die der Kanzler derzeit in die Republik trotzt. In Berlin sortiert sich die CDU gerade nach dem Maximalunfall in Mecklenburg-Vorpommern und auch bei der SPD ist derzeit nicht eitel Sonnenschein. Gestern Abend meldete sich dann auch noch Ministerpräsidentin Anke Rehlinger zu Wort und der Kanzler hat dann gerade noch mal so ein neues Projekt angestoßen, so mehr oder weniger beiläufig. Benjamin Großkopf aus dem Hauptstadtstudio fasst den Tag danach in Berlin zusammen.
1: Der Berliner CDU-Spitzenkandidat Stefan Evers gehört zu den Geschlagenen dieses Wahlsonntags und er gehört einer Partei an, die sich nach Evers Einschätzung dringend verändern muss.
2: Ob in Gremiensitzungen oder im Gespräch mit den Menschen auf der Straße, ob in, ich sag mal, Klausurtagungen, wie wir sie immer wieder kennen und wieder erleben und durchleiden.
1: Das Leid der CDU-Klausurtagungen. Evers steht neben dem Mann, der gerade wieder sein Präsidium zu einer solchen einberufen will.
3: Wir wissen, dass wir den Menschen auch Antworten auf ihre Sorgen, auf ihre Ängste schuldig sind.
1: Und mehr Empathie. Das wäre wohl auch gut, weiß Friedrich Merz.
3: Viele Menschen machen sich Sorgen um den Arbeitsplatz, machen sich Sorgen um die Familien, machen sich Sorgen um ihre Alterseinkommen, machen sich Sorge um die Gesundheitsversorgung. Es ist die historische Aufgabe der Koalition hier in Berlin.
1: Geplantes Signal, ich habe verstanden. Und doch trägt Merz die Sorgen so vor wie die nächsten Haltestellen des Regionalexpresses. Und so sind sich nicht alle in der Union sicher, ob ihr Parteichef wirklich meint, was er sagt. Die Ministerpräsidenten von Sachsen und Thüringen.
4: Ich bin in Sorge, dass es tatsächlich wieder so ein Weiter wie bisher gibt.
5: Wenn es einen weiter so gibt, dann sind wir das Abwahlprojekt in der Bundespolitik von links und von rechts. Deswegen braucht es auch einen Neuanfang, eine Generalinventur der Regierungspolitik in Berlin.
1: Bei der Inventur, so viel ist klar, fallen nach Meinung von Mario Vogt und Michael Kretschmer erhebliche Lücken im Bestand auf. Sie misstrauen Merz offenbar, der sich weiter für zunächst unabwählbar erklärt. Und sie misstrauen dem Koalitionspartner SPD und der wiederum misstraut Merz.
6: Es ist der Kanzlervorschlag von CDU und CSU und die beiden Parteien müssen auch überlegen, wie es weitergehen soll mit Friedrich Merz.
1: SPD-Parteivize Alexander Schweitzer.
6: Die SPD hat einen Koalitionsvertrag mit CDU und CSU gebildet und nicht mit Friedrich Merz persönlich und privat.
1: Es trifft sich ausgesprochen schlecht für die SPD, dass sie ebenfalls einen neuen Frühling braucht, nicht erst nach diesen Spätsommerwahlen. Und so ist deren Ergebnis auch, dass beide Regierungsparteien eher aufeinander zufahren, statt nebeneinander her. Kollisionsgefahr vor allem beim Thema Rentenreform.
7: Die Mehrheit der Bundesbürgerinnen und Bürger hat hier ein erhebliches Störgefühl und ich kann das auch nachvollziehen,
1: sagt die saarländische Ministerpräsidentin Anke Rehlinger in den ARD-Tagesthemen. Ihr geht es vor allem darum, die abschlagsfreie Rente nach 45 Jahren nicht wie vorgeschlagen abzuschaffen. Absehbar das Streitthema der kommenden Wochen. Und so belauern sich SPD und Union eher, als dass sie sich unterhaken. Was der CDU ihre Klausurtagungen ist, den Sozialdemokraten ein Parteikonvent geplant für Dezember. Was sich bis dahin ändern soll, Anke Rehlinger hat da eine klare Vorstellung.
7: Klare Sprache, wir brauchen klare deutsche Hauptsätze.
1: Und der Kanzler. Nachdem er die Debatte um sich nicht beendet hat, macht er eine neue auf. Kurz zuvor hat er einen alten Kumpel getroffen.
3: Karl-Josef Laumann, mit dem ich, wie Sie vermutlich wissen, seit vielen Jahrzehnten befreundet bin, hat heute Morgen noch einmal darauf hingewiesen, dass dieses Nebeneinander von privater und gesetzlicher Krankenversicherung genauso wie von privater und gesetzlicher Pflegeversicherung ein erhebliches Problem auslöst im Gerechtigkeitsempfinden der Bevölkerung. Es gibt gute Gründe für beide Systeme, aber wenn die Bevölkerung das als ein so massives Problem ansieht und ich teile die Einschätzung, dann müssen wir daran etwas ändern.
1: Anschließend fast höhnischer Beifall von der SPD, die das schon lange fordert, Protestschirm der privaten Versicherer, Merz-Pressestelle relativiert. Aber die Frage, die ist da, was wollte uns dieser Kanzler damit nur wieder sagen?
0: Ein neues Thema auf die Agenda setzen, kann man ja auch mal versuchen. Wie es um Friedrich Merz gerade steht, das bespreche ich in etwa einer Stunde mit Politikwissenschaftler Ulrich Eid hier auf SR Kultur. Jetzt ist es 6:16 Uhr.

0: Der erste Satz aus dem Violinkonzert in A-Moll von Antonio Vivaldi. An der Violine Camille Berthollet und Julie Berthollet. Und gestrichen haben dort das Orchester National du Capitole de Toulouse. Am Dirigentenpult stand Benjamin Levy. So viele Informationen. Und es gibt noch mehr hier auf SR Kultur.
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0: wenn Sie sich jetzt gefragt haben, was war das denn jetzt für eine Sprache? War das Italienisch, Portugiesisch? Irgendwie, nein, es war Ladinisch. Denn das sind die beiden Geschwister, die beiden Schwestern aus Laval, aus Wengen in Südtirol, in Alta Badia, Ganes. Und zwar sind das die Schwestern Elisabeth und Marlene Schön und ihre Cousine Maria Molling. Die kommen aus Laval. Laval ist wirklich, also Wengen ist schon nicht groß und Laval ist noch ein bisschen kleiner. Aber so klingt das da, wenn man Musik macht. Sehr, sehr schön. Im Dezember sind sie in Karlsruhe und in Aschaffenburg mit dieser Musik. 6.24 Uhr ist es.
1: Zwischenruf von Luisa Maurer, Katholische Kirche.
2: Jede Frau kann eine Geschichte erzählen. Und deshalb proben in Dillingen gerade knapp 30 Frauen für ihre Show, die im Oktober auf die Bühne kommt. It's a Woman's World erzählt von Gleichberechtigung. Ich habe für die Fernsehsendung aus christlicher Sicht eine ihrer Proben besucht und ein Satz traf mich dabei besonders. Jede Frau kann eine Geschichte erzählen, die mit Ungleichbehandlung zu tun hat. Mal kleinere, mal schlimmere Sachen. Aber jede Frau kann mindestens eine Geschichte erzählen. Also bringen die 30 Frauen unterschiedlichen Alters eine anrührende Show auf die Bühne. Sie träumen von einer besseren Welt. Der Apostel Paulus schreibt in einem seiner Briefe: Wir sind alle gleich in Christus. Egal welches Geschlecht wir haben, egal welchen Beruf oder welchen Status. Weil Gott alle Menschen mit unantastbarer Würde geschaffen hat. Jede Frau kann eine Geschichte erzählen. Es stimmt. Ich habe mich auch mal in meinem Freundinnenkreis umgehört. Bisher hat es keine verneint. Deshalb unterstütze ich aus meinem christlichen Glauben heraus Frauen wie diese Künstlerinnen, die dieses Stück auf die Bühne bringen, gerne. Weil wir alle eins sind in Christus. Unabhängig von Geschlecht oder Herkunft sind wir Menschen mit unantastbarer Würde. Die älteste Frau, die bei It's a Woman's World mitmacht, macht mir am meisten Mut. Sie sagt: Ich bin mit einem anderen Frauenbild groß geworden. Gut, dass sich etwas ändert.
1: Sie hörten einen Beitrag der Katholischen Kirche.

0: Stevie Wonder, Master Blaster oder auch Jammin.
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0: Bundeskabinett bringt Tankrabatt auf den Weg. Wie bereits im Mai und Juni soll nun bis zum Jahresende die Energiesteuer gesenkt werden. Das bedeutet, der Preis pro Liter dürfte um 17 Cent sinken. Bundestag und Bundesrat sollen den Tankrabatt noch in dieser Woche beschließen. Saar-Fraktionschefs fordern Konsequenzen nach Landtagswahlen. CDU-Fraktionschef Toscani verlangt, geplante Reformen schneller umzusetzen. SPD-Fraktionschef Commerson fordert dagegen, die Vorhaben der Bundesregierung zu überprüfen und anzupassen. Shortlist für Günter Rohrbach Filmpreis steht. 8 Filme haben es in die engere Auswahl geschafft. Insgesamt waren 60 Produktionen eingereicht worden. Die Jury wählt daraus nun die Finalisten für die Preisverleihung im November in Neunkirchen. Und das Wetter. Heute starten wir erstmal ziemlich kühl in den Tag. Danach wird es aber sonnig. 10 Stunden Sonne. Das ist immer noch eine ordentliche Portion. Und da schaffen wir es auf 18 bis 22 Grad. So bleibt es auch kühle Nächte, sonnige Tage, aber kein Regen in dieser Woche. Guck mal auf die Verkehrslage. Ja, die Verkehrsredaktion, die legt gerade die Beine hoch. Keine Meldungen zur Verkehrsredaktion, zur Verkehrslage. So.
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0: Mit Sonja Marx. Also wir haben ja jetzt schon diese Eskalationsstufen in Richtung Herbst. Also ich meine jetzt kleidungstechnisch. Erstmal keine Sandalen mehr, Socken und Schuhe anziehen. Das ist ja schon eine Sache. Unterhemd anziehen ist ja schon eine Sache. Dann der Übergangsjuppen muss rausgeholt werden, mindestens. Und so kühl, wie das heute Morgen war, habe ich tatsächlich gedacht, so ein Schal wäre auch mal ganz gut gewesen. Also ich finde es echt kalt draußen. So 5 Grad waren es bei mir in St. Ingbert heute Morgen. Also rüsten Sie sich. Vielleicht so ein kleines Schälchen? Wäre doch was. Schönen guten Morgen.

Tukumbo Akinro war das, deutsche Jazzsängerin mit nigerianischen Wurzeln, und New June hier auf SR Kultur. In den 90ern, das war ja die Hochzeit der Rom-Coms, also der romantischen Komödien, und Hugh Grant einer ihrer absoluten Stars. Und einer der Filme, die so ein bisschen in Vergessenheit geraten sind, ist Nine Months. Und da spielt Hugh Grant Sam, einen Kinderpsychologen, so mit großem Porsche, gut gehende Praxis, alles toll. Aber als er dann selber Vater wird und als seine Freundin ihm dann sagt, ich bin schwanger, da nimmt das Schicksal und das Unheil seinen Lauf. Zu Nine Months hat Hans Zimmer die Melodien geschrieben, die Filmmusik, und auch er natürlich ein großer Illustrator, musikalischer Illustrator der Rom-Coms. Und hier aus Nine Months die Suite.

0: Ja, so um 20 vor 7, Viertel vor 7 kann man auch schon mal noch mal ein bisschen was Ruhigeres hören und mal so langsam in den Tag starten. Musik macht ja sowieso so viel mit einem, das kennen Sie sicher auch. Da hört man einen Song, den man schon lange nicht mehr gehört hat und plötzlich steigen Erinnerungen auf. Manchmal auch nur ein Gefühl, wie das war, als man das erste Mal verliebt war, dieser fantastische Urlaub, als die Kinder noch klein waren. Also Musik macht ganz viel im Kopf und Musik kann auch helfen, das Hirn fit zu halten. Diese Woche ist die Woche der Demenz und Professor Frank Erbgut ist da Experte. Er ist Neurologe, Psychiater, Psychologe und Präsident der Deutschen Hirnstiftung und jetzt bei uns am Telefon. Schönen guten Morgen.
1: Einen schönen guten Morgen.
0: Was ist denn am wirkungsvollsten bei der Demenzprävention? Musik machen oder Musik hören?
1: Also machen ist deutlich besser als nur hören. Das ist auch ein bisschen logisch, weil wenn Sie Musik hören, dann bedienen Sie einen Kanal, nämlich den Hörkanal, also auditiv. Wenn Sie aber Musik machen, dann befeuern Sie sozusagen alle Kanäle, die das Gehirn dann verarbeiten muss. Das geht los mit visuell, also Sie müssen Noten gucken. Und auditiv, Sie müssen schauen, ob das stimmt oder richtig ist, was Sie spielen. Sie zupfen oder Sie fiedeln oder Sie drücken auf Tasten. Also Sie haben eine motorische Entsprechung. Und dann kommt das Emotionale. Gut, das kommt beim Hören auch dazu. Und wenn Sie es dann noch in einer Band spielen oder im Orchester, dann kommt noch das Soziale dazu. Also Sie sehen, es wird, alle Synapsen des Gehirns werden gut bespielt.
0: Was passiert denn da genau im Gehirn?
1: Also wenn Sie diese Kanäle, wenn diese Kanäle alle bespielt werden, dann passiert im Gehirn etwas, das nennt man Plastizität. Also die Synapsen müssen sich ja verbinden. Alle die genannten Kanäle müssen ja zu einer Art Netzwerk koordiniert werden. Und diese Netzwerkbildung ist sehr vorteilhaft für die kognitiven Leistungen, die das Gehirn erbringen muss.
0: Heißt das quasi, das Hirn wächst auch sozusagen?
1: Ja, das ist tatsächlich, grundsätzlich würde man ja sagen, das Gehirn wachsen als solches kann es nicht, aber man hat Untersuchungen gemacht mit Kernspins, dass Instrumentenspielen nach schon etwa 6 Monaten tatsächlich Strukturen im Gehirn verändert. Also wachsen ist ein bisschen zu salopp.
0: Aber die Verbindungen wachsen, werden
1: genau, die
0: mehr.
1: Die Verbindungen werden mehr und die Dicke zum Beispiel der, Sie kennen all die graue Substanz, die grauen Zellen, die werden tatsächlich mehr und auch das ganze Verbindungsnetzwerk nimmt zu. Also man kann das wirklich nachweisen, dass was da im Gehirn tatsächlich passiert.
0: Funktioniert denn Singen auch?
1: Singen funktioniert auch. Bisschen anders und weil es auch ein bisschen weniger Kanäle bedient, ist es wahrscheinlich ein bisschen schwächer. Jetzt als Wissenschaftler gesprochen, müsste ich sagen, es gibt jetzt keine Vergleichsstudie quasi, was passiert nach 5 Jahren Singen und was passiert nach 5 Jahren Klavierspielen. Aber für die Instrumente gibt es eine sehr gute und eigentlich übereinstimmende Datenlage.
0: Wenn man im Chor singt, das ist ja ganz schön anspruchsvoll. Ne? Also da muss man ja auch hören, was singen jetzt die anderen. Jetzt bleibe ich in meiner, in meiner Spur. Da muss man auch noch Noten lernen. Das wäre dann nochmal eine Schippe drauf. Ne?
1: Chor ist dann eine Schippe drauf. Und Sie haben, eigentlich gilt das, was wir jetzt gesagt haben, für alle diese Tätigkeiten, die man nennt, es multisensorisch sind. Also was ein super, wenn man es jetzt von der Musik mal ein bisschen weiter treibt, ist zum Beispiel Tanzen. Beim Tanzen haben Sie ja auch, da müssen Sie mit dem Partner irgendwie zurechtkommen, also Sie müssen interagieren, Sie hören die Musik und dann müssen Sie das Ganze noch in Motorik umsetzen. Also all das, was so die verschiedenen Kanäle bedient, ist sehr vorteilhaft.
0: Ich habe mal Blockflöte gelernt. Habe ich auch wirklich gern gespielt.
1: Das ist wahrscheinlich lange her.
0: Das ist schon lange her, das ist fast 50 Jahre her. Klavier würde ich gerne spielen, aber ist das nicht ein bisschen spät?
1: Nee, also ich kann Sie trösten. Ich habe Sie jetzt nicht nach Ihrem Alter gefragt, aber ab 60.
0: Habe ich noch nicht ganz.
1: Ja, sehen Sie, also Sie haben noch gute Chancen. Also Entschuldigung, gibt tatsächlich Studien, die das bei Menschen ab 60 nochmal probiert haben und selbst dort funktioniert es. Also man könnte sagen, es ist nie zu spät.
0: Das ist eine gute Hoffnung, die Sie uns da machen. Musik machen gegen Demenz. Professor Frank Erbgut war das, der Präsident der Deutschen Hirnstiftung. Herzlichen Dank.
1: Ja, vielen Dank auch für das Interview.
0: Und ich habe noch einen kleinen Hinweis für Sie. 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

0: Nur 2 Stunden mit dem Zug nach Paris. Miss Ellie war das mit ihrer Hymne auf die französische Hauptstadt. 6.51 Uhr ist es, der Ausgang der Landtagswahlen ist weiterhin das Top-Thema in den Kommentarspalten der Tageszeitungen. Heute liegt ein Schwerpunkt auf der Linkspartei, die in Berlin stärkste Kraft geworden ist. Und damit sind wir bei den Pressestimmen mit Lisa Huth. Schönen guten Morgen, Lisa.
1: Guten Morgen, Sonja. In der Berliner Taz steht, Elif Eralp verkörpert glaubwürdig, dass Berlin unter ihr als regierender Bürgermeisterin anders wird, gerechter, bezahlbarer, lebenswerter. Doch der Antisemitismus oder zumindest die Sympathie für Antisemiten in Teilen ihrer Partei bedroht das Projekt. Die Rheinpfalz aus Ludwigshafen meint, der Erfolg der Partei in der Hauptstadt ist nicht trotz, sondern gerade wegen ihrer teils israelfeindlichen Positionen zustande gekommen. Die Parteiführung um Elif Eralp scheint allerdings nicht willens oder nicht in der Lage zu sein, dieses Problem innerhalb der Partei konsequent zu bekämpfen. SPD und Grüne sollten sich sehr genau überlegen, ob sie mit einer Partei koalieren wollen, die beim Antisemitismus wegschaut.
0: Sind auch andere Punkte der Linken wie die Wohnungspolitik ein Thema?
1: Ja, etwa die Pforzheimer Zeitung warnt, die Linke will den Verfassungsschutz abschaffen, die Polizei zurückdrängen und große Wohnungskonzerne enteignen. Über eine gerechtere Wohnungspolitik muss Berlin streiten, auch hart. Aber eine Regierung darf Sicherheit nicht kleinreden und Eigentumsrechte nicht zur Verhandlungsmasse machen. SPD und Grüne sollten deshalb nicht um jeden Preis in eine Regierung unter Eralp eintreten.
0: Es gibt ja auch noch andere Koalitionsmöglichkeiten, theoretisch.
1: Ja, die sieht der Weser-Kurier, bevor Elif Eralp nicht nachhaltig alle Verbindungen ihrer Partei zu Antisemiten gekappt und kein wirklich überzeugendes Konzept zu einer rationalen Wohnungsbaupolitik vorgelegt hat, dürfen Grüne und SPD sie niemals auch nur in die Nähe des Chefsessels im Roten Rathaus lassen. Denn die Hauptstadt ließe sich bequem auch aus der politischen Mitte heraus mit dem CDU-Mann Stefan Evers regieren.
0: Aha, ist aber doch weniger wahrscheinlich, oder wie wird das eingeschätzt?
1: Also eher nicht. Das heißt, so heißt es etwa Münchner Merkur, bei den beiden historischen Landtagswahlen dieses Wochenendes ist auch eine Illusion zerbrochen, der Glaube an eine Mitte, die Deutschlands tiefe Probleme gemeinsam lösen will. Stattdessen steuert die SPD in Berlin mit den Grünen auf ein Bündnis unter Führung der Linken zu, deren Landesverband von Polizistenhassern, Antisemiten, Terrorsympathisanten wie der Vulkangruppe und Kommunisten durchsetzt ist. Geht's eigentlich noch?
0: Die Frage, die der Münchner Merkur stellt. Lisa Huth hat die Pressestimmen mitgebracht. Danke dir.
1: Gerne.

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1: 7 Uhr. Die Bundesregierung hat gestern Abend den Gesetzentwurf für den geplanten neuen Tankrabatt auf den Weg gebracht. Das hat eine Regierungssprecherin bestätigt. Jetzt müssen Bundestag und Bundesrat noch zustimmen. Das ist bis Ende dieser Woche geplant. Aus Berlin Eva Huber.
2: Die Bundesregierung will die Energiesteuer auf Benzin und Diesel senken, nämlich um 14 Cent pro Liter. Dadurch müssen Autofahrer und Autofahrerinnen auch weniger Mehrwertsteuer auf ihren Sprit zahlen. Die Bundesregierung rechnet deshalb insgesamt mit einer Entlastung von rund 17 Cent pro Liter. Sie will damit die durch den Iran-Krieg deutlich gestiegenen Preise an den Tankstellen abfedern. Gelten soll der Tankrabatt ab dem 1. Oktober bis zum Ende des Jahres. Durch den Tankrabatt nimmt der Bund weniger Steuergeld ein. Das Finanzministerium rechnet mit Kosten von rund 2,5 Milliarden Euro. Schon im Mai und Juni hatte es einen Tankrabatt gegeben. Damals wurden Benzin und Diesel dadurch günstiger.
1: Das Weiße Haus hat einen eigenen Online-Kanal gestartet. Laut der Ankündigung soll das Angebot namens Trump TV rund um die Uhr laufen und die so wörtlich besten Momente der Vergangenheit, Ankündigungen sowie die neuesten und wichtigsten Nachrichten aus der US-Regierung bieten. Vorausgegangen war ein Streit mit mehreren US-Medienhäusern, darunter CNN. Nach dem Ausschluss von deren Korrespondenten aus dem Weißen Haus hatten sich 4 weitere Sender solidarisch gezeigt. ABC, CBS, NBC und Fox News erklärten, dass sie den US-Präsidenten nicht mehr täglich bei seinen Auftritten begleiten werden. Die Fraktionschefs von CDU und SPD im Saarlandtag fordern Konsequenzen bei bundespolitischen Reformen. Hintergrund sind die deutlichen Verluste bei den Wahlen in Berlin und Mecklenburg-Vorpommern. SR-Reporter Johannes Schmidt.
3: CDU-Fraktionschef Toscani spricht im SR-Interview von einem Desaster für die gesamte CDU. Toscani fordert eine schnelle Umsetzung der geplanten Reformen. Im anstehenden Landtagswahlkampf will Toscani den Fokus nicht auf Berlin, sondern auf die saarländische Landespolitik legen. Der SPD-Fraktionsvorsitzende Commerson sieht im gestrigen Wahlergebnis vor allem einen Wink an die Bundesregierung. Die müsse die geplanten Reformen jetzt nochmal unter die Lupe nehmen. Die AfD ihrerseits hofft nach den jüngsten Wahlerfolgen auf den großen Wurf. Der Landtagsabgeordnete Schaufahrt gibt sich überzeugt, dass seine Partei bei der Landtagswahl im Saarland 30% plus X erreichen kann.
1: Saarministerpräsidentin Rehlinger hält eine Koalition der SPD mit der Linken in Berlin für möglich. In einem Interview mit dem Sender NTV stellte die SPD-Politikerin aber Bedingungen. Rehlinger sagte wörtlich, mit Antisemiten könne man keine Koalition machen. Die Berliner SPD müsse das mit möglichen Partnern aber selbst ausmachen. Zuletzt hatte etwa der Auftritt eines Rappers bei einer Wahlkampfveranstaltung der Linken für Schlagzeilen gesorgt. Er hatte laut Medienberichten in einem Lied gegen den Gaza-Krieg

0: unter anderem die Worte Tod der israelischen Armee gesungen. Die Spitzenkandidatin der Linken in Berlin, Ehralp, hatte daraufhin Konsequenzen angekündigt. An der Universität des Saarlandes ist das neue Zentrum für Biophysik fertiggestellt worden. Der rund 49 Millionen Euro teure Forschungsbau soll noch Ende September an die Universität übergeben werden. Künftig sollen dort rund 130 Wissenschaftler arbeiten. Auf etwa 4000 Quadratmetern entstehen unter anderem moderne Labore für theoretische und experimentelle Physik. Bund und Land haben den Neubau gemeinsam finanziert. Das waren die Nachrichten mit Linda Grothold. 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
1: Sonnig wird's heute. Bis auf 18 Grad im Hochwald kommen wir. Unten in den Tälern bis 22 Grad. Dazu ein paar lockere Quellwolken. Aber es bleibt trocken. Auf den Straßen ist im Moment alles ruhig.
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1: Mit Sonja Marx. Ich habe gestern die Heizung wieder angemacht. Das ist immer so ein Indianerkampf zwischen meinem Mann und mir. Wer ist das größere Weichei? Wer zuckt zuerst? Ich bin gestern in den Keller gegangen und mein Mann, ganz ehrlich, der hat oben gefeiert und direkt mal die Thermostate hochgedreht. So ist das nämlich bei uns.

Papoose. Band aus Paris. You make it right hier auf SR Kultur. Ich mag ja so Songs, die so anfangen. Bisschen Klavier. Aber noch besser wird's, wenn, Achtung, ja, die Gitarre kommt. Oh, Männer mit Gitarre. Schmelz ich dahin. Eau de Love, nochmal Musik aus Frankreich mit Danse.

0: 17:07 ist es noch am Wahlabend. Vor der ersten Hochrechnung hatte sich Kanzler und Parteichef Merz bemüht, die Zügel in die Hand zu kriegen und ein Basta zu sprechen. Was er da um kurz nach der Prognose, so kurz nach 18 Uhr schon als Desaster bezeichnete, wurde später noch schlimmer. Die CDU flog dann raus aus dem Landtag in Mecklenburg-Vorpommern. Seitdem in der CDU Ratlosigkeit, Schweigen, Zweifel. Professor Ulrich Eid ist Politikwissenschaftler an der Uni Freiburg und Leiter des Studienhauses Wiesnick dort. Schönen guten Morgen.
1: Schönen guten Morgen, Frau Max.
0: Wie sehen Sie denn den Kanzler und seine Partei heute am Tag zwei danach? Stabil ist anders, oder?
1: Naja, stabil ist anders, aber er hat Zeit gewonnen. Denn das war ein sehr kluger Schachzug, um 18 Uhr vor die Presse zu gehen. Denn da hat er maximale Aufmerksamkeit gehabt. Und vorher hatte er ja schon die Unterstützung der Ministerpräsidenten und des Präsidiums, also die CDU, hinter sich. Und dadurch hat er verhindert, dass aufgrund der schlechten Wahlergebnisse, die nach 18 Uhr deutlich waren, eine Diskussion um seine Zukunft über die Fernsehsender losgebrochen ist. Also da hat er Wind aus den Segeln genommen und hat jetzt erstmal Zeit gewonnen.
0: Aber der Wind, der wird ihm vielleicht heute auch noch mal ein bisschen entgegenwehen. Der wird sich heute mit den Fraktionen, mit der Fraktion der CDU und CSU-Fraktionen treffen im Bundestag. Was wird ihn denn da erwarten? Eitel Sonnenschein wohl nicht, oder?
1: Nein, ganz bestimmt nicht. Es gibt großen Unmut in der CDU, unter den Fraktionsträgern der Partei, unter den Wählerinnen und Wählern der Partei. Aber er hat die Spitze der Partei im Moment hinter sich noch. Und ihn auszuwechseln, wenn ich das mal so salopp sagen darf, bräuchte es ja auch jemand, der den Posten, den Job des Bundeskanzlers dann auch übernimmt. Und er hat alle wichtigen Leute im Moment hinter sich, etwa die Ministerpräsidenten, die dazu natürlich in der Lage wären durch ihre Erfahrung.
0: Man kann ja auch nicht einfach so sagen, also wenn man manchmal so sich umhört, dann klingt das gerade so, als wäre das ein leichtes, Friedrich Merz einfach mal so gegen Henrik Wüst oder Markus Söder auszutauschen, so intern. Das ist so einfach nicht.
1: Nein, ganz so einfach ist es nicht. Aber es ist natürlich eine erste Voraussetzung, dass jemand das Vertrauen und die Unterstützung in der eigenen Partei hat. Das ist zentral wichtig. Und das hat er im Moment. Wenn dieses fehlt, dann gibt es formale Prozeduren, Möglichkeiten, dass man zu einem neuen Kanzler kommt. Mhm. Er könnte etwa die Vertrauensfrage stellen im Parlament und seine Partei enthält sich. Oder eine neue Mehrheit oder seine eigene Partei wählt eine neue Person, konstruktives Misstrauensvotum. Also da haben wir viele Möglichkeiten. Aber ganz wichtig ist dabei, der Koalitionspartner muss ja mitspielen, dass der auch bereit ist, die neue Person als Bundeskanzler mitzutragen, denn sonst funktioniert es auch nicht.
0: Sie muss aber auch die alte Person mittragen, wenn da jetzt mal Stabilität reinkommen sollte. Und das hört sich im Moment bei der SPD nicht so an. Die Sozialdemokraten scheinen ja fest entschlossen, das Rentenpaket nochmal aufzuschnüren. Das sind Signale, die unsere Ministerpräsidentin hier im Saarland sendet. Das sind natürlich die Signale, die Manuela Schwesig sendet. Wie riskant ist denn das für die Koalition, wenn da noch mehr Unruhe reinkommt?
1: Ja, es ist eine außerordentlich schwierige Situation, denn die Lehren aus dem Wahlsonntag sind unterschiedlich. Die CDU hat aus dem Wahlergebnis den Schluss gezogen, schnellstmöglich die Reformen durchzusetzen, umzusetzen und daran auch nicht mehr zu diskutieren zu lassen. Die SPD andererseits durch den Erfolg von Frau Schwesig in Mecklenburg-Vorpommern hat aus ihrem guten Abschneiden die Konsequenz gezogen, über die Reform müssen wir noch mal sprechen. Zum Beispiel Thema Rente mit 63. Also das sind genau gegensätzliche Schlussfolgerungen der beiden Regierungsparteien in Berlin. Und das wird jetzt wahrscheinlich doch ein bisschen schwierig werden, das zusammenzubringen. Also es sind spannende Zeiten.
0: Würden Sie darauf wetten, dass er die volle Legislatur noch schafft und dass er da wirklich Ruhe reinbringt?
1: Also das liegt nicht jetzt ehrlicherweise nicht nur allein am Kanzler, sondern es liegt an der CDU und an der SPD, ob sie das zusammen hinkriegen. Man muss es, glaube ich, relativ nüchtern sagen, beiden Parteien ist bewusst, dass wenn sie nicht liefern, wie auch immer, und eine Möglichkeit für beide Lager finden, da zusammenzukommen, dann gibt es eine Alternative dazu in Deutschland, die ja in den ganzen Wahlen sozusagen sehr stark dazu gewonnen hat.
0: Also dann vielleicht doch besser sich zusammenraufen, fasse ich das jetzt mal so zusammen. Professor Ulrich Eid, Politikwissenschaftler an der Uni Freiburg, heute Morgen hier und auf dem Bahnsteig, wie wir ein bisschen gehört haben im Hintergrund. Ich denke mal, Sie kriegen Ihren Zug noch. Vielen Dank, dass Sie sich die Zeit genommen haben hier für uns. Vielen herzlichen Dank.
1: Ich danke Ihnen. Tschüss. Schönen Tag noch. Danke. Tschüss.

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0: kann das im Tee. Da muss ich immer dran denken, wenn ich diesen Song höre und vor allen Dingen, wenn ich lese, wer ihn gemacht hat. Jane for Tea und den Song Sweet Tea. 7 Uhr und 21 ist es gleich. Der Bergbau ist seit 2012 Geschichte im Saarland. Ausschluss vorbei. Und den bringen auch Grubenlampen, Romantik und Haldenwanderungen nicht wieder zurück. Aber die Erinnerung an diese große, prägende Zeit, die kann man doch lebendig halten. Und dazu gibt es jetzt ein neues Projekt vom Bildungsministerium und dem Netzwerk Freie Szene. Corinna Preisberg ist die Vorsitzende dieses Vereins und sie will sich mit Schülerinnen und Schülern auf die Spuren des Bergbaus machen. Und das nicht ohne Grund, wie sie uns gestern Nachmittag auf SR Kultur erzählt hat.
1: Wir wollen zuerst mal wieder einen Zugang schaffen überhaupt zu dem Thema. Also wir haben in den Schulen festgestellt, dass dann der Bergbau doch schon eine ganze Weile vorbei ist und dass viele Kinder im Saarland nur noch ganz wenig darüber wissen. Und deswegen haben wir uns gefragt, wie können wir dieses Thema überhaupt wieder an die Kinder ranbringen, und haben dann beschlossen, dass wir ganz viel Material mitbringen und die Kinder selber zu Forscherinnen werden lassen in der Schule.
0: Und manchmal reicht es auch, sich einfach mal in der Nachbarschaft umzusehen.
1: Ja, wir waren zum Beispiel an der Gemeinschaftsschule in Sulzbach und da ist schon klar, Sulzbach war mal ein Bergbauort, aber da weiß man jetzt nicht unbedingt, dass es da ein Museum oder irgendwas gibt. Die Gemeinschaftsschule in Sulzbach liegt aber direkt neben einem alten Schlafhaus, was man tatsächlich noch angucken kann, also von außen, was ziemlich verfallen ist, und unmittelbar neben der Schule liegt die alte Grube Melin, die heute eine andere Funktion erfüllt, aber die Gebäude sind noch zu erkennen. Und das sind zum Beispiel solche Orte, die jetzt offiziell so nicht mehr als Bergbauort erzählt werden, die aber immer noch da sind und die man angucken kann eben auch.
0: Wichtig dabei, sich dem Ganzen künstlerisch und aktiv zu nähern.
1: Also wir waren jetzt in Sulzbach mit einem bildenden Künstler unterwegs, mit Klaus Hart, und haben angefangen, mit dem zu zeichnen. Und als Einstieg, damit die Kinder da reinkommen oder einen Zugang finden, haben wir uns erstmal gegenseitig gezeichnet, ohne hinzugucken. Und dann haben wir die Schülerinnen aufgefordert, diesen Ort zu zeichnen. Und sind darüber dann ins Gespräch über diesen Ort gekommen. Und das sind dann Dinge, die wir dann auch noch aufheben können oder die der Schule erhalten bleiben, eben als Gespräche oder als Bilder, die die Schüler dann auch präsentieren können intern in der Schule und über die man weiter sprechen kann.
0: Sagt Corinna Preisberg vom Netzwerk Freie Szene. Sie hat ein neues Projekt für Schülerinnen und Schüler zur Bergbaugeschichte des Saarlands angefangen. Gestern Nachmittag war sie hier im Gespräch auf SR Kultur mit Jochen Erdmenger.

0: 7.31 Uhr ist es.
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2: Erneuter Tankrabatt beschlossen. Das Bundeskabinett hat den Gesetzentwurf auf den Weg gebracht. Geplant ist, die Energiesteuer auf Benzin und Diesel zu senken. Damit könnte der Preis pro Liter um bis zu 17 Cent sinken. Die Gesamtkosten werden auf rund 2,5 Milliarden Euro geschätzt. Die Länder tragen die Hälfte davon. Rehlinger hält Koalition mit Linken in Berlin für möglich. Die saarländische Ministerpräsidentin sagte jedoch, mit Antisemiten könne man keine Koalition bilden. Hintergrund ist ein umstrittener Auftritt eines Rappers bei einer Wahlkampfveranstaltung der Linken, wo er unter anderem die Worte Tod der israelischen Armee gesungen haben soll. Neue Saarlandkarte im Zeitungsmuseum. Die Karte vom Waldgebiet zeigt den Saarkohlenwald ohne Bäume. Heute wird sie in die aktuelle Ausstellung mit weiteren Werken des Comiczeichners Bernd Kissel in Wattgassen aufgenommen. Heute kommt die Sonne durch. 10 Stunden Sonne, aber bis 22 Grad nur. Naja, 18 bis 22 Grad ist so eine angenehme Herbsttemperatur. Und so bleibt es kühle Nächte, sonnige Tage, aber kein Regen. Guck mal auf die Verkehrslage. Da haben wir in Saarbrücken die Johannesbrücke. Stadteinwärts ist die gesperrt und das noch bis zum 2. Oktober. Und das war's auch schon.
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2: Mit Sonja Marx. Ich grüße Sie, wünsche Ihnen einen schwungvollen Start in den Tag.

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0: 7.41 Uhr ist es. Gewalt in Bussen und Bahnen. Da fällt gerade uns hier im Südwesten direkt der schreckliche Fall vom Zugbegleiter Serkan Jala ein, der von einem Fahrgast getötet wurde. Ein krasser Fall, ganz sicher. Aber Gewalt und Übergriffe sind im ÖPNV keine Ausnahmen. In der ARD-Mediathek ist jetzt eine Doku darüber zu sehen, heißt Nächster Halt auf die Fresse. Und da geht es auch darum, was man tun kann, damit Bahn- und Busfahren für alle sicherer werden. Thorsten Schweinhartz. Einblick in die Doku beginnt mit einem Fall aus Dresden.
1: Also in dem Moment, wo dann der Typ auf die Frau eingeschlagen hat, also Richtung Oberkörper und Kopf, ist dort schon auf ihn aufgesprungen, hat ihn angeschrien und dann gab es auch schon einen direkten Schlagabtausch.
2: Ein Abend im Sommer 2025. Frank ist mit zwei Freunden unterwegs in Dresden. Nichts Böses ahnend steigen sie in eine Straßenbahn. Und dort fängt der Ärger an, erzählt Frank.
1: Vor uns saßen zwei junge Frauen und eine junge Frau wurde dann zunehmend mehr und mehr belästigt, beschimpft, bedroht.
2: Als die Frau immer heftiger bedrängt wird, greift Franks Freund Jonathan ein und wird selbst zum Ziel der Gewalt. Frank filmt die Situation und wird dafür getreten. Und dann zieht ein weiterer Fahrgast ein Messer.
3: Oh, ein Messer, ja?
4: Ja, Messer.
3: Alter, oh ja, deine Nase.
2: Jonathan muss im Krankenhaus operiert werden. Frank hat erschüttert, dass von den anderen Menschen in der Bahn niemand eingegriffen hat.
1: Da haben die Leute weggeguckt. Ich würde sagen, aus Angst, nicht zu wissen, was vielleicht als nächstes passiert.
2: Einer der mutmaßlichen Angreifer wird später gefasst. Der andere stellt sich der Polizei. Der Prozess gegen beide läuft derzeit noch. Nicht nur Fahrgäste, auch das Personal in Bus und Bahn sieht sich immer häufiger mit Bedrohungen und tätlichen Angriffen konfrontiert.
5: Ich hatte einen alkoholisierten Fahrgast und ihm passte nicht mein Fahrverhalten. Und dann fing er an, auch mich zu beleidigen.
6: Er kam mit dem Messer nach vorne und hat gesagt, einen Scheiß werde ich tun, ich werde dich eher abstechen.
2: Eine Umfrage unter Bahnbeschäftigten hat ergeben, dass 82% von ihnen bereits Anfeindungen oder Übergriffe erlebt haben. Sabine Weigle ist Straßenbahnfahrerin in Düsseldorf. Sie liebt ihren Job und trotzdem fährt immer öfter die Angst mit. Zumindest so ein flaues Gefühl.
7: Ich bin eine Frau, ich bin auch nicht unbedingt die Sportlichste und so. Und wenn dann Männer natürlich sehr aggressiv und sehr laut werden, das ist dann natürlich schon so eine Situation, wo einem echt auch mulmig wird, ne?
2: In Nordrhein-Westfalen ist die Zahl der Körperverletzungen in Bussen und Bahnen in den letzten 2 Jahren um über 10% gestiegen. So dürfe es auf keinen Fall weitergehen, sagt Rheinbahn-Vorstand Annette Grabbe. Die Chefin des Verkehrsunternehmens will Sicherheit ganz neu denken für Fahrgäste und Personal.
8: Ich möchte, dass die Menschen sehen und spüren, dass wir ihre Sorgen ernst nehmen und dass wir handeln und dass wir darauf einzahlen wollen, jeden Tag besser zu werden.
2: Zum neuen Sicherheitskonzept gehören unter anderem neuartige Überwachungskameras. Eine KI soll auf den Bildern in Echtzeit erkennen, wenn eine Gewaltsituation entsteht. So kann das Sicherheitspersonal deutlich schneller reagieren als bisher. Aktuell wird die KI an Düsseldorfer Bahnhaltestellen durch echte Menschen darauf trainiert, was bedrohliches Verhalten ist, erklärt Entwickler Tim Neubert.
9: Das wird unser verlängertes Auge werden, was wir hier gerade trainieren, um automatische Alarme zu bekommen, weil wir eben nicht alle 500 Videokameras, die wir in der Struktur in unseren Gebäuden haben, gleichzeitig beobachten können.
2: Mehr Licht an düsteren Bushaltestellen, zusätzliches Sicherheitspersonal und Konflikttrainings für Kontrolleure. Die ARD-Doku Nächster Halt auf die Fresse zeigt, wir sind nicht machtlos gegen Bedrohungen in Bus und Bahn. Es braucht aber viel mehr Einsatz und ein radikales Umdenken der Verkehrsbetriebe, damit die öffentlichen Verkehrsmittel wieder zu einem sicheren Ort für alle werden.
0: Thorsten Schweinhardt über die neue ARD-Story. Nächster Halt auf die Fresse. Ab sofort zu sehen in der ARD-Mediathek.

0: Doppelfinger mit Footsteps. Und nein, ihr Radio ist nicht kaputt. Tatsächlich sind diese Störgeräusche im Song drin. Ich bin ehrlich gesagt auch so ein bisschen aufgeschreckt und habe gedacht, was ist kaputt? Nein, das ist so. Das soll so, das gehört so. 7.52 Uhr ist es. Letztes Wochenende wurde nicht nur in Mecklenburg-Vorpommern und Berlin gewählt, sondern auch in Russland. Nicht überraschend waren echte Oppositionsparteien nicht zugelassen. Nicht überraschend hat die Partei von Präsident Putin gewonnen. Nicht überraschend feiern die offiziellen Stellen den Erfolg der Wahl. Stefan Lack beobachtet die Lage in Russland von Köln aus und sein Kommentar jetzt zur Demokratie nach russischer Art.
1: Der stellvertretende Duma-Sprecher Pjotr Tolstoi formuliert es so: Russland habe seine eigene Demokratie, die sich grundlegend von der Demokratie in Deutschland, den USA oder Frankreich unterscheide. Der Westen habe das nie verstanden. Tatsächlich dürfte er damit recht haben. Denn wenn Demokratie bedeutet, dass Bürgerinnen und Bürger durch freie und faire Wahlen an der politischen Willensbildung teilhaben, dann lässt sich die Duma-Wahl kaum als demokratisch bezeichnen. Eher als eine Inszenierung demokratischer Verfahren. Eine Wahl, bei der letztlich alle im Parlament vertretenen Parteien den Kurs des Kremls mittragen. Eine Wahl, bei der die einzige echte Oppositionspartei, Jabloko, ausgeschlossen wurde und Kandidaten eingeschüchtert, festgenommen oder inhaftiert wurden. Für den Kreml war diese Abstimmung weit mehr als die Wahl eines neuen Parlaments. Wladimir Putin verknüpfte sie ausdrücklich mit seinem Krieg gegen die Ukraine. Die Bürger sollten den Parteien erneut ihr Vertrauen aussprechen, die seinen außenpolitischen Kurs bedingungslos unterstützen und Gesetze zuverlässig abnicken. Rund 59% der Wahlberechtigten folgten diesem Aufruf. In Russland wird das als hohe Wahlbeteiligung gefeiert. Man könnte allerdings auch fragen, warum sich 41% der Wahlberechtigten trotz massiver patriotischer Mobilisierung nicht an der Abstimmung beteiligten. Erwartungsgemäß kam die Kreml-Partei Geeintes Russland auf knapp 60% der Stimmen und kann damit die verfassungsändernde Zweidrittelmehrheit verteidigen. Erstmals wurde auch in den von Russland annektierten ukrainischen Gebieten gewählt. Ukrainische Aktivisten berichten von massivem Druck auf die Bevölkerung bis hin zu bewaffneter Begleitung zu den Wahllokalen. Das Ergebnis überraschte wenig. Gerade dort sollen die Zustimmungswerte für die Kreml-Partei besonders hoch ausgefallen sein. Auch das gehört offenbar zur russischen Version von Demokratie. Nun wird die Wahl in Moskau als Beweis für nationale Geschlossenheit und Widerstandskraft gefeiert. Föderationsratschefin Valentina Matwijenko spricht von einem Signal der Stärke gegenüber äußeren Feinden. Russland habe Drohnenangriffe und Cyberattacken abgewehrt und dennoch seine demokratischen Institutionen aufrechterhalten. Tatsächlich hatte die Ukraine das Land während der Wahltage mit zahlreichen Drohnen- und Marschflugkörperangriffen überzogen. Politisch spielte das jedoch eher dem Kreml in die Hände. Der Wahlausgang wurde dadurch nicht gefährdet. Stattdessen konnte Putin einmal mehr das Bild eines Staates zeichnen, der selbst unter Kriegsbedingungen Wahlen abhält, anders als die Ukraine. Dieses Narrativ nutzt der Kreml seit Jahren, um die Legitimität des ukrainischen Präsidenten Volodymyr Zelensky in Frage zu stellen. Dass die Ukraine als angegriffenes Land in weit stärkerem Maße vom Krieg betroffen ist und ihre Verfassung Wahlen unter Kriegsrecht nicht vorsieht, bleibt dabei unerwähnt. Für Putin ist diese Wahl damit exakt nach Plan verlaufen. Und weil er sie bewusst als Zustimmung zu seinem Krieg interpretiert, dürfte er das Ergebnis nun als politischen Freibrief verstehen. Der Krieg wird mit unverminderter Härte fortgesetzt werden. Angesichts hoher russischer Verluste erscheint inzwischen auch ein Schritt denkbar, den Putin zuletzt ausgeschlossen hat: eine neue Mobilisierungswelle. Ganz ausgeschlossen ist sie nach dieser Wahl nicht mehr.
0: Russland nach der Duma-Wahl. Ein Kommentar war das von Stefan Lack hier auf SR Kultur.

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1: 8 Uhr. Das Bundeskabinett hat den Gesetzentwurf zum neuen Tankrabatt beschlossen. Vorgesehen ist, dass die Energiesteuer auf Diesel und Benzin ab Oktober bis Jahresende gesenkt wird. Pro Liter Sprit sollen die Preise dann um bis zu 17 Cent fallen. Bundestag und Bundesrat müssen noch zustimmen. Nach Angaben des Finanzministeriums entgehen dem Staat durch die Maßnahme rund 2,5 Milliarden Euro an Steuern. Die Unionsbundestagsfraktion will heute über Konsequenzen aus den schlechten Ergebnissen der CDU bei den 3 Landtagswahlen im September beraten. Mit dabei ist auch Bundeskanzler Merz. Aus Berlin Jakob Mayer.
2: In den CDU-Gremien hat es nach den Worten von Friedrich Merz weder am Wahlsonntag noch gestern Vormittag Personaldebatten gegeben. Im Klartext, niemand aus der engeren Parteiführung habe Merz' Eignung in seinen Ämtern als Bundeskanzler und CDU-Vorsitzender in Frage gestellt. In der Fraktion dürfte die Debatte über die Wahlergebnisse von Mecklenburg-Vorpommern und Berlin und über mögliche Konsequenzen breiten Raum einnehmen. Merz hat gestern nochmals bekräftigt, an den geplanten Reformen bei Rente, Pflege, Gesundheit und Steuern festhalten zu wollen. Der Koalitionspartner SPD möchte die Vorhaben dagegen auf den Prüfstand stellen.
1: Die AfD-Bundestagsfraktion bereitet sich offenbar auf die Möglichkeit einer unionsgeführten Minderheitsregierung vor. Das berichtet die Bild-Zeitung unter Berufung auf AfD-Fraktionskreise. Dabei formuliert die Partei konkrete Bedingungen wie etwa einen Vizepräsidentenposten im Bundestag, Ausschussvorsitze und den bisher von der SPD genutzten Fraktionssitzungssaal. Zugleich werden in dem Papier mehrere inhaltliche Vorgaben genannt, bei denen sich die AfD eine Zusammenarbeit mit der Union vorstellen kann. Dazu zählen unter anderem eine Verschärfung des Staatsangehörigkeitsrechts und ein Wiedereinstieg in die Kernenergie. Die EU-Staaten ringen weiter um eine Verlängerung der Sanktionen gegen Russland. Wie ein EU-Diplomat mitteilte, gab es gestern Abend keine Einigung. Hintergrund ist unter anderem ein Streit über die Forderung Frankreichs und der Slowakei, den russisch-usbekischen Milliardär Usmanow von der Sanktionsliste zu streichen. Für SR Info Thomas Spickhofen.
3: Die Slowakei hatte dies schon länger gefordert. Die Hintergründe auf französischer Seite sind nicht ganz klar. Angeblich soll die Streichung im Zusammenhang mit der Freilassung von französischen Staatsbürgern stehen, die sich in Aserbaidschan in Haft befinden. Das berichtete in der vergangenen Woche unter anderem die Financial Times. Usmanow befindet sich seit Kriegsbeginn 2022 auf der Liste. Er gilt als Vertrauter von Wladimir Putin. Die Sanktionsliste der EU umfasst inzwischen rund 3000 Personen, Institutionen und Unternehmen, denen die Unterstützung Russlands im Krieg gegen die Ukraine vorgeworfen wird.
1: Ohne eine Einigung könnten die EU-Sanktionen gegen Russland in der kommenden Nacht auslaufen. In Saarbrücken-Brebach sind gestern Abend bei einem Wohnungsbrand 3 Personen leicht verletzt worden. Das teilte die Polizei auf SR-Anfrage mit. Das Feuer war in einer Erdgeschosswohnung ausgebrochen. Die Feuerwehr konnte den Brand schnell unter Kontrolle bringen. Für die Löscharbeiten war die Saarbrücker Straße zeitweise voll gesperrt. Laut Polizei ist das Haus bis auf die betroffene Wohnung weiterhin bewohnbar. Die Brandursache ist noch unklar. Gestern Abend ist der Flugbetrieb am Luxemburger Flughafen erneut wegen möglicher Drohnengefahr unterbrochen worden. Wie das Luxemburger Wort berichtet, waren zwischen 21.30 Uhr und 22.30 Uhr keine Starts und Landungen möglich. Anfliegende Maschinen mussten in Warteschleifen gehen oder ihren Kurs ändern. Nach Informationen der Zeitung bestätigt

0: Bestätigte sich der Drohnenalarm jedoch nicht. Es war bereits der dritte Vorfall innerhalb weniger Tage. Bei einer Pressekonferenz am Samstag sagte Premierminister Frieden, die Herkunft der Drohnen sei unklar. Das waren die Nachrichten mit Linda Grothold. 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
1: Es war heute Nacht ziemlich kühl. Dafür kommt heute die Sonne durch, 18 bis 22 Grad. Aber so bleibt es auch die nächste Zeit. Kühle Nächte, sonnige Tage, Regen ist weiterhin nicht in Sicht. Paar lockere Quellwolken heute, aber trocken. Gucken wir mal auf die Verkehrslage. In Saarbrücken ist die Johannesbrücke stadteinwärts wegen einer Baustelle gesperrt. Und das noch ein bisschen länger, bis zum 2. Oktober.
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1: Mit Sonja Marx. Ich habe heute schon empfohlen, Heizung anmachen. Habe ich schon gemacht. Auf jeden Fall die Sandalen jetzt langsam wirklich einmotten. Und heute Morgen, also wer wirklich früh rausgeht, nehmen Sie sich einen Schal mit, wenn Sie morgen früh vor die Tür müssen. Ich hätte das heute Morgen ganz cool gefunden. Also, ne, kleiner Tipp. Der Winter. Winter hätte ich jetzt fast schon gesagt. Naja, der Herbst, der kommt jetzt mit Macht. Schönen guten Morgen.

0: Ja, letzter Akkord von Cap Mo, Fussing and Fighting, 8:12 ist es. Antisemitismus von rechts, da schlägt unser Radar sofort Alarm. Aber bei Antisemitismus von links, da liegt die Sache schon etwas anders. Mit den Linken zum Beispiel, die gerade noch ihren Wahlsieg in Berlin feiern, könne man durchaus über eine Koalition oder Zusammenarbeit nachdenken, hört man aus Teilen der SPD und auch von den Grünen. Allerdings nur, das hört man von denen auch, wenn sie, also die Linke, den Antisemitismus, der in manchen Kreisen der Linken gepflegt wird, in den Griff kriegen und sich davon distanzieren. Der Zentralrat der Juden hingegen äußerte bereits am Wahlabend ganz massive Ängste, wenn die Linke in Berlin an die Regierung kommt. Spitzenkandidatin Elif Erhal bemüht sich seit Wochen immer wieder, solche Vorwürfe zu entkräften und sich zu distanzieren, zum Beispiel vom Auftritt eines Rappers bei einer Wahlkampfveranstaltung, der Yalla Intifada und Tod der israelischen Armee gerufen hatte, oder vom Besuch eines bekannten Clanchefs bei der Wahlparty am Sonntag. Professor Markus Linden ist Parteienforscher an der Uni Trier. Schönen guten Morgen, Herr Linden.
1: Guten Morgen, Frau Marx nach Saarbrücken.
0: Können Sie die Ängste der jüdischen Menschen verstehen?
1: Ja, natürlich kann ich das verstehen. Diese Bedenken des Zentralrats der Juden sind vollkommen berechtigt, weil diese Rhetorik in der Linkspartei, insbesondere in den städtischen Milieus, ist ja kein Zufall. Und dass sich Frau Erhal ständig distanzieren muss, ist ja auch kein Zufall, sondern es ist in der Partei, in den Milieus dieser Partei verwurzelt. Es ist Teil auch der Wahlkampfstrategie, gezielt pro-palästinensische Milieus anzusprechen und dabei auch gezielt Grenzverletzungen zu begehen.
0: Also Ihrer Meinung nach keine Randerscheinungen, von denen man sich in der Parteispitze distanzieren kann und dann ist gut?
1: Ja, was soll das sein mit dieser Distanzierung? Das erinnert so ein bisschen an Bernd Lucke in der Anfangszeit der AfD. Als sich Lucke dann von Höcke und von anderen immer wieder distanziert hat, sie aber gleichzeitig in der Partei gelassen hat. Also wenn ein Wahlaufruf gestartet wird oder geteilt wird, in dem steht, in dem zur Wahl Intifada aufgerufen wird, dann muss das eigentlich direkt in der Partei Konsequenzen haben, die bis zum Ausschluss dieses Mitglieds gehen. Das passiert aber nicht. Also man kann sich zum Beispiel anschauen, die Diskussionsrunde zwischen Frau Erhalb und Herrn Jung, der ja selber in diesem Milieu oder sehr viel Sympathien für dieses pro-palästinensische Milieu hat. Da findet die Distanzierung von Frau Erhalb auch recht halbherzig statt. Sie distanziert sich von dem Text Yalla Yalla Intifada nicht, weil er ein Gewaltaufruf sei, sondern weil er Menschen Angst machen würde. Das ist eine halbherzige Distanzierung.
0: Die saarländische Ministerpräsidentin und auch Vertreter und Vertreterinnen der Grünen signalisieren jetzt, ja, wenn die Linke ihren Laden in den Griff kriegt, dann kann man auch koalieren oder zusammenarbeiten. Andere warnen ausdrücklich davor, Sigmar Gabriel zum Beispiel, dass Elif Erhal regierende Bürgermeisterin wird. Was schätzen Sie, wird sie das werden?
1: Ich kann mir das nicht vorstellen. Für demokratische Parteien wie die Grünen und die SPD ist es ein Grundkonsens, das Existenzrecht Israels, die Existenz Israels zu verteidigen und gegen jede Form von Antisemitismus vorzugehen. Und damit schließt sich eigentlich eine Koalition mit der Linkspartei in Berlin aus. Die Linke stellt sich ja als eine radikale Bewegungspartei dar in diesen städtischen Milieus und sie gehen auch auf diese Demonstrationen. Dabei setzen sie ihre Abgeordneten ein als sogenannte parlamentarische Beobachter, die vor angeblicher Polizeigewalt warnen. Also man instrumentalisiert gezielt solche Affekte aus diesen teilweise auch antisemitischen Milieus, um Wählerstimmen zu generieren, auch gegen staatliche Institutionen wie die Partei. Frau Erhal wird das nicht eingefangen kriegen, weil es tief in der Partei verwurzelt ist. Und wenn ich das noch sagen darf, da muss man unterscheiden. Im Osten ist die Linke eine ganz andere Partei, eine pragmatische Partei, eine postkommunistische Partei, die sich dem Pragmatismus verschrieben hat. Dort ist sie in den Ländern durchaus regierungsfähig, aber bestimmt nicht in Berlin.
0: Die Einschätzung von Professor Markus Linden, Parteienforscher an der Uni Trier hier auf SR Kultur. Herzlichen Dank.
1: Ich danke Ihnen.

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0: In 7 Minuten ist es 8:30. George Lucas, der macht nicht nur Filme und Special Effects, jetzt hat er auch noch ein Museum eröffnet in Los Angeles. Direkt neben dem Olympiastadion eröffnet heute das Lucas Museum for Narrative Art. Das kann man so mit Erzählkunst übersetzen. Gemeint sind damit Bilder, die Geschichten erzählen. Der Star Wars-Regisseur plant das Projekt seit Jahren und zeigt dort jetzt Teile seiner Privatsammlung. Das Gebäude sieht verdächtig nach Raumschiff aus, berichtet unsere Korrespondentin Antje Sieb in L.A. Also, alles Star Wars?
1: Es geht ein bisschen um Star Wars, aber auch wirklich nur ein bisschen. Es gibt eine Star Wars-Ausstellung mit Landgleitern, Speederbikes etc. und vielen Kostümen. R2-D2 und C-3PO sind natürlich auch dabei.
2: We're very proud of our Star Wars connection. It is actually only 7% of the museum.
1: Aber insgesamt macht das hat mir die Museumschefin Tracy Bates gesagt, nur ungefähr 7% aus.
0: Was gibt's denn sonst so zu sehen?
1: Ansonsten gibt es jede Menge Comiczeichnungen, Wandbilder, zum Beispiel ein paar Banksys. Es gibt Fotografien, Illustrationen, aber auch Gemälde, eins von Frida Kahlo zum Beispiel. Zusammengefasst zum Teil unter sehr weiten Oberbegriffen, sowas wie Familie, Abenteuer, Liebe, Comics. Es ist also eine ziemlich bunte Mischung von dem, was George Lucas und seine Frau in Jahrzehnten gesammelt haben. Lucas wollte auch Sachen ausstellen, von denen er findet, dass sie sonst zu wenig Aufmerksamkeit kriegen. Und er sagt, guckt euch das an. Wenn es euch anspricht, ist es gut. Und wenn nicht, dann geht ihr einfach weiter.
0: Lohnt sich das?
1: Star Wars-Fans müssen sich vor allem darüber im Klaren sein, dass es halt nicht so viel Star Wars zu sehen gibt. Man hat schon den Eindruck, dass die Planer hoffen, wenn man deshalb erstmal da ist, dann guckt man sich vielleicht auch noch was anderes an. Mir persönlich hat so ein bisschen gefehlt, dass mir jemand auch noch zusätzliche Hintergrundinfo zu den Stücken gibt. Es gibt wenig Info direkt an den Wänden bei den Bildern. Man kann allerdings einen digitalen Führer aufrufen. Das passt natürlich auch irgendwie ins Konzept, diese wenige Information, weil die Bilder sollen ja die Geschichte erzählen. Also wenn man bereit ist, sich darauf einzulassen, dann kann man da sicher einiges an Zeit verbringen. Es gibt zusätzlich auch noch ein permanentes Kinoprogramm in 2 Kinos, wo man sich Dokus und dergleichen angucken kann. Und was mir total gut gefallen hat, das ist einfach auch das Museumsgebäude. Das sieht von außen aus wie ein Raumschiff, hat ganz viele runde Formen in der Gartenanlage mit begehbarem Dach. Da gibt es natürlich auch viel Gelegenheit für coole Fotos.
0: Total Instagrammable. Antje Sieb über das neue Museum von George Lucas in Los Angeles. Wer darüber nachdenkt, ob er extra dorthin fliegen will, ich sage jetzt mal, der Eintritt ist nicht ganz so ein Schnapper. $25 bezahlt man da pro Person.

0: Beggin war eigentlich ein Song von 1964 mit Frankie Valli und den Four Seasons. Das hier ist die Version von Måneskin, Beggin. 8.29 Uhr ist es.
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0: Erneuter Tankrabatt beschlossen. Das Bundeskabinett hat den Gesetzentwurf auf den Weg gebracht. Damit könnte der Preis pro Liter ab Oktober um bis zu 17 Cent sinken. Die Gesamtkosten werden auf rund 2,5 Milliarden Euro geschätzt. Die Länder tragen die Hälfte davon. CDU debattiert über Wahlniederlagen. Kanzler Merz setzt sich dazu mit der Unionsfraktion im Bundestag zusammen, um über mögliche Konsequenzen zu beraten. Er hat aber deutlich gemacht, dass er seine Ämter als Kanzler und CDU-Parteichef behalten will. Kronberg-Festival startet. Unter dem Motto Courage stehen ab heute bis zum 4. Oktober rund 30 Konzerte und Workshops auf dem Programm. Mit dabei sind internationale Künstler und junge Solisten der Kronberg Academy. Sonnig wird's heute. 18 Grad im Hochwald, unten in den Tälern bis 22 Grad, ein paar lockere Quellwolken, aber es bleibt trocken und auch die nächsten Tage und Nächte werden so sein. Kalte Nächte, warme Tage, aber kein Regen. Und wir gucken mal auf die Verkehrslage. In Saarbrücken ist die Johannesbrücke stadteinwärts wegen einer Baustelle gesperrt und das noch bis zum 2. Oktober.
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0: 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Ich habe heute Morgen schon die Empfehlung bekommen, doch noch mal anzufangen, Klavier zu lernen. Denn erstens, das kann man immer, egal wie alt man ist. Es dauert dann vielleicht nur ein bisschen länger. Und es ist wahnsinnig gut fürs Gehirn. Das vernetzt die Synapsen. Dazu gleich mehr hier auf SR Kultur. Schönen guten Morgen.

Anik war das mit Heads Up. Ich wollte jetzt mal, ich gebe es ganz offen zu, ich habe jetzt ganz auf die Schnelle mal gegoogelt, wer denn Anik ist und da finde ich jetzt auf Anhieb nur eine Hautcreme. Ich werde weiter dranbleiben und mich demnächst ein bisschen früher kümmern. Jetzt haben wir hier Musik aus einer Fernsehserie, läuft auf Netflix, The Secret of the Nile. Und das ist das Hauptthema daraus.

0: The Secret of the Nile. Und ich habe jetzt mal nachgeguckt. Anik ist Sängerin aus Großbritannien und sie hat schon Background gesungen bei Trevor Horn und den Gorillas, aber sie ist auch solo unterwegs. Das Stück, was wir hier gehört haben, Heads Up, war von der gleichnamigen Album aus dem Jahr 2012. Hier bei uns auf SR Kultur. So, habe ich jetzt mal nachgeliefert. Musik ist ja wichtig, ne? Musik kann nicht nur was mit unserem Herzen machen, sondern auch mit unserem Gehirn. Das merkt man schon allein daran, welche Erinnerungen Musik in uns aufrufen kann. Aber Musik ist auch gut für unsere geistige Fitness. Diese Woche ist die Woche der Demenz und deshalb habe ich heute Morgen Professor Frank Erbgut angerufen. Er ist Neurologe, Psychiater, Psychologe und Präsident der Deutschen Hirnstiftung und weiß einiges über den Nutzen von Musik für die Hirntätigkeit. Und ihn habe ich zunächst mal gefragt, was denn am wirkungsvollsten bei der Demenzprävention ist. Musik machen oder Musik hören?
1: Also machen ist deutlich besser als nur hören. Das ist auch ein bisschen logisch, weil wenn Sie Musik hören, dann bedienen Sie einen Kanal, nämlich den Hörkanal, also auditiv. Wenn Sie aber Musik machen, dann befeuern Sie sozusagen alle Kanäle, die das Gehirn dann verarbeiten muss. Das geht los mit visuell, also Sie müssen Noten gucken. Und auditiv, Sie müssen schauen, ob das stimmt oder richtig ist, was Sie spielen. Sie zupfen oder Sie fiedeln oder Sie drücken auf Tasten. Also Sie haben eine motorische Entsprechung. Und dann kommt das Emotionale. Gut, das kommt beim Hören auch dazu. Und wenn Sie es dann noch in einer Band spielen oder im Orchester, dann kommt noch das Soziale dazu. Also Sie sehen, es wird, alle Synapsen des Gehirns werden gut bespielt.
0: Was passiert denn da genau im Gehirn?
1: Also wenn Sie diese Kanäle, wenn diese Kanäle alle bespielt werden, dann passiert im Gehirn etwas, das nennt man Plastizität. Also die Synapsen müssen sich ja verbinden. Alle die genannten Kanäle müssen ja zu einem Art Netzwerk koordiniert werden. Und diese Netzwerkbildung ist sehr vorteilhaft für die kognitiven Leistungen, die das Gehirn erbringen muss.
0: Heißt das quasi, das Hirn wächst auch sozusagen?
1: Ja, das ist tatsächlich, grundsätzlich würde man ja sagen, das Gehirn wachsen als solches kann es nicht, aber man hat Untersuchungen gemacht mit Kernspins, dass Instrumentenspielen nach schon etwa 6 Monaten tatsächlich Strukturen im Gehirn verändert. Also wachsen ist ein bisschen zu salopp.
0: Aber die Verbindungen wachsen, werden
1: genau, die
0: mehr.
1: Die Verbindungen werden mehr und die Dicke zum Beispiel der, Sie kennen all die graue Substanz, die grauen Zellen, die werden tatsächlich mehr und auch das ganze Verbindungsnetzwerk nimmt zu. Also man kann das wirklich nachweisen, dass was da im Gehirn tatsächlich passiert.
0: Funktioniert denn Singen auch?
1: Singen funktioniert auch. Ein bisschen anders und weil es auch ein bisschen weniger Kanäle bedient, ist es wahrscheinlich ein bisschen schwächer. Jetzt als Wissenschaftler gesprochen, müsste ich sagen, es gibt jetzt keine Vergleichsstudie quasi, was passiert nach 5 Jahren Singen und was passiert nach 5 Jahren Klavierspielen. Aber für die Instrumente gibt es eine sehr gute und eigentlich übereinstimmende Datenlage.
0: Wenn man im Chor singt, das ist ja ganz schön anspruchsvoll. Ne? Also da muss man ja auch hören, was singen jetzt die anderen. Jetzt bleibe ich in meiner Spur. Da muss man auch noch Noten lernen. Das wäre dann noch mal eine Schippe drauf. Ne?
1: Chor ist dann eine Schippe drauf. Und Sie haben eigentlich gilt das, was wir jetzt gesagt haben, für alle diese Tätigkeiten, die man nennt, es multisensorisch sind. Also was ein super, wenn man es jetzt von der Musik mal ein bisschen weiter treibt, ist zum Beispiel Tanzen. Beim Tanzen haben Sie ja auch, da müssen Sie mit dem Partner irgendwie zurechtkommen, also Sie müssen interagieren, Sie hören die Musik und dann müssen Sie das Ganze noch in Motorik umsetzen. Also all das, was so die verschiedenen Kanäle bedient, ist sehr vorteilhaft.
0: Ich habe mal Blockflöte gelernt. Habe ich auch wirklich gern gespielt.
1: Das ist wahrscheinlich lange her.
0: Das ist schon lange her, das ist fast 50 Jahre her. Klavier würde ich gerne spielen, aber ist das nicht ein bisschen spät?
1: Nee, also ich kann Sie trösten. Ich habe Sie jetzt nicht nach Ihrem Alter gefragt, aber ab 60.
0: Habe ich noch nicht ganz.
1: Ja, sehen Sie, also Sie haben noch gute Chancen. Also Entschuldigung, gibt tatsächlich Studien, die das bei Menschen ab 60 nochmal probiert haben und selbst dort funktioniert es. Also man könnte sagen, es ist nie zu spät.
0: Das ist eine gute Hoffnung, die Sie uns da machen. Musik machen gegen Demenz. Professor Frank Erbgut war das, der Präsident der Deutschen Hirnstiftung. Herzlichen Dank.
1: Ja, vielen Dank auch für das Interview.
0: Und ich habe noch einen kleinen Hinweis für Sie. 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
1: Kleiner Streifzug durch die amerikanische Literatur mit besonderer Reminiszenz an Harper Lee. Die hat Wer die Nachtigall stört geschrieben. Ihr einziges Buch. Von Susan Vega hier auf SR Kultur. Von der Literatur geht's jetzt zum Film. Nächstes Jahr ist großes Feierjahr für Metropolis. Da wird das Stummfilmmeisterwerk von Fritz Lang 100 Jahre alt. Und ohne diesen Film, ich glaube, da wäre die Geschichte des Science-Fiction-Kinos anders verlaufen. Den Einfluss von Fritz Lang, den kann man in Star Wars finden, natürlich in Blade Runner, in Das fünfte Element. Ich könnte jetzt lange so weitermachen. Und in Japan, da gibt es einen Comic, der Metropolis heißt, von Osamu Tezuka, der als der Vater des Manga gilt. Der wiederum, also dieser Comic, ist verfilmt worden. Kai Löffler hat ihn gesehen und findet ihn ein eigenes und sehr faszinierendes Werk, auch wenn es seine Wurzeln nicht verleugnen kann.
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3: Jazz und Zeppeline und Menschenmassen in einer gewaltigen Stadt, in der Mitte ein goldenes Gebäude, das bis in den Himmel ragt und darüber Feuerwerk. Das sind die ersten Bilder aus dem Anime Metropolis von 2001. Der Film heißt bei uns Robotic Angel aus rechtlichen Gründen, damit er nicht mit dem Stummfilm von Fritz Lang verwechselt wird. Und der war tatsächlich das Vorbild. Manga-Legende Osamu Tezuka hat nämlich als Kind ein Bild aus Metropolis gesehen, von dem Roboter Falsche Maria. Und als er Jahre später seinen Manga geschrieben hat, da hatte er angeblich keine Ahnung, was sonst im Film passiert. Die Inspiration war also wirklich nur dieses eine Bild.
4: Sie sieht perfekt aus.
3: Tezuka konnte sich den Manga auch gar nicht als Film vorstellen. Aber sein langjähriger Weggefährte Rintaro hat ein halbes Jahrhundert später, 10 Jahre nach Tezukas Tod, trotzdem einen draus gemacht. Mit einem Drehbuch von Manga-Legende Katsuhiro Otomo. Der Film hat noch mehr als der Manga, auf dem er basiert, Parallelen zu Metropolis von Fritz Lang. Aber trotzdem erzählt er seine eigene Geschichte. Zum Beispiel geht es um das Zusammenleben von Menschen und Robotern und darum, dass der mächtigste Mann der Stadt sich einen Roboter bauen lässt, der aussieht wie seine verstorbene Tochter.
5: Ich bin kein Roboter.
3: Ehrlich gesagt konnte ich nichts damit anfangen, als ich den Film das erste Mal gesehen habe. Aber ausmachen konnte ich ihn auch nicht. Mich hat schon damals diese sehr kantige, radikale Vision fasziniert. Ein Film über Größenwahn, Klassenkampf und Faschismus in einer düsteren Steampunk-Welt, aber mit Figuren, die aussehen wie Charlie Brown oder Popeye. Und inzwischen ist es ein Film, zu dem ich alle paar Jahre zurückkehre und der mich immer wieder aufs Neue begeistert. Osamu Tezukas Robotic Angel, so der deutsche Titel dieses einzigartigen Films, ist digital auf DVD und auf Blu-ray erhältlich.
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träumerische Melodien von Sofiane Pamar hier auf SR Kultur. Ich habe ja heute Morgen schon erzählt, dass ich die Heizung wieder angemacht habe. Ich glaube, das war ein bisschen verfrüht. Gerade kriege ich die neueste Wettervorhersage. Am Wochenende soll es bis zu 28 Grad werden. Eieiei. Jetzt hier übernimmt gleich Maria Gutierrez. Ich bin Sonja Marx, wünsche Ihnen noch einen schönen Tag. Tschüss.

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1: 9 Uhr. SPD-Fraktionsvize Zorn hat den geplanten Tankrabatt der Bundesregierung verteidigt. Er sagte im ARD-Morgenmagazin, es gehe darum, viele Menschen tagtäglich zu entlasten. Zorn erklärte weiter:
2: Am Ende war die Wahl, entweder wir machen nichts oder wir bringen wieder den Tankrabatt auf den Weg. Und ich bin auch der Meinung, der Tankrabatt, das ist die Gießkanne. Ja, wir kennen alle die Argumente, die dagegen sprechen. Aber dennoch finde ich schon, wenn man sich die Preise an der Tankstelle anschaut, dann können wir nicht sagen, dass wir als Bundesregierung, als Koalition nichts machen. Und deswegen war der Tankrabatt gemeinsam mit dem Spritpreisdeckel etwas, was wir auf den Weg bringen, um Verbraucherinnen und Verbraucher zu entlasten. Ja.
1: Das Bundeskabinett hatte den neuen Tankrabatt gestern Abend beschlossen. Bundestag und Bundesrat müssen noch zustimmen. Durch die Maßnahme sollen die Spritpreise ab Oktober bis Jahresende um bis zu 17 Cent pro Liter fallen. Die USA wollen Insidern zufolge ihre militärische Präsenz in Grönland ausbauen. Das berichtet die Nachrichtenagentur Reuters und beruft sich auf 3 mit dem Vorgang betraute Personen. Danach sollen die USA, Dänemark und Grönland heute am Rande der UN-Vollversammlung in New York ein entsprechendes Abkommen unterzeichnen. Geplant ist den Insidern zufolge die Wiedereröffnung der ehemaligen Militärbasis im Süden der Insel. Zudem solle eine US-Präsenz an der Ostküste aufgebaut werden. Der US-Medienkonzern Paramount Skydance ist der Übernahme von Warner einen wichtigen Schritt näher gekommen. Das Unternehmen einigte sich in einem Rechtsstreit mit mehreren US-Bundesstaaten sowie der Autorengewerkschaft Writers Guild of America. Dabei machte Paramount weitreichende Zugeständnisse. So soll etwa ein unabhängiges Gremium die redaktionelle Unabhängigkeit der Nachrichtensender CNN und CBS sicherstellen. Zudem verpflichtet sich der Konzern, in den kommenden 5 Jahren bestimmte Quoten für Kinoveröffentlichungen einzuhalten und jährlich mindestens $300 Millionen zusätzlich in US-Produktionen zu investieren. Die Zukunft von 2 riesigen Windparks in der Nordsee nordwestlich von Helgoland ist offenbar fraglich. Nach Recherchen von NDR, WDR und Süddeutscher Zeitung steht das Projekt des Ölkonzerns BP möglicherweise vor dem Aus. So wurde etwa das deutsche Projektteam bis Ende Juli aufgelöst. Für SR Info Verena von Ondarza.
3: Ehemalige Mitarbeitende erklären übereinstimmend, es seien weder Fundamente oder Turbinen für Windräder bestellt, noch seien Verträge über die Vermarktung des Stromes abgeschlossen. Yaranex BP verweist auf Anfrage auf erhebliche Verzögerungen im Netzausbau. Die nötigen Prozesse liefen weiter, unabhängig von den Personalentscheidungen und angepasst an realistische Zeitpläne. Eine Entscheidung, die Projekte nicht zu bauen, sei nicht gefallen. Man prüfe verschiedene Optionen. Ein Scheitern der Mammutprojekte hätte massive Folgen. Für das Vorankommen der Energiewende, aber wohl auch für den Strompreis. Branchenkreise gehen von zusätzlichen Stromkosten in Höhe von mehr als 2 Milliarden Euro im Jahr aus, sollten die Windparks nicht kommen.
1: Für den 16. Günter Rohrbach Filmpreis sind aus 60 Einreichungen 8 Filme für die Shortlist ausgewählt worden. Darunter sind 8 Diese Lücke, diese entsetzliche Lücke von Simon Verhoeven, Hallo Betty von Pierre Monnard sowie Spaziergang nach Syrakus von Lars Jessen. Der Preis wird am 6. November in Neunkirchen verliehen. Vergangene Nacht hat es in Neunkirchen einen schweren Verkehrsunfall mit einem gestohlenen Auto gegeben. Nach Angaben der Polizei hatte ein Kurier seinen Wagen mit gestecktem Schlüssel vor dem städtischen Krankenhaus geparkt. Ein Mann und eine Frau sollen das Auto entwendet haben. Bei ihrer Fahrt mit überhöhter Geschwindigkeit rammten sie ein Schild, überfuhren eine rote Ampel und kollidierten mit einem weiteren Wagen. Dabei wurde die andere Fahrerin leicht verletzt. Wie die Polizei mitteilte, flüchteten die Verdächtigen zu Fuß. Das waren die Nachrichten mit Linda Grothold. 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
4: Heute Vormittag ist es sonnig im Verlauf, ziehen dann vom Hochwald her ein paar Wolken auf, die sich mittags aber wieder auflösen. Und danach gibt es viel Sonnenschein, ein paar Wolken im Wechsel. Dabei bleibt es trocken. Und die Höchstwerte reichen von 18 Grad im Hochwald bis 22 Grad

0: an Saar und Mosel. Morgen am Mittwoch viel Sonnenschein, ein paar dünne Schleierwolken kommen dazu. Dazu Höchstwerte von 19 bis 23 Grad.
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0: Mit Maria Gutierrez. Guten Morgen und ganz herzlich willkommen. Ich freue mich schon, wenn Sie um 21:30 mit mir wieder unser Ohrspielrätsel lösen. Mich anrufen, unseren heiß begehrten SR Kultur Regenschirm bekommen, wenn Sie erraten, was ich Ihnen vorspiele. Es ist noch von gestern ein Rätsel auf und tatsächlich hat sich herausgestellt, von letzter Woche auch noch. Das muss alles noch gelöst werden heute. Und ich freue mich, wenn Sie mitspielen und mich anrufen.

0: Cellist Misha Maisky mit dem Orchestre de la Société des Concerts du Conservatoire de Paris und das Semyon Bischkow mit der Elegie, Opus 24 von Gabriel Fauré. Alles an dieser Geschichte ist spektakulär. Erst ein Flohmarktfund in Südfrankreich, 2020, mitten im ersten Corona-Jahr, findet die Filmemacherin Stéphanie Collot beim Stöbern ein Album mit Hunderten von Fotos aus dem von Deutschen besetzten Paris. 377 Bilder sind es insgesamt, viele auf der Rückseite beschriftet mit Datum, Uhrzeit und Anmerkungen in Französisch. Der Journalist Philippe Broussard macht sich auf die Suche nach dem Fotografen, fast aussichtslos, und doch gelingt es. Er heißt Raoul Minot und hat für diese Fotos sein Leben riskiert. Denn die Deutschen sind überall in der französischen Hauptstadt präsent. Und Minot macht Bilder von ihnen mit versteckter Kamera. Am 22. September 1940, also heute vor genau 86 Jahren, fotografiert er drei deutsche Soldaten.
1: Deutsche Truppen marschieren in Paris ein. Aus dem Führerhauptquartier gab das Oberkommando der Wehrmacht folgende Sondermeldung bekannt.
2: Kurz darauf, am 30. Juni 1940, fotografiert Raoul Minot das erste Propagandaplakat der deutschen Besatzer. Es zeigt einen lächelnden Wehrmachtssoldat mit einem Kind auf dem Arm. Verlassene Bevölkerung vertraut dem deutschen Soldaten, steht auf Französisch auf dem Plakat.
1: Paris ist infolgedessen zur offenen Stadt erklärt worden.
2: Es ist Sonntag, als Raoul Minot durch das besetzte Paris streift. Seit dem Einmarsch der Deutschen ist die Stadt gespenstisch leer. Drei Viertel der Bevölkerung sind Hals über Kopf geflohen und kehren nur allmählich zurück. Vermutlich wird Minot am nächsten Tag arbeiten müssen, falls das Jugendstil-Kaufhaus Printemps am Boulevard Haussmann wieder seine Türen geöffnet hat. Raoul Minot hat sich hochgearbeitet im Printemps. Er fängt als Verkäufer an in der Abteilung für Taschentücher um das Jahr 1911, zieht in den Ersten Weltkrieg, kehrt danach ins Printemps zurück. In dem eleganten Kaufhaus mit der geschwungenen Treppe und den umlaufenden Galerien kommt er in die Abteilung für Bettwäsche, wo er schließlich zum stellvertretenden Abteilungsleiter wird.
3: Donnernd halt der Tritt der deutschen Bataillone über das Straßenpflaster der Weltstadt an der Seine.
4: Rue de Rivoli. Die Hakenkreuzfahne weht. Die Straße ist ausgestorben. Nur unsere Beschützer fahren herum. Aufgenommen am 30. Juni 1940 um 16.30 Uhr.
2: Das steht auf der Rückseite des Fotos Nummer 6. Raoul Minot hat seine Aufnahmen des besetzten Paris mit Nummer, Aufnahmeort, Datum, Uhrzeit und vor allem mit lakonischen bis ironischen oder gar bissigen Kommentaren versehen. Wie das Fotografieren selbst ein höchst gefährliches Unterfangen. Und es macht Raoul Minots Arbeit einzigartig.
4: Sehen Sie, was für einen freundlichen Eindruck der Herr links macht. Monsieur möchte nicht fotografiert werden. Saint-Cloud, 22. September 1940, 15.20 Uhr.
2: Wieder ein Sonntag, an dem Raoul Minot unterwegs ist, um heimlich Aufnahmen der verhassten Besatzer zu machen. Die Nummer 101 zeigt drei junge Wehrmachtssoldaten, von denen einer, links im Bild, besonders unfreundlich schaut.
5: Das für einige Zeit eingeschlafen schien, belebt sich mehr und mehr.
2: Seit dem Beginn der Besatzung vor 3 Monaten ist Minot mit seiner Kamera im besetzten Paris unterwegs, obwohl das Fotografieren ohne Erlaubnis strengstens verboten ist. Hat er seine Kodak Brownie 6x9 unter dem Mantel verborgen oder in einer Einkaufstasche?
5: An den Anblick deutscher Soldaten im Straßenbild hat man sich bald gewöhnt.
2: Das Kaufhaus Printemps leistet sich ein Fotostudio, geleitet von der Jüdin Germaine Gerschel. Minot hat dort seine Filme entwickeln können und seine Abzüge machen lassen. Sicherlich auch das Bild der drei deutschen Besatzer vom 22. September 1940 in Saint-Cloud. In Germaine Gerschel hat Minot vermutlich eine Verbündete gefunden, wie auch in wenigen weiteren Mitarbeitenden des Printemps.
6: Hier ist der Großdeutsche Rundfunk, angeschlossen die Sender des Protektorats Böhmen und Mähren, die Sender des Generals.
2: Im November 1942 wird Raoul Minot anonym bei der französischen Polizeipräfektur denunziert. Im Februar 1943 wird er verhaftet, kommt ins Durchgangslager in Compiègne, von da nach Mauthausen und schließlich nach Buchenwald. Er erlebt noch die Befreiung vom Todesmarsch durch die Amerikaner, stirbt aber wahrscheinlich kurz darauf an Schwäche im amerikanischen Lazarett in Cham. Was hat Raoul Minot angetrieben? Warum hat er mit seinen Fotos und den Kommentaren sein Leben aufs Spiel gesetzt? In dem wunderbaren Buch Le Photographe Inconnu de l'Occupation, der unbekannte Fotograf der Besatzungszeit, hat der Journalist Philippe Broussard darauf auch keine Antwort. Doch er hat Raoul Minot vor dem Vergessen bewahrt.
0: SR Kultur mit dem Zeitwort. Heute zum 22. September 1940. Raoul Minot fotografiert drei deutsche Besatzer. Ein Beitrag von Miriam Freudig.

John Parricelli Mandoline und das National Symphony Orchestra unter der Komponistin Debbie Wiseman mit dem 8. Satz aus ihrer Mythos-Suite I Can See the Music of Apollo und Marsyas. Seit Christopher Nolans Odyssee begeistern sich ja viele Menschen für die griechische Mythologie, aber die Geschichte von Marsyas ist schon heftig. Hier ist nämlich ein Satyr, Marsyas eben, der Apoll zum Wettstreit im Flötenspiel auffordert und doch von ihm besiegt, an einem Baum aufgehängt und enthäutet wird. Das Münchner Rundfunkorchester jetzt unter Howard Griffith mit dem Finalsatz aus der Sinfonie S-Dur von Paul Wranitzky.

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0: Game Over Baby mit dem Song Süden.
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0: Und jetzt versuchen wir mal, dieses schwierige Ohrspielrätsel zu lösen mit einem bisschen längeren Ausschnitt, damit Sie unseren wunderbaren SR-Kultur-Regenschirm ergattern können und mich anrufen, wenn Sie wissen, was ich Ihnen vorspiele. 0681 65 100, noch einmal 0681 65 100. Und hier ist der etwas längere Ausschnitt. Uiuiui, verrät schon viel. Vielleicht kommt ja jemand drauf, hat es im Ohr oder noch in den Augen ein bisschen. 0681 65 100.

0: Filmmusik von Jan Kaczmarek zum Feld der Ehre.
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0: Und meine erste Kandidatin für heute heißt Vivienne Unold und kommt aus Riegelsberg. Guten Morgen.
2: Guten Morgen.
0: Sie begeistern sich für viele unterschiedliche Musik, haben erzählt. Sie gehen heute zum Rapper Apache zu einem Konzert nach Mannheim.
2: Ja, genau.
0: Mit den Bewegungen und den Texten und allem drum und dran?
2: Ja, also da gehört alles dazu. Wir rappen mit, wir singen mit, wir springen. Ist alles dabei.
0: Toll. Ja. Toll. Und Sie haben aber gesagt, ich könnte vielleicht was erkennen. Ich spiele Ihnen den kleinen Titel noch einmal vor, unseren Ausschnitt.
2: Ja.
0: Was meinen Sie?
2: Also für mich hört sich das an wie die Titelmelodie von der unendlichen Geschichte.
0: Nein, leider nicht. Es ist Filmmusik, richtig. Und
2: Schade.
0: Ich glaube, zeitlich passt es auch zusammen. Aber es ist ein anderer Film.
2: Schade. Okay.
0: Frau Unold, für einen nächsten Regenschirm nochmal anrufen, wenn Sie wieder mitspielen. Freue ich mich auf Sie und wünsche Ihnen ganz viel Spaß bei Apache heute Abend.
2: Ja, vielen Dank.
0: Ja, tschüss, tschüss.
2: Tschüss.
0: Ja, wir spielen um 9:15 noch einmal um genau diese Musik und ich bin gespannt, wer dann noch alles anruft. Bis gleich quasi.
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Daniel Ponder, eine US-amerikanische Soul-Sängerin, hier mit einem ganz neuen Song, Sun and Moon. Sie fängt hier die Spannung ein, jemanden zu lieben, der die Gefühle möglicherweise nicht erwidert. Sonne und Mond eben kommen nicht zueinander. Das Konzertgebäudeorchester Amsterdam jetzt unter Nikolaus Anoncourt mit dem Menuettsatz aus der ersten Sinfonie von Franz Schubert.

0: teilte das Unternehmen am Morgen mit. Danach sollen mehr als 2100 Arbeitsplätze in Deutschland wegfallen. Betriebsbedingte Kündigungen will man dabei vermeiden. Interimschef Rettig begründete die Entscheidung damit, dass Evonik die derzeitige Krise der Branche nutzen wolle, um alte Strukturen zu ändern und sich neu aufzustellen. Die Vereinten Nationen kommen ab heute zu ihrem wichtigsten Treffen des Jahres zusammen. Bei der Vollversammlung in New York sprechen Staatschefs und Spitzendiplomaten erneut über aktuelle Krisen und Herausforderungen. Für SR-Info Ute Scheins.
1: Besonders einer wird dabei wieder im Rampenlicht stehen, US-Präsident Donald Trump. Ein zentrales Thema auch in seiner Rede heute dürften der Iran-Krieg und die weltweit gestiegenen Energiepreise sein. Doch schon die Hoffnung auf ein Treffen Trumps mit Irans Präsident Masoud Pezeshkian am Rande der Vollversammlung ließ die Ölpreise zwischenzeitlich sinken. Der ukrainische Präsident Volodymyr Zelensky wird erneut um Unterstützung im Abwehrkrieg gegen Russland werben, was zunehmend schwieriger wird. Auch er hofft auf ein Treffen mit Trump. Spannung gibt es für die Europäer im Grönland-Konflikt. Dänemark, Grönland und die USA wollen in New York ein Abkommen zur Sicherheit der Insel unterzeichnen. Trump hatte in den vergangenen Monaten mehrfach gedroht, die Kontrolle über die Insel zu übernehmen. Damit dürfte Trumps Drohung vorerst vom Tisch sein.
0: SPD-Bundestagsfraktionsvize Zorn hat den geplanten Tankrabatt der Regierung verteidigt. Er sagte im ARD-Morgenmagazin, man habe die Wahl gehabt, entweder nichts zu tun oder wieder einen Tankrabatt auf den Weg zu bringen. Es gehe darum, viele Menschen tagtäglich zu entlasten. Das Bundeskabinett hatte den neuen Tankrabatt gestern Abend beschlossen. Bundestag und Bundesrat müssen noch zustimmen. Durch die Maßnahme sollen die Spritpreise ab Oktober bis Jahresende um bis zu 17 Cent pro Liter fallen. Der Energiewende in Deutschland droht ein massiver Rückschlag. Nach Recherchen von NDR, WDR und Süddeutscher Zeitung hat der Energiekonzern BP offenbar seine Arbeiten an einem riesigen Offshore-Windpark vor Helgoland eingestellt. Der Bericht zitiert den grünen Bundestagsabgeordneten Al-Hamwi. Danach hat der britische Konzern ihm gegenüber erklärt, das Projekt nicht mehr bauen zu wollen. Dem widerspricht BP, man prüfe weiter verschiedene Optionen für die Windparks. Geplant waren Windparks mit einer Gesamtkapazität von 4 Gigawatt. Das wäre eine Steigerung der bisherigen Windkraftenergie um 40%. Ein Wegfallen könnte nach Brancheninformationen zusätzliche Stromkosten von rund 2,2 Milliarden Euro pro Jahr verursachen. Gestern Abend ist der Flugbetrieb am Luxemburger Flughafen erneut wegen möglicher Drohnengefahr unterbrochen worden. Dabei wurde ein amtlicher Warnhinweis abgesetzt. Andreas Adam für SR Info.
2: Wegen Drohnensichtungen ist der Flugbetrieb am Findl Airport in Luxemburg am Montagabend unterbrochen worden. Wie die Betreibergesellschaft Lux Airport mitteilte, wurde gegen 22.30 Uhr der Flugbetrieb wieder aufgenommen. Am Freitag hatte es einen ähnlichen Vorfall gegeben. Die Regierung teilte nach Angaben der Tageszeitung Luxemburger Wort mit, dass keine Beweise vorlegen, wonach Russland hinter den Drohnenflügen stecke.
0: Nach Informationen der Zeitung Luxemburger Wort bestätigte sich der gestrige Drohnenalarm jedoch nicht. An der Universität des Saarlandes ist das neue Zentrum für Biophysik fertiggestellt worden. Das vom Land errichtete Zentrum soll noch in diesem Monat an die Uni übergeben werden. Künftig sollen dort rund 130 Wissenschaftler arbeiten. Der Forschungsbau hat rund 49 Millionen Euro gekostet. Finanzielle Unterstützung dafür kam vom Bund. Auf etwa 4000 Quadratmetern entstehen unter anderem moderne Labore für theoretische und experimentelle Physik. Diese muss die Universität jedoch noch einrichten. Das waren die Nachrichten mit Linda Grothold. 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
3: Heute Vormittag ist es zunächst sonnig, dann ziehen ein paar Wolken auf, die lösen sich aber bis zum Mittag wieder auf. Und es gibt viel Sonnenschein heute. Es bleibt trocken bei Höchstwerten, die reichen von 18 Grad in Waldhölzbach, 20 Grad in Leitersweiler bis 22 Grad in Besseringen. Und Achtung, die Nacht zum Mittwoch verläuft verbreitet sternenklar. Es wird erneut frisch bei Tiefstwerten von meist 9 bis 3 Grad. Morgen am Mittwoch viel Sonnenschein mit ein paar dünnen Schleierwolken. Dazu Höchstwerte von 19 bis 23 Grad.
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3: Mit Maria Gutierrez. Hallo und guten Morgen. Spielen Sie mit mir. In 5 Minuten sind die Telefone wieder frei. Und dann können Sie mitmachen und erraten, was für eine Filmmusik sich hinter unserem kleinen Ausschnitt verbirgt.

0: Coralie Clément, ça n'est pas perdu, une chanson ihres Bruders Benjamin Biolay.
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0: Und es ist wieder soweit. Wir spielen um unseren schützenden SR-Kulturregenschirm 0681 65 100, wenn Sie diese Filmmusik hier erkennen. Na, wer? Welcher Film ist es? Wer hat es komponiert? Das müssen Sie vielleicht gar nicht wissen, aber anrufen 0681 65 100. Ich freue mich auf jeden Anrufer.

0: Last Love, die Romanze von Eric Coates, hier mit der BBC Philharmonic unter John Wilson.
1: Ich bin dran.
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0: Genau, Klaus Schindler ist dran. Guten Morgen, aus Saarbrücken kommen Sie.
1: Ja, guten Morgen. Ja.
0: Sie haben mir erzählt, Sie sind Zirkustrainer, Jongleur, unterrichten am Rothenbühl-Gymnasium Jonglage und gehen da mit einer Mathematik dran. Wie funktioniert das denn?
1: Ja, unter den Jongleuren findet man relativ viele Naturwissenschaftler, insbesondere auch Mathematiker, und die versuchen immer, etwas zu mathematisieren. Also die Idee war, wie kann man Jongliertricks mit Mathematik beschreiben, damit man das aufnotieren kann wie mit Noten.
0: Und das gelingt tatsächlich?
1: Ja, das sind relativ einfache Zahlencodes. Also man verwendet einfache Zahlen, so wie 441, 435 und so weiter. Und jede Zahl hat dann eine entsprechende Bedeutung.
0: Hilft das dann auch mit den Händen, wenn man sich das logisch erarbeiten kann?
1: Ja, klar. Also man kann genau sehen, was man werfen muss. Die ungeraden Zahlen sind Würfe von links nach rechts oder rechts nach links. Und die geraden Zahlen, das sind Würfe, die bleiben in der Hand. Je größer die Zahl, desto höher der Wurf. Das ist eigentlich relativ simpel.
0: Och, ich habe es auch schon mal probiert und es flog in alle Himmelsrichtungen.
1: Also. Ja, das Üble ist halt nur, dass man vor Augen geführt kriegt, der ist jonglierbar, der Trick, aber man kriegt es nicht hin. Dann weiß man, man ist einfach zu blöd, ja.
0: Quatsch. Herr Schindler, ich spiele Ihnen unseren kleinen Ausschnitt noch einmal vor.
1: Ja.
0: Haben Sie den Film erkannt? Die Musik?
1: Ja, ich glaube, das ist aus Ghost, die Endcredit. Den Komponisten muss ich allerdings nachschlagen. Ich glaube, der heißt Maurice Jarre.
0: Und das war perfekt. Sehr gut, herzlichen Glückwunsch. Sie bekommen unseren Regenschirm zugeschickt.
1: Ja, das ist nett, dankeschön.
0: Sie gehen nämlich viel spazieren, auch das haben Sie mir erzählt.
1: Ja, da freue ich mich. Da habe ich immer eine kleine Erinnerung an mein Kabel.
0: Ja, der ging frei mit Ihnen spazieren, ne?
1: Ja.
0: Das hatte mich damals schon verwundert.
1: Ja.
0: Dass er da nicht weggelaufen ist.
1: Der fehlt halt ein bisschen, ja.
0: Ja. Herr Schindler, ich wünsche Ihnen einen schönen Tag. Viel Jonglage und vielleicht ein bisschen Regen, damit Sie den Schirm auch schön nützen können.
1: Ja, das hoffe ich doch jetzt.
0: Einen schönen Tag Ihnen und danke fürs Mitspielen.
1: Ja, gern geschehen.
0: Bis zum nächsten Mal. Tschüss. Ja, liebe Hörerinnen und Hörer, morgen ist Mittwoch. Da klingen noch einmal die Schlussakkorde an und das ungelöste Rätsel aus der letzten Woche steht auch noch auf dem Spielplan für morgen.
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0: Und jetzt hören wir uns die Endcredits von Maurice Jarre zum Film Ghost, Nachricht von Sam, an. Der Soundtrack des französischen Komponisten ist auch für einen Oscar nominiert gewesen.

Mina Richmond, Take It To Go. Und jetzt Filmmusik von Georges Delerue zu dem Kurzfilm Antoine et Colette aus dem Jahr 1962 von François Truffaut. Das ist eine Gemeinschaftsproduktion gewesen, zu dem dieser Kurzfilm ein Teil ist. Liebe mit 20, fünf Regisseure waren beteiligt. Und Truffaut hat die Figur des Antoine Donnel, alias Jean-Pierre Léaud, wieder auferstehen lassen, den er schon in Sie küssten und Sie schlugen ihn erschaffen hatte. Mittlerweile ist dieser Antoine 17 Jahre alt, geht zur Schule und verliebt sich Hals über Kopf in Colette, die seine Liebe nun nicht so stürmisch erwidert.

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0: Lisa Bassange, Four Seasons in One Day. SR Kultur, gleich 20 vor 11. Der Bergbau in der Region ist Geschichte. In Lothringen bereits seit dem Jahr 2004. Im Saarland war 8 Jahre später Schluss, 2012. Um die Erinnerungen an diese prägende Zeit lebendig zu halten, gibt es jetzt ein neues Projekt von vom Bildungsministerium und dem Netzwerk Freie Szene. Corinna Preisbeck ist die Vorsitzende des Vereins und sie will sich mit Schülerinnen und Schülern auf die Spuren des Bergbaus machen.
1: Wir wollen zuerst mal wieder einen Zugang schaffen überhaupt zu dem Thema. Also wir haben in den Schulen festgestellt, dass viele Kinder im Saarland nur noch ganz wenig darüber wissen. Und deswegen haben wir uns gefragt, wie können wir dieses Thema überhaupt wieder an die Kinder ranbringen und haben dann beschlossen, dass wir ganz viel Material mitbringen und die Kinder selber zu Forscherinnen werden lassen in der Schule.
0: Wichtig dabei, sich dem Ganzen künstlerisch und aktiv zu nähern.
1: Wir waren jetzt in Würzbach mit einem bildenden Künstler unterwegs, mit Klaus Hart, und haben angefangen, mit dem zu zeichnen. Und als Einstieg, damit die Kinder da reinkommen oder einen Zugang finden, haben wir uns erstmal gegenseitig gezeichnet, ohne hinzugucken. Und dann haben wir die Schülerinnen aufgefordert, diesen Ort zu zeichnen und sind darüber dann ins Gespräch über diesen Ort gekommen. Und das sind Dinge, die wir dann auch noch aufheben können oder die der Schule erhalten bleiben, eben als Gespräche oder als Bilder, die Schüler dann auch präsentieren können intern in der Schule und über die man weiter sprechen kann.
0: Corinna Preisberg war das, vom Netzwerk Freie Szene. Sie hat ein neues Projekt für Schülerinnen und Schüler zur Bergbaugeschichte des Saarlandes begonnen.

Der erste Satz aus dem Concerto Grosso Palladio des walisischen Komponisten Carl Jenkins, der hier das Royal Philharmonic Orchestra dirigiert hat. Der Name Palladio bezieht sich auf den italienischen Renaissance-Architekten Andrea Palladio. Und der walisische Komponist Jenkins nutzt hier die mathematischen Proportionen und Symmetrien der palladischen Architektur als Vorbild für seine Musik. Jason Ross, I'm yours.

Laura Braun und ihr Nullsummenspiel SR Kultur, 11:05. Filmmusik von Dario Marianelli jetzt zur britischen Fernsehkomödie Liebesleid und Leidenschaft.

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1: 11 Uhr. Ivonik baut in den nächsten Jahren weitere 3.200 Jobs ab, die meisten davon in Deutschland.

0: werden. Durch die eingesparten Personalkosten will Evonik das eigene Wachstum mit profitablen Sparten stärken. Dazu gehören die Märkte Luft- und Raumfahrttechnik, Automotive, Wasserstoff- und Gesundheitstechnologie.
1: Evonik hat in mehr als 30 Ländern Standorte und insgesamt etwa 30.000 Mitarbeiter. In Europa nimmt das Interesse an E-Autos deutlich zu. Nach Angaben des Statistischen Bundesamtes hatte im letzten Jahr jedes sechste neu zugelassene Auto einen rein elektrischen Antrieb. Für SR-Info Ursula Mayer.
2: In Deutschland war letztes Jahr sogar fast jedes fünfte neu zugelassene Fahrzeug ein Elektroauto. Das war etwas mehr als der europaweite Durchschnitt, aber in einigen anderen EU-Ländern war der Anteil teilweise noch deutlich höher. EU-Spitzenreiter war Dänemark. Hier waren 2 von 3 zugelassenen Pkw Elektroautos. Dagegen war der Anteil in Kroatien mit fast 2% verschwindend gering. Außerhalb der Europäischen Union war Norwegen führend. Hier hatte letztes Jahr fast jeder neu zugelassene Pkw einen reinen Elektroantrieb.
1: Die AfD-Bundestagsfraktion bereitet sich offenbar auf die Möglichkeit einer unionsgeführten Minderheitsregierung vor. Nach Infos der Bild-Zeitung formuliert die Partei gerade konkrete Bedingungen wie etwa einen Vizepräsidentenposten im Bundestag, Ausschussvorsitze und den bisher von der SPD genutzten Fraktionssitzungssaal. Gleichzeitig nennt die AfD in ihrem Papier mehrere inhaltliche Vorhaben, bei denen sie sich eine Zusammenarbeit mit der Union vorstellen kann. Dazu zählen unter anderem eine Verschärfung des Staatsangehörigkeitsrechts und ein Wiedereinstieg in die Kernenergie. Auf dem Münchner Oktoberfest ist ein Mitarbeiter eines Fahrgeschäfts ums Leben gekommen. Laut Polizei passierte der tödliche Unfall gestern Abend an einem Freefall Tower. Der 52-Jährige hatte sich aus noch unklaren Gründen im Gefahrenbereich aufgehalten. Als sich die Gondel des Freefall Towers mit hohem Tempo nach unten bewegte, wurde der Mann getroffen. Später starb er im Krankenhaus. Augenzeugen dieses Vorfalls mussten psychologisch betreut werden. Die Arbeitskammer hat eine neue Analyse zur Finanzlage des Saarlandes und seiner Kommunen veröffentlicht. Danach haben die Städte und Gemeinden ihre Investitionen im letzten Jahr stark zurückgefahren. Sie investierten nur etwa halb so viel wie die Kommunen in den anderen westdeutschen Flächenländern. Die Arbeitskammer beziffert die Investitionslücke beim Land auf 1,4 Milliarden Euro und bei den Saarkommunen auf 2,4 Milliarden. Die Zahlen zeigten, dass das Saarland weiterhin ein finanzschwaches Bundesland sei, mit hohen Schulden und eher geringen Steuereinnahmen. In Neunkirchen haben ein Mann und eine Frau letzte Nacht einen Wagen gestohlen und anschließend einen schweren Unfall verursacht. Laut Polizei stand das Auto eines Kuriers mit eingestecktem Schlüssel vor dem städtischen Krankenhaus. Die beiden Verdächtigen fuhren zu schnell, rammten ein Schild, überquerten eine rote Ampel und stießen mit einem anderen Auto zusammen. Die Fahrerin dieses Wagens wurde dabei leicht verletzt. Der Mann und die Frau flohen zu Fuß. Wie die Polizei dem SR sagte, konnten die Verdächtigen aber inzwischen ermittelt werden. Und das waren die Nachrichten mit Christian Koch. 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
3: Hochdruckgebiet Zander beschert uns eine spätsommerliche Woche. Heute Vormittag ist es sonnig, zum Mittag kommen ein paar Wolken dazu, aber es bleibt trocken mit viel Sonnenschein. Bei Höchstwerten von 18 Grad im Hochwald bis 22 Grad an Saar und Mosel. Morgen am Mittwoch viel Sonnenschein bei 19 bis 23 Grad und zum Wochenende hin heißt es am Samstag 26 Grad, am Sonntag bis zu 28 Grad.
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3: Mit Maria Gutierrez, hallo und herzlich willkommen. Wir haben ein Album der Woche für Sie um 20 nach 11, die Isra Collective, Here Because of Hope. Sogar Obama ist ein Fan der Band. Und beginnen mit dem dritten Satz aus der Pariser Sinfonie von Mozart und der Academy of St. Martin in the Fields unter Neville Mariner.

Mick Hucknall, The Girl That Radiates That Charm. A Great Big World ist ein Duo, das mit Christina Aguilera zusammengearbeitet hat und den Song Say Something herausgebracht hat.

0: Sophie Pais und Catalyst. Das Ezra Collective ist längst kein Geheimtipp mehr. Barack Obama hat sogar den Song God Gave Me Feet for Dancing in seine Jahresplaylist aufgenommen. Kevin Frese hat mit den beiden Ezra Collective Gründern und Brüdern über das neue Album gesprochen.
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2: Auf dem Cover von Here Because of Hope, drei Jungs, die sich Ohren, Mund und Augen zuhalten. Nichts Schlimmes hören, nichts Schlimmes sagen, nichts Schlimmes sehen. Für den Bassisten vom Ezra Collective, TJ Coleoso, ist es mehr als nur ein Bild.
3: Dieses Mantra zu verkörpern bedeutet nicht, die Dinge zu ignorieren, die um einen herum passieren. Es geht vielmehr darum, sich bewusst dafür zu entscheiden, weiterzumachen und durchzuhalten, in der Hoffnung auf eine weniger dunkle Zukunft.
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2: Für das Ezra Collective liegen Schmerz und Freude nah beieinander. Eine Reise nach Nigeria hat das Album stark geprägt, sagt Femi, der Drummer.
5: Es ist ein bisschen, als würde man Armut, die Not und all die Unruhen miterleben und dann in einen Club gehen, wo die Leute unbeschwert tanzen.
2: Musikalisch geht das Kollektiv auf Here Because of Hope einen Schritt weiter als auf den Vorgängeralben. Die westafrikanischen Grooves, die karibischen Sounds und die kräftigen Bläser bleiben. Neu sind die elektronischen Elemente des Funky House und die rhythmisch verschobenen Beats aus der Londoner Clubszene, die mit Jazzharmonien zusammenkommen. Und zum ersten Mal gibt es Stahltrommeln aus Trinidad zu hören. Warme, helle Klänge, die den karibischen Sound um eine neue Facette erweitern. This is Das Ezra Collective bringt Jazz mit anderen Einflüssen zusammen. Damit steht es in einer langen Jazz-Tradition, die offen für Neues ist und in der viel improvisiert wird. TJ ist studierter Physiotherapeut. Diese Erfahrung hilft ihm heute auf der Bühne.
3: In der Physiotherapie habe ich gelernt, auf das zu reagieren, was vor mir passiert. Man kann keine feste Vorstellung davon haben, wie man jemanden behandelt. Jeder Mensch ist anders. Und genauso ist es auch auf der Bühne. Du weißt nie genau, was dich erwartet. Du musst offen bleiben und auf den Moment reagieren.
2: Diese Offenheit ist TJ nicht nur auf der Bühne wichtig, sondern auch im Umgang mit den eigenen Gefühlen.
6: I think you never know. It's a destination that you arrive at without necessarily knowing.
3: Wenn du jemanden oder etwas verloren hast, dann gibt es diese Phasen, in denen du denkst, ich bin darüber hinweg. Und dann plötzlich ist die Trauer wieder da, weil dich etwas an den Verlust erinnert. Aber irgendwann merkst du, du kannst die Gefühle wieder zulassen, die schönen genauso wie die traurigen. Du kannst dich wieder auf das Leben einlassen und auf andere Menschen zugehen.
6: Maybe you feel a little bit more able to interact with humans once again.
2: Here Because of Hope ist gelebte Ambivalenz. Kein Gegensatz, der sich auflösen muss. Freude und Schmerz, Trauer und Wut, Liebe und Hoffnung. Alles ist gleichzeitig da und alles darf sein. Genauso wie die unterschiedlichen Sounds auf dem Album. Eine musikalische Reise durch die schwarze Diaspora. Von Afrika über die Karibik bis nach Großbritannien.

Das Album der Woche, Ezra Collective, Here Because of Hope. Und jetzt daraus der Song, featuring Libyanka, Most High.

Sting Waters of Time. Und jetzt Musik komponiert fürs italienische Fernsehen von Paolo Buonvino, A Casa Tutti Bene. Es geht um eine römische Gastwirtfamilie.

Laura Veers, Another Space and Time. Unique Tanzil kommt aus Indonesien, Komponistin, Pianistin, hat ihr Album Dreamscapes jetzt in diesem Sommer herausgebracht und dazu gesagt, dass das von den Klängen ihrer Kindheit inspiriert worden ist. Melodien, die sie erstmals davon träumen haben lassen, Komponistin zu werden. Da sie in einer Stadt ohne Live-Orchester groß geworden sei, sei sie durch Animationsfilme zum ersten Mal mit Orchestermusik überhaupt in Berührung gekommen. Und Dreamscapes versetze sie nun zurück in diese frühen Erinnerungen, in denen sie wieder ein Kind sei, mit Musik, Optimismus und Hoffnung. Sie habe das Orchester als Leinwand genutzt, um ihre Fantasie zu malen, wie ein Flug durch die Wolken oder ein Hund, der Schmetterlinge jagt. Unique Tanzil, Pearl's Lullaby.

Lassie Chasing the Sun. Und jetzt heißt die Band 61 Strings. Das sind nur drei Frauen, aber 61 Saiten. Eine Mandoline, eine Gitarre, eine Harfe. Ekaterina Solovev, Mandoline, Negin Habibi, Barockgitarre und Constanze Kuss, spanische Barockharfe. Und auf ihrem Album Music of the Golden Age findet sich auch dieser dritte Satz aus dem Mandolinenkonzert C-Dur von Antonio Vivaldi.

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1: Alan Cohen aus Hamburg mit dem Song Bis bald aus ihrem neuen Album Du bedeutest mir die Welt. Vor ein paar Jahren hatte sie beschlossen, nur noch Umweltaktivistin zu sein, um unsere Welt ein bisschen besser zu machen mit ihrem Engagement für Klimaschutz, Nachhaltigkeit und Gleichberechtigung. Hat sie aber bis heute nicht aufgehört und macht doch wieder Musik. Alan Cohen. Patrice hier mit One Love, ein Song von Bob Marley.

Filmmusik von Rob Simonson zu The Final Member. Leon Bridges jetzt Light the Way, SR Kultur, 5 Minuten vor 12.

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1: 12 Uhr. Die EU-Staaten ringen weiter um eine Verlängerung der Sanktionen gegen Russland. Für Streit sorgt unter anderem die Forderung Frankreichs und der Slowakei, den russischen Milliardär Usmanow von der Sanktionsliste zu streichen. Thomas Spickhofen.
2: Die Slowakei hatte dies schon länger gefordert. Die Hintergründe auf französischer Seite sind nicht ganz klar. Angeblich soll die Streichung im Zusammenhang mit der Freilassung von französischen Staatsbürgern stehen, die sich in Aserbaidschan in Haft befinden. Das berichtete in der vergangenen Woche unter anderem die Financial Times. Usmanow befindet sich seit Kriegsbeginn 2022 auf der Liste. Er gilt als Vertrauter von Wladimir Putin. Die Sanktionsliste der EU umfasst inzwischen rund 3000 Personen, Institutionen

0: Städte im Süden der Ukraine mit Raketen attackiert. Nach Behördenangaben wurden in Dnipro mindestens 4 Menschen getötet. Unter den Trümmern eines Betriebes werden noch nach Verschütteten gesucht. In Kiew wurden 3 Menschen durch Drohnen verletzt. Durch ukrainische Drohnen geriet eine Raffinerie an der Wolga in Brand. Darüber berichten russische und ukrainische Online-Kanäle. Am Rande der UN-Vollversammlung in New York ist heute ein Treffen des ukrainischen Präsidenten Zelensky mit US-Präsident Trump geplant. Die Unions-Bundestagsfraktion will heute über die schlechten CDU-Ergebnisse bei den Wahlen in Sachsen-Anhalt, Berlin und Mecklenburg-Vorpommern beraten. Mit dabei ist auch der Bundeskanzler aus Berlin, Jakob Mayer.
1: In den CDU-Gremien hat es nach den Worten von Friedrich Merz weder am Wahlsonntag noch gestern Vormittag Personaldebatten gegeben. Im Klartext, niemand aus der engeren Parteiführung habe Merz' Eignung in seinen Ämtern als Bundeskanzler und CDU-Vorsitzender in Frage gestellt. In der Fraktion dürfte die Debatte über die Wahlergebnisse von Mecklenburg-Vorpommern und Berlin und über mögliche Konsequenzen breiten Raum einnehmen. Merz hat gestern nochmals bekräftigt, an den geplanten Reformen bei Rente, Pflege, Gesundheit und Steuern festhalten zu wollen. Der Koalitionspartner SPD möchte die Vorhaben dagegen auf den Prüfstand stellen.
0: Die Polizei hat in der Saluja City einen mutmaßlichen Einbrecher festgenommen. Der 42-Jährige soll in der Nacht zum Sonntag eine Terrassentür aufgehebelt und aus einem Wohnhaus Schmuck und Bargeld gestohlen haben. Als die Bewohner am frühen Morgen zurückkehrten, entdeckten sie den Einbruch und alarmierten die Polizei. Der wohnungslose Mann wurde noch vor Ort festgenommen und sitzt mittlerweile in Untersuchungshaft. Die Gemeinde Spiesen-Elversberg richtet Mitte März die ersten Landeswinterspiele der Special Olympics Saarland aus. Wie der Verband mitteilte, sind Wettbewerbe in den Sportarten Stock, Sport, Floorball, Schnee, Schuhlauf, Klettern und Tanzen geplant. Im Mittelpunkt stehen Sportlerinnen und Sportler mit geistiger Behinderung. Zum Programm gehören außerdem Gesundheitsangebote und Veranstaltungen außerhalb der Wettbewerbe. Eröffnet werden die Landeswinterspiele der Special Olympics am 16. März. Die aus Hermeskeil stammende Schriftstellerin Shaida Basia erhält den diesjährigen Wilhelm Raabe Literaturpreis. Wie das Deutschlandradio und die Stadt Braunschweig mitteilten, wird sie für ihren Roman Die Lücken ausgezeichnet. Zur Begründung heißt es, Basia mache in ihrem Roman eine fiktive Ortschaft im Hunsrück zum exemplarischen Schauplatz individueller Verstrickungen in die Verbrechen des Holocausts. Der Wilhelm Raabe-Preis ist mit 30.000 Euro dotiert und gilt als einer der wichtigsten literarischen Auszeichnungen im deutschsprachigen Raum. Das waren die Nachrichten mit Christian Koch. 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
2: Heute erwartet uns viel Sonnenschein, ein paar Wolken sind mit dabei, aber es bleibt trocken bei maximal 18 bis 22 Grad. Morgen am Mittwoch weiterhin viel Sonne, ein paar dünne Schleierwolken, dazu Höchstwerte 19 bis 23 Grad.
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2: Ich bin Maria Gutierrez und freue mich, dass Sie den Vormittag mit mir verbringen. Sing and String Affair, Count to 10.

Not und sein kleines Lied. Friedrich Gulda ist eine Legende, ein Pianist des 20. Jahrhunderts, 1930 bis 2000 seine Lebensjahre. Er hat polarisiert, war ein Enfant terrible, aber man muss ihn in seiner Zeit sehen. Seine Klavierkunst steht dabei außer Frage. Er hat den Schülern in Berlin auch mal gesagt, um ehrlich zu sein, in letzter Zeit übe ich kaum noch, aber ich spiele gern und viel Klavier. Er hat eben die Befreiung vom Nationalsozialismus auch musikalisch miterlebt, war immer neugierig und offen für den Jazz. Den empfand er als Offenbarung, nicht zuletzt als Mittel, die klassische Musik adäquat zu spielen und zu begreifen. So wie hier, aus dem Alda-Album Gulda Nonstop, das Impromptu Nummer 3 Gestur von Franz Schubert aus Deutschverzeichnis 899, Friedrich Gulda. Musik.

0: SR Kultur, es ist 11:45. Nach dem Wahlsieg der Linken in Berlin werden Vorwürfe des Antisemitismus gegenüber dem Landesverband der Partei lauter. Der Präsident des Zentralrats der Juden, Josef Schuster, zeigte sich zuletzt beunruhigt über den Erfolg der Partei in der Hauptstadt. Er forderte SPD und Grüne auf, mit der Linkspartei keine Regierung zu bilden. Politikwissenschaftler der Universität Trier, Markus Linden, sagt dazu heute Morgen auf SR Kultur:
1: Diese Bedenken des Zentralrats der Juden sind vollkommen berechtigt, weil diese Rhetorik in der Linkspartei, insbesondere in den städtischen Milieus, ist ja kein Zufall. Und dass sich Frau Ehralp ständig distanzieren muss, ist ja auch kein Zufall, sondern es ist in der Partei, in den Milieus dieser Partei verwurzelt. Es ist Teil auch der Wahlkampfstrategie, gezielt pro-palästinensische Milieus anzusprechen und dabei auch gezielt Grenzverletzungen zu begehen. Für demokratische Parteien wie die Grünen und die SPD ist es ein Grundkonsens, das Existenzrecht Israels, die Existenz Israels zu verteidigen und gegen jede Form von Antisemitismus vorzugehen. Und damit schließt sich eigentlich eine Koalition mit der Linkspartei in Berlin aus.
0: Wie die Linke jetzt auf diese Debatte reagiert, ist unter anderem gleich Thema in der SR-Infobilanz am Mittag ab 12:30.

Gregor McEwen hatte noch etwas Summer Breeze für uns. Ich wünsche einen schönen Dienstag. Mein Name ist Maria Gutierrez. Zur SR Infobilanz am Mittag steht Lea Kielnecker schon bereit.

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1: Mit Lea Kielnecker am Mikrofon. Schön, dass Sie dabei sind. Wie die Regierung bei den Spritpreisen entlasten will, was die Landtagswahlen für die Bundespolitik bedeuten und wie kritische Berichterstattung in den USA einmal mehr unter Beschuss steht. All das nehmen wir uns in der kommenden halben Stunde genauer vor. Heute vielleicht doch mal aufs Fahrrad steigen, um noch ein paar Besorgungen zu machen. Und macht es vielleicht Sinn, sich für die Fahrt zur Arbeit eine Monatskarte für Bus und Bahn zu holen, auch wenn es damit immer ein bisschen länger dauert? Angesichts der Preise an den Zapfsäulen überlegen viele zurzeit zweimal, ob es nicht auch irgendwie ohne Auto geht. Zumindest die, die einen Verbrenner fahren, und das ist die große Mehrheit. Eine aktuelle BR-Datenanalyse hat ergeben, dass bundesweit rund 85% der zugelassenen Autos mit Benzin oder Diesel laufen. Im Saarland ist der Anteil sogar noch etwas höher. Die Bundesregierung will die Autofahrer mit einem Tankrabatt entlasten und hat den entsprechenden Gesetzentwurf jetzt auf den Weg gebracht. Was konkret geplant ist, berichtet Eva Huber.
2: Tanken soll billiger werden. Die Bundesregierung will deshalb die Energiesteuer auf Benzin und Diesel senken, nämlich um 14 Cent pro Liter. Dadurch müssen Autofahrer und Autofahrerinnen auch weniger Mehrwertsteuer auf ihren Sprit zahlen. Die Bundesregierung rechnet deshalb insgesamt mit einer Entlastung von rund 17 Cent pro Liter. Sie will damit die durch den Iran-Krieg deutlich gestiegenen Preise an den Tankstellen abfedern. Gelten soll der Tankrabatt ab dem 1. Oktober bis zum Ende des Jahres. Die Bundesregierung hat dafür jetzt einen entsprechenden Gesetzentwurf beschlossen. Der Bundestag und auch die Bundesländer müssen aber noch zustimmen. Das ist bis zum Ende dieser Woche geplant. Durch den Tankrabatt nimmt der Bund weniger Steuergeld ein. Das Finanzministerium rechnet mit Kosten von rund 2,5 Milliarden Euro. Schon im Mai und Juni hatte es einen Tankrabatt gegeben. Damals wurden Benzin und Diesel dadurch günstiger. Die Mineralölkonzerne hatten die Steuersenkung aber nicht vollständig an die Autofahrer weitergegeben.
1: Wie sehr erschüttern die Landtagswahlen in Sachsen-Anhalt, Mecklenburg-Vorpommern und Berlin die Bundespolitik? Das ist die Frage der Fragen für die nächsten Tage. Bei den meisten Parteien herrscht Katerstimmung, vor allem bei der Union. Erstmals ist die CDU aus einem Landtag rausgeflogen, in Mecklenburg-Vorpommern. Und in Sachsen-Anhalt hat sie ihr Wahlergebnis halbiert. Auch in Berlin wurde die CDU-geführte Regierung abgewählt. Freuen dürfen sich die politischen Ränder. Die AfD verzeichnet deutliche Stimmenzuwächse in allen drei Ländern. Die Linke gewinnt mit ordentlichem Vorsprung in Berlin. Welche Lehren zieht die Bundespolitik daraus? Die Fraktionen im Bundestag treffen sich heute Nachmittag und beraten dazu. Und mein Kollege Jakob Meyer aus dem ARD-Hauptstadtstudio hat sich heute Vormittag schon bei denen umgehört und ist mir jetzt zugeschaltet. Hallo.
3: Hallo.
1: Wie ist denn die Stimmung in der Union? Da ist ja schon vor den beiden Wahlen in Berlin und Mecklenburg-Vorpommern die Diskussion um die Personalie Friedrich Merz hochgekocht. Rumort's da jetzt noch mehr?
3: Es rumort jedenfalls kräftig. Die Lage ist angespannt und die Stimmung ist angespannt und die Lage für die CDU denkbar ernst. Nach der historischen Wahlschlappe im Nordosten in Berlin nur zweitstärkste Kraft hinter der Linkspartei. Für Friedrich Merz ist der Rückhalt unter den Abgeordneten von CDU und CSU ja entscheidend. Da ist am Nachmittag die Fraktionssitzung. Merz hat extra die Reise zur UN-Generalversammlung in New York abgesagt, um dabei sein zu können. Jetzt zeigt sich, wie wichtig das war. In der Unionsfraktion wächst jetzt natürlich die Sorge, ob Schwarz-Rot das noch hinbekommt mit den geplanten Reformen. Und da wird am Nachmittag eine kontroverse Debatte in der Fraktion darüber erwartet. Und Merz muss dafür einen Plan vorlegen.
1: Und wie sieht es bei der SPD als zweiter Regierungsfraktion aus?
3: Da dürfte die SPD-Führung ein bisschen glücklich darüber sein, dass sich die Aufmerksamkeit vor allem auf den Kanzler richtet und CDU-Vorsitzenden. Denn auch die SPD-Vorsitzenden Lars Klingbeil und Bärbel Baas sitzen ja nicht fest im Sattel. Die Ergebnisse für die SPD bei den Wahlen waren ebenfalls nicht berauschend. Trotzdem aus Sicht der SPD jedenfalls eine beachtliche Aufholjagd von Manuela Schwesig, der Spitzenkandidatin in Mecklenburg-Vorpommern, auf die AfD. Aber diese Aufholjagd zeigt eben auch, Wahlkampf gegen den Bund, wie in Schwesig gemacht hat, der zahlt sich aus. Umso deutlicher dürften jetzt in der SPD-Fraktion Forderungen sein, kein Weiter-so. Es müsse Änderungen an den geplanten Reformen geben bei Rente, Pflege, Gesundheit, Steuern. Dabei hat die SPD-Führung diese Reformen ja alle mitbeschlossen. Also das wird ebenfalls eine spannende Debatte in der Fraktion heute.
1: Und die Bundes-AfD, die sieht sich ja durch die Wahlerfolge in den Ländern wahrscheinlich in ihrem Kurs bestätigt, hat ja auch angekündigt, sich nach Berichten der Bild-Zeitung auf eine unionsgeführte Minderheitsregierung vorzubereiten. Was hat es denn damit auf sich?
3: Ja, das scheint der klare Versuch zu sein, den Spaltpilz in die schwarz-rote Koalition zu treiben, nach dem Motto, liebe Union, werdet doch den lästigen Koalitionspartner SPD los, wir stünden bereit. Es kann sein, dass das bei einzelnen Unionsabgeordneten verfängt, die mit dem Gedanken spielen, dass man ohne die SPD vielleicht besser CDU pur durchsetzen könnte. Aber die Unionsführung, die sieht das komplett anders. Also die ist da klipp und klar. Es gibt keine Schnittmengen mit der AfD, mit einer Partei, die Russland nahe steht, die Ukraine-Hilfe ablehnt und die aus dem Euro raus möchte.
1: Es klang ja schon an, die Regierung bereitet sich auf große Reformen vor bei Rente, Gesundheit und so weiter. Bisher hieß es ja, die sollen so kommen wie geplant. Jetzt hat der Friedrich Merz aber auch selbst schon nochmal Änderungen bei den Krankenkassen ins Gespräch gebracht, hat gesagt, die Aufteilung in privat und gesetzlich sei ungerecht. Ist denn jetzt zu erwarten, dass die Reformpakete doch an der einen oder anderen Stelle nochmal aufgeschnürt werden?
3: Es wird jedenfalls Gespräche darüber geben und geben müssen, wie man die Reformen gerecht hinbekommt. Also Merz hat ja klargemacht, er hält am Reformkurs fest oder möchte das zumindest. Er will aber gleichzeitig dafür sorgen, dass die Bevölkerung das Gefühl bekommt, dass es dabei gerecht zugeht. Und deshalb hat er eben auch die Krankenversicherung angesprochen, die Tatsache, dass gesetzlich Versicherte oft länger auf Arzttermine warten müssen. Also es wird auf jeden Fall an einzelnen Punkten noch Nachbesserungen geben. Es wird auch Härtefallregelungen geben müssen. Zum Beispiel bei der sogenannten Rente mit 63, also bei der vorzeitigen Rente, abschlagsfreien Rente für langjährig Versicherte. Das wird besprochen werden müssen in der schwarz-roten Koalition. Aber insgesamt will auf jeden Fall die Union an den geplanten Reformen festhalten.
1: Jakob Meyer war das dazu, wie sich die zurückliegenden Landtagswahlen in Sachsen-Anhalt, Mecklenburg-Vorpommern und Berlin auf die Bundespolitik auswirken könnten. Die Linke haben wir gerade im Gespräch noch ein bisschen ausgespart, da schauen wir jetzt noch genauer drauf. In Berlin könnte die Partei erstmals eine regierende Bürgermeisterin stellen. Dafür braucht sie aber Koalitionspartner und die, die dafür in Frage kommen, nämlich SPD und Grüne, haben eine zentrale Bedingung. Die Linke muss ihr Antisemitismusproblem in den Griff bekommen. Die Parteiführung hat das zugesagt, aber reicht das? Hintergründe von Frank Eichmann.
0: Die Wahlsiegerin von Berlin, linken Politikerin Elif Erab, stellt klar, Antisemitismus hat mit mir keine Chance.
4: Ich stehe für den Schutz von jüdischem Leben, genauso wie für den Schutz jedes anderen Lebens. Und ich gebe ein Schutzversprechen ab, dass die Menschen in unserer Stadt sich wieder sicher fühlen müssen.
0: Und doch könnte das Projekt einer linken regierenden Bürgermeisterin ausgerechnet an der eigenen Parteibasis scheitern. Oder genauer an einem kleinen, aber lautstarken und auf Social Media sehr aktiven Teil, der sich immer wieder antisemitisch positioniert. Am Wochenende teilte ein linken Politiker einen Aufruf zur Wahlintifada. Bei der Wahlparty der Linken in Berlin-Neukölln wurde der Bundestagsabgeordnete Ferhat Koshak neben Ibrahim Ibrahim fotografiert, bekannt für israelfeindliche Ansichten und Chef einer pro-palästinensischen Organisation, die von der EU und den USA als Terrororganisation eingestuft ist. Das musste am Tag nach der Wahl die Bundesvorsitzende der Linken einordnen, Ines Schwertner.
5: Ja, Ferhat Koshak hat sich ja jetzt direkt auch davon distanziert, nicht nur von Ibrahim Ibrahim, sondern auch von allen gewaltverherrlichen Aufrufen. Und wir als Partei nehmen das sehr ernst, Elif Erab sowieso.
0: Antisemitismus, das ist eine rote Linie, die nicht überschritten werden darf, trotz erlaubter Kritik an Israel und seiner Kriegsführung. Das ist von der Parteispitze in Berlin oder im Bund immer wieder zu hören und so beschloss es auch der letzte Parteitag der Linken in Potsdam. Aber diese abstrakten Erklärungen reichen nicht, sagt Tom Uhlig von der Hochschule Rhein-Main, der sich seit Jahren mit Antisemitismus beschäftigt.
6: Natürlich kann man die israelische Regierung kritisieren, aber man sollte eben aufpassen, wenn eine Schwelle zum Antisemitismus überschritten wird. Das wird es regelmäßig und es passiert darauf relativ wenig.
0: Also, die Linken-Führung sollte umschalten vom abstrakten Mahnen zum konkreten Handeln.
6: Dass man eben wirklich auch einmal benennt, wogegen man denn insbesondere ist. Also, dass es nicht reicht zu sagen, ja, man lehnt es ab, dass das sogenannte Existenzrecht von Israel, wie das dann immer heißt, in Frage gestellt wird, sondern auch wirklich einmal benennt, wo dann konkret die Grenze überschritten ist, nämlich beispielsweise, wenn Israel mit dem Nationalsozialismus verglichen wird, wenn Israel dämonisiert wird und so weiter und so fort. Also das wirklich einmal auszubuchstabieren. Ich glaube, es ist gar nicht so furchtbar schwer, eine Grenze zu diesen Leuten zu ziehen. Gleichzeitig verliert man dann natürlich auch deren Milieu und deren Szenen.
0: Die vermeintlich pro-palästinensische Szene hat laut Ulich großes Mobilisierungspotenzial, von dem auch die Linke profitiere.
6: Aber das ist nicht die einzige Partei, in der diese Probleme auftreten. Also es gibt von 2025 den sogenannten Berlin-Monitor, wo man versucht hat, in Berlin antisemitische Einstellungen zu untersuchen. Und da ist eben rausgekommen, dass es umso antisemitischer wird, umso weiter es nach rechts geht.
0: Nach der Berlin-Wahl aber steht die Linke unter besonderer Beobachtung. SPD und die Grünen fordern, klärt euer Antisemitismus-Problem. Sonst könnte Rot-Rot-Grün scheitern, eine künftige gemeinsame Koalition. Denn zieht die Berliner Linke ins Rote Rathaus, dann gilt für sie dieser Satz von Gregor Gysi am Wahlabend.
7: Du hast plötzlich eine Verantwortung für die gesamte Stadt, für alle Berlinerinnen und Berliner und für alle Gäste der Stadt.
1: Scheitert eine linksgeführte Regierung in Berlin am Antisemitismusproblem? Frank Eichmann war das mit den Hintergründen. In Deutschland sollen bis 2030 80% der Energie aus regenerativen Quellen kommen. Auf dem Weg dahin gibt es schon die ein oder andere positive Entwicklung. Der Photovoltaikausbau liegt auf einem hohen Niveau. Im vergangenen Jahr hat Solarenergie erstmals mehr Strom geliefert als Braunkohle. Das zeigen Daten des Fraunhofer Instituts für Solare Energiesysteme. Nicht ganz so glorreich verläuft allerdings der Windkraftausbau. Da soll viel Strom zukünftig unter anderem aus Offshore-Windparks kommen. Aber der Bau geht langsam voran und es droht ein weiterer Rückschlag. Einem Milliardenprojekt des Energieriesen BP droht das aus. Die Bauarbeiten wurden offenbar eingestellt. Verena von Ondarza berichtet.
8: Weit draußen in der Nordsee, gut 100 Kilometer Luftlinie nordwestlich vor Helgoland, liegen die Flächen, für die der Ölkonzern BP fast 6,8 Milliarden Euro geboten hat. Das Unternehmen hat vor 3 Jahren in einer Auktion des deutschen Staates den Zuschlag bekommen, hier 2 gigantische Windparks zu errichten. Michael Kellner war zu dieser Zeit parlamentarischer Staatssekretär im Wirtschaftsministerium und hat die Versteigerungen eng begleitet. Dass ausgerechnet ein großer Ölkonzern den Zuschlag bekam, hat Kellner damals nicht gestört.
9: Naja, ich hatte den Eindruck, dass die großen Ölkonzerne sich überlegen, ihrer Verantwortung gerecht zu werden und in Dekarbonisierung zu investieren, also in die Erzeugung von grünem Strom.
8: Diese Hoffnung, so zeigt sich heute, war wohl eine Fehleinschätzung. Schon vor einem Jahr hat BP seine Offshore-Sparte an das Joint Venture Yara Next BP ausgelagert. BP setzt inzwischen wieder voll auf das Geschäft mit Öl und Gas. Spätestens seitdem zweifeln viele in der Branche daran, dass die Projekte jemals umgesetzt werden.
9: Diese Störsignale bei diesen Projekten gibt es schon eine ganze Weile. Was neu ist, ist, dass ich aus dem Unternehmen gehört habe, sie wollen die Projekte, über die wir reden, hier gerade, die wollen sie nicht mehr umsetzen. Sie schaffen das nicht.
8: Und offenbar hat das Unternehmen bereits Fakten geschaffen. Das operative Personal, das an den Projekten gearbeitet hat, ist bereits entlassen oder freigestellt. So zeigen es Recherchen von NDR, WDR und Süddeutscher Zeitung. Weder Fundamente noch Turbinen oder Schiffskapazitäten für die Errichtung und Inbetriebnahme der Parks seien bestellt oder über Vorverträge gesichert. Auch für die Vermarktung des Stromes gäbe es noch keine Verträge, berichten ehemalige Mitarbeitende übereinstimmend. Dass das Projektteam aufgelöst ist und entsprechende Gespräche mit Bundestagsabgeordneten stattgefunden haben, dementiert das Unternehmen nicht, schreibt aber auf Anfrage, eine Entscheidung, die Projekte nicht zu bauen, sei nicht gefallen. Man prüfe weiter verschiedene Optionen für die Projekte. Beim Bundesverband der Offshore-Branche BWO glaubt man indes nicht mehr an eine Realisierung. Geschäftsführer Stefan Timm.
10: Internen Schätzungen zufolge rechnen wir damit, dass wir ungefähr 8 bis 10 Gigawatt der bezuschlagten Offshore-Windparks nicht realisiert sehen werden.
8: Gemeint sind damit nicht nur die Projekte von BP, sondern auch weitere Milliardenprojekte der Konkurrenz. Diese zusammen würden die Offshore-Kapazitäten, die derzeit vor den deutschen Küsten stehen, fast verdoppeln. Brechen sie weg, würde das vor allem viele mittelständische Unternehmen treffen, die auf Aufträge aus der Branche warten.
10: Die Konsequenz daraus wäre, dass in der Lieferkette ein Investitionsvolumen von etwa 30 bis 40 Milliarden Euro fehlt. Das ist schwerwiegend.
8: Yara Next BP verweist auf Anfrage auf die Verzögerungen im Netzausbau. Die nötigen Prozesse seien angepasst an realistische Zeitpläne. Für den Netzausbau verantwortlich ist das Unternehmen TenneT. Der Netzanschluss für die Projekte kostet 20 bis 30 Milliarden Euro. Diese Kosten tragen die Stromkunden in Deutschland. TenneT-Chef Tim Meyer-Jürgens lässt schriftlich mitteilen,
11: Offshore-Flächen und Netzanschlüsse sind zu wertvoll, um sie über Jahre ungenutzt zu blockieren. Wir brauchen deshalb mehr Verbindlichkeit und frühzeitige Klarheit über die Realisierungschancen der Projekte.
8: Unisono fordern Kellner Tim und Meyer Jürgens, dass die Bundesregierung dringend eine Möglichkeit zur Rückgabe von Flächen erarbeiten müsse, wenn diese sichtbar nicht gebaut werden. Das zuständige Bundeswirtschaftsministerium schreibt dazu, eine Rückgabe sei gesetzlich nicht vorgesehen. Auch nicht in der Novelle des Windseegesetzes, die derzeit ins parlamentarische Verfahren geht. Wie es nun weitergeht, ist völlig unklar. Dem Ausbau der bereits ausgewiesenen Windparks droht bis auf Weiteres also eine Hängepartie.
1: Sie hören die SR-Info-Bilanz am Mittag. Es ist 12.45 Uhr. US-Präsident Trump hat CNN aus dem Weißen Haus rausgeworfen. Was es damit auf sich hat und wie der Streit jetzt weiter eskaliert, dazu gleich mehr. Zuerst aber die aktuellen Nachrichtenmeldungen mit Felix Jacobs.
12: Die USA wollen Insidern zufolge ihre militärische Präsenz in Grönland ausbauen. Das berichtet die Nachrichtenagentur Reuters und beruft sich auf 3 mit dem Vorgang betraute Personen. Danach sollen die USA, Dänemark und Grönland heute am Rande der UN-Vollversammlung in New York ein entsprechendes Abkommen unterzeichnen. Geplant ist den Insidern zufolge die Wiedereröffnung einer ehemaligen Militärbasis im Süden der Insel. Zudem solle eine US-Präsenz an der Ostküste aufgebaut werden. Das Abkommen folgt auf monatelangen Druck von US-Präsident Donald Trump, was zeitweise zu einer diplomatischen Krise innerhalb der NATO geführt hatte. Der Chemiekonzern Evonik baut in den kommenden Jahren weitere 3.200 Stellen ab. Das teilte das Unternehmen am Morgen mit. Danach sollen mehr als 2.100 Arbeitsplätze in Deutschland wegfallen. Betriebsbedingte Kündigungen will man dabei vermeiden. Interimschef Rettig begründete die Entscheidung damit, dass Evonik die derzeitige Krise der Branche nutzen wolle, um alte Strukturen zu ändern und sich neu aufzustellen. Die aus Hermeskeld stammende Schriftstellerin Shaida Basia erhält den diesjährigen Wilhelm Raabe Literaturpreis. Wie das Deutschlandradio und die Stadt Braunschweig mitteilten, wird sie für ihren Roman Die Lücken ausgezeichnet. Zur Begründung hieß es, Basia mache in ihrem Roman eine fiktive Ortschaft im Hunsrück zum exemplarischen Schauplatz individueller Verstrickungen in die Verbrechen des Holocausts. Der Wilhelm Raabe-Preis ist mit 30.000 Euro dotiert. Er gilt als eine der wichtigsten literarischen Auszeichnungen im deutschsprachigen Raum. Shaida Basia ist auch für den Deutschen Buchpreis nominiert.
1: Seit Samstag dürfen Journalistinnen und Journalisten von CNN, MS Now und Politico nicht mehr ins Weiße Haus. US-Präsident Trump hat das begründet mit einem angeblichen Kampf gegen Fake News. Aus Sicht der Journalisten ist der eigentliche Grund aber ein anderer, dass Trump keine Lust hat auf kritische Berichterstattung. Ralf Borch hat berichtet, wie sich die Medienbranche in den USA gegen den Präsidenten wehrt.
13: CNN, MS Now und Politico haben nach ihrem Ausschluss aus dem Weißen Haus nicht nur Klage eingereicht, zahlreiche andere US-Medien haben sich solidarisch erklärt. So gab es am Montag zum ersten Mal keine Fernsehbilder von Trump durch den sogenannten TV-Pool. Traditionell begleitet im täglichen Wechsel einer der 5 großen Sender ABC, CBS, NBC, CNN und Fox News den Präsidenten auf Schritt und Tritt und stellt die Bilder allen Medien zur Verfügung. Am Montag wäre CNN an der Reihe gewesen, keiner der anderen Sender sprang ein, auch nicht der sonst stets Trump-freundliche Sender Fox News. Fox-Korrespondentin Jackie Heinrich ist zudem die Präsidentin der White House Correspondents Association, des Verbands der Korrespondenten, die aus dem Weißen Haus berichten. Sie betonte in ihrem Sender, die 3 ausgeschlossenen Medien würden sich zu Recht gegen Trump wehren. Es bekommt nicht jeder automatisch Zugang zum Weißen Haus, aber wenn die Akkreditierung einmal erteilt ist, kann man sie nicht wieder entziehen, weil man die Berichterstattung nicht mag. Heinrich ergänzte, wenn jetzt ein Präzedenzfall geschaffen werde, könnten auch künftige US-Präsidenten ihnen nicht genehme Medien ausschließen. Man müsse an die langfristigen Folgen solcher Entscheidungen denken. Trump selbst wiederholte seinen Vorwurf, die 3 ausgeschlossenen Medien würden nur Falschnachrichten verbreiten. Bei einer Pressekonferenz mit New Yorks Bürgermeister Soran Mamdani, die von einem lokalen New Yorker Fernsehsender übertragen wurde, sagte Trump, Ich denke, diese Unternehmen haben eine Verpflichtung, fair zu sein. Und wenn es Fake News sind, habe ich die Verpflichtung, sie nicht zuzulassen. Dennoch sind die meisten Juristen der Ansicht, dass der Ausschluss der drei Medien keinen Bestand haben wird. Über den Eilantrag von CNN, MS Now und Politico entscheidet der gleiche Richter, der schon während Trumps erster Amtszeit einen ähnlichen Fall verhandelt hat. Damals wurde CNN-Korrespondent Jim Acosta von Trump ausgeschlossen. Bundesrichter Timothy Kelly, obwohl von Trump selbst ernannt, hat die sofortige Wiederzulassung Acostas angeordnet. Der auf das Thema Pressefreiheit spezialisierte Anwalt Connor Fitzpatrick meinte jetzt bei CNN:
14: This is a violation of the First Amendment.
13: Dies ist ein Verstoß gegen den ersten Verfassungszusatz. Schon morgen am Mittwoch findet die erste Anhörung vor Gericht statt. Der Eilentscheid könnte noch am gleichen Tag fallen, sicher ist das aber nicht. Wenn eine neue Niederlage vor Gericht droht, warum hat Donald Trump den Streit dann jetzt vom Zaun gebrochen? Mehrere US-Medien berichten, Trumps persönliche Assistentin Natalie Harp habe ihm kurz zuvor Zitate von CNN, MS Now und Politico präsentiert. Der Anwalt Ty Cobb, in Trumps erster Amtszeit einer seiner Rechtsberater, meint: Trump nimmt das alles persönlich. Es ist eine Folge seines übersteigerten Narzissmus. Jede Art von Kritik erzeugt für ihn einen Feind. Stephanie Grisham, in Trumps erster Amtszeit vorübergehend für die Pressearbeit im Weißen Haus zuständig, sagte ebenfalls bei CNN: Es ist kein Geheimnis, dass er sich in dieser Amtszeit nur noch mit Leuten umgeben hat, die ihm das sagen, was er hören will. Und selbst wenn ihm jemand rät, etwas nicht zu tun, er macht am Ende sowieso, was er will. Er tut, was er will, wann er will.
1: Wie der Medienstreit zwischen Trump und CNN, MS Now und Politico weiter eskaliert, dazu hat Ralf Borchardt uns auf den aktuellen Stand gebracht. Zu alledem kommt jetzt auch noch dazu, dass zwei große Medienkonzerne in den USA doch verschmelzen. Paramount Skydance und Warner Brothers Discovery, dazu gehört übrigens auch CNN. Kritiker fürchten dadurch eine Gefahr für die unabhängige Berichterstattung und eine weitere Konzentration von Medienmacht in wenigen Händen. Deshalb gab es auch viel Protest dagegen. 12 US-Bundesstaaten und die Gewerkschaft der Drehbuchautoren hatten sogar mit einer Klage gedroht. Die haben sich jetzt aber mit Paramount auf einen Vergleich geeinigt. Und so scheint der Weg für die Fusion frei zu sein. Reinhard Spiegelhauer ordnet das Ganze ein.
15: Breaking news into CNN, the deal to merge Warner Brothers.
16: Klar, dass der Vergleich Top-Thema bei CNN ist. Schließlich geht es auch um die Zukunft des Nachrichtensenders aus dem Warner Discovery-Konzern. CNNs eigener Medienspezialist Brian Stelter zu den Befürchtungen, CNN könne im Rahmen der Fusion mundtot gemacht werden.
17: David Ellison, the CEO of Paramount, he has sought close ties to Trump.
16: Paramount-Chef David Ellison hat schon bei früheren Fusionen die Nähe zu Trump gesucht. Sein Vater Larry, Oracle Software-Milliardär, der ist seit Jahren ein enger Verbündeter des Präsidenten. Deshalb die Sorge, was Paramount als CNN-Eigentümer für die redaktionelle Ausrichtung bedeuten würde. Bei CBS News hat Paramount schon das Sagen und Barry Weiss hat dort als neue konservative Chefredakteurin die Interviewsendung 60 Minutes umgebaut und etliche Mitarbeiter entlassen. Auch Kaliforniens Generalstaatsanwalt Rob Bonta sagt, er und seine 11 Kollegen aus anderen demokratisch regierten Bundesländern seien trotz Vergleich nicht glücklich über die Fusion als solche. Wir sind überzeugt, dass eine weitere Konzentration in Märkten, die für das amerikanische Wirtschaftsleben zentral sind, weder der US-Wirtschaft noch Verbrauchern oder dem Wettbewerb dient. Bullshit, sagt Charlie Gasparino, Medienreporter beim konservativ ausgerichteten Fernsehsender Fox. Es gibt kein Kartellthema, das ist Unsinn. Warner Brothers hat 50 Milliarden Dollar Schulden und Paramount unter den Allisons, klar, die haben dicke Geldbörsen, aber für sich ist die Firma ein Sanierungsfall. So funktioniert Kapitalismus. Zwei mittlere Unternehmen gehen zusammen, damit sie gegen Big Tech wie Netflix bestehen können. Dann lästert er noch über Mark Ruffalo, der zwar passabel schauspielern könne, aber sonst ein Trottel sei. Hulk-Darsteller Ruffalo gehört nämlich zu denjenigen aus der Film- und Fernsehbranche, die seit Monaten lautstark vor dem Merger warnen. Wenn diese Fusion durchgeht, wäre das eine Katastrophe für Meinungsfreiheit, unabhängigen Journalismus, kreativen Wettbewerb, Filme, Dokumentationen und Fernsehen. Ruffalo ist, wie auch Jane Fonda, bei der Plattform No Concessions, keine Zugeständnisse, aktiv. Sie lehnt den Vergleich ab und kündigt weiteren Widerstand an. Auch die Gewerkschaft der Drehbuchautoren, die parallel zu den Bundesstaaten geklagt hatte, stimmt nur zähneknirschend zu. Die Fusion sei schlecht für Autoren und die Branche insgesamt, aber die Gewerkschaft könne eben einen millionenschweren Prozess nicht alleine weiterführen. Wichtigste Zugeständnisse an die Gewerkschaft: Paramount zahlt 17,5 Millionen US-Dollar in einen Gesundheitsfonds und gibt eine 5-jährige Beschäftigungszusage für bestimmte CBS-News-Autoren. Kaliforniens Generalstaatsanwalt feiert, dass Mindestzahlen nicht nur für Blockbuster-Produktionen gelten, sondern auch für Independent-Filme. Damit behalten Minderheitenthemen ihren Platz, sagt er. Und alles sei einklagbar.
18: This is a court-enforceable settlement.
16: Es ist ein gerichtlich durchsetzbarer Vergleich, der die Beschäftigten in Hollywood schützt. Er setzt Leitplanken für faire Verhandlungen beim Fernsehen, schützt den Wettbewerb und schafft für Verbraucher im Rahmen der Fusion eine größere Auswahl. Es geht um 30 bis 32 große Produktionen und mindestens 4 Independent-Filme pro Jahr. Für jeden Film weniger muss Paramount Warner 30 Millionen Dollar Strafe zahlen. Über 5 Jahre soll der fusionierte Konzern 1,5 Milliarden Dollar zusätzlich in US-Produktionen stecken. Je nach genutzten Steueranreizen steigt der Beitrag weiter. 25 Millionen Dollar sind für den Independent-Film reserviert, knapp 50 Millionen sollen Arbeitsplätze sichern. Bestehende Tarifverträge bleiben und ein unabhängiges Monitoring soll kontrollieren, ob alles auch eingehalten wird. Und was passiert mit CNN und der CBS-Nachrichtenredaktion? Eine Art unabhängiges Redaktionsgremium soll CNN und CBS News vor Einflussnahme schützen. Wie das genau aussehen solle, sei aber noch nicht klar, sagt CNN-Experte Brian Stelter.
1: Stürmische Zeiten also in der US-amerikanischen Medienbranche. Das ist gleich auch nochmal Thema beim Blick in die internationale Presse. Werfen wir davor noch einen Blick auf das Wetter hierzulande. Das bringt heute viel Sonne und wenige Wolken. Es bleibt trocken. Die Temperaturen steigen auf 18 Grad in Waldhölzbach bis zu 22 Grad in Besseringen. Die Nacht zum Mittwoch wird dann oft sternklar oder leicht bewölkt. Es gibt kaum Nebel und es wird wieder richtig frisch mit Tiefstwerten zwischen 3 und 9 Grad. Morgen wird es dann wieder sonnig und trocken mit wenigen Wolken bei Höchstwerten zwischen 19 und 23 Grad. Das war die SR-Info-Bilanz am Mittag. Schön, dass Sie dabei waren. Zum Nachhören gibt es die Sendung auch nochmal in ARD Sounds und damit verabschiede ich mich. Mein Name ist Lea Kielnecker. Tschüss.
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20: Die Wahlerfolge der in Teilen rechtsextremen AfD bei den letzten Landtagswahlen in Deutschland sind auch heute ein großes Thema in den internationalen Medien. Politiken aus Dänemark fragt nach den Ursachen. Weder in Mecklenburg-Vorpommern noch in Sachsen-Anhalt, wo es vor 2 Wochen auch einen Rechtsruck gab, standen Fremdenfeindlichkeit oder EU-Skepsis bei den meisten Wählern ganz oben auf der Prioritätenliste. Das ändert jedoch nichts daran, dass sie bereit waren, eine Partei zu wählen, die genau dafür steht und darüber hinaus einen unangenehm russlandfreundlichen Kurs verfolgt. Die etablierten Parteien müssen jetzt erkennen, welches enorme politische Risiko von der zunehmenden wirtschaftlichen Ungleichheit ausgeht, die auch in Deutschland wächst. Andernfalls werden die Schocks der vergangenen 2 Wochen nur der Anfang von etwas sehr viel Schlimmerem sein. Die Zeitung Le Figaro aus Frankreich sieht in den AfD-Erfolgen auch eine Gefahr für die EU. Aller Wahrscheinlichkeit nach werden die Europäer monatelang mit einem Deutschland zurechtkommen müssen, das sich auf seine innenpolitischen Probleme zurückzieht und einer politischen Lähmung ausgeliefert ist. Dies äußert sich unter anderem bereits in einer Verschärfung der Einwanderungspolitik. Außerdem gibt es Bestrebungen, den europäischen Institutionen mitten in der Aufstellung des nächsten Haushaltsplans den Geldhahn zuzudrehen. Was Deutschland betrifft, wirkt sich jedoch auch auf seine Nachbarn aus, von denen viele im kommenden Jahr Wahlen vor sich haben. Märzschmerzen drohen in Europa zur Regel zu werden. Zu einem anderen Thema. US-Präsident Trump hat den Sendern CNN und MS Now sowie dem Nachrichtenportal Politico den Zugang zum Weißen Haus entzogen. Die New York Times aus den USA ist alarmiert. Wir räumen ein, dass wir in dieser Frage ein Eigeninteresse haben, doch eine freie Presse ist für eine selbstbestimmte Gesellschaft in der Tat unverzichtbar. Sie ermöglicht es den Bürgern, die Realität in einer Demokratie einzuschätzen. Trump ist ein Meister darin, die öffentliche Aufmerksamkeit zu manipulieren. Möglicherweise hat er gegen die 3 Medien ausgeteilt, um von den politischen Misserfolgen abzulenken, dem Krieg mit Iran, den Zöllen oder der Inflation, die seine Amtszeit geprägt haben. Die Angriffe auf die Presse verdienen dennoch Aufmerksamkeit. Und der Standard aus Österreich stellt sich eine Frage. Wenn keine Kamera auf Donald Trump gerichtet ist, existiert er dann überhaupt? Sein Problem: CNN ist einer von 5 Sendern im TV-Pool, die unter sich eine Rund-um-die-Uhr-Bereitschaft zur Bildberichterstattung über den Präsidenten aufteilen und ihre Aufnahmen den anderen weiterleiten. Nach Trumps Ausschluss fiel nun der News-Sender am Montag aus und plötzlich weigerten sich auch die anderen 4 einzuspringen. Hoffentlich merken die US-Medien, welche Macht gerade gegen diesen Präsidenten in einer geschlossenen Funkstille steckt. Das waren Auszüge aus Kommentaren der internationalen Presse, zusammengestellt von Klaas Christoffersen.
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21: Wenn Ihr Bruder oder Ihre Schwester oder ein anderer naher Angehöriger eine Biografie über Sie schreiben dürfte, was käme da denn wohl ans Tageslicht? Oder wie würden Sie sich vielleicht auch wünschen, dass man über Sie schreibt? Lady Diana kann sich all diese Fragen lange schon nicht mehr stellen, aber bald 30 Jahre nach ihrem Tod, da gibt es immer wieder Veröffentlichungen, die Leben und Tod der früheren Kronprinzessin beleuchten. Jetzt von ihrem Bruder Charles Spencer, und der mischt einmal mehr das Königshaus ordentlich auf. Das ist ein Thema, diese Stunde hier auf SR Kultur, und jetzt hören wir ein bisschen Musik von den Pearl Fishers, Paint on a Smile. Ich bin Jochen Erdmenger, grüße Sie.

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zurück. Clara Luise mit Fliegen hier auf Esserkultur. So um das Jahr 1784 rum, da hat Mozart viel konzertiert und wollte dem Publikum auch immer wieder möglichst neue Werke bieten. CDs, Schallplatten, Streaming gab es ja damals alles noch nicht. Das heißt, man musste die Leute eben im Konzertsaal immer mit neuem Material so ein bisschen bei Laune halten. Claire Huyongsi spielt uns jetzt das Werk, was um diesen Zeitpunkt entstanden ist, nämlich das Klavierkonzert D-Dur. Daraus hören wir den dritten Satz und begleitet wird sie vom Mozarteum Orchester Salzburg. Howard Griffiths hat die Leitung.

festliches Finale hier dieses dritten Satzes, dieses ja doch auch tänzerischen Rondo-Satzes aus Mozarts Klavierkonzert. Köchelverzeichnis 451, gespielt von Claire Huon-Si und dem Mozarteum Orchester Salzburg unter der Leitung von Howard Griffiths. Und Sie hören SR Kultur am Dienstagnachmittag. Willie J. Healy ist das mit Ditch.

0: Willie J. Healy, ein britischer Singer-Songwriter. Und ja, da zieht es uns jetzt auch hin auf die Insel. Ich meine, wir haben in Deutschland halt nun mal keine Royals. Das kann man begrüßen, man kann es bedauern, aber ja, so ein bisschen königlicher Glanz wie in Großbritannien, eine Autorität und Pop-Ikone, wie sie zum Beispiel die Queen war. Das ist ja schon noch schick, oder? Wenn da nicht diese nie endenden Schlammschlachten wären. Der Bruder von Lady Diana, der erhebt jetzt in einem aktuellen Buch schwere Vorwürfe gegen den heutigen König Charles. Unsere Korrespondentin Lisa Röhling berichtet.
1: Das Buch von Charles Spencer war noch nicht einmal veröffentlicht. Da war der erste Skandal schon da. Vor wenigen Tagen erscheinen die ersten Auszüge in der britischen Daily Mail und die haben es in sich. Charles Spencer, Bruder von Prinzessin Diana, beschreibt die Zeit nach dem Tod seiner Schwester. Und ein Telefonat, das er mit dem damaligen Prinz Charles führte. Es ging darum, ob seine beiden Neffen hinter dem Sarg ihrer Mutter herlaufen sollen. Der Vater Charles war dafür, Dianas Bruder dagegen. Dann soll das Telefonat eskaliert sein, schreibt Spencer in seinem Buch Swan Song. Die Details fasst er für die BBC zusammen.
2: I mean, he went ballistic.
1: Er ist total ausgerastet und hat sich über meine Familie ausgelassen und dass unser fehlendes Pflichtgefühl unangemessen sei. Er habe dem Prinzen damals bei seinem Wutanfall zugehört, sagt Charles Spencer. Aber dann sei der plötzlich still geworden und habe die Worte gesagt, die jetzt die britischen Medien bestimmen.
2: And then he said, we'll forget her soon enough.
1: Man werde Diana bald vergessen, soll der damalige Prinz gesagt haben. Das sorgt auch fast 30 Jahre nach Dianas Tod noch für Furore. So viel Furore, dass der Palast nur 90 Minuten nach der ersten Veröffentlichung mit einem Statement reagierte, das es in sich hatte. Dem König sei klar, hieß es da, dass die Trauer eines Bruders nach so vielen Jahren noch die Vernunft, das Urteilsvermögen und auch die Erinnerung trüben könne. Heißt im Klartext, Charles Spencer lügt. Schon allein dieses kurze Statement ist bemerkenswert. Der Palast reagiert normalerweise nie auf Veröffentlichung. Never explain, never complain heißt das Motto. Nichts erklären, nie beschweren. Inzwischen sind weitere Auszüge des Buches in der Daily Mail erschienen, in denen der heutige König Charles nicht gut wegkommt. Zumal Dianas Bruder diese Vorwürfe in seinem BBC-Interview noch einmal wiederholt hat und immer wieder betont, dass er die Wahrheit sage.
2: Well, I'm telling the truth.
1: Für das Königshaus kommen die Vorwürfe in einem Jahr, das ohnehin von Skandalen geprägt ist. Die Festnahme von Prinz Andrew, der dramatische Streit zwischen Harry und seiner Familie, die Rückkehr der Sussexes nach Großbritannien. Jetzt das Buch von Charles Spencer. Da kommen schwierige Zeiten auf die Royals zu, sagt Königshausexpertin Emily Nash. Diese Vorwürfe gegen den König sind unglaublich schädigend. Sie sollen an ihm zehren, während er auf dem Thron sitzt, während er sich einer Krebsbehandlung unterzieht. Es wirkt sehr kalkuliert. Denn Charles Spencer geht noch weiter. In einem weiteren Telefonat nach Dianas Tod habe der Prince of Wales ausgelassen und erleichtert geklungen. Im Interview mit der BBC darauf angesprochen, ob er wirklich suggeriere, dass der heutige König vor fast 30 Jahren froh darüber gewesen sein soll, dass seine Ex-Frau und die Mutter seiner Kinder tot sei, antwortet Charles Spencer: Ich berichte jedes Detail in diesem Buch genauso, wie ich es gesehen und erlebt habe zu der Zeit. Ich war überrascht, wie ausgelassen er klang, das gebe ich hier wieder.
2: That's what I'm recording there.
1: Charles Spencer ist Historiker. Er sagt, er gebe als Zeitzeuge wieder, wie er Diana erlebt habe. Denn im Buch geht es nicht nur um ihren Tod, sondern auch um ihr Leben und Wirken. Trotzdem, dass die ersten Auszüge nun vor allem ihren Tod und die Tage danach thematisieren, wirke komisch, so Emily Nash. Wir werden wohl nie erfahren, was in diesem Gespräch wirklich gesagt wurde. Aber es ist erstaunlich, dass Charles Spencer sich so viele Jahre später dazu entschieden hat, diese Details zu veröffentlichen. Damit wird er der Erinnerung an seine Schwester aber nicht gerecht. Inwiefern das Buch ein komplett neues Licht auf Diana und ihr Leben wirft, ist umstritten. Einige nennen das Buch bahnbrechend, andere sehen darin einen Versuch von Charles Spencer, vom Tod seiner Schwester zu profitieren. Er selber meint, er habe nun alles gesagt, was es zu sagen gibt, auch wenn er noch mehr Geschichten erzählen könnte. Die hätten aber nichts in der Öffentlichkeit zu suchen. Klar ist aber, Charles Spencer wird nicht der Letzte sein, der seine Sicht auf Diana in den kommenden Monaten teilen wird. Im August 2027 jährt sich ihr Todestag zum 30. Mal. Viele ihrer früheren gemeinnützigen Organisationen planen Gedenkveranstaltungen. Auch Prinz Harry soll an einer Dokumentation über seine Mutter arbeiten. Also noch viel Stoff für weitere Enthüllungen, meint Emily Nash. Da wird noch viel ausgegraben werden. Wir werden mehr über die Affären hören, über die Kassetten, die sie heimlich aufgenommen hat. Das wird ein schweres Jahr für den König. Der Palast hüllt sich nach seinem ersten scharfen Statement vorerst wieder in Schweigen und rüstet sich vermutlich für alles Weitere, was im kommenden Jahr auf das Königshaus zukommt.
0: Lisa Röhling für SR Kultur. Mich würde interessieren, erinnern Sie sich noch, was Sie damals gemacht haben, gerade in dem Moment, als die Meldung kam, dass Lady Diana in Paris tödlich verunglückt ist? Also ich habe das noch ziemlich gut im Gedächtnis. Ich war kurz darauf jedenfalls in Paris auf Klassenfahrt und das Blumenmeer an der Unglücksstelle, das tatsächlich werde ich nie vergessen, obwohl ich jetzt wirklich gar nichts ansonsten mit Lady Di oder irgendwelchen royalen Personen ansonsten eigentlich so am Hut habe. Aber das war schon ein Thema, was uns damals alle, glaube ich, beschäftigt hat. Ein riesen Medienthema ja auch. Etwa wenn ich noch denke an die Frage nach der Rolle der Paparazzi, welchen Anteil die möglicherweise an diesem verheerenden Unfall hatten damals in dem Tunnel in Paris. Also, falls Sie sich noch erinnern, würde mich interessieren, was haben Sie gemacht an dem Tag, als die Meldung kam von Lady Dianas Tod? 0681 65 100. Sie hören SR Kultur und das ist Anthony mit Judith.

Ich habe mich ehrlich gesagt schon immer gefragt, was ist eigentlich der Unterschied zwischen einem Fiddler und einem Geiger? James Scott Skinner, dessen Musik wir ja gerade gehört haben, der Schotte, der war eigentlich beides. Ja? Also der konnte eher so klassisch spielen, aber eben auch andere Genres bedienen. Also Folk, Country, Bluegrass, Irish Folk. Wir haben es hier auch so ein bisschen in den Melodien gehört, finde ich, dass das eben auch da drin steckt musikalisch. Und das ist vielleicht auch schon am Ende der wesentliche Unterschied. Das ist so ein bisschen der Genre, das Genre eben und auch so ein bisschen die Technik. Man hält den Bogen ein bisschen anders und Vibrato wird eigentlich selten eingesetzt. Das, was man aus der Klassik so kennt. Ja, Sören ist ja Kultur und das ist das Tone of the Voice Orchestra aus Dänemark und die haben auch eine Geige am Start, aber noch eine ganze Menge anderer interessanter Instrumente. Werfen wir gleich mal einen Blick drauf. Lovely Dovin. Hier sind das Tone of the Voice Orchestra.

0: toller Sound, an dem man sich irgendwie erwärmen kann, wie an der Spätsommersonne da draußen oder Frühherbstsonne. Das Tone of the Voice Orchestra ist eine dänische Combo aus Kopenhagen. Combo ist eigentlich zu klein, denn da sind einige Leute am Start. Die verbinden skandinavische Volksmusik auch mit Jazz oder auch Indie-Pop-Anteilen und so ein bisschen Weltmusik klang hier, finde ich, auch an. Also zuerst mal ein großes Vokalensemble, sind 4 Vokalisten insgesamt, 4 Sängerinnen. Und dann haben sie eben noch eine recht interessante Besetzung. Da ist Schlagzeug, Kontrabass dabei, aber auch ungewöhnliche Instrumente. Drehleier, Dudelsack, Geige, Zister, Saxophone, Flöten. Und das macht den Sound eben auch so, ja, farbenreich einfach, facettenreich. SR Kultur um gleich 2:40.
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ein Komponist, dessen Bewunderer wirklich nicht hinterm Berg gehalten haben, was sie von ihm halten. Antonín Dvořáks Tschechische Suite haben wir hier gehört, das Finale aus dieser Suite. Und ja, über Dvořák hat zum Beispiel Johannes Brahms mal gesagt, der Kerl hat mehr Ideen als wir alle. Aus seinen Abfällen könnte sich jeder andere die Hauptthemen immer noch problemlos zusammenklauben. Das also Brahms über Dvořák. Johannes der Kultur am Dienstagnachmittag und das ist Hudson Taylor mit Golden.

das Geschwisterduo Harry und Alfie Hudson Taylor, ja, Geschwisterduo kann man fast nicht mehr sagen, denn die beiden machen leider keine gemeinsame Musik mehr. Bis 2022 waren sie auf der Bühne noch, auch ein Paar gewissermaßen. Als Hudson Taylor sind sie da aufgetreten. Ja, und dann haben sie beschlossen, getrennte Wege zu gehen. Hier haben wir gerade ein Stück gehört. Golden vom letzten gemeinsamen Album, das 2022 erschienen ist. You, Me, Myself. Sie hören das ja Kultur und das ist Norah Jones mit Steal Your Way.

Norah Jones mit einer Hommage an den großen Leonard Cohen hat sie ihm vor einigen Jahren ja ein ganzes Album gewidmet. Here It Is hieß das, A Tribute to Leonard Cohen, und da ist auch Steer Your Way drauf.

glaube, wir haben alle schon mal davon geträumt, vielleicht auf dem Flohmarkt beim Stöbern so einen spektakulären Fund zu machen oder auch auf dem Dachboden was zu entdecken und irgendwie so eine Ahnung schon davon zu haben, das ist was Besonderes, das passiert nicht alle Tage. Die Filmemacherin Stephanie Collot, die hat das erlebt 2020. Da hat sie auf einem Flohmarkt tatsächlich in Südfrankreich hunderte Fotos gefunden aus dem von Deutschen besetzten Paris. Und ihr war sofort klar, das sind ungewöhnliche Fotos, weil eigentlich durfte man damals nicht einfach so deutsche Soldaten fotografieren. Und dann ist sie der Sache nachgegangen, hat recherchiert und eine erstaunliche Entdeckung eben schließlich, die hat sich bewahrheitet. Das ist Thema gleich hier im Zeitwort auf SR Kultur um kurz nach zwei. Und bis zu den 14 Uhr Nachrichten hören wir noch Musik von Jules Massenet, Meditation aus der Oper Thaïs.

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1: 14 Uhr. Im Saarland haben Betrüger mit Schockanrufen in den letzten Tagen mehr als 100.000 Euro erbeutet. Nach Angaben der Polizei übergaben 4 Frauen im Alter zwischen 61 und 90 Bargeld an angebliche Polizeibeamte oder vermeintliche Verwandte. Die Täter hatten am Telefon behauptet, ein naher Angehöriger habe einen schweren Verkehrsunfall verursacht und müsse eine Kaution zahlen. Die Fälle ereigneten sich in den Kreisen Saarlouis, Merzig-Wadern und St. Bendel und auch im Regionalverband Saarbrücken. Mehr als 20 weitere Betrugsversuche scheiterten laut Polizei. Der Untersuchungsausschuss des Landtags zum Skandal um die Neunkircher Verkehrsgesellschaft NVG hat weitere Beweisanträge behandelt. Demnach sollen unter anderem der frühere NVG-Geschäftsführer Koch und Ex-Betriebsratschef Schaufert vorgeladen werden. Streit gibt es weiter über Unterlagen von Verantwortlichen der Gewerkschaft Verdi. Die CDU will damit mögliche Verbindungen zum NVG-Skandal untersuchen. SR-Reporter Aaron Klein.
2: Die SPD-Fraktion ist dagegen und verweist auf 2 Rechtsgutachten, die zu dem Schluss kämen, dass Gewerkschaften nicht im U-Ausschuss beleuchtet werden dürften. Darüber hinaus scheint der Streit, was überhaupt genau im Ausschuss untersucht werden soll, beigelegt. Aktuell werden Akten gesammelt und die Befragung von Koch und Schaufert vorbereitet. Der Ex-NVG-Geschäftsführer und der ehemalige Betriebsratschef könnten laut SPD-Fraktion dabei als Betroffene des Skandals und nicht als Zeugen befragt werden. Die CDU-Fraktion will vor allem klären, wer von den Nullfahrten der NVG, also Fahrten ohne Rechnung, profitiert hat und wer der ehemaligen NVG-Geschäftsführung möglicherweise entsprechende Anweisungen gegeben hat.
1: Die IG Metall fordert für die knapp 390.000 Beschäftigten der Metall- und Elektroindustrie im Bezirk Mitte 5% mehr Geld bei einer Laufzeit von 12 Monaten. Das hat die Tarif

0: die weltweiten Öl- und Spritpreise weiter nach oben getrieben. Die EU und die Philippinen bereiten ein Freihandelsabkommen vor. Vertreter beider Seiten haben bestätigt, dass die Verhandlungen kurz vor dem Abschluss stehen. Brüssel geht es dabei um weit mehr als nur den Abbau von Zöllen. Andreas Meyer-Feist.
1: Dahinter stecken geostrategische Überlegungen. Die EU will unabhängiger werden von China. Die Philippinen bieten sich als eine Alternative an, mit einer jungen englischsprachigen Bevölkerung, einer boomenden Industrie und mit wertvollen Rohstoffen, die unter anderem für Autobatterien dringend benötigt werden. Noch gehen diese kritischen Rohstoffe, von denen die Philippinen sehr viele besitzen, größtenteils nach China. Mit einem Freihandelsabkommen will die EU erreichen, dass diese Materialien in größeren Mengen und zu attraktiven Preisen für Europa verfügbar werden.
0: Südlich von Köln hat ein Mann einen riesigen Schatz aus der Römerzeit entdeckt. Nachdem er einige Silbermünzen gefunden hatte, verständigte er die Behörden. Anschließend gruben dann Archäologen mehr als 930 Silbermünzen aus. Zusammen mehr als 3 Kilo schwer. Nach Angaben des Verbands ist es der größte Münzschatz aus der Zeit des römischen Kaisers Hadrian, der bisher in Deutschland gefunden wurde. Der Materialwert der 1900 Jahre alten Münzen liegt bei etwa 6000 Euro. Ihr Wissen Wissenschaftlicher Wert ist allerdings weitaus höher. Und das waren die Nachrichten mit Christian Koch. 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
2: Tja, Wahnsinn, oder? Sowas wird man auch gerne mal finden. So ein Schatz, auch wenn er vielleicht gar nicht materiell so viel wert ist, aber allein das dann in Händen zu halten, so einen alten Münzschatz, wird wohl nur den wenigsten von uns vergönnt sein. Ein Schatz ist auf jeden Fall das Wetter dieser Tage. Ist ja wirklich wunderbar draußen. 18 bis 22 Grad. Ein meist sonniger Himmel. Ab und zu schiebt sich mal ein Wölkchen dazwischen. Es geht dann in der Nacht sternenklar weiter. 9 bis 3 Grad. Und morgen, da wird es auch nochmal angenehm. 19 bis 23 Grad. Auch da meist sonnig. Soweit die Aussichten.
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2: Tja, und um einen spektakulären Fund, einen Schatz historischer Art geht es auch gleich hier im Zeitwort auf SR Kultur gegen 10 nach 2. Ich bin Jochen Erdmenger, wünsche einen schönen Dienstag.

0: Filmmusik zu The Death of Blue von Manos Hatzidakis hier auf SR Kultur. Alles an dieser Geschichte ist wirklich spektakulär. Es beginnt mit einem Flohmarktfund in Südfrankreich im August 2020, mitten im ersten Corona-Jahr. Da findet die Filmemacherin Stéphanie Collot beim Stöbern ein Album mit Hunderten von Fotos aus dem von Deutschen besetzten Paris. Über 300 Bilder sind es, alle so 6 bis 8 Zentimeter groß. 6x8 cm groß und viele eben auf der Rückseite auch noch beschriftet, mit Datum, Uhrzeit und sogar Anmerkungen, ungewöhnlich, in französischer Sprache. Der Journalist Philipp Broussard, der macht sich daraufhin auf die Suche nach dem Fotografen. Fast aussichtslos scheint das ja und doch gelingt es ihm. Er macht Raoul Minot ausfindig und hat für diese Fotos, also er, Raoul Minot, sein Leben riskiert. Denn die Deutschen sind damals überall in der französischen Hauptstadt präsent und das Bildermachen, das ist natürlich gar nicht verboten, gar nicht erlaubt, schon gar nicht mit versteckter Kamera. Am 22. September 1940, heute vor 86 Jahren, hat er 3 deutsche Soldaten fotografiert. Daran erinnert Miriam Freudig jetzt in ihrem Zeitwort.
1: Deutsche Truppen marschieren in Paris ein. Aus dem Führerhauptquartier gab das Oberkommando der Wehrmacht folgende Sondermeldung bekannt.
2: Kurz darauf, am 30. Juni 1940, fotografiert Raoul Minot das erste Propagandaplakat der deutschen Besatzer. Es zeigt einen lächelnden Wehrmachtssoldat mit einem Kind auf dem Arm. Verlassene Bevölkerung vertraut dem deutschen Soldaten, steht auf Französisch auf dem Plakat.
1: Paris ist infolgedessen zur offenen Stadt erklärt worden.
2: Es ist Sonntag, als Raoul Minot durch das besetzte Paris streift. Seit dem Einmarsch der Deutschen ist die Stadt gespenstisch leer. 3/4 der Bevölkerung sind Hals über Kopf geflohen und kehren nur allmählich zurück. Vermutlich wird Minot am nächsten Tag arbeiten müssen, falls das Jugendstil-Kaufhaus Printemps am Boulevard Haussmann wieder seine Türen geöffnet hat. Raoul Minot hat sich hochgearbeitet im Printemps. Er fängt als Verkäufer an in der Abteilung für Taschentücher um das Jahr 1911, zieht in den Ersten Weltkrieg, kehrt danach ins Printemps zurück. In dem eleganten Kaufhaus mit der geschwungenen Treppe und den umlaufenden Galerien kommt er in die Abteilung für Bettwäsche, wo er schließlich zum stellvertretenden Abteilungsleiter wird.
3: Donnern prallt der Tritt der deutschen Bataillone über das Straßenpflaster der Weltstadt an der Seine.
4: Rue de Rivoli. Die Hakenkreuzfahne weht. Die Straße ist ausgestorben. Nur unsere Beschützer fahren herum. Aufgenommen am 30. Juni 1940 um 16.30 Uhr.
2: Da steht auf der Rückseite des Fotos Nummer 6. Raoul Minot hat seine Aufnahmen des besetzten Paris mit Nummer, Aufnahmeort, Datum, Uhrzeit und vor allem mit lakonischen bis ironischen oder gar bissigen Kommentaren versehen. Wie das Fotografieren selbst ein höchst gefährliches Unterfangen. Und es macht Raoul Minots Arbeit einzigartig.
4: Sehen Sie, was für einen freundlichen Eindruck der Herr links macht. Monsieur möchte nicht fotografiert werden. Saint-Cloud, 22. September 1940, 15.20 Uhr.
2: Wieder ein Sonntag, an dem Raoul Minot unterwegs ist, um heimlich Aufnahmen der verhassten Besatzer zu machen. Die Nummer 101 zeigt 3 junge Wehrmachtssoldaten, von denen einer, links im Bild, besonders unfreundlich schaut.
5: Paris, das für einige Zeit eingeschlafen schien, belebt sich mehr und mehr.
2: Seit dem Beginn der Besatzung vor 3 Monaten ist Minot mit seiner Kamera im besetzten Paris unterwegs, obwohl das Fotografieren ohne Erlaubnis strengstens verboten ist. Hat er seine Kodak Brownie 6x9 unter dem Mantel verborgen oder in einer Einkaufstasche?
5: An den Anblick deutscher Soldaten im Straßenbild hat man sich bald gewöhnt.
2: Das Kaufhaus Printemps leistet sich ein Fotostudio, geleitet von der Jüdin Germaine Gerschel. Minot hat dort seine Filme entwickeln können und seine Abzüge machen lassen. Sicherlich auch das Bild der 3 deutschen Besatzer vom 22. September 1940 in Saint-Cloud. In Germaine Gerschel hat Minot vermutlich eine Verbündete gefunden, wie auch in wenigen weiteren Mitarbeitenden des Printemps.
6: Hier ist der Großdeutsche Rundfunk, angeschlossen die Sender des Protektorats Böhmen und Mähren, die Sender des Generals.
2: Im November 1942 wird Raoul Minot anonym bei der französischen Polizeipräfektur denunziert. Im Februar 1943 wird er verhaftet, kommt ins Durchgangslager in Compiègne, von da nach Mauthausen und schließlich nach Buchenwald. Er erlebt noch die Befreiung vom Todesmarsch durch die Amerikaner, stirbt aber wahrscheinlich kurz darauf an Schwäche im amerikanischen Lazarett in Cam. Was hat Raoul Minot angetrieben? Warum hat er mit seinen Fotos und den Kommentaren sein Leben aufs Spiel gesetzt? In dem wunderbaren Buch Le Photographe Inconnu de l'Occupation, der unbekannte Fotograf der Besatzungszeit, hat der Journalist Philippe Broussard darauf auch keine Antwort. Doch er hat Raoul Minot vor dem Vergessen bewahrt.
0: Miriam Freudig erinnert ihrem Zeitwort an Raoul Minot. Sie hören SR Kultur und das ist Carla Morrison mit »Eres tu«.

Aus Giuseppe Tartinis Teufelstriller-Sonate war das hier der erste Satz. Angèle Dubaud an der Geige mit ihrem Ensemble La Pietà. Gehört auf SR Kultur. Auf dem Münchner Oktoberfest geht's heute um die Wurst. 200.000 Schweinswürstel werden im Schnitt verkauft jedes Jahr auf dem Oktoberfest. Und es gibt nun allen Ernstes eine Wurstprüfungskommission für die Wiesen. Und die tritt heute an. Da werden die Produkte aller Lieferanten einmal geschmacklich geprüft. Also anschauen, riechen, dann nochmal kauen und schmecken. Und ganz streng nach Vorschrift gibt es dazu allenfalls einen Schluck Mineralwasser und ein Stück Semmel zum Neutralisieren. Senf oder Ketchup sind tabu. Ja, es gibt übrigens, ich habe das nochmal nachrecherchiert, kein Reinheitsgebot in Deutschland für die Wurst, wie es es etwa beim Bier gibt, aber man nimmt die Sache eben schon sehr ernst. Inzwischen haben sich natürlich auch auf den Wiesen die, sag ich mal, die vegetarischen und veganen Alternativen etabliert. Da findet allerdings noch keine Geschmacksprüfung statt. Zu hören SR Kultur mit den Sons of the East, Fool Me.

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Einer der spanischen Tänze von Enrique Granados, Andaluza, hier von Stephen Huff auf dem Klavier interpretiert. Zu einer Kultur. Um 3:30 und das ist Kira Skoff mit Rocks. Ich wünsche einen schönen Dienstagnachmittag.

Ole Olsen mit dem Walzlento für Orchester hier auf SR Kultur um gleich 20 vor 3. Das ist Isaac Rue, The Right Place.

Nils Frevert hier auf SR Kultur, du kannst mich an der Ecke rauslassen. Stell dir vor, du machst eine Party und deine Gäste bestimmen für dich die Gästeliste. Weiß ja nicht so recht, ob mir das gefallen würde. Frankreichs Präsident Emmanuel Macron hat ein bisschen was Ähnliches gemacht. Er hat anlässlich des bevorstehenden Papstbesuchs in Frankreich sämtliche Staats- und Regierungschefs der EU mal eben ins ostfranzösische Metz eingeladen. Ich meine, dass der Papst dorthin kommen würde, das war schon klar. Aber nicht so ganz klar war, wer alles kommen würde. Die Einladungen sind verschickt, die Antworten treffen noch ein, heißt es dazu lapidar aus Paris. Am Montag ist es ja soweit, da steht der Papstbesuch an in Metz. Konkret sind also jetzt die EU-Spitzenpolitiker zu einer politischen Rede von Papst Leo eingeladen, die er dann am Montag im Robert-Schumann-Kongresszentrum in Metz halten wird. Ja, in Metz kann ich mir vorstellen, wenn sie jetzt schon im Dreieck springen. Vor Begeisterung einerseits natürlich klar, freut man sich immer über eingeladene Gäste, aber vermutlich auch vor Nervosität, denn so ein Aufenthalt, so ein Auflauf ist man in Metz natürlich nicht gewöhnt. Es war ja noch unter Umständen sogar die Rede davon, dass Zelensky sogar anreisen könnte. Das ist aber offenbar vom Tisch. Also um im Partybild wiederum zu bleiben, ich meine, ja, wenn das Weihwasser dann alle ist und alle Hostien geschmaust sind, dann muss halt einfach nur wer zur Tanke fahren.

aus dem Konzert für zwei Klaviere und Orchester von Wolfgang Amadeus Mozart war das hier der dritte Satz. Prisca Benoit übrigens und Mladen Colic am Klavier, begleitet vom Salzburg Chamber, von den Salzburg Chamber Soloists. Levatsko Larsen hatte die Leitung. Sie hören das ja Kultur. Und das ist The Weepies mit einem Song von, Tom Petty, Learning to Fly.

0: Die WPs mit Learning to Fly von Tom Petty. Trumps neueste Attacke auf die Pressefreiheit haben Sie vielleicht schon mitbekommen. Der US-Präsident will ja CNN, MS Now sowie Politico, das Online-Magazin, aus dem Weißen Haus werfen. Die sollen nicht mehr berichten, weil die ja angeblich nur Fake News verbreiten. Ja, und dann haben sich auf einmal aber auch jetzt andere solidarisch gezeigt. Andere Sender zum Beispiel auf Fox News, die ja eigentlich eher als Trump-freundlich gelten. Über diese neueste Wolte berichten wir gleich hier auf SR Kultur gegen Viertel nach drei. So, jetzt sollte eigentlich noch ein bisschen Musik kommen, aber ich kann Ihnen noch was erzählen. In 4 Sekunden starten hier dann die Nachrichten und dann, ja, kommt dieses Jingle. Wunderbar.
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2: 15 Uhr. In Berlin kommt gerade die Unions-Bundestagsfraktion zusammen, um über das schlechte Abschneiden bei den Wahlen in Sachsen-Anhalt, Berlin und Mecklenburg-Vorpommern zu sprechen. Mit dabei ist auch Kanzler Merz. Katrin Aue für SR Info.
3: Dass es dabei zu einer größeren Debatte über die Personalie Merz kommt, damit rechnet die parlamentarische Geschäftsführerin der Fraktion, Katharina dos Santos-Vinz, nicht. Ihrer Wahrnehmung nach habe Merz, Zitat, die volle Rückendeckung der Unionsfraktion. Zwar gäbe es durchaus Frust unter den Abgeordneten angesichts der Wahlergebnisse, aber die Parlamentarier seien sich ihrer Verantwortung bewusst, sagt die CDU-Politikerin. Es gehe nun darum, die geplanten Reformen trotz, so wörtlich, Gegenwind umzusetzen. Auch die CSU stelle den Bundeskanzler nicht in Frage, betont Landesgruppenchef Alexander Hoffmann.
2: Der saarländische Gebrauchtwagenmarkt hat im August deutlich zugelegt. Nach Angaben des saarländischen Kraftfahrzeugverbandes wechselten gut 5% mehr Autos den Besitzer als im Vorjahresmonat. Besonders stark war der Anstieg demnach bei reinen Elektrofahrzeugen. Ihre Zahl stieg um fast 24% auf knapp 300 Fahrzeuge. Laut Kfz-Verband machen Benziner und Diesel aber weiterhin den größten Teil des Gebrauchtwagenmarktes aus. Nach dem versuchten Tötungsdelikt in Brebach-Vechingen sucht die Polizei jetzt weitere Zeugen. Ein möglicher Verdächtiger wurde schon festgenommen, allerdings wegen einer anderen Straftat in Saarbrücken. Aus der SR-Nachrichtenredaktion Carina Debes.
4: Zur Mittagszeit wurde am Sonntag ein 79-jähriger Mann auf einem Parkplatz in Brebach-Vechingen angegriffen. Der Mann kam von einer Fahrradtour und als er sich in sein Auto beugte, wurde er von einer unbekannten Person mit einem scharfen Gegenstand angegriffen und am Nacken verletzt. Das Opfer kam laut Polizei schwer verletzt ins Krankenhaus, ist aber nicht in Lebensgefahr. Der Täter ist nach Polizeiangaben in Richtung des angrenzenden Waldgebiets geflüchtet, anscheinend ohne etwas gestohlen zu haben. Die Polizei fand in der Nähe des Tatorts einen 39-jährigen Mann. Er steht im Verdacht, am Samstag einen Raubüberfall auf die Aldi-Filiale in Güdingen verübt zu haben. Er wurde festgenommen und gestern dem Ermittlungsrichter vorgeführt. Es wurde Haftbefehl erlassen. Ob der Mann im Zusammenhang mit dem Angriff steht, ist noch unklar.
2: Im Saarland haben Betrüger mit Schockanrufen in den vergangenen Tagen mehr als 100.000 Euro erbeutet. Nach Angaben der Polizei übergaben 4 Frauen im Alter zwischen 61 und 90 Geld an angebliche Polizeibeamte oder vermeintliche Verwandte. Die Täter hatten am Telefon behauptet, ein

0: 90%. Und trotzdem sind viele Menschen skeptisch gegenüber KI-Tools. Mehr als die Hälfte ist der Ansicht, die Antworten müssten überprüft werden. Alexander Blessin ist neuer Trainer von Borussia Mönchengladbach. Der 53-Jährige hat beim Tabellenschlusslicht der Fußball-Bundesliga einen 2-Jahres-Vertrag unterschrieben. Seine letzte Station als Coach war bei St. Pauli bis zum Abstieg der Hamburger in die zweite Bundesliga. Gladbach hatte sich nach Niederlagen unter anderem gegen Elversberg vom bisherigen Trainer Polanski getrennt. Und das waren die Nachrichten mit Christian Koch. 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
1: Ein sonniger Nachmittag steht uns weiter bevor, 18 bis 22 Grad. Und ja, außer ein paar lockeren Wolken ist da nichts in Sicht, auch kein Regen. Die Nacht, die wird sternenklar, kühler, 9 bis 3 Grad. Und morgen dann wieder viel Sonne, nachdem sich der Nebel verzogen hat, 19 bis 23 Grad.
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1: Mit Jochen Erdmenger, ich wünsche einen schönen Dienstag.

0: Bam, bam, bam, bam kam dann noch. Ja, so ein sehr klassisches Finale im Grunde genommen. Das Finale der zweiten Sinfonie, C-Dur von Christopher Ernst Friedrich Weise, war das hier gespielt vom Orchester der Königlichen Oper Kopenhagen. Michael Schonband hatte die Leitung. 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Unliebsame Medien schmähen und beschimpfen, sie von der Berichterstattung ausschließen. Damit hat Donald Trump einmal mehr für Schlagzeilen gesorgt, als er CNN, MS Now und Politico, das Online-Magazin, den Zugang zum Weißen Haus entzogen hat. Der Vorwurf Fake News. Aus Solidarität haben jetzt daraufhin US-Sender die Trump-Berichterstattung wiederum eingeschränkt. Selbst der Sender Fox News, der ja als eher Trump-freundlich gilt, schließt sich da an. Eine Klage wiederum gegen Trump, die läuft wegen dieses Ausschlusses. Ja, über die weitere Eskalation kann ich jetzt mit Professor Klaus Kamps sprechen. Er ist Medienwissenschaftler an der Hochschule der Medien Stuttgart. Schönen Tag, Herr Kamps.
1: Guten Tag.
0: Kommen wir mal gerade auf diese Welle der Solidarität auch zu sprechen, auch vom Sender Fox News. Erstaunt Sie das eigentlich?
1: Nein, nicht wirklich. Zum einen hat es das im Vorfeld bereits schon mal gegeben, als das Verteidigungsministerium hatte vor einigen Monaten schon mal gewisse Richtlinien verschärft und daraufhin gab es einen Protest. Und dem hat sich eben auch CNN angeschlossen. Das war insofern, Fox angeschlossen. Fox hat auch manchmal so ein bisschen einen kritischen Ton eingeschlagen in den letzten Wochen, was bestimmte Details in der Handelspolitik anging, vornehmlich aber eben in den Nachrichtenformaten des Tages. Mhm. Das, was wir immer sozusagen als Nachrichtensender oder Propagandasender oder Unterstützersender von Trump verstehen, das sind vornehmlich eben die Ideology Talks, die Tribal News, wie man sagt, am Abend, die Formate, und die sind davon ja nicht betroffen. Also diese Form von Unterstützung wird dadurch nicht geringer.
0: Also beim Thema Pressefreiheit sind sich die Medien offenbar da auch wirklich noch einig, dass man da sozusagen Flöcke einrahmen muss. Wie geeignet ist denn aber unterm Strich ein solcher Boykott in Ihren Augen, um dem was entgegenzusetzen?
1: Der ist zumindest erstmal geeignet, diese Solidarität zumindest erstmal zu demonstrieren nach außen, ne? Aber eben jetzt nur ein Teil Amerikas gegenüber, ein größerer Teil wird das wohl kaum mitkriegen, dass da so etwas passiert ist. Vielleicht darf man auf einen kleinen technischen Aspekt hinweisen, der mir auch neu war und der vielleicht auch sozusagen das nochmal ein neues Licht darauf wirft. Das ist, dass gerade sozusagen diese Pools, aus denen sich jetzt Fox, NBC, ABC und so CBS mit zurückgezogen haben, von den 5 Kabelsendern belegt werden, also von den Technikern. Mhm. Das Weiße Haus stellt keine eigenen Techniker zur Verfügung, sondern es machen eben diese 5 Sender. Und die haben sich jetzt eben solidarisch erklärt, also die 4 mit CNN. Mhm. Und wenn Fox sich da jetzt rausgenommen hätte, wäre das sehr auffällig gewesen. Na, auch gegenüber den anderen Sendern, gegenüber auch dem eigenen Unternehmen im Sinne von Selbstverständnis des Journalismus dort. Also man hat sich quasi mitgezogen gefühlt, halt zog sie innerhalb der Anke hin, dürfte es wohl gewesen sein. Und diese Techniker, die hat das Weiße Haus jetzt auf die Schnelle wohl auch nicht ganz so ersetzen können. Deswegen gibt es eben diese interessante Situation heute, dass man sieht, wie Trump eben bei einem festlichen Anlass nur zu sehen ist und seine Sprache nicht, weil man eben keine Tontechniker vor Ort hat. Also das ist schon etwas merkwürdig. Das fällt natürlich auf. Das wird sicherlich auch die Runde machen. Das bekommt auch das rote Amerika mit. Aber das wird sicherlich schnell sich auswachsen.
0: Sie würden also nicht davon ausgehen, dass da möglicherweise auch, ich meine, Journalisten haben ja auch immer einen Informationsauftrag, dass der irgendwie gefährdet ist, weil jetzt einzelne Sender vielleicht sagen, oh, wir berichten jetzt oder zeigen mal kein Bildmaterial.
1: Oder denken Sie aber stark im deutschen öffentlich-rechtlichen Fernsehen, also der Informationsauftrag im privaten Kabelunternehmen in den USA ist jetzt, also ein Selbstverständnis ja, aber nicht in einem echten Auftrag. Mhm. Zum Selbstverständnis der Journalisten gehört sicherlich dazu, dass sie praktisch alles, was der Präsident macht, seine Agenda abbilden und auch davon berichten. Auf jeden Fall. Aber es ist nicht so richtig ein Auftrag, wie wir ihn das verstehen würden, und deshalb fallen die auch nicht gleich sozusagen in ihrem Selbstverständnis in sich zusammen, wenn sie es mal nicht machen. Sie hinterfragen das nicht unbedingt. Es wird zumindest auch nicht von der Unternehmensführung direkt hinterfragt, sondern da spielen dann eben andere Sachen eine Rolle. Andere Größen werden dort abgefragt. Hängt am Ende des Tages, wird das für Fox immer daran hängen, ob die Einschaltquoten passen oder nicht. Das hat man bei der 2020-Wahl gesehen, als sie eben auch mit ihrem Arizona Call, also den Staat relativ früh für Biden ausgerufen hatten, sich den Ärger von Trump zugezogen haben. Und da hatte man so ein bisschen für ein paar Tage den Eindruck, als würde Fox sozusagen normal werden oder könnte sich sozusagen zurückziehen von dieser Unterstützung von Trump. Und dann brachen aber die Quoten ein und dann drehte man sich relativ rasch wieder um.
0: Es ist jetzt ja nicht das erste Mal, dass Trump jemanden aus dem Weißen Haus rauswirft, eine Journalistin von CNN. Das gab es während seiner ersten Amtszeit schon mal. Die hat geklagt, Recht bekommen. Ja. Jetzt läuft auch eine Klage. Das vielleicht zum Schluss noch gefragt. Womit rechnen Sie? Wird sich das auf dem Wege also nochmal genauso jetzt entscheiden, dass dann am Ende die Gerichte sagen, nee, das geht eben nicht?
1: Ja, das wird es auf jeden Fall geben, glaube ich. Also das ist der Punkt. Ich kann das überhaupt nicht sehen, dass dann ein Gericht das mit der Begründung, die da vorgetragen wird, das akzeptieren könnte. Denn der Präsident hat nicht ein derartiges Hausrecht, dass er die Journalisten dort rauswerfen kann. Soweit reicht es dann nicht. Also insofern wird das ausgehen wie damals eben bei Jim Acosta. Der wird mit Sicherheit diese Sache zurückgenommen werden müssen. Wahrscheinlich bewahrt man das Gesicht, in dem ganz bestimmte Leute nicht mehr zurückkommen können, aber die Sender ganz bestimmt.
0: Sagt Klaus Kamps. Er ist Medienwissenschaftler an der Hochschule der Medien in Stuttgart. Ganz herzlichen Dank für Ihre Einschätzung.
1: Gerne.

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Die Leute wollen gute Musik hören, wohl wahr, wohl wahr. Was kann ihnen da Besseres passieren, als SR Kultur einzuschalten? Angela Augs haben wir hier bei uns im Programm gehört. Und die Leute wollen nicht nur gute Musik hören, sie wollen auch gute Literatur lesen. Und das ist gleich hier unser Thema nach der nächsten guten Musik. Der Wilhelm Raabe Literaturpreis, der geht nämlich in diesem Jahr an Shida Basia. Und die lernen sie dann gleich kennen. Nach Go China und dieser, oh, wirklich sehr epischen Filmmusik.

0: Mit 30.000 Euro auf der hohen Kante kann man sich vielleicht schon mal ein bisschen entspannter an das nächste Romanprojekt herantasten, würde ich mal sagen. Mit 30.000 Euro ist immerhin der Wilhelm-Harabe-Literaturpreis dotiert und der geht in diesem Jahr an die Autorin Shaida Basia. Sie erhält ihn für ihren Roman Die Lücken. Darin beschäftigt sie sich mit der Geschichte der Jüdinnen und Juden, die zur Zeit des Nationalsozialismus in ihrer Heimatstadt Hermeskeil gelebt haben. Ja, und da schreibt Shaida Basia 2019 gerade an ihrem vorherigen Roman Drei Kameradinnen und damals ist sie dann eben auf das Buch Juden im Gaumusterdorf von Heinz Ganz-Ohlich gestoßen.
1: Ich habe dieses Buch gelesen und konnte danach einfach Hermeskeil nicht mehr angucken wie vorher. Also ich habe bei jedem Haus, bei dem ich wusste, da war mal irgendwie eine jüdische Familie drin, da waren Viehhändler drin, die ermordet wurden und so weiter. Ich konnte das nicht mehr ablegen und das hat mich dann während des Schreibens von Drei Kameradinnen so beschäftigt, dass ich da einfach entschieden habe, davon handelt der nächste Roman.
0: Und in diesem nächsten Roman, Die Lücken, da ist Shaida Basia dann vielen verschiedenen Lebensgeschichten im fiktiven Dorf Heimesbach gefolgt. So entsteht ja ein Figurenmosaik, das sich über 90 Jahre erstreckt. Leserinnen und Leser erfahren von zur NS-Zeit verfolgten Jüdinnen und Juden, von NS-Profiteuren, aber auch von Familien, die Jahrzehnte später aus dem Iran nach Deutschland flüchten und in Heimesbach untergebracht werden. Shaida Basia hat sich mit ihrem neuen Roman also dafür entschieden, zwei ganz unterschiedliche Lebenswelten in einem Buch zusammenzubringen.
1: Weil wir, glaube ich, sehr viel in den letzten Jahren über, ich benutze mal den Begriff postmigrantische Gesellschaft, gesprochen haben oder das auch irgendwie literarisch verarbeitet haben. Und wir leben in einem postnationalsozialistischen Deutschland. Aber die Verbindung von beiden Gegenwarten, ich glaube, die findet einfach irgendwie noch nicht so richtig statt. Oder die wird zumindest gerade in der Literatur noch nicht so richtig erzählt. Und ich glaube auch nicht, dass das verwunderlich ist, weil wir ja jetzt auch erst seit einigen Jahren darum kämpfen, dass überhaupt postmigrantische Perspektiven wahrgenommen und ernst genommen werden. Und ich glaube, wir sind jetzt aber so weit, einfach nochmal weitere Schritte zu gehen und auch deutsche Geschichte dahingehend uns anzuschauen.
0: Shaida Basia im Gespräch auf SR Kultur. Und für ihren Roman Die Lücken erhält sie jetzt eben den Wilhelm-Raabe-Literaturpreis. Am 7. November wird er ihr dann in Braunschweig verliehen. Außerdem steht Shaida Basia auch auf der Shortlist für den Deutschen Buchpreis, der im Rahmen der Frankfurter Buchmesse dann in 2 Wochen vergeben wird. Milo hier auf SR Kultur mit IO Technology.
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Der Name Tolstoi lässt sich natürlich immer gut vermarkten, aber Victoria Tolstoi hat natürlich auch ein außergewöhnliches Stimmchen. Aus Schweden, aus Stockholm, kommt die Jazzsängerin Victoria Tolstoi, Good and Proper, and das gerade hier von ihr gehörte Stück. Und tatsächlich ist sie auch die Ururenkelin mütterlicherseits des berühmten russischen Schriftstellers. Johannes der Kultur mit Musik von Oliver Davis. Das ist der dritte Satz aus dem Konzert für Gitarre, Harfe und Orchester.

0: Oliver Davis und der dritte Satz aus dem Konzert für Gitarre, Harfe und Orchester. Sergio Puccini war das an der Gitarre, Oliver Wass an der Harfe, begleitet vom Budapest Scoring Orchestra. Peter Eleni hatte die Leitung. Musik ist ganz klar auch eine Kraftquelle. Sie erzählt uns Geschichten von Aufbruch und Widerstand, von Hoffnung, Menschlichkeit und ja, am Ende auch von der Beherztheit, mal ganz neue Wege zu gehen. Im Taunus, da gibt es ein kleines, feines Festival, das sich diese Courage, die in der Musik steckt, ja, gewissermaßen so ein bisschen zum Leitmotiv in diesem Jahr macht, nämlich das Kronberg-Festival. Heute geht's los und da werden sich, wie seit 2022, immer wieder weltbekannte Künstler die Klinke in die Hand geben. Andras Schiff, Tabea Zimmermann, Gideon Krämer, Fasil Say und viele weitere.
1: Musik, die Mut macht und pure Energie freisetzt. Unter dem Motto Courage widmet sich das Kronberg-Festival in rund 30 Konzerten der Frage, welche Kräfte kann Musik wecken? Kann sie uns ermutigen zu mehr Haltung und Zivilcourage? Ein Thema, das gerade heute wieder besonders relevant scheint, meint der Intendant der Kronberg Academy, Raimund Tränkler.
2: Ich glaube, in diesen Zeiten auch der Verunsicherung, in Zeiten, in denen wir das Leben auch durchaus als Bedrohung empfinden, jedenfalls was auch die großen politischen Krisen angeht, die uns beschäftigen, ist es, glaube ich, wichtig, hier auch daran zu erinnern, dass wir selber auch mitgestalten können, dass wir Mut haben sollten, in dem Sinne auch eine Haltung zu zeigen, die auch andere wiederum ermutigt. Und das möchte dieses Festival.
1: Wichtig sei nicht nur das Musikereignis auf dem Podium, sondern der Impuls, der davon für die Zuschauer und Zuschauerinnen ausgeht.
2: Wir möchten letztlich Mut machen, Haltung zu zeigen, sich mit anderen Menschen zusammenzutun und vielleicht selber etwas zu bewegen, auch im kleinsten persönlichen Umkreis. Wir wollen Impulsgeber sein für Menschen, die vielleicht auch verzweifelt sind oder sich Sorgen machen. Und wenn man ein Orchester sieht wie das ukrainische Jugendorchester, das unter größter Bedrängnis hierher kommt, junge Menschen, die hier zusammen Musik machen, ein solches Musikerlebnis macht einfach Mut.
1: Das Motto Courage spiegelt sich in den Werken wie auch in der Auswahl der Künstlerinnen und Künstler wider. Das Eröffnungskonzert wird eine Musikerin bestreiten, die sich in ihrer Heimat seit vielen Jahren für Demokratie und Menschenrechte einsetzt. Die venezolanische Pianistin Gabriela Montero.
2: Das ist eine mutige Stimme. Sie kann selber seit 2010 nicht mehr in ihr Heimatland zurückkehren und auch ihre Familien und Freunde nicht sehen. Und wir wollen das würdigen, wir wollen das auszeichnen mit dem Pablo Casals Award for Better World.
1: Mit Andras Schiff, Fasil Say und Gideon Krämer sind auch andere Künstler vertreten, die sich seit Jahren gegen Menschenrechtsverletzung und Demokratieabbau in ihren Heimatländern engagieren. Kaum eine Persönlichkeit verkörpert das Motto Courage aber so sehr wie der 1876 geborene Ausnahmekünstler Pablo Casals.
2: Casals steht ja nun in besonderer Weise dafür, Haltung zu zeigen. Er ist für uns letztlich eigentlich die Ausgangsbasis der gesamten Entwicklung der Kronberg Academy, denn die Kronberg Academy wurde am 20. Todestag von Pablo Casals gegründet. Er war konsequenter Gegner der Franco-Diktatur, verzichtete jahrelang auf Auftritte in Ländern, die Franco anerkannten. Und sein Credo war immer, zuerst bin ich Mensch und erst in zweiter Linie bin ich Künstler.

0: Zu seinem 150. Geburtstag soll Casals in Kronberg auf besondere Weise geehrt werden, erklärt Festivalorganisatorin Uda Kramer von Laue.
1: Wir würdigen ihn im Rahmenprogramm durch eine Ausstellung über Pablo Casals, die das ganze Casals-Forum durchziehen wird. Leichte Fahnen werden berichten über sein Leben und Wirken und wir werden sogar drei Exponate aus dem Museo Pau Casals in El Vendrell haben. Drei Stücke, die Pablo Casals in der Hand gehabt hat. Ich verrate jetzt noch nicht, was es ist. Da muss man kommen und schauen.
0: Neben der Casals-Ausstellung umfasst das umfangreiche Begleitprogramm Lesungen, Workshops sowie eine Podiumsdiskussion zum Thema Zivilcourage. Courage spricht auch aus den Uraufführungen, die dieses Jahr über die Bühne gehen werden, so Raimund Tränkler.
2: Einmal von Juri Lanyuk, einem Ukrainer, eine Aufführung mit dem ukrainischen Jugendorchester. Und Sarvenas Safari, einer iranischen Komponistin. Und aber auch natürlich in einer Aufführung zum Beispiel von Stegreif, Free Eroica, eine Courage sozusagen als künstlerisches Risiko, wo in der Aufführung auch Konventionen aufgebrochen werden, wo improvisiert wird, wo man eingeladen wird, neu zu hören.
0: Das Festival will auch diese Aspekte facettenreich beleuchten. Nach den Konzerten ist übrigens auch das Publikum zum Thema Courage gefragt.
1: Das Publikum hat bei dem Festival die Möglichkeit, sich über die eigene Courage Gedanken zu machen. Und wir haben extra eine Courage-Wand im Casals-Forum eröffnet, wo man auf kleine Zettel schreiben kann. Das können auch ganz alltägliche, mutige Dinge sein, die einem in den Sinn kommen, die man angehen möchte oder angegangen ist, die man dort hinterlassen kann. Und darauf bin ich wirklich gespannt.
3: Silvia Adler über das Kronberg-Festival in diesem Jahr zum Thema Courage im Taunus. Sie hören SR Kultur und das ist Marmalade mit Poster Girl.

Marmalade mit Poster Girl. Und um die Kraft der Musik, auch um die heilende Kraft der Musik, geht es hier auf SR Kultur gegen 15:45. Denn dann sprechen wir über Musik in der Demenztherapie. Das dann in der nächsten Stunde und bis zu den Nachrichten noch Tylee May mit

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1: 16 Uhr. Die Universität des Saarlandes erhält ein neues Forschungszentrum für künstliche Intelligenz. Das Max-Planck-Institut für Informatik in Saarbrücken und der Stanford School of Engineering aus den USA gründen das Zentrum gemeinsam. Es soll Ende des Jahres seine Arbeit aufnehmen. Die Kosten liegen bei rund 29 Millionen Euro. Knapp 12 Millionen steuert das Saarland aus dem Transformationsfonds bei. SR-Reporter Peter Sauer.
2: Damit Roboter in Zukunft in der Pflege oder der Industrie mit Menschen bestmöglich zusammenarbeiten können, müssen sie viele verschiedene Arten von Informationen verarbeiten können. An diesen neuartigen KI-Modellen soll am neuen Max-Planck-Center for Visual and Multimodal Artificial Intelligence geforscht werden. Dabei sollen beispielsweise Fragestellungen aus den Bereichen Computergrafik, maschinelles Lernen und Mensch-Computer-Interaktion untersucht werden. Bis zu 50 Wissenschaftler sollen am neuen Zentrum forschen, das in das Gebäude des MPI, des Max-Planck-Instituts für Informatik an der Saar-Uni, eingegliedert wird. Mit Google und Flawless AI aus Großbritannien unterstützen zwei Forschungspartner aus der Industrie das Zentrum.
1: Die IG Metall fordert für die knapp 390.000 Beschäftigten der Metall- und Elektroindustrie im Bezirk Mitte 5% mehr Geld bei einer Laufzeit von 12 Monaten. Das hat die zuständige Tarifkommission beschlossen. Zu dem Bezirk gehören das Saarland und Rheinland-Pfalz. Die Gewerkschaft verlangt außerdem eine Gewinnbeteiligung für Beschäftigte in wirtschaftlich gut aufgestellten Betrieben und eine stärkere Absicherung von Arbeitsplätzen und Standorten. Der Verband der Metall- und Elektroindustrie des Saarlandes warnte vor überzogenen Erwartungen. Die Branche befindet sich in der schwersten Wirtschaftskrise seit Bestehen der Bundesrepublik. Die erste Tarifverhandlung ist für den 9. Oktober geplant. Der öffentliche Nahverkehr sorgt im Saarland jedes Jahr für eine Wertschöpfung von rund 870 Millionen Euro. Das geht aus einer Studie im Auftrag des Verkehrsministeriums hervor. Danach stehen jedem Euro, der in den ÖPNV investiert wird, rechnerisch etwa 3 Euro für die saarländische Volkswirtschaft gegenüber. In die Berechnungen flossen neben den Umsätzen der Verkehrsunternehmen auch Auswirkungen auf den saarländischen Einzelhandel und die Tourismusbranche ein. Nach den Wahlen in Berlin und Mecklenburg-Vorpommern beraten heute die Bundestagsfraktionen über Konsequenzen. In der SPD hält sich der Wunsch nach Korrekturen der Rentenreform. Fraktionschef Miersch sagte, ein Weiter-so könne es nicht geben. Chris Bertrow.
3: Die Frage, ob man nach 45 Versicherungsjahren einen Anspruch hat oder nicht, ist aus seiner Sicht ein, Zitat, elementares Gerechtigkeitsthema. Der Fraktionschef begrüßte außerdem Überlegungen des Kanzlers, mögliche Ungerechtigkeiten bei der Krankenversicherung zu beseitigen, wenn es zum Beispiel um die Vergabe von Arztterminen geht. Die Opposition nutzte den Start in die Sitzungswoche für Angriffe auf die Regierungskoalition. Katharina Dröge von den Grünen kritisierte, dass 2,5 Milliarden Euro für den Tankrabatt ausgegeben und gleichzeitig bei Familien

0: einem schnell zu Boden gegangenen Jet. Offiziell bestätigt sind der Absturz und auch mögliche Verletzte bisher nicht. Und das waren die Nachrichten mit Christian Koch. 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
1: Sonnig mit blauem Himmel, da geht der Dienstag so allmählich auf die Zielgerade. Morgen bekommen wir nochmal ein ganz ähnliches Bild. Der Frühnebel löst sich auf und dann ja, verbreitet Sonnenschein bei 19 bis 23 Grad. Vom Nachmittags vielleicht ein bisschen dünne Schleierwolken mit dabei. Es bleibt weiter trocken. Und der Donnerstag dann auch ein trockener Wechsel von Sonne und Quellwolken bei 17 bis 21 Grad.
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1: Ja, was ist denn das bitte schön für ein sensationeller Fund? Auf einem gewöhnlichen Acker bei Wesseling, da hat ein Familienvater einfach mal eben so einen Schatz aus der Römerzeit entdeckt mit seinem Metalldetektor. Zuerst mal so 15 Münzen ausgegraben und dann hörte das Ding aber einfach nicht auf zu piepsen. Da war ihm klar, da ist wohl was Größeres im Boden und es war ein richtiger Schatz. Fast 1000 römische Denare aus der Zeit Hadrian, also des Kaisers. Und es ist wohl tatsächlich einer der größten Schätze dieser Art, die jemals in Deutschland gefunden worden sind. Weltweit demnach sogar der fünftgrößte Schatz aus dieser Zeitspanne. Also Archäologen bezeichnen das als sensationell und der Familienvater, der ist sicherlich außer sich natürlich auch vor Freude über diesen Fund. Gar nicht mal so sehr, weil das jetzt materiell so furchtbar viel wert wäre, so ein paar tausend Euro vielleicht, aber natürlich sozusagen, was da ideell drinsteckt, das ist ja mit Geld gar nicht aufzuwiegen. Ich bin Jochen Erdmenger, wünsche auch mir, dass ich irgendwann mal vielleicht, muss ja kein Schatz aus der Römerzeit sein, aber auch über kleine Dinge, über kleine Schätze kann man sich freuen. So vielleicht auch irgendwo im Keller, wo man noch einen kleinen verborgenen Schatz oder sowas entdeckt plötzlich, den man schon verloren geglaubt hat. Ich wünsche in jedem Fall einen schönen Dienstag und das ist Steffi Schock mit Enom à la mer.

Leslie Kanoken, Loving Family. Gleich sprechen wir hier auf SR Kultur über Musiktherapie für Demenzerkrankte. Arthur Foote aber zuerst noch mit dieser Gavotte.

0: Melodien können motivieren, sie können uns zu Tränen rühren oder vielleicht auch aufmuntern und auch das Gefühl, ja, finde ich, von Vertrautheit erwecken. Nehmen wir mal diese Melodie hier. Tja, ne? Beethoven für Elise. Kennt jeder. Aber werden diese vertrauten Klänge auch noch etwas in uns auslösen, wenn andere Erinnerungen im Gedächtnis vielleicht längst schon verblasst sind? Musik ist für uns ein wichtiger emotionaler Türöffner und gerade für Demenzkranke auch eine ganz wichtige Therapieform. Musik kann sogar ja vorbeugend wirken, wie Studien zeigen. Am 10. Oktober, da findet auch hier auf dem Hallberg das erste Erinnerungsklänge-Konzert mit der Deutschen Radiophilharmonie für Demenzkranke und ihre Angehörigen statt. Und ich habe mich vor der Sendung bereits mit Detlef Stubenrauch unterhalten. Er ist Musiktherapeut in der psychiatrischen Abteilung der Sophien-Stiftung in Wallerfangen.
1: Guten Tag.
0: Herr Stubenrauch, warum hat gerade Musik diese Wirkmacht, die ihr immer wieder zugeschrieben wird, auch eben bei Demenzkranken?
1: Ja, wir machen diese Erfahrung. Warum? Ja, große Frage. Die Neurologen sagen, Musik ist im Kopf dezentraler organisiert als zum Beispiel Sprache. Das heißt, sie ist besser geschützt. Na, wie, wir machen oft die Erfahrung, dass Musik immer noch erinnerbar ist, dass Menschen, dass wir Erfahrungen nicht verlieren. Wenn uns eine Musik berührt hat einmal im Leben, sie wird es auch wieder im Alter tun.
0: Mhm. Wie gut ist denn dieser Zusammenhang? Es gibt ja immer wieder Studien, die dann auch in den Medien zitiert werden. Wie gut ist der wirklich wissenschaftlich belegt?
1: Das ist ja eine relativ neue Sache, dass man Gehirne sich anschaut und da mehr drüber weiß, weil man ganz andere Forschungsmethoden heutzutage hat. Da gibt es viel zu sagen. Ich bin eher so ein Mensch aus der Praxis und höre überall, wo Menschen mit alten Leuten singen und mit Demenzkranken, dass wir einfach täglich diese Erfahrung machen.
0: Was ist denn konkret die Erfahrung, die Sie machen, wenn Sie gemeinsam mit singen und musizieren? Ist das so, dass da vielleicht doch Erinnerungen zurückkommen oder sich die Menschen einfach besser fühlen?
1: Es kommen erstmal ganz automatisch Erinnerungen zurück. Wir singen mit Demenzkranken und es gibt immer wieder Fälle, das ist nicht immer, aber immer mal wieder so, dass Menschen, die nicht wissen, wo ihr Zimmer ist, dass die ein altes Lied fünfstrophig bis zum Ende singen können. Das heißt, es treten große Gedächtnisleistungen auf. Und dann kann es auch passieren, dass wir darüber in Kontakt kommen. Auf einmal, es ist ja so vernetzt, auf einmal ist mit dem Lied etwas verbunden. Ich kann ein Beispiel geben, zum Beispiel hatte ich mal gesungen, nun will der Lenz uns grüßen. Und da gibt es die dritte Strophe, da heißt es, Hai unter grünen Linden, da leuchten weiße Kleid. Und da habe ich gefragt, wer hatte von Ihnen früher ein weißes Kleid? Und dann hatten mehrere Frauen Geschichten erzählt. Einer hat gesagt, ja, das durfte nicht schmutzig werden und hat erzählt, wie die Mutter gewaschen hat. Noch, man kannte noch die Zeit vor der Waschmaschine. Und einfach Menschen haben erzählt, die sonst sehr in sich gekehrt sind.
0: Das heißt, Sie kommen dann da durchaus bei den Patientinnen und Patienten an Schichten ran im Gedächtnis, die zuvor verborgen oder verschüttet zumindest waren.
1: Ja, genau. Das, wie gesagt, das ist einfach eine Beobachtung, die wir machen. Und es ist erst neu, dass man das wissenschaftlich auch beobachten kann, belegen kann. Aber diese Erfahrung ist schon lange da.
0: Nun sind Sie eine Einrichtung, in der ja durchaus zum Teil, also in der psychiatrischen Abteilung, auch jüngere Patienten sind. Bringen Sie die unterschiedlichen Generationen da auch irgendwie beim gemeinsamen Musizieren zusammen?
1: Ja, wir hier in dieser Klinik legen Wert darauf, dass eine Gruppenarbeit nicht so auch so stattfindet, dass verschiedene Patienten sich hier begegnen, dass auch Jung und Alt sich begegnen. Hier sind sogar Jung und Alt auf einer Station. Das bringt viele Synergieeffekte mit sich. Viele sind bereit, mitzuhelfen und es gibt so ein gegenseitiges sich Unterstützen.
0: Ist es auch dann zum Beispiel beim gemeinsamen Musizieren etwas, was Sie beobachten, dass da durchaus, ich meine, die Jungen haben ja ein anderes Repertoire, sage ich mal, als die Alten. Wie bringt man das denn zusammen?
1: Also das ist bei mir immer die Spielregel. Ja, ich lade zum Singen ein, aber alle singen alles mit, so gut es halt geht. Das heißt, die Jungen müssen auch Volkslieder mitsingen und die Alten sind auch bereit, mal einen Popsong mitzusingen. Mhm. Und das funktioniert eigentlich erfahrungsgemäß sehr gut, weil das immer den Horizont erweitert und ich habe damit eigentlich selten Probleme.
0: Ist das auch so, dass also bei den Patientinnen und Patienten selbst noch welche dabei sind, die vielleicht früher mal ein Instrument dann ja gespielt haben oder vielleicht sogar auch eine Ausbildung haben als Musikerin, als Musiker? Da binden Sie die dann in die Arbeit mit ein, auch so ein bisschen anzuleiten quasi?
1: Ja, das gibt es natürlich auch. Und auch da gilt es, Mut zu machen. Menschen, also wir können ein altes Instrument auch nochmal aus dem Keller holen und das braucht natürlich viel Mut. Ich erkläre oft, dass die Instrumentalmusiklehrer durchaus heutzutage gewöhnt sind, nicht nur mit Kindern zu arbeiten, sondern auch mit Erwachsenen und auch mit alten Menschen. Ich selbst spiele in einem Laienorchester, in dem auch Menschen in den 70ern und in den 80ern dabei sind und mitspielen. Ja, und das ist etwas sehr Beglückendes dann natürlich, wenn es gelingt, der Schönheit zu begegnen in einer Sinfonie, die wir spielen. Oder auch im Chor, wenn es gelingt, wirklich einen Chorsatz den zu realisieren.
0: Sagt Detlef Stubenrauch, er ist Musiktherapeut in der psychiatrischen Abteilung der Sophienstiftung in Wallerfangen. Und an der Stelle nochmal der Hinweis auf das Erinnerungsklängekonzert der Deutschen Radiophilharmonie. Am 10. Oktober. Da können Sie dabei sein und auf jeden Fall auch einmal in sehr entspannter Atmosphäre. Also man kann jederzeit auch den Saal während des Konzerts durchaus mal verlassen, sich bewegen. Das Ganze ist in jedem Fall also auch barrierefrei. Und es hat einen Unkostenbeitrag von gerade mal 5 Euro. Die Anzahl der Plätze ist natürlich beschränkt, klar. Aber in jedem Fall ist es eine, ja, wie ich finde, gute Gelegenheit, einfach mal das auch auszuprobieren, wirklich wie Musik eben auf Menschen mit Demenz und natürlich dann auch im Zusammenspiel mit den Angehörigen wirkt. Also am 10. Oktober das Ganze und hier auf SR Kultur machen wir natürlich jetzt auch weiter mit Musik und das ist jetzt Musik wiederum, die auch so manche Erinnerung triggert, bei mir jedenfalls. Geht's da zurück in die 90er? Fool's Garden mit Lemon Tree um kurz vor 4:30.

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0: Musik aus dem Film Die Kirschenkönigin, und wir bleiben mal im Kino. Bis Mitte der 50er Jahre, da war in vielen saarländischen Kinos vor dem eigentlichen Hauptfilm eine saarländische Wochenschau zu sehen. Gezeigt wurden da kurze Filme. Und heute befindet sich ein Teil dieser Filme, die damals mit Hilfe der französischen Produktionsfirma Gaumont für die Vorführung in den Kinos produziert wurden, digitalisiert im Archiv des saarländischen Rundfunks. Und dieses Material sowie auch vereinzelte Produktionsunterlagen im saarländischen Landesarchiv, die hat der Historiker und Referent der Unionsstiftung Dr. Oliver Siebisch erstmals wissenschaftlich untersucht und ausgewertet. Und mit meinem Kollegen Uwe Jäger hat er näher darüber gesprochen, was das genau eigentlich für Material war.
1: Man muss sich das so vorstellen, dass diese Wochenschau in Zusammenarbeit mit einer französischen Wochenschau, den Gaumont Actualité, des großen französischen Filmkonzerns Gaumont, entstanden ist. Und nur die saarländischen Sujets sind überliefert aus dieser Wochenschau. Wahrscheinlich hatte diese Wochenschau einen französischen und internationalen Anteil von 2/3 bis 3/4, sodass der saarländische Anteil eben nur ein Bruchteil war des Ganzen. Es ist allerdings davon auszugehen, dass wirklich zwischen 1949 und 1956 wöchentlich eben eine neue Wochenschau ins Kino kam.
0: Und da ist durchaus auch einiges, ja, Unerwartetes dabei gewesen, berichtet Oliver Siebisch.
1: Ich war überrascht, in welch hohem Maße politische Botschaften in diese Sujets eingedrungen sind. Es war davon auszugehen, dass natürlich gerade während der Zeit der Regierung Hoffmann sehr viel Politik der Wochenschau zugrunde gelegt war, sodass zum Beispiel auch ein neuer Kirchenbau direkt in den Kontext der von der Regierung Hoffmann propagierten Autonomiepolitik und Europäisierung des Saarlandes gestellt wurde. Und wie es, glaube ich, sinngemäß im Kommentartext dann heißt, der Vereinigung Europas in Christo dienen sollte.
0: Ja, Themen waren auch die Rückkehr der letzten Kriegsheimkehrer aus Russland etwa oder Besuche von Filmstars wie Hans Albers im Saarland. Und ja, aus der Forschung ist ein Buch entstanden, die Saarländische Kinowochenschau, ein Medium der Regierung des Saarlandes von 1949 bis 1956. Und der Historiker Oliver Siebisch, der ist am Abend auch dann zu Gast in der SR3-Sendung Aus dem Leben mit meinem Kollegen Uwe Jäger ab 18 Uhr. Das Gespräch gibt's auch in der ARD Sounds App zum Nachhören. John Regan jetzt mit Morning Papers um, ja, kurz nach 4:30.

0: Klaas Hesslemark hat diese Melodie komponiert, Drift, und er hat sie uns auch selbst gespielt. 16:45, Sie hören SR Kultur. Waren Sie schon mal in Kall an der Urft? Wo bitte? Kall an der Urft? Das ist in der Eifel, ja. Da nimmt uns jetzt gleich Norbert Scheuer mit hin. Denn es ist tatsächlich der Ausgangspunkt von fast jedem Roman, auch den meisten Gedichten des Schriftstellers. Ja, man muss eben wissen, wo seine Wurzeln liegen. In Büchern wie Überm Rauschen oder Die Sprache der Vögel oder auch Winterbienen, da erzählt Norbert Scheuer die Geschichte der Familie der Arimonds. Auch in seinem neuesten Roman Holunderholz, da führt uns Norbert Scheuer wieder eben an diesen Ort, in die Eifel. Unseren Rezensenten Terry Albrecht hat der Naturliebhaber Scheuer auf seine Wanderstrecke einfach mal selbst eingeladen.
1: Die Bank, die habe ich selbst aufgestellt und den Pfad hier freigeschnitten. Der war eigentlich zugewachsen.
2: Ein Waldspaziergang mit Norbert Scheuer ist geradezu obligatorisch, wenn man ihn besucht in seinem Eifelstädtchen Kall. Hier sind fast alle seine Romane entstanden und auch sein neues Buch Holunderholz. Es ist ein Eifelroman mit Krimi-Touch. Der Erzähler Johann Arimond kehrt nach Kall zurück. Seine Mutter ist gestorben. In ihrem Nachlass entdeckt er ein Magnetophon, ein altes Tonband. Baujahr 1938, das ursprünglich seinem Großvater gehörte. Es ist kaputt, doch der Programmierer Johann versucht es zu reparieren und entlockt dem Band bald erste Töne über die Familiengeschichte der Arimonds. Norbert Scheuer sitzt auf seiner Bank. Kurz lässt er den Blick über die weite Landschaft der Eifel schweifen. Dann nimmt er die ersten Seiten des noch ungedruckten Romans in die Hand, liest den Anfang.
1: Ich habe lange gebraucht, um die Tonspuren auf Großvaters Magnetophon zu ordnen. Nach und nach gaben sie ihr Gedächtnis preis. Erst später tauchten einzelne Töne auf. Ein dünner, flirrender Klang von Roses Flöte aus Holunderholz. Wortfetzen von Großvater. Aus einem Geräusch, einem abgebrochenen Wort, entstanden nach und nach ganze Bilder. Und schließlich formte sich daraus eine Geschichte, die Geschichte unserer Familie. Irgendwann merkte ich, dass ich nicht mehr erzählte, sondern nur noch zuhörte.
2: Langsam entwickelt Norbert Scheuer die Geschichte um den Großvater, dem ehemaligen Wehrmachtsobersten. Hängen dessen Aufzeichnungen mit Ereignissen, die im Eifelort Prüm 1949 passierten, zusammen? Sprengstoff aus ehemaligen Wehrmachtsbeständen ging da in die Luft und zerstörte den Großteil des Ortes. Ein bis heute unaufgeklärter Anschlag, in den sein Großvater verwickelt war? Johann Arimond gräbt sich tief in die unmittelbare Nachkriegsgeschichte ein. Er erfährt
3: von dunklen Geschäften mit amerikanischen Soldaten. Den Toten habe man Dogtags, Rangabzeichen, Uniformjacken und amerikanische Schnürschuhe angelegt. Unabhängig davon, ob es sich ursprünglich um deutsche, französische oder englische Soldaten gehandelt habe, seien sie in Zinksärge gelegt und nach Amerika verschifft worden.
1: Schon war er aus einem Deutschen ein Amerikaner geworden. Und dann hat man dafür Geld gekriegt. Und diese Geschäfte spielen auch in diesen Roman rein.
2: Ist aus dem in poetischen Bildern erzählenden Norbert Scheuer ein Krimiautor geworden? Nein, sagt er.
1: Das wäre auch zu langweilig. Das wäre dann eine Konstruktion. Das würde mir selbst nicht gefallen, weil ich dann quasi nach einem Pfad arbeiten müsste. Ich könnte nicht sozusagen frei fantasieren. Ich könnte auch nicht so beschreiben, wie ich beschreibe. Also das wäre dann fast so was wie ein Kriminalroman. Also wo man immer was vorgegeben hat und da muss man hin. Das will ich nicht.
2: Und das passiert im Roman auch nicht. Denn in Holunderholz setzt Norbert Scheuer die Familiengeschichte der Arimonds fort. Mit Johann Arimond streifen wir durch die Eifel, die Natur. Ein Leben im Hier und Heute, das Norbert Scheuer in vielen Miniaturen zusammensetzt und in dem er zeigt, dass alles seine Geschichte und Abgründe hat.
3: Jede Familie lebt zwischen Lachen und Schweigen,
2: heißt es an einer Stelle im Roman. Holunderholz spielt im Zyklus eines Jahres. Der Vogelbeobachter Norbert Scheuer beschreibt am Beginn des Jahres das Kreisen eines Falken über einem Schneefeld der Eifel. Schließlich ist es auch das Bild des kreisenden Falken, mit dem das Buch endet. Dazwischen passieren viele rätselhafte Dinge, die nicht alle geklärt werden, auch nicht müssen, aber wunderbar erzählt sind. Wir verlassen die Bank mit dem schönen Ausblick und setzen unseren Weg durch den Wald fort. Da erzählt Norbert Scheuer noch, wie sich das Beobachten für ihn als Schreibenden verändert hat.
1: Mit dem Beobachten ist was ganz Komisches. Ich glaube, ich beobachte nur noch, indem ich schreibe. Ich habe früher mal viel beobachtet, aber mittlerweile wird das alles ins Schreiben verlagert. Also das ist so eine Art innere Beobachtung geworden.
2: Der Ton der Holunderholzflöte klingt noch lange nach.
0: Norbert Scheuer über Holunderholz, erschienen im C.H. Beck Verlag. Nicht Norbert Scheuer, pardon. Der neue Roman von Norbert Scheuer, Holunderholz, erschienen im C.H. Beck Verlag. 26 € kostet er. Und Rezensent Terry Albrecht, den haben wir hier gehört, auf SR Kultur.

Roseau und Blake Bassi mit Kites hier auf SR Kultur um kurz vor fünf. Es gibt einen neuen Kulturort, die Steiger Gallery. Kunst im Wassergarten am Erlebnisort Reden im saarländischen Schiffweiler. Ja, und da gibt es jetzt an diesem Wochenende, am Eröffnungswochenende, eine ganze Menge zu sehen, zu erleben tatsächlich. Ein Wochenende mit Musik, mit Straßentheater, mit Kunst eben, mit Essen, ja, und einem kreativen Design, mit einem Design- und Kreativmarkt. Alles das schauen wir uns gleich ein bisschen näher an hier auf SR Kultur gegen Viertel nach fünf.

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1: 17 Uhr. Auf dem US-Luftwaffenstützpunkt Spang Dahlem ist heute Nachmittag ein Kampfjet abgestürzt. Nach Angaben der Airbase konnte sich der Pilot retten und wird zurzeit medizinisch versorgt. Lynn Benz.
2: Der Kampfjet stürzte gegen 14 Uhr auf dem Gelände der Airbase ab. Der Pilot konnte sich mit dem Schleudersitz retten. Wie schwer er verletzt ist, ist bislang nicht bekannt. Augenzeugen hatten kurz nach dem Absturz eine große schwarze Rauchsäule über dem Gelände gesehen. Nach Angaben der deutschen Flugsicherung war das Flugzeug zuvor an einer Übung mit insgesamt 4 Maschinen beteiligt. 2 davon waren gerade auf dem Rückflug nach Spang Dahlem, als die erste Maschine, eine F-16, abstürzte. Die 3 anderen Flugzeuge wichen daraufhin zum US-Luftwaffenstützpunkt Ramstein bei Kaiserslautern aus. Die Ursache des Absturzes ist noch unklar und wird jetzt untersucht.
1: In Österreich ist der Investor René Benko zu 2,5 Jahren Haft verurteilt worden. Das Landgericht in Innsbruck sah es als erwiesen an, dass der frühere Milliardär seine Gläubiger geschädigt hatte. Konkret geht es um einen Mietkostenvorschuss von 360.000 Euro, den sich Benko ausgezahlt hatte, als sein Handels- und Immobilienimperium Signa kurz vor der Pleite stand. Eine der Ursachen dafür waren riskante Übernahmen etwa von Kaufhof und Karstadt. Benko sitzt seit Anfang 2025 in U-Haft und bestreitet die Vorwürfe. Saudi-Arabien nimmt seine beschädigte Ost-West-Pipeline wohl schneller als erwartet wieder in Betrieb. Nach Insider-Infos der Agentur Reuters soll der Ölexport über das Rote Meer schon heute wieder aufgenommen werden. Vorerst soll dem Bericht nach mit geringer Leistung gepumpt werden. Die Leitung war vorletzte Woche nach Angriffen der pro-iranischen Houthi-Milizen abgeschaltet worden. Das hatte die weltweiten Öl- und Spritpreise weiter nach oben getrieben. Die Universität des Saarlandes erhält ein neues Forschungszentrum für künstliche Intelligenz. Das Max-Planck-Institut für Informatik in Saarbrücken und die Stanford School of Engineering aus den USA gründen das Zentrum gemeinsam. Es soll Ende des Jahres seine Arbeit aufnehmen. Die Kosten liegen bei rund 29 Millionen Euro. Knapp 12 Millionen davon steuert das Saarland aus dem Transformationsfonds bei. Mit Google und Flawless AI unterstützen 2 Forschungspartner aus der Industrie das Zentrum. Der öffentliche Nahverkehr sorgt im Saarland jedes Jahr für eine Wertschöpfung von rund 870 Millionen Euro. Das geht aus einer Studie im Auftrag des Verkehrsministeriums hervor. Danach stehen jedem Euro, der in den ÖPNV investiert wird, rechnerisch etwa 3 Euro für die saarländische Volkswirtschaft gegenüber. SR-Reporterin Denise Friemann.
3: Die Studie bezieht dabei Umsätze der ÖPNV-Branche, aber auch positive Effekte auf den Einzelhandel oder die Tourismusbranche in ihre Berechnungen mit ein. Nicht berücksichtigt wurden beispielsweise mögliche negative Effekte auf die Automobilbranche. Verkehrsministerin Berg von der SPD betonte, sie wolle die Ergebnisse der Studie als Argument im Bund nutzen, um sich für eine auskömmliche Finanzierung des ÖPNV einzusetzen.
1: Nach dem Tod einer 52-Jährigen in Pirmasens hat die Staatsanwaltschaft Zweibrücken Anklage gegen ihren Ehemann erhoben. Der 44-Jährige soll seine Frau in der gemeinsamen Wohnung mit mindestens 9 Messerstichen getötet haben. Er sitzt in Untersuchungshaft und hat sich laut Staatsanwaltschaft bisher nicht zu einem möglichen Motiv geäußert. Die Tat hatte sich Mitte Mai ereignet. Alexander Blessin ist neuer Trainer von Borussia Mönchengladbach. Der 53-Jährige hat beim Tabellenschlusslicht der Fußball-Bundesliga einen 2-Jahres-Vertrag. Seine letzte Station als Coach war bei St. Pauli bis zum Abstieg der Hamburger in die zweite Bundesliga. Gladbach hatte sich

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1: Sonnenbrillen, Strohhüte, Nachthemden, all das konnte man dieser Tage ersteigern. Und zwar, ja, aus prominentem Besitz von Brigitte Bardot stammten tatsächlich diese Teile und haben auf einer Aktion jetzt ja fast 1 Million Euro gebracht. Ja, der Filmstar, der im vergangenen Jahr verstorben ist, er hat tatsächlich so einiges hinterlassen in der Hinsicht. Und jetzt kommt das Ganze einem guten Zweck zugute, denn Brigitte Bardot war bekanntlich nicht nur Schauspielerin, sondern auch Tierschützerin. Und jetzt kommt eben der Erlös der von ihr gegründeten Tierschutzstiftung zugute. Ja. So haben Auktionen manchmal doch auch tatsächlich was Gutes. Sionessa Kultur, ich bin Jochen Erdmenger und das ist der Buena Vista Social Club mit Chan Chan.

Signe Marie Rüstert. Waiting hier auf SR Kultur um gleich 16:45. Und das ist die Nummer 2 aus den Bildern einer Ausstellung von Modest Mussorgsky.

0: Ein Auszug aus den Bildern in einer Ausstellung von Modest Mussorgsky hier auf SR Kultur um 18 Minuten nach 5 inzwischen. Die Wassergärten in Landsweiler Reden, die liegen seit Monaten trocken. Zumindest diese Grubenwasserbecken, vielleicht waren sie schon mal dort, haben es gesehen. Das wird nämlich nicht mehr in Landsweiler Reden an die Oberfläche gepumpt, das Grubenwasser, sondern steigt jetzt auf ein Niveau von 320 Metern an. Und damit muss dieser Ort, der jetzt gewissermaßen ja trocken gefallen ist, ja auch neu bespielt werden. Was jetzt am Erlebnisort Reden mit den Wassergärten passiert, das war lange Zeit noch ziemlich unklar. Heute gab es dazu eine Pressekonferenz und mein Kollege Jimmy Botha war dabei. Jimmy, was ist denn da jetzt geplant?
1: Am Freitag eröffnet die Steiger Gallery. In den Wassergärten werden dann verschiedene Kunstwerke ausgestellt. Beteiligt ist unter anderem das K8-Institut, ein gemeinsames Forschungsinstitut der Hochschule für Bildende Künste, der Hochschule für Musik, von Bildungs- und Wirtschaftsministerium. Geschäftsführer Sönke Zehle will dabei dann auch die Bergbautradition berücksichtigen.
2: Eine der Leitinstallationen ist unsere Sonne, eine 10 Meter hohe, aufblasbare Skulptur, die auch beleuchtet wird, die gehalten wird von einem Stahlgerüst, das natürlich von Bergleuten geschaffen wurde. Eine wunderschöne, schwarze, tragkräftige, starke, aber gleichfalls filigrane und sehr zukunftsoffene Struktur.
1: Daneben sieht man zum Beispiel Wandgemälde in den alten Becken. Das alte Herzstück der Wassergärten, der Mosesgang, ist jetzt am Boden grün bewachsen. Und darin ist eine Klanginstallation mit Geräuschen aus dem Bergbau, aber auch aus den Wassergärten zu hören. Los geht es diesen Freitag mit einem dreitägigen Kulturwochenende, unter anderem mit Musik, Theater und eben den Kunstinstallationen.
0: Okay. Soll das dann so eine Art dauerhafte Geschichte werden oder was ist danach geplant?
1: Ja, das ist jetzt erstmal eine Testphase, die bis zum 25. Oktober läuft. Bis dahin können die Besucher sich die eingereichten Konzepte ansehen und bewerten. Danach entscheidet eine Fachjury über die dauerhafte Nutzung der Wassergärten. Fast 200 Konzepte sind aus der ganzen Welt eingereicht worden. Gut, die Hälfte davon kam aus Deutschland, gefolgt von Frankreich, Belgien und Österreich. Es sind aber auch Konzepte zum Beispiel aus Finnland, Japan und Neuseeland dabei. Und die Besucher können dann ihre Stimme abgeben.
0: Jetzt ist es ja so, das Grubenwasser ist schon seit Mai abgestellt. Warum hat man nicht denn vorher mal drüber nachgedacht, was da passieren könnte?
1: Ja, ich habe schon vor knapp anderthalb Jahren Anfragen an den Erlebnisort Reden und die Strukturholding des Landes gerichtet. Damals hat man sich noch nicht dazu geäußert, was passiert, wenn das Grubenwasser abgestellt wird. Laut Kulturministerium hat man sich im Frühjahr 2025 zum ersten Mal mit einer touristischen Weiternutzung beschäftigt. Dazu die zuständige Staatssekretärin Jessica Heide.
3: Wir wussten ja nicht, wann ist der Zeitpunkt der Abschaltung. Die hätte sich ja durchaus noch 10 Jahre ziehen können. Ja, dass das in unmittelbarer Nähe steht, das war eine Entscheidung der RAG, die wir abwarten mussten, bevor die weiteren Schritte, wie das, was Sie jetzt hier sehen, auch auf den Weg gebracht werden kann.
1: Ich habe die Grubenwasserprozesse für den SR begleitet. Ich finde, im Sommer 2023 war mit dem ersten Urteil schon sehr klar, dass die Pumpen in Reden in ein paar Jahren abgestellt werden. Es war natürlich noch nicht rechtskräftig und es standen auch noch weitere Prozesse aus. Aber das Urteil war schon so deutlich für die Abschaltung der Pumpen, dass man sich beim Land und den beteiligten Gesellschaften auch schon ab da die ersten Gedanken über die Zukunft der Wassergärten hätte machen können, denke ich.
0: Jetzt also immerhin ein erster Aufschlag mit der Steiger Gallery. Wir sind gespannt, wie es dann da weitergeht. Ich danke dir, Jimmy Booth, für die Infos. 20 nach 5 und das ist Fai Baba mit Regenbogen. Und ja, mit ein bisschen sprachlicher Kreativität werden Sie es vielleicht erkannt haben. Der Regenbogen ist da gemeint.

Hans Abrahamsen hat dieses Streichquartett Nummer 1 komponiert und da haben wir das Präludium draus gehört, das Danish String Quartet. Hier auf SR Kultur um kurz vor 5:30. Dann gleich hier die SR Info, Bilanz am Abend mit meiner Kollegin Lea Kienecker. Ich bin Jochen Erdmenger, wünschen sonnigen Ausklang hier am Dienstag und weiterhin gute Unterhaltung und Informationen mit unserem Programm. Tschüss, machen Sie es gut.

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1: Mit Lea Kielnecker, schön, dass Sie dabei sind. Und um diese Themen geht's gleich. Bundestagsfraktionen diskutieren über Lehren aus den Wahlen der letzten Wochen. Linken-Abgeordneter im Bundestag lässt Parlamentsarbeit ruhen wegen Kontakten zur organisierten Kriminalität. Und Investitionen in den öffentlichen Nahverkehr im Saarland lohnen sich. Union und SPD auf Bundesebene müssen sich jetzt gut überlegen, wie sie weitermachen wollen. Die Verluste, die CDU und SPD bei den Wahlen in Sachsen-Anhalt, Mecklenburg-Vorpommern und Berlin hinnehmen mussten, dürfen nämlich durchaus auch als Denkzettel für die Regierungsfraktionen im Bund verstanden werden. Heute Nachmittag haben sich die Fraktionen im Bundestag zusammengesetzt, um darüber zu sprechen, wo es in Zukunft hingehen soll und was jetzt aus den großen Reformen wird. Was dabei rauskam, berichtet Ruth Kirchner.
2: Die Stimmung in der Unionsfraktion war schon mal besser. Nachdem die CDU aus dem Landtag in Schwerin geflogen ist und in Berlin womöglich das Amt des regierenden Bürgermeisters verliert, ringen die Abgeordneten der Union mit sich selbst und mit ihrem Koalitionspartner SPD.
3: Wir erleben als CDU/CSU und insbesondere als CDU sehr schwierige Tage nach den Landtagswahlen vom vergangenen Wochenende,
2: sagt Unionsfraktionschef Thorsten Frey. Trotzdem müsse die schwarz-rote Koalition die Kraft aufbringen, an ihrem Reformkurs festzuhalten. Sie dürfe jetzt nicht die falschen Schlüsse ziehen, warnt er.
3: Und die falsche Konsequenz wäre, wenn man vor der eigenen Courage zurückschrecken würde. Wenn man das, was wir als Koalition vereinbart haben, jetzt zur Disposition stellen würde.
2: Doch genau das deutet sich bei der SPD an. Vor der Fraktionssitzung lobt Matthias Miersch das klare Profil von Manuela Schwesig in Mecklenburg-Vorpommern. Es klingt, als wolle der Fraktionschef damit auch den Kurs der SPD im Bundestag beschreiben.
4: Ein Weiter-so kann es nicht geben. Wir müssen zur Kenntnis nehmen, dass weite Teile der Bevölkerung jedenfalls an einigen Stellen sehr verunsichert sind.
2: Die abschlagsfreie Rente nach 45 Beitragsjahren sei daher ein elementares Gerechtigkeitsthema, betont Miersch. Ebenso wie Reformen im Gesundheitsbereich, die viele nur als Leistungskürzungen wahrnehmen würden. Und als wäre das noch nicht genug, hat der Kanzler selbst der SPD ein weiteres Gerechtigkeitsthema beschert. Dass Merz gestern das Nebeneinander von gesetzlicher und privater Krankenversicherung als Gerechtigkeitsproblem bezeichnet, findet Miersch wirklich gut.
4: Wir setzen uns seit vielen, vielen Jahren für eine solidarische Bürgerversicherung ein. Da ist die CDU soweit wahrscheinlich noch nicht. Aber es könnte ein Momentum sein, strukturell die Dinge auf den Weg zu bringen, zumindest mehr Gerechtigkeit zu haben.
2: Die Union ist bemüht, das Thema möglichst schnell wieder abzuräumen. Der Kanzler habe das Krankenversicherungssystem nicht in Frage gestellt, betont Frey. Doch das Thema ist damit nicht vom Tisch. Die Opposition wirft dem Kanzler vor, wieder einmal eine Diskussion angestoßen zu haben, ohne konkret zu werden. Katharina Dröge ist Fraktionschefin der Grünen.
5: Es kann nicht sein, dass Friedrich Merz einfach nur ein bisschen philosophiert und dann war es das mal wieder.
2: Auch von der AfD und der Linken scharfe Attacken gegen den Kanzler. Sören Pellmann ist Vizefraktionschef der Linken. Den Kurs der Koalition bezeichnet er als soziale Kahlschlagspolitik, die lediglich die AfD stärke.
6: Es ist mir unbegreiflich, wie sich Friedrich Merz hinstellen kann, um zu erklären, er übernehme Verantwortung, um dann gleichzeitig zu sagen, es bleibe alles, wie es ist. Augen zu und durch.
2: Doch die Oppositionsparteien schauen dieser Tage eher von der Seitenlinie zu. SPD und Union sind nach den Landtagswahlen vor allem mit sich selbst beschäftigt. Noch am Abend soll es im Kanzleramt ein Spitzentreffen von Koalitionspolitikern geben.
1: Die Wahlnachwehen beschäftigen außerdem auch die Linke. Zwei Tage nach dem Jubel über den Wahlerfolg in Berlin hat sie schon alle Hände voll zu tun mit Schadensbegrenzung, weil Mitglieder der Partei negativ auffallen. Das ist natürlich nicht förderlich, wenn man doch eigentlich in Mecklenburg-Vorpommern in der Regierung mitmischen will, sie in Berlin sogar anführen will. Die potenziellen Koalitionspartner dort in Berlin, SPD und Grüne, haben dafür aber zur Bedingung gemacht, dass die Linke stärker gegen Antisemitismus in den eigenen Reihen vorgeht. Außerdem gibt es jetzt Diskussionen um den linken Bundestagsabgeordneten Kotschak. Der wird für Kontakte zur organisierten Kriminalität in Berlin kritisiert. Maximilian Ulrich berichtet.
7: Der Vorsitzende der Linksfraktion Sören Pellmann sagte vor der Sitzung seiner Fraktion am Dienstagnachmittag:
6: Ferhat Kotschak hat uns mitgeteilt, dass er sich bis auf Weiteres bis volle Transparenz hergestellt ist, zurückziehen wird.
7: Nach der Wahl in Berlin hatte Firas Remmo, Mitglied einer Neuköllner Großfamilie, einen Chat mit Ferhat Kocak gepostet. Darin geht es unter anderem um ein Treffen in Remmos Büro und das Teilen eines Wahlkampfvideos. Kocak sendet außerdem, Zitat, Grüße mit Respekt zurück an deinen Vater. Firas Remmos Vater, Issa Remmo, gilt als Chef der Großfamilie. Deren Mitglieder klauten 2017 eine 100 Kilogramm schwere Goldmünze aus dem Berliner Bode-Museum und 2019 Juwelen aus dem grünen Gewölbe in Dresden. Kocak, der in Neukölln das Bundestagsdirektmandat für die Linke holte, behauptete auf X, er habe zum Zeitpunkt des Chats nicht gewusst, um wen es sich bei Firas Remmo handelt. Dieser Darstellung folgt auch Linken-Fraktionschef Pellmann.
6: Ja, wir glauben den Aussagen von Ferhat Kocak, bis anderes gegebenenfalls zutage kommt. Davon wissen wir derzeit nichts.
7: Ferhat Kocak ist Mitglied des Innenausschusses des Bundestags. Er wird bis auf Weiteres nicht an Sitzungen des Innenausschusses teilnehmen. Über Kocaks Zukunft will nun die Linksfraktion im Bundestag gemeinsam entscheiden. Die Grünen hatten zuvor Kocaks Mitgliedschaft in der Linksfraktion in Frage gestellt.
1: Bilder vom Gazastreifen zeigen eine Wüste der Zerstörung. So etwas wie ein normaler Alltag scheint in einer solchen Umgebung kaum möglich zu sein. Und doch, nach monatelangem Stillstand tut sich etwas, ein Hoffnungsschimmer. Die Schulen in dem abgeriegelten Küstenstreifen haben wieder geöffnet. Für mehr als eine 500.000 Kinder und Jugendliche ist es der erste persönliche Unterricht seit Beginn des Krieges. Allerdings, ein normaler Schulstart ist es trotzdem nicht, denn auch die allermeisten Schulgebäude sind komplett zerstört. Bettina Meyer berichtet.
0: Scheinbar ein normaler Schulstart irgendwo auf der Welt. Kinder, die aufgeregt durcheinander reden, Lehrer, die Klassen sortieren. Doch es ist das Gegenteil. Der Schulhof ist ein staubiger Platz, umgeben von Trümmerbergen. Die Klassenzimmer sind Zelte, umgeben von flatternden Planen. Und doch ist es für diese Mutter in Gaza im Interview mit der Nachrichtenagentur Reuters ein Moment tiefen Aufatmens. Ich bin gekommen und habe eine fast normale Schule gesehen. Die Kinder stellen sich morgens auf. Es gibt eine Begrüßung durch die Schulleitung. Gott sei Dank. Mein Kind ist sehr glücklich. 3 Jahre lang war an einen geregelten Unterricht im Gazastreifen nicht zu denken. Nach dem Ausbruch des Krieges im Herbst 2023 kollabierte das Bildungssystem vollständig. Monatelang gab es gar nichts, später nur digitalen Notunterricht über Smartphones. Oft unmöglich in einem Gebiet ohne stabiles Netz und Strom. Nun versucht das UN-Palästinenser-Hilfswerk UNRWA den Neustart in improvisierten Zeltschulen. Eine logistische Mammutaufgabe, denn die alte Infrastruktur existiert schlicht nicht mehr, erklärt Taufik al-Hurani, der Chef des UNRWA-Schulprogramms in Gaza. Vor 3 Jahren verfügte UNRWA über 182 vollständig ausgestattete Schulgebäude. Doch davon haben wir leider mehr als 95% verloren. Und die verbleibenden Schulgebäude werden von Vertriebenen bewohnt. Gelernt wird jetzt in Zeltstätten. Der Alltag hier hat nichts mit der Komfortzone moderner Schulen zu tun. Es ist ein Kampf gegen die Elemente. Das spürt auch der 14-jährige Yamen Abu Samra, der seinen ersten Tag in der 8. Klasse erlebt. Ich sitze hier und mir ist heiß. Es gibt keine Ventilatoren, keine Glühbirnen, keinen Strom, keine Generatoren, keine Solarpaneele. Ich sitze in einem Zelt, das absolut nichts bietet, nur Hitze. Außer den Schülern ist dort nichts. Der Boden ist nicht gefliest. Ich sitze auf Sand. Trotz der widrigen Bedingungen ist der Drang nach Bildung ungebrochen. Dass Eltern ihre Kinder überhaupt in diese Zeltklassen schicken, hat auch einen tiefen gesellschaftlichen Grund, berichtet Lehrer Fawaz Halas im ARD-Interview. Wir Palästinenser haben keine natürlichen Reichtümer, keine Goldminen, keine Ölvorkommen, keine Flüsse und keine seltenen Erden. Deshalb ist Bildung das wichtigste Kapital für uns Palästinenser. Es ist sehr wichtig, dass wir wieder damit beginnen, unsere Kinder auszubilden. Und dass sie Fähigkeiten und Wissen erwerben, das ist von großer Bedeutung für das palästinensische Volk. Für die Kinder bedeutet der Unterricht im Provisorium vor allem eines, ein Stück verlorene Lebenszeit zurückzuholen. Wie groß die Motivation trotz der widrigen Umstände im Zelt ist, beschreibt die 15-jährige Samar Abu Salmi. Vor dem Krieg sind wir zur Schule gegangen, jetzt wollen wir neu anfangen. 3 Jahre lang war der Unterricht unterbrochen. Wir haben über das Handy gelernt und unsere Lehrer nicht persönlich gesehen. Jetzt verfolgen wir unseren Traum wieder in einem Zelt.
1: Bettina Meyer hat berichtet, wie die Menschen in Gaza unter widrigen Bedingungen den Schulalltag wieder aufnehmen. Sie hören die Bilanz am Abend um 17.40 Uhr. Gleich schauen wir uns genauer an, was sich die EU vom Freihandelsabkommen mit den Philippinen verspricht. Davor aber die aktuellen Nachrichtenmeldungen mit Felix Jakobs.
8: In Österreich ist der Investor René Benko zu 2,5 Jahren Haft verurteilt worden. Das Landgericht Innsbruck sah es als erwiesen an, dass der frühere Milliardär seine Gläubiger geschädigt hatte. Konkret geht es um einen Mietkostenvorschuss von 360.000 Euro, den sich Benko ausgezahlt hatte, als sein Handels- und Immobilienimperium Signa kurz vor der Insolvenz stand. Eine der Ursachen dafür waren riskante Übernahmen, etwa von Kaufhof und Karstadt. Benko sitzt seit Anfang 2025 in Untersuchungshaft und bestreitet die Vorwürfe. Saudi-Arabien nimmt seine beschädigte Ost-West-Pipeline wohl schneller als erwartet wieder in Betrieb. Nach Insider-Informationen der Agentur Reuters soll der Ölexport über einen Hafen am Roten Meer schon heute wieder aufgenommen werden. Vorerst soll dem Bericht nach mit geringer Leistung gepumpt werden. Die Leitung war vorletzte Woche nach Angriffen der pro-iranischen Houthi-Milizen abgeschaltet worden. Das hatte die weltweiten Öl- und Spritpreise weiter nach oben getrieben. Die IG Metall fordert für die knapp 390.000 Beschäftigten der Metall- und Elektroindustrie im Bezirk Mitte 5% mehr Geld bei einer Vertragslaufzeit von 12 Monaten. Das hat die zuständige Tarifkommission beschlossen. Zu dem Bezirk gehören auch das Saarland und Rheinland-Pfalz. Die Gewerkschaft verlangt außerdem eine Gewinnbeteiligung für Beschäftigte in wirtschaftlich gut aufgestellten Betrieben und eine stärkere Absicherung von Arbeitsplätzen und Standorten. Die erste Tarifverhandlung ist für den 9. Oktober geplant. Im Saarland haben Betrüger mit Schockanrufen in den vergangenen Tagen mehr als 100.000 Euro erbeutet. Nach Angaben der Polizei übergaben 4 Frauen im Alter zwischen 61 und 90 Jahren Bargeld an angebliche Polizeibeamte oder vermeintliche Verwandte. Die Täter hatten am Telefon behauptet, ein naher Angehöriger habe einen schweren Verkehrsunfall verursacht und müsse eine Kaution zahlen. Die Fälle ereigneten sich in den Landkreisen Saarlouis, Merzig-Wadern und St. Wendel sowie im Regionalverband Saarbrücken. Mehr als 20 weitere Betrugsversuche scheiterten laut Polizei. Alexander Blessin ist neuer Trainer von Borussia Mönchengladbach. Der 53-Jährige hat beim Tabellenschlusslicht der Fußball-Bundesliga einen 2-Jahres-Vertrag. Seine letzte Station als Coach war bei St. Pauli bis zum Abstieg der Hamburger in die 2. Bundesliga. Gladbach hatte sich nach Niederlagen unter anderem gegen Elversberg vom bisherigen Trainer Polanski getrennt.
1: Die USA sind unter Trump zu einem unzuverlässigen Handelspartner für die EU geworden. Das nervigste Thema, die Zölle. Unter anderem deshalb verstärkt die EU ihre Handelsbeziehungen zu anderen Partnern auf der ganzen Welt, etwa mit den südamerikanischen Mercosur-Staaten und jetzt auch mit den Philippinen. Mit denen hat sich die EU im Grundsatz auf ein Freihandelsabkommen geeinigt. An den Details wird jetzt noch gefeilt, bevor es dann in den kommenden Monaten unterzeichnet werden soll. Andreas Meyer-Feist fasst zusammen, was das Abkommen bringen soll und welche Hürden es noch gibt.
9: Eine neue EU-Partnerschaft mit appetitlichen Qualitäten, schaut man auf den absoluten Exportschlager der Philippinen.
10: The superstar is still coconut. We've increased by 34.4%.
9: Die Kokosnuss, der Superstar. Exportzuwachs im vergangenen Jahr 34.4%, sagt die philippinische Handelsministerin Maria Cristina Aldejer-Org. Jährliche Exportmenge mehr als 15 Millionen Tonnen. In Zukunft geht wohl einiges davon zollbefreit auch an die europäische Kundschaft. Kokoswasser wird als Wellnessgetränk schon jetzt in riesigen Mengen exportiert. Aus Kokosschalen entstehen hochwirksame Filter und umweltfreundliche Matten.
10: We will conclude or hope to conclude a free trade agreement, which will open the European market.
9: Aber nicht nur die Philippinen wünschen sich noch mehr Exportoptionen, auch EU-Handelskommissar Maros Šefčovič. Sein Ziel?
11: Deepening economic ties between the EU and one of the most dynamic economies in the Southeast Asia.
9: Tiefere wirtschaftliche Beziehungen zwischen der EU und einer der dynamischsten Volkswirtschaften Südostasiens. Dabei geht es nicht nur um Kokosnüsse. Die deutschen Exporte sind in diesem Jahr um mehr als 1/3 gestiegen. Maschinen in großer Zahl wurden in die Philippinen verkauft. Transportausrüstung, Arzneimittel und medizinische Apparate gehören ebenfalls zu den Exportschlagern der EU. Umgekehrt sind Elektronik und Halbleiter die absoluten Spitzenreiter und die mit Abstand wichtigsten Exportgüter in den Philippinen, gefolgt von Rohstoffen wie Kupfer und Nickel. Mit dem EU-Philippinen-Handel ging es im vergangenen Jahr um knapp 5% aufwärts, Volumen fast 18 Milliarden Euro. Auch für die deutsche Industrie- und Handelskammer sind die Philippinen das wichtigste Boomland der Region mit 115 Millionen Einwohnern und einem riesigen Marktpotenzial. Die EU verhandelt seit März 2024 mit den Philippinen. Im Mai wurde die fünfte Runde abgeschlossen. EU-Handelskommissar Šefčovič hofft auf einen baldigen Abschluss.
11: And this is very good news, a major opening for EU exporters.
9: Auch die philippinische Handelsministerin Aldeher Roque hofft auf einen Abschluss im November.
10: We all work together to make sure that we get things done.
9: Südostasien zählt zu den dynamischsten Wirtschaftsregionen der Welt. Hinter dem Abkommen steckt mehr als nur der Abbau von Zöllen, sondern ein strategisches Projekt der EU. Die EU will unabhängiger werden von China. Die Philippinen bieten sich als eine Alternative an, mit einer jungen englischsprachigen Bevölkerung und einer boomenden Industrie und mit wertvollen Rohstoffen, die für Autobatterien nötig sind. Noch werden diese Rohstoffe größtenteils nach China exportiert. Nun will sich die EU diese Materialien sichern.
1: Bus und Bahn können, wenn sie regelmäßig fahren und es gerade keine Streiks gibt, eine super Alternative zum Auto sein. Und sie sind auch noch gut für die saarländische Wirtschaft. Zu dem Ergebnis kommt zumindest eine Studie, die das saarländische Verkehrsministerium in Auftrag gegeben hat. Demnach zahlt sich jeder Euro, der in den saarländischen ÖPNV investiert wird, gleich mehrfach aus. Heute wurde die Studie vorgestellt und ich habe darüber gesprochen mit meiner Kollegin Denise Friemann aus der SR-Landespolitik-Redaktion. Denise, einfach gesagt ist das Ergebnis der Studie, wenn man 1 Euro in den saarländischen ÖPNV investiert, dann bringt das 3 Euro für die saarländische Volkswirtschaft. Wie geht denn das genau? Wie kommt das zustande?
12: Also ganz kurz gesagt kommt eben diese Studie zu dem Ergebnis, dass der saarländische ÖPNV nicht nur selbst Umsätze generiert, sondern auch positive Effekte auf andere Branchen hat. Also zum Beispiel den Einzelhandel oder auch die Tourismusbranche. Und die saarländische Verkehrsministerin Petra Berg von der SPD hat das vorhin in der Landespressekonferenz so formuliert.
13: Der ÖPNV ist ein wesentlicher Teil unserer wirtschaftlichen und gesellschaftlichen Infrastruktur. Er bringt Menschen zur Arbeit und in die Ausbildung. Er ermöglicht Unternehmen den Zugang zu Arbeits- und Fachkräften, bringt Kundinnen und Kunden in die Innenstädte und Gäste zu touristischen Zielen.
12: Ja, und deswegen sei er eben auch besonders wichtig für das Saarland. Vielleicht schauen wir ganz kurz auf die Zahlen. Der saarländische ÖPNV kostet etwas über 300 Millionen Euro im Jahr. Und laut der Studie können aber durch den ÖPNV 870 Millionen Euro Wertschöpfung pro Jahr in eben verschiedenen saarländischen Branchen generiert werden. Am größten ist die Wertschöpfung laut der Studie im Pendlerverkehr. Da geht die Studie davon aus, dass dadurch 470 Millionen Euro pro Jahr generiert werden können an Wertschöpfung. Da werden dann auch so Dinge mit berücksichtigt, wie zum Beispiel, dass eine gute ÖPNV-Anbindung auch die Attraktivität des Wirtschaftsstandortes Saarland erhöhen kann. Was in der Studie allerdings nicht berücksichtigt wird, sind beispielsweise negative Effekte, die ein stark ausgebauter ÖPNV haben könnte. Zum Beispiel auch auf die Automobilbranche. Die hat ja auch einen großen Effekt auf die Wirtschaftskraft hier bei uns im Saarland. Abgesehen davon gibt es aber positive Effekte auch über den wirtschaftlichen Aspekt hinaus. Zum Beispiel was den Klimaschutz angeht, klar, aber zum Beispiel auch die soziale Teilhabe.
1: Also klingt so, als würden sich die Investitionen in den saarländischen ÖPNV grundsätzlich sehr doll lohnen. Heißt das denn auch, dass die Verkehrsministerin jetzt mehr in den saarländischen ÖPNV investieren wird?
12: Nicht wirklich. Also zumindest habe ich heute keine neuen Ankündigungen gehört. Es gibt ein paar Projekte, die ja schon länger laufen. Die Schienenreaktivierung der Primstal- oder der Rosseltalbahn zum Beispiel. Oder dass die S-Bahnen ab Dezember zwischen Saarlouis, Saarbrücken, Homburg und Neunkirchen zum Beispiel im 20-Minuten-Takt fahren sollen. Das war aber alles vor dieser Studie schon beschlossen. Neue Investitionen gibt es also nicht. Und die saarländische Verkehrsministerin will die Ergebnisse eher als Argument im Bund nutzen, um eben dort mehr finanzielle Mittel zu bekommen. Dazu muss man wissen, der Bund ist zwar dazu verpflichtet, die Länder finanziell beim ÖPNV zu unterstützen, aber eigentlich sind die Länder und die Kommunen selbst für die Finanzierung verantwortlich. Und darum gibt es auch immer wieder Diskussionen.
1: Ganz am Ende gab es ja dann doch noch eine Ankündigung. Im Dezember können wir teilweise kostenlos Bus und Bahn fahren und es gibt eine neue Expressbuslinie. Was erwartet uns da?
12: Ja genau, also das mit dem kostenlos Bus und Bahnfahren geht immer an den Adventssamstagen. Dann sind eben Bus- und Bahnfahrten im ganzen Saarland kostenlos und die Landesregierung, die erhofft sich davon einen positiven Effekt auf den Einzelhandel. Deshalb werden die Kosten für diese Aktion auch vom Wirtschaftsministerium übernommen. Das Ganze kostet 240.000 Euro. Außerdem soll es ab Mitte Dezember eben eine neue Expressbuslinie geben. Die fährt dann unter der Woche 6-mal am Tag zwischen Wadern und Saarbrücken. Das ist erstmal eine Testphase für 2 Jahre, aber diese Expressbuslinie könnte, wenn sie gut angenommen wird, auch ins reguläre Netz aufgenommen werden.
1: Denise Friemann war das über die positiven Auswirkungen von Investitionen in den ÖPNV im Saarland. Wir bleiben positiv gestimmt. Es gibt nämlich gute Nachrichten für die Saar-Uni. Da soll ein neues KI-Forschungszentrum entstehen, das Max-Planck-Center for Visual and Multimodal Artificial Intelligence. Das haben das ansässige Max-Planck-Institut für Informatik und die Stanford School of Engineering aus den USA heute verkündet. Peter Sauer aus der SR-Wirtschaftsredaktion war dabei und ich habe mit ihm darüber gesprochen. Peter, was genau sollen die Forschungsschwerpunkte des neuen KI-Zentrums denn sein?
14: Naja, also einer der Schwerpunkte soll der Bereich der Zusammenarbeit zwischen Mensch und Maschine sein, also mit Robotern, damit Roboter in Zukunft in der Pflege oder in der Industrie mit Menschen bestmöglich zusammenarbeiten können. Müssen sie ja viele verschiedene Arten von Informationen idealerweise auch noch gleichzeitig verarbeiten können, zum Beispiel auch die Mimik und Gestik von Menschen verstehen und sich in verschiedenen Settings wirklich schnellstmöglich zurechtfinden. Und hierzu müssen unter anderem Fragestellungen aus dem Bereich Grafiken und maschinellen Lernen erforscht werden. Und Ende des Jahres sollen dann die ersten Forscher genau damit anfangen.
1: Wie sieht's denn mit den Kosten für das neue Zentrum aus? Also wie viel soll das kosten und wer zahlt dafür?
14: Die Finanzierung des Zentrums soll insgesamt 29 Millionen Euro kosten. Das Zentrum ist erstmal auf 5 Jahre damit angelegt. Knapp 12 Millionen Euro steuert das Land aus dem Transformationsfonds bei. Am Ende sollen dort bis zu 50 Wissenschaftler forschen. Sie bekommen auch kein eigenes Gebäude. Das spart natürlich auch noch mal ein bisschen an den Kosten, sondern werden in den Räumlichkeiten des MPI, also des Max-Planck-Instituts für Informatik an der Saar-Uni, eingegliedert.
1: Und was bedeutet diese Ansiedlung jetzt für die Saar-Uni?
14: Na, das ist schon eine Auszeichnung und wertet die Uni definitiv auf, macht sie also weiter interessant für Spitzenforscher im Bereich Informatik. Und das MPI, das musste sich in einem internen Wettbewerb erstmal gegen zahlreiche andere Max-Planck-Institute durchsetzen, um dieses Zentrum zu bekommen. Die Stanford School of Engineering, die zählt ja weltweit zu einer der wirklichen Top-Forschungsinstitute. Aber auch in Stanford ist man über die Zusammenarbeit sehr erfreut, erklärt Professor Gordon Wetzstein von der Stanford School of Engineering.
15: Das Saarland ist ein kleines Land, aber das Forschungspotenzial ist enorm. Das Max-Planck-Institut für Informatik zum Beispiel auf dem Campus der Saarland-Universität ist eines der weltweit führenden Forschungszentren für Computergrafik und Bildverarbeitung. Und einige der Top-Forscher der Welt sind genau dort zu Hause.
14: Ja, und auch noch interessant mit Google und Flawless AI, das ist eine Firma aus Großbritannien, die im Bereich zum Beispiel Lippensynchronisierung von Filmen arbeitet. Also wenn beispielsweise Filme jetzt auf Deutsch übersetzt werden, stimmt das ja oft nicht so zusammen. Da sind die mittlerweile Marktführer, die arbeiten als Forschungspartner auch mit am neuen Zentrum, bringen Geld und Know-how mit rein.
1: Und dieses neue Forschungszentrum könnte auch die Chancen verbessern, dass das Saarland in Sachen KI bundesweit noch mehr Sichtbarkeit bekommt, ne? Mit Blick auf dieses nationale KI-Sicherheitszentrum des Bundes, oder?
14: Ganz genau, das ist zumindest eine leise Hoffnung. Die Bundesregierung will ja ein Zentrum einrichten. Darüber hatten wir auch berichtet, dass die Analysefähigkeiten für Bedrohungen durch KI in Deutschland verbessern und die Risiken für die nationale Sicherheit frühzeitig einschätzen kann. Das kommt ja jetzt in einem ersten Schritt nach Berlin. Das war schon so ein kleiner Dämpfer. Allerdings ist das eher der administrative Bereich. Aber das Herzstück, also das wissenschaftliche Zentrum, wo das hinkommen soll, ist noch unklar. Was wir hören, ist es letztlich wohl eine politische Entscheidung zwischen der Saar-Uni und wohl München. Die sind da wohl, stand jetzt mit den besten Karten unterwegs. Aber diese neue Zusammenarbeit, ich sag mal, die hat die Chancen zumindest nicht verschlechtert.
1: Peter Sauer war das mit den Infos zum neuen KI-Forschungszentrum in Saarbrücken. Eine große schwarze Rauchsäule war heute über der US-Airbase Spangdahlem in Rheinland-Pfalz zu sehen. Dort ist ein Militärflugzeug abgestürzt. Was dazu bisher bekannt ist, fasst Lynn Benson zusammen.
16: Der Kampfjet stürzte gegen 14 Uhr auf dem Gelände der Airbase ab. Der Pilot konnte sich mit dem Schleudersitz retten. Wie schwer er verletzt ist, ist bislang nicht bekannt. Augenzeugen hatten kurz nach dem Absturz eine große schwarze Rauchsäule über dem Gelände gesehen. Nach Angaben der deutschen Flugsicherung war das Flugzeug zuvor an einer Übung mit insgesamt 4 Maschinen beteiligt. 2 davon waren gerade auf dem Rückflug nach Spangdahlem, als die erste Maschine, eine F-16, abstürzte. Die 3 anderen Flugzeuge wichen daraufhin zum US-Luftwaffenstützpunkt Ramstein bei Kaiserslautern aus. Die Ursache des Absturzes ist noch unklar und wird jetzt untersucht.
1: Wenn der US-Präsident zu den Vereinten Nationen kommt, werden vorher extra alle Rolltreppen gewartet. Schließlich soll sich auf keinen Fall wiederholen, was Trump letztes Jahr passiert ist. Da hat eine stehen gebliebene Rolltreppe den Präsidenten dermaßen verärgert, dass er gleich die Verhaftung der Verantwortlichen gefordert hat. Und weil Trump eh schon nicht der größte Fan der Vereinten Nationen ist, wurde dieses Jahr besonders darauf geachtet, dass ihm keine Unannehmlichkeiten entstehen vor und während seiner Rede vor der UN-Vollversammlung. Bis ans Rednerpult hat er es jedenfalls schon mal geschafft. Und dort hat er dann den Bau von 2 US-Militärstützpunkten auf Grönland angekündigt und die Nationen weltweit zum Austritt aus dem Internationalen Strafgerichtshof aufgerufen. Mit Blick auf den Iran hat er einerseits gedroht und andererseits ein Abkommen in Aussicht gestellt. Hören wir Donald Trump, hier übersetzt vom Simultandolmetscher des Senders Phoenix.
17: Wir müssen die Islamische Republik zerstören und ihr nicht mehr die Möglichkeit geben, andere Länder zu zerstören. Ich werde sie in die Hölle führen und ohne jede Hoffnung auf zukünftige Größe. Aber ich glaube, wir können natürlich noch ein Abkommen schließen nach den Wahlen, denn es macht keinen Sinn für die Iraner, einem Abkommen nicht zuzustimmen. Sie warten ja darauf, wie ich in den Midterm-Wahlen abschließen werde im November. Wir werden auf jeden Fall keinerlei Konzessionen im Hinblick Iran machen, wegen der Wahlen. Das Einzige, wofür wir sorgen werden, ist, dass der Iran niemals eine Atombombe bekommt.
1: Trump hat sich auch geäußert zu den wachsenden Sorgen vor künstlicher Intelligenz. Große US-Konzerne hatten zuletzt ja selbst vor den Gefahren gewarnt und Kontrollmaßnahmen eingefordert. Trump sieht das anders.
18: Die Vereinigten Staaten lehnen auch jeden Versuch ab, ein weltweites System zur Kontrolle der künstlichen Intelligenz aufzubauen. Da wird sehr viel über dieses Thema gesprochen. Man spricht auch von Superintelligenz. Die gleichen Leute, die sagen, wir sind alle in 12 Jahren tot wegen der Erderwärmung. Denen muss man sagen, der Planet kühlt sich ab. Niemand ist daran gestorben. Das sind die gleichen Leute, die jetzt sagen, die KI bringt uns alle um, Roboter werden uns angreifen und das wird eine totale Katastrophe werden. Das sind die gleichen Leute, die einem sowas einreden wollen. Wer hier gewinnt bei der Superintelligenz, wie ich es nenne, SI, wer da den Sieg davon trägt, der gewinnt generell. Und wir haben jetzt einen deutlichen Vorsprung vor China und allen anderen. Wir werden das so halten, auch in Zukunft, und werden das ganz deutlich mit unserer Macht durchsetzen.
1: Donald Trump war das hier in der Simultandolmetschung am Nachmittag vor der UN-Generalversammlung. Bleibt uns noch der Blick aufs Wetter. Es fängt schon an abzukühlen. Heute Nacht wird es dann bei meist klarem Himmel wieder richtig frisch mit 9 Grad in Eiweiler. Bis auf 3 Grad geht's runter in Peppenkum. Morgen kann es vereinzelt noch Frühnebel geben. Der löst sich aber schnell auf und dann strahlt die Sonne wieder den ganzen Tag vom Himmel. Höchstens ein paar Wölkchen sind mal dabei und das Ganze bei Höchstwerten zwischen 19 und 23 Grad. Noch ein kurzer Ausblick auf die nächsten Tage. Da bleibt es weiter trocken mit viel Sonne und ein paar Wolken. Und es wird zum Wochenende hin immer wärmer, mit nochmal sommerlichen Temperaturen bis zu 28 Grad am Sonntag. Das war die SR-Infobilanz am Abend. Schön, dass Sie zugehört haben. Zum Nachhören gibt es die Sendung auch nochmal in ARD Sounds. Hier steht Jonas Hildebrand jetzt schon bereit, um Sie weiter durch den Abend zu begleiten. Mein Name ist Lea Kielnicker. Machen Sie es gut.
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20: Einen wunderschönen guten Abend, hier ist Jonas Hildebrand und ich freue mich, Sie jetzt begleiten zu dürfen mit Musik. Wir starten ganz beschwingt mit Swing, mit PM Warson, Right Here Last Night.

Der da so über die Seiten des Cellos schrabbelt, könnte man schon fast sagen. Das war Jean-Guyen Kera und den Taktstock geschwungen. Mein Gott, was für ein Wort. Hat Riccardo Minasi und dirigiert hat er das Ensemble Resonanz hier. Seit 30 Jahren steht sie auf der Bühne, jetzt inzwischen sogar 31. Letztes Jahr, da hat sie Jubiläum gefeiert. Sophie Selmani, schwedische Sängerin. Vielleicht kennen Sie die von dieser hauchend flüsternden Stimme. Und passend zum Jubiläum gab es dann auch ein neues Album. Nummer 15 war es bereits. Lake Geneva heißt es. Also Geneva wie Genf, nicht wie Jennifer der Name. Inspiriert vom Genfer See. Und daraus hören wir jetzt All I See Is You. Alles, was ich sehe, bist du. Wie schön, romantisch.

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für alle Sie da draußen, bei denen schon der Herbstblues langsam anfängt, hat Antoine Villotré jedoch ganz tröstende Worte. Ça ira mieux demain, morgen wird es besser sein. Ist doch meistens so. Kein Album, sondern die Bestimmung. So nennt Olivia Belli Daimon ihr neues Album, sag ich mal noch. Vielleicht ist es zu klein. Die Pianistin und Komponistin hat im Februar eben dieses Album Daimon rausgebracht, zusammen mit einem großen Schwung salbungsvoller Worte. Ich sag mal so, ihre innere Stimme hat da wohl viel mitgearbeitet an den Stücken. Das Album sei geboren aus dem Reconnecten, den sie sich wieder verbinden, also mit dem inneren Kompass. Musik also, um vielleicht auf die Sinnsuche oder die große Selbstfindungsreise zu gehen, wenn man denn will. Sonst auch einfach hier zum stumpfen, hedonistischen Genießen. Das wird wohl auch okay sein für Olivia Belli. Hier der erste Satz aus ihrer Ithaca Suite.

ganz einzigartige Stimme. Finden Sie nicht auch dieses leicht rauchige Sophia Kennedy? Ganz spannender Name auf jeden Fall in der aktuellen Popmusik. Kommt eigentlich aus den USA, wohnt in Hamburg inzwischen. Hier mit Feed Me auf SR Kultur. Er war einer der prägendsten Geiger des 20. Jahrhunderts, einer der gefragtesten Musiker generell in dieser Zeit. Er hat zahlreiche Konzerte überall auf der Welt gespielt, auch in den ganz, ganz großen Hallen. Zum Beispiel in der Carnegie Hall in New York. Und die würde es ohne sein Engagement vielleicht heute gar nicht mehr so geben. Nicht umsonst ist auch der größte Konzertsaal dort nach ihm benannt. Isaac Stern ist heute vor 25 Jahren gestorben. Und das wollen wir zum Anlass nehmen, ihn noch einmal zu würdigen. Am besten natürlich, indem wir ihn bei dem hören, was er wohl am besten konnte. Als Virtuose an der Violine.

Kaum einer spielt die Violine wie er, Isaac Stern, heute vor 25 Jahren leider verstorben. Das war der zweite Satz aus Max Bruchs erstem Violinkonzert. Unterstützt wurde dabei vom Philadelphia Orchestra. Und jetzt gibt's Only Hits. Sagen Sie ehrlich, wie oft hören Sie dieses Versprechen im Radio? Die besten Hits von gestern, morgen, heute und überhaupt jemals. Darauf will ich aber gar nicht hinaus. Natürlich spielen wir auch nur tolle Musik. Aber Only Hits, so heißt eigentlich das neue Album von Lisa Warland, Paolo Morello und Sven Faller. Ende August ist das erschienen und es bringt natürlich ein großes Versprechen mit sich, ne? Nur Hits. Aber ich kann sagen, es wird eingelöst und vor allem untermauert mit großen Namen. Auch dieses große Versprechen. Songs von Bob Dylan, von den Beatles, von Madonna und ganz vielen weiteren Stars sind da drauf. Es ist aber trotzdem auch kein klassisches Coveralbum. Es sind eher Neuinterpretationen, könnte man sagen. Die Idee war, aus großen Hits ganz leise, berührende Versionen machen, die einem aber dafür nahe kommen. So wie es hier geschehen ist, bei einem Klassiker von Simon & Garfunkel, Bridge Over Troubled Water.

Katja Labeck am Klavier spielt Filmmusik, das Thema aus dem Film A Good Person, geschrieben übrigens von Bryce Dessner, den kennen Sie vielleicht aus einem anderen Kontext, der ist auch Mitglied der Rockband The National, aber eben auch ganz begabter Komponist, denkt man auf den ersten Blick vielleicht gar nicht. Jetzt habe ich eine Frage für Sie, was passiert denn wohl, wenn ein Engländer Dirigent bei einem deutschen Orchester ist? Ich gebe zu, klingt jetzt erstmal wie der Anfang von einem schlechten Witz, da muss ich mich direkt entschuldigen, es ist kein Witz, es fehlt die Pointe, sorry, wie der Engländer sagen würde. Es geht um Douglas Bostock. Der ist Chefdirigent beim Südwestdeutschen Kammerorchester Pforzheim. Und jetzt dürfen Sie dreimal raten, womit das sich so in letzter Zeit intensivst auseinandergesetzt hat. Richtig, mit britischer Musik. Oh Wunder. British Music for Strings 4. Dieses Album haben sie vergangenes Jahr veröffentlicht. Und es ist auch ganz schön jetzt mal, abseits dieses, ja, kleinen Sticheleien gegenüber Douglas Bostock. Da sind Stücke drauf von Gordon Jacob, von Thomas Dunhill und auch von Armstrong Gibbs, und zwar sein Werk Shade and Shine. Das hat eine ganz spannende Geschichte tatsächlich. Er hat es 1958 schon geschrieben, war aber eine Zeit, in der diese Art Musik gar nicht so im Trend war. Die Zeit war einfach noch nicht reif, muss man im Nachhinein sagen, denn lange nach seinem Tod, im Jahr 1992, da wurde es dann erstmals aufgeführt und dann hat es nochmal 14 Jahre gedauert, bis es 2006 veröffentlicht wurde. Nun ist es erneut eingespielt worden und gewürdigt von Douglas Bostock und dem Südwestdeutschen Kammerorchester Pforzheim. Hier ist das Finale, die Humoreske aus Shade and Shine von Armstrong Gibbs.

0: letzten Ton.
1: Ein Lied über Depressionen, gesungen von einem Betroffenen für andere Betroffene und ihre Angehörigen. Das sagt Enno Bunga selbst über dieses emotionale Lied. Ich sehe was, was du nicht siehst, heißt es. Und nun Musik aus einem Film aus den 50er Jahren, der Spanish Dance aus Der Freibeuter.

0: Road to Mandalay, die Angels of Libra und Nathan Johnston um kurz vor sieben auf SR Kultur. Wie sehen Sie das? Künstler, die müssen doch leiden, um richtig gute Kunst zu schaffen, oder nicht? So lautet ja zumindest das Klischee und ganz ehrlich, ich schieb's auch immer gerne so ein bisschen auf mein bisher doch Gott sei Dank behütetes Leben, dass mich die Muse noch nicht geküsst hat. Charles Pasy hingegen ist französischer Sänger und Jazzmusiker und wehrt sich gegen dieses Klischee. Er sagt, wenn er jetzt aufgewühlt, emotional oder traurig ist, dann könne er überhaupt keine Songs schreiben. Er müsse dafür ganz im Gegenteil eher in einem leichten, friedlichen Zustand sein. Umso bemerkenswerter ist, dass er trotzdem im vergangenen Jahr ein Album veröffentlicht hat, Adamas heißt das, in dem es viel um Verlust geht, denn er hat vorher seinen Vater und seinen Manager verloren, zwei ganz wichtige Menschen in seinem Leben. Und trotzdem sagt er ganz klar, Adamas ist kein trauriges Album. Es ist, wenn dann, eher friedlich. Addict von Charles Pasy hören wir hier.
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Ihr Schwager Gergely Bugani, eine Familienproduktion also. Und nun Gesang, der für mich direkt aus einem New Yorker Jazzclub kommen könnte. The Whisper von Ndidi Onwuegbulu.

Der vierte Satz aus Gennaro Mannas Sinfonia für Kammerorchester zum Abschluss der Abendmusik. Schön, dass Sie dabei waren. Ich bin Jonas Hildebrandt, morgen ab 18 Uhr wieder für Sie da. Hier kommt jetzt die Gesprächssendung Diskurs und vorher noch Delimitri mit Mockingbird, Copy Me Now.

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2: Heute spreche ich, Sophie Angavi, mit Evke Rulfes. Sie ist Kulturwissenschaftlerin, Kuratorin und Autorin und widmet sich in ihrer Arbeit dem Rollenbild der Frau, beispielsweise in ihrem Sachbuch Die Erfindung der Hausfrau. Denn ja, die Hausfrau ist eine Erfindung, die gab es noch nicht schon immer. Evke Rulfes hat zur Geschichte dieser Hausfrau geforscht. Was sagen Sie denn zu diesem Phänomen der Tradwives, der Frauen, die sich auf Social Media als so ganz besonders traditionelle Hausfrauen inszenieren?
3: Erstmal ist das geschichtsvergessen, könnten wir sagen, weil was heißt Tradition? Diese Frauen sind so ein bisschen wie eine Collage. Also die picken sich die Elemente raus, die ihnen passen und von denen sie denken, dass es irgendwie das Bild der Hausfrau zeigt. Aber das ist natürlich ein Sammelsurium an, man würde eigentlich sagen, Historismus.
2: Historismus, das bedeutet
3: Versatzteile aus verschiedenen Jahrhunderten oder Jahrzehnten oder wie auch immer werden genommen, um ein neues, das sagt man in der Architektur sozusagen, um, weiß ich nicht, einen neogotischen Bau oder so zu bauen. Das ist dann 19. Jahrhundert, aber tut so, als wäre es jetzt irgendwie Gotik.
2: Also sie tun quasi so, als ob es schon immer so gewesen wäre, dass Hausfrauen alles erledigt hätten und zwar ganz alleine und ohne Problem.
3: Genau. Und das ist einfach falsch.
2: Inwiefern das falsch ist, das wollen wir in dieser Stunde herausfinden. Denn frisch erschienen ist auch von Ihnen, Evke Rulfes, Ende Juli das Sachbuch Eingeschnürt, wie der weibliche Körper in Form gebracht wurde. Was Korsett und Lotusfüße und Shapewear, also körperformende Unterbekleidung, heutzutage noch gemeinsam haben und wie Sie überhaupt zu dieser Forschung gekommen sind, wie das vielleicht auch mit dem Bild der Frau zusammenhängt, darüber wollen wir heute sprechen in dieser Stunde der Gesprächszeit.

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1: Evke Rülfes ist heute zu Gast bei uns. Sie forscht über Rollen und Schönheitsbilder von Frauen. Evke Rülfes, Sie wurden 1975 geboren. Wie der Zufall es so will, ist das das Jahr, das die Vereinten Nationen zum Internationalen Jahr der Frau erklärt haben.
2: Ach.
1: Wussten Sie nicht?
2: Nee.
1: Gleichzeitig war die Gleichberechtigung der Frau ja sogar in Deutschland noch gar nicht so weit. Erst 2 Jahre später wurde dann auch das Gesetz der Hausfrauenehe, also die Alleinverantwortung, die gesetzliche Alleinverantwortung für den Haushalt und die Erziehung der Ehefrau reformiert und abgeschafft. Wer hat denn bei Ihnen in der Ursprungsfamilie den Haushalt geschmissen?
2: Das ist eigentlich keine komplizierte Frage. Also sagen wir mal so, meine Mutter wollte eigentlich den Haushalt nicht schmeißen und war ziemlich überrascht, als sie dann mit meinem Vater zurück in die Kleinstadt gezogen ist, nach Norden, und der nicht einen kleinen Finger rühren wollte im Haushalt und sie einfach darauf gar nicht richtig vorbereitet war, weil sie natürlich quasi gleichberechtigt auch studiert hat, wie mein Vater, in verschiedenen Großstädten und Lehrerin geworden ist. Das finde ich immer so interessant an dieser Emanzipationsbewegung der 60er, 70er Jahre, dass den Frauen gesagt wurde, so, ihr dürft jetzt auch alles, ihr könnt jetzt auch studieren gehen und die Berufe stehen einem offen und so weiter. Aber die Strukturen haben sich überhaupt nicht geändert. Also das heißt, sie war trotzdem dann zuständig für den gesamten Haushalt und für die Kinder.
1: Das heißt, sie durfte nicht alles machen, sie musste alles machen.
2: Genau, ganz genau.
1: Ja.
2: Und das Krasse, denke ich auch immer, die war, naja, weil sie eben Lehrerin war, sie hatte zwar dann nur 13,5 Stunden oder so, also Lehrstunden, aber die waren so gestückelt über den Tag verteilt, beziehungsweise um eins hat ja die Schule dann immer schon aufgehört, dann hatte sie aber teilweise noch Nachmittagsunterricht gegeben. Und wir Kinder hatten, in der Zeit war das eben auch noch so, dass man in der Grundschule auch in der ersten Klasse dann mal so 2 Stunden am Vormittag hatte oder mal 4. Und das hat dann unterschiedlich angefangen. Jeden zweiten Samstag hat man dann auch noch Unterricht gehabt oder so. Das muss ein unglaublicher Organisationsaufwand gewesen sein, weil eben gar keine Kinderbetreuung da war. Und ich weiß noch, dass ich erst mit 3 in den Kindergarten gekommen bin und der war dann von 9 bis 12.
1: Also das sind auch nicht viele Stunden des Tages.
2: Nee. Ja.
1: War das dann Grund für Diskussion auch oder hat Ihre Mutter das auch hingenommen, dass sie gesagt hat, okay, jetzt bin ich hier im Norden, jetzt muss es wohl so?
2: Naja, mein Vater hat sich sehr erfolgreich gewehrt oder verweigert. Der war mit 60 war der immer noch stolz darauf, dass er ein Spiegelei braten konnte und nichts mehr. Später, muss man sagen, hat er dann auch kochen gelernt. Aber solange er nicht musste, war das überhaupt nicht in seinem Horizont irgendwie da.
1: Ja. Was hat das mit Ihnen gemacht? Also haben Sie dann Ihre Eltern gesehen und haben das auch für normal befunden oder haben Sie gedacht, was ist das für eine Ungerechtigkeit?
2: Das habe ich, glaube ich, relativ früh gemerkt, beziehungsweise war es auch so, dass beide meine Großmütter in diesem Konstrukt Hausfrau sein zu müssen oder dass ihnen eben nicht alles offen stand oder auch in der Kleinstadt so beobachtet und bewertet zu werden, auf unterschiedliche Art und Weise bei den beiden, aber die waren unglücklich. Das hat mir, glaube ich, doch früh auch zu denken gegeben, überhaupt die Position all dieser Frauen in meiner Familie, dass sie sich im Grunde nicht wirklich selbst verwirklichen konnten, weil es ihnen von Anfang an nicht leicht gemacht wurde.
1: Ja. Haben Sie da schon früh drüber gesprochen mit Ihren Großmüttern oder mit Ihrer Mutter?
2: Nee, das glaube ich nicht. Also das kam, glaube ich, erst im Nachhinein. Aber man kriegt es ja mit.
1: Ja. Wurde die Arbeit aber, die Ihre Mutter und Ihre Großmütter in das am Laufen halten des Familienbetriebs gesteckt haben, wurde das auch anerkannt, väterlicherseits?
2: Nein.
1: War das dann also auch ein Anreiz? Zu sagen?
2: Ja, das ist sicher mir wichtig gewesen, dann auch mit diesem Buch zu sagen, das ist wertvolle Arbeit. Also diese Arbeit muss wertgeschätzt werden. Und ich bin auch total froh, dass es diese ganze Diskussion über Mental Load gab inzwischen. Dass überhaupt diese Arbeit als Arbeit angesehen wird. Das war schon ein ziemlicher Konfliktpunkt mit meinem Vater, auch später noch.
1: Ja. Also, Sie sind also unter anderem über das Private und Ihre Erfahrungen aus der eigenen Kindheit zu Ihrem Forschungsinteresse gekommen, also das Rollenbild der Hausfrau, über das Sie ja auch ein Sachbuch geschrieben haben, die Erfindung der Hausfrau. Wann genau wurde diese Hausfrau denn erfunden und was gab es eigentlich vorher?
2: Also ich glaube, das Bild der Hausfrau, das wir vor Augen haben, das ist das aus den 50er, 60er Jahren. Und wenn man jetzt zurückgeht in der Geschichte, dann gab es die damals so nicht. Also vielleicht das, was es so bis ins 18. Jahrhundert oder eigentlich noch weit ins 19. Jahrhundert gab, war das Arbeitspaar. Also man heiratete sozusagen aus ökonomischen Gründen und war dann ein Ehepaar, das gemeinsam den Betrieb vorstand. Und das heißt, es waren dann, wenn es darum ging, einen Betrieb zu führen, waren das Hausmutter und Hausvater. Ich will jetzt nicht sagen, dass Frauen gleichberechtigt waren, aber sie hatten ein ganz anderes Standing. Und sie haben den Haushalt gemanagt und waren eher sowas wie eine Betriebsleiterin, wenn sie denn Hausmutter waren. Meistens waren das eher Verwalter-Ehepaare, die das gemacht haben, die dann eben sozusagen großen Stab an Personal unter sich hatten, den sie dann gemanagt haben. Mhm. Reiche Frauen sozusagen, die jetzt vielleicht auch einen großen Gutshof oder so hatten, die hatten nochmal ganz andere Aufgaben, die hatten Repräsentationsaufgaben. Und im 19. Jahrhundert ändert sich das beziehungsweise die Gesellschaft ändert sich, das Bürgertum wächst enorm, die bürgerliche Mittelschicht wächst und in dieser zunächst sehr, sehr kleinen Schicht kam das Ideal der Hausfrau auf. Mhm. Was noch mit ganz vielen anderen Dingen zu tun hat, mit dem Biedermeier, mit dem Rückzug ins Privat, beziehungsweise dem Entstehen des Privaten überhaupt erst, der Idee von Häuslichkeit, der Idee der guten Mutter ist auch etwas, das um 1800 erst auftaucht. Und all diese Dinge spielen rein in diese Ideologie der Hausfrau, der Mutter und Hausfrau und wie die zu sein hat. Und das hat sich im Laufe des 19. Jahrhunderts sehr stark etabliert, weil das Bürgertum so groß gewachsen ist, weil auch das Einkommensniveau stark gesunken ist und deswegen die Ehefrauen immer mehr der Dienstleistung, für die vorher bezahlt wurde, selbst ohne Geld übernehmen mussten. Mhm. Und so entsteht eigentlich die bürgerliche Hausfrau, die dann in Deutschland im Jahr 1900 rechtlich sozusagen auf alle Schichten ausgeweitet wird, indem die Frau rechtlich dazu verpflichtet wird, ihrem Mann den Haushalt zu führen.
1: Gleich reden wir noch ein bisschen weiter über die Hausfrau, allerdings nicht auf privater Ebene, sondern über das Sachbuch, was Sie geschrieben haben.

0: Die Erfindung der Hausfrau, Geschichte einer Entwertung, so heißt das erste Sachbuch von Yves Gerulfes. Eben haben wir schon gesagt, bevor es diese Erfindung der Hausfrau gab, gab es tatsächlich die Hausmutter. Das war aber im Gegensatz zur Hausfrau eine wirklich wirkmächtige Betriebsleiterin des Haushalts. In den 50er, 60er Jahren in Deutschland ist es dann aber, wie wir es heute kennen, nur noch eine Person, eben die eine Hausfrau. Im Gegensatz zur Hausmutter muss sie alles alleine erledigen. Wie hat sie das alles alleine geschafft, Frau Rulfes?
1: Also kochen, einmachen, Wäsche waschen, es ist unglaublich viel Arbeit. Und das kann gar nicht eine Person alleine machen. Und erst in den 50er, 60er Jahren, als mehr Wohlstand, Nachkriegszeit erstmal, aber dann der Wohlstand und die Technisierung, Elektrizität, die massenweise Verbreitung des Kühlschrankes, der Tiefkühltruhe, der Dosen, Dinge, die man fertig einkaufen kann, genau. Das macht es möglich, dass eine Person den Haushalt wirklich auf hohem Niveau alleine führen kann. Und dann wird das auch erwartet. Und das, was diese Tradwives machen, die wollen dann ja alles wieder selber machen, ne? Sauerteig kneten und irgendwie selbst einmachen und so weiter. Und es ist aber so viel Arbeit, das kann eine Person alleine gar nicht machen.
0: So eine Erfindung, die befriedigt im besten Fall ja immer auch ein gesellschaftliches Bedürfnis. Welches Bedürfnis stillte denn diese Erfindung der Hausfrau?
1: Natürlich verschiedene Dinge, aber erstmal hat es natürlich ökonomische Probleme gelöst. Es gibt zum Beispiel, als 1929 die erste Weltwirtschaftskrise ist, da wird die kostenlose Arbeit der Ehefrauen ganz klar eingerechnet. Und das gilt dann als Argument, Arbeitern keine höheren Löhne zu zahlen, weil sie müssen ja kein Geld für den Haushalt ausgeben, wenn sie verheiratet sind. Also das ist schon klar ein ökonomisches Motiv sozusagen, dass diese Strukturen einfach so beibehalten zu wollen. Dann muss man sagen, also wenn man jetzt ein bisschen früher ansetzt, in der Französischen Revolution haben Frauen sehr aktiv mitgemacht. Sie waren beteiligt an den Kämpfen, sie haben die Kämpfe ausgelöst, sie haben protestiert, sie haben wirklich mitgemacht. Es gab Frauen in der Armee, es gab politische Clubs, es gab, ne, also sie waren wirklich beteiligt. Und dann gibt es die konstituierende Sitzung da und dann werden Frauen natürlich ausgeschlossen. Die politischen Clubs werden verboten, Soldatinnen werden aus der Armee ausgeschlossen. 2 Jahre später, Olympe de Gouges schreibt ihre Rechte der Frauen und bezeichnet eben die Regierung als Tyrannei, weil die Frauen ausgeschlossen sind. Zwar nicht nur die Frauen, sondern auch noch Männer ohne Besitz oder natürlich kolonialisierte Menschen. Frankreich hatte Kolonien, Bedienstete auch und jüdische Menschen auch.
0: Also wirklich eine sehr selektive Frage.
1: Genau. Und Olympe de Gouges wurde hingerichtet dafür. Die Stimmung drehte sich sozusagen wirklich gegen die Frauen. Auch was die Aufklärung anging, auch intellektuelle Gelehrte um 1800. Am Anfang der Aufklärung ist es noch so, Frauen sollen die Bildung nachholen und so weiter. Und als dann plötzlich gelehrte Frauen auch in die Öffentlichkeit treten und publizieren, die Stimmung dreht sich. Und um 1800 passieren dann wirklich interessante Dinge oder schreckliche Dinge. Die Aufklärer, nicht nur die, schreiben auf einmal, also Pädagogen, Philosophen, Mediziner, schreiben Schriften, in denen sie erklären, erstmal, dass Frauen anders sind als Männer. Dann versuchen sie zu erklären, warum. Und dann denken die sich alle möglichen Sachen aus. Und es werden sozusagen Eigenschaften sich ausgedacht. Wie sind Frauen, wie sind Männer?
0: Und die sind wirklich einfach frei erfunden?
1: Die sind alle frei erfunden. Und alles, um zu sagen, warum Frauen minderwertig sind. Also es ist total krass und es springen so viele auf diesen Zug auf, ja, und schreiben bis übers 19. Jahrhundert hinaus immer wieder diese Sachen. Irgendwann hat man so das Gefühl, die Leute, auch die Frauen, waren dann so gebrainwashed, dass sie das selbst auch geglaubt haben.
0: Aber sind wir nicht heute sogar auch noch gebrainwashed?
1: Ja.
0: Es hat ja sogar einen realen Effekt, oder? Wenn Generation um Generation Jungs ja auch anders erzogen werden als Mädchen, andere Vorbilder haben, dann werden daraus ja am Ende tatsächlich faktisch andere Menschen.
1: Ja, leider, genau.
0: Sie arbeiten ja auch total viel mit Ratgebern in dem Buch, also historischen Ratgebern für Hausmütter zu diesem Zeitpunkt noch. Ist da diese Ideologie schon wirklich angelegt?
1: Nee, beziehungsweise das fand ich eben sehr, sehr interessant. Es gibt diesen einen großen Ratgeber, der heißt Die Hausmutter in allen ihren Geschäften. Darüber habe ich geschrieben und daraus dann das Buch gemacht. Und der ist von 1780, also noch vor der Revolution. Und das ist wirklich gemeint als ein pragmatischer Ratgeber. Es sind die ersten beiden Bände, es sind Kochbücher. Es geht ganz viel um sehr praktische Anleitungen. Die ersten 4 Bände sind so. Und die sind in einem Tonfall geschrieben, der mich sehr gewundert hat, weil ich dachte immer so, entweder wird über Frauen geschrieben oder Frauen werden adressiert, aber in so einem moralischen Tonfall, wo ist ihre Position? Wirklich auf Augenhöhe. Dieser Autor spricht diese Frauen absolut auf Augenhöhe an. Sehr interessant, als Chefin. Mhm. Der fünfte Band, da geht es ums Kinderkriegen, die Rolle der Mutter. Und auf einmal wechselt der Tonfall und wird moralisch und beschimpft sozusagen die Frau, die nicht mit Freude jedes neue Kind begrüßt und das Wichtigste ist das Muttersein und das selber stillen und nicht an eine Amme abgeben. Und ich fand es so interessant, dieser ganz krasse Wechsel. Und da sieht man dann eben, dass die deutschen Pädagogen das, was Rousseau ein paar Jahre vorher publiziert hatte, schon aufgesogen hatten und die Natürlichkeit der Mutter sozusagen, die Natur der Mutter irgendwie beschreiben.
0: Ja. Jedenfalls, ja. Sobald da ein moralisierender Ton reinspielt von außen, kommt ja auch automatisch das schlechte Gewissen.
1: Ja, das ist auch interessant, weil das eine Sache der Aufklärung ist auch.
0: Das schlechte Gewissen?
1: Das schlechte Gewissen,
0: genau. Inwiefern?
1: Naja, in dem Moment, wo die Aufklärung die Verantwortung ins bürgerliche Individuum legt, also das bürgerliche Subjekt sozusagen, ne? Also das eben nicht mehr von Kirche, Staat gegängelt wird quasi oder wo die Strukturen, die Normen ganz stark von außen gesetzt werden, sondern Eigenverantwortung übernommen wird, ist natürlich die große Gefahr, die gesehen wird, dass das Individuum dann halt über die Stränge schlägt. Deswegen muss da halt sehr viel gearbeitet werden an Affektbeherrschung und das Ganze wurde ins Innere verlegt.
0: Ja.
1: Und dann haben wir ganz schnell Schuld, Scham, schlechtes Gewissen.
0: Und das ist auch geblieben.
1: Ja.
0: Hat das heutzutage immer noch eine ähnliche Funktion, dass dieses Schuldgefühl, dieses Schamgefühl, es als Mutter niemals richtig machen zu können ja auch, dass das so internalisiert ist?
1: Ja, das ist, ich glaube, so stärker als je zuvor, glaube ich, habe ich das Gefühl. Ja, ich habe eher das Gefühl, es wird immer stärker.
0: Woran liegt das?
1: Ich verstehe es nicht so ganz. Ich glaube, ich habe beide Bücher so ein bisschen geschrieben, weil ich so ein bisschen fassungslos bin eigentlich, wenn man in die Geschichte sieht und wie stark vor allem Frauen, aber auch alle anderen eigentlich durch äußere Normen gegängelt wurden oder bestimmt waren oder wie wenig Möglichkeiten es gab, wenn man nicht irgendwie wirklich durchsetzungsstark war. Und heute denkt so, wir haben ja alle Freiheiten, wir können eigentlich machen, was wir wollen. Wir können unser Leben wirklich so frei wie noch nie gestalten.
0: Ja.
1: Und dann unterwerfen wir uns quasi wieder den, ja, sind es die eigenen Vorstellungen und Ansprüche? Sind es die Ansprüche der Gesellschaft? Es ist ganz schwierig festzulegen. Die Grenzen sind ja enorm fließend.
0: Mhm.
1: Aber ich finde es irgendwie hart zu sehen, dass man sich so beeinflussen lässt. Ja.
0: Ja. Wie Rollenbilder an Frauen herangetragen werden und ja auch übernommen wurden, dazu forscht Ivke Rulfes. Und wie Schönheitsideale und Praktiken wie zum Beispiel das Füßebinden in China oder das Korsett in Europa entstehen und auch entstanden sind. Dazu hat Ivke Rulfes ebenfalls geforscht und ein neues Buch herausgebracht. Reden wir gleich drüber hier in der Gesprächszeit.

0: Ruckidigu, Ruckidigu, Blut ist im Schuh, der Schuh ist zu klein, die rechte Braut sitzt noch daheim. Diese Zeile aus dem Gebrüder Grimm-Märchen Aschenputtel kennen Sie sicher. Die Stiefschwestern schneiden sich dabei die Hacken und Zehen ab, um in Aschenputtels winzige Schuhe zu passen und am Ende den Prinzen zu heiraten. Die Geschichte gibt es ja aber auch in China, da heißt die Protagonistin aber Ye Shen. Das habe ich gelernt bei der Lektüre von Evke Rulfes neuem Sachbuch Eingeschnürt. Wie unterscheiden sich die beiden Märchen denn, Frau Rulfes?
1: Es gibt ein paar Kleinigkeiten, die sich unterscheiden, aber im Grunde ist dieses die böse Stiefmutter, das magische Tier, das die schönen Klamotten bringt und das Fest, auf dem sie dann fast erkannt wird, auf dem sie einen Pantoffel verliert, der dann irgendwie in die Hände eines Herrschers gerät, der dann unbedingt die Frau dazu finden möchte und dann eben auch findet irgendwann. Genau, das ist alles ähnlich.
0: Ja, was auch sehr ähnlich ist, ist, dass die sehr kleinen Füße besonders erstrebenswert sind. In China ja noch einmal mehr, da war ja lange die Tradition des Füßebindens auch üblich. Woher kam das?
1: Die Kulturhistorikerin Dorothy Koh hat sehr dazu geforscht und ihre These ist, dass eben wie das Märchen von Ye Shen, das ja im 8. Jahrhundert aufgeschrieben wurde, dass es in der Poesie in dieser Zeit eben ein Thema wird, dass kleine Füße besonders begehrenswert seien. Und dann ist ihre These, dass poetische Bilder auf die Bühne transferiert wurden, weil das ist wohl oft passiert. Und dass dann sozusagen das Binden, das sollte erstmal einen schmalen Fuß produzieren, auf denen dann getanzt wurde. Also das ist unserem Spitzentanz gar nicht so unähnlich. Mhm. Das ist dann 10. Jahrhundert. Und 11. Jahrhundert ist es dann so, dass sich das dann verbreitet hat vom Hof in elitäre Familien sozusagen, Haushalte hinein.
0: Das Sachbuch Eingeschnürt, das Sie jetzt geschrieben haben, basiert ja zu großen Teilen auch auf Recherchen Ihrer Kollegin und Freundin Jasmin Mersmann. Was haben Sie denn dazu herausgefunden, wie das Füßebinden sich dann in der breiten Bevölkerung tatsächlich auch verbreitet, bis in die Bauernfamilien hinein teilweise verbreitet?
1: Das ist tatsächlich ein Prozess von mehreren hundert Jahren, ist aber, und deswegen fanden wir diesen Vergleich zum Korsett ein bisschen ähnlich, ist aber etwas, das sich wie so ein Trickle-Down-Effekt als Statussymbol für Frauen aus einer reichen Schicht in die Gesellschaft hinein diffundiert, die das dann nachmachen.
0: Was haben denn diese kleinen Füße über eine Frau ausgesagt?
1: Das war auch je nach Zeit und Region unterschiedlich, aber grob kann man schon sagen, dass die gebundenen Füße eigentlich zum ultimativen Zeichen von Weiblichkeit wurden. Bei Han-Chinesinnen, muss man dazu sagen. Das Ziel der gebundenen Füße war ein eleganter Gang. Mhm. Also der wird
0: kleines
1: beschrieben.
0: Trippeln.
1: Kleines Trippeln, er wird eher beschrieben als wiegendes Gras.
0: Ah, okay.
1: Und es ging also nicht so sehr um den besonders winzig gebundenen Fuß, weil wenn man nicht mehr gehen konnte, dann ist was schiefgelaufen. Ja. Dann wurde man ausgelacht. Dorothy Koh sagt auch so, das fängt erstmal irgendwie als Statussymbol an, aber in einer Gesellschaft, wo es viel um Äußeres und Status geht und Geld und Macht, kann eben dieser Wettbewerb leicht Amok rennen. Und das ist so ein bisschen passiert.
0: Ja, dass es immer kleiner geworden ist, bis dann am Ende ja auch die Zehen wirklich unter den Fuß drunter gebunden.
1: Das ist nochmal besonders, weil da gab es einen Moment, in dem in China sehr viel Silber reinkam sozusagen durch den Handel mit den Portugiesen, mit Südamerika. Und in dieser Zeit ist auch der Absatzschuh nach China gekommen. Der ist ja von mongolischen Reitervölkern eigentlich erfunden, um besser im Sattel sitzen zu können. Und das ist dann schnell nach China gekommen für Frauen. Schuhe. Und dieser Absatz hat fatalerweise ermöglicht, dass die Füße eben nicht nur schmal gebunden wurden, sondern eben auch der Ballen sozusagen sukzessive an die Ferse herangezogen werden konnte, weil der Absatz erst Stabilität verschafft.
0: Ja, dieses Füßebinden ist am Anfang wahrscheinlich ja, als nur das Schmalbinden Mode war, gar nicht so schmerzhaft gewesen. Jetzt, wo wir drüber reden, dass der Ballen hinten an den Hacken herangezogen wird, da stelle ich mir wahnsinnig schmerzhaft vor. Das sich selber und dann auch der eigenen Tochter in Anführungsstrichen anzutun, da muss es ja eine wahnsinnige Motivation für gegeben haben. Was war denn die Motivation? Was haben sich die Frauen erhofft für sich und ihre eigenen Töchter?
1: Die haben sich ein besseres Leben erhofft. Also deswegen hat es sich auch eben in die sozusagen unteren Schichten verbreitet, weil je eleganter und besser die Füße gebunden waren, das war nicht nur ein Statussymbol, aber auch eine Mitgabe, um besser heiraten zu können. Wenn die Frau sehr gut gebundene Füße hatte, hieß das eben auch, dass sie diszipliniert und gehorsam war. Also dass sie als Mädchen schon durch große Schmerzen durchgegangen war und sehr stark war eigentlich.
0: Das bedeutet, wenn ich das richtig verstanden habe, dass die kleingebundenen Füße tatsächlich eine reelle Aufstiegschance geboten haben. Das ist ja schon ein Unterschied zum Korsett in Europa. Das war ja, wenn ich es richtig verstehe, eher Mode. Oder was hat es über die Trägerin ausgesagt?
1: Na, es hat eigentlich, wenn wir uns jetzt das 19. Jahrhundert ansehen, dann ist es doch auf eine Art vergleichbar, weil beide Attribute sozusagen oder beide Arten von Schnürungen bedeuteten in dem Moment weibliche Identität. Mhm. In Europa eher eine Zugehörigkeit zu einer bestimmten bürgerlichen Schicht. Beide Gesellschaften waren stark patriarchal strukturiert. Das heißt, es wurde Frauen sehr schwer gemacht, unabhängig finanziell leben zu können, ökonomisch wie gesellschaftlich. Und das heißt, man musste sehr viel dafür tun, um eine gute Partie zu sein. Weil finanzielle, in China auch noch rituelle Absicherung, soziale Absicherung nur über die Ehe lief. In Europa waren ganz viele Leute gar nicht verheiratet. Ne? Es gab auch vor allen Dingen nach dem Deutsch-Französischen Krieg in Deutschland auch einen totalen Frauenüberschuss. Das heißt, für bürgerliche Frauen wurde es noch schwieriger auf diesem Heiratsmarkt. Um ihren Status zu wahren, ihren bürgerlichen Status zu wahren, waren sie darauf angewiesen zu heiraten, gut zu heiraten. Das heißt, sie mussten sich den ästhetischen Normen unterwerfen. Sie mussten Korsett tragen.
0: Ja.
1: Wenn sie das nicht gemacht hätten, hätten sie keine Chance gehabt. Ja. Und tatsächlich war es in China zu dem Zeitpunkt auch schon so, dass wenn eine Frau keine gebundenen Füße hatte, in bestimmten Regionen zumindest, in Nordchina, Han-Chinesen, dass sie dann quasi außerhalb der Gesellschaft standen. Auch im bäuerlichen Bereich. Das heißt, diese Sehnsucht oder diese Ambition, höher zu heiraten, hatte sich verkehrt zu, wenn ich keine gebundenen Füße habe, dann kann ich gar nicht mehr heiraten.
0: Wer hatte sich denn dann das Korsett ausgedacht, so wie es war? Waren das dann auch Frauen und Männer oder ist das auch so ein kompliziertes Zwischenspiel gewesen?
1: Ist auch sehr kompliziert. Also auch da eigentlich so die ersten wirklich sehr sichtbaren Korsetts, wie wir das jetzt kennen, mit diesen sehr steifen Materialien und das in eine bestimmte Form binden, war halt im spanischen Hof um 1600. Und von da aus hat es sich auch ziemlich verbreitet. In verschiedenen Formen, Ausformungen, immer wieder unterschiedlich, ob jetzt der Körper erotischer gemacht wurde oder dann wieder nicht. Also je tiefer das Dekolleté, dann wieder hoch das Dekolleté, dann. Also der Körper wurde einfach irgendwie geformt. Wobei der adelige männliche Körper auch geformt wurde, je nach Mode.
0: Ja.
1: Also ausgestopfte Waden zum Beispiel. Oder es gab so merkwürdige Penisköcher, die immer größer und verzierter wurden. Es ist absurd, ja. Aber genau, der adelige Körper war eine Art Kunstprojekt, der sich halten musste auch. Also es war auch ganz wichtig bei diesen aristokratischen Zeremonien, die sehr lange dauerten, sich gerade zu halten. Und dabei hat das Korsett auch geholfen.
0: Männerkörper und Frauenkörper, beide werden also geformt oder wurden geformt. Welche Rolle Schönheit heute spielt, dazu gleich mehr mit Evke Rolfes.

0: Eben haben wir schon geredet über das Formen, über das Modellieren, das Gestalten des nicht nur adligen Körpers, sondern auch am Ende des Körpers eines jedermanns und jeder Frau. Historisch durch das Füßebinden in China oder das Korsett eben in der westlichen Welt. Auch heute gibt es ja noch Shapewear, das heißt diese wahnsinnig ungemütlichen, langen Unterhosen, die alles wegdrücken sollen und alles in so eine Sanduhrfigur drücken sollen. Hat uns das Korsett überhaupt jemals verlassen, Frau Rolfes?
1: Ja, das ist eine gute Frage. Naja, tatsächlich würde ich schon sagen, das Korsett hat sich verinnerlicht. Aber heutzutage ist eben alles möglich. In China wie in Europa wichtig war um 1900 für die weiblichen Körper war der Sport. Der Sport hat viel verändert. Er hat Frauen sehr viel mehr Mobilität und Bewegung verschafft, zum Beispiel das Radfahren.
0: Ja.
1: Gleichzeitig gibt es sofort Ansprüche an den weiblichen Körper, wie er auszusehen hat. Ein gut trainierter weiblicher Körper braucht kein Korsett. Da muss man auch erstmal hinkommen. Und genau in dem Moment, wo es nicht sozusagen individuell befreiend ist, Menschen es einfach aus Spaß machen, sondern wo dann dieser Anspruch gleich wieder auf alle ausgeweitet wird, dass sie alle einen trainierten, muskulösen Körper haben müssen und fit sind und gesund, was auch immer das dann zu welcher Zeit auch heißt, wird es natürlich zu einer neuen Norm. Und dieser Anspruch an Jugend und Schlankheit, der hat uns auch nicht verlassen.
0: Ja.
1: Und der ist zu Zeiten immer mal wieder krasser geworden. Vor allen Dingen ist er in den 80er Jahren sehr krass geworden. Und ich habe so das Gefühl, was für Body Positivity Trends wir zwischendrin auch hatten. Und ich hoffe, dass sie einfach weiter bleiben und wiederkommen. Aber es scheint mir doch irgendwie so eine Wellenbewegung zu sein, dass dieses Schlankheits- und Jugendlichkeitsideal, das bleibt leider.
0: Ja, momentan ist ja wieder ein sehr abgemagerter Körper, was ich beobachte jedenfalls in Hollywood in. Heutzutage wird er ja aber nicht nur durch Sport erreicht, nicht nur durch Hungern, sondern kann ja zum Beispiel auch durch die Abnehmspritze Ozempic beispielsweise erreicht werden. Bedeutet dieser formbare Körper und den Körper in diese bestimmte angesehene Form zu drücken immer noch dieselben Aufstiegschancen wie früher?
1: Ich befürchte, dass in unserer Gesellschaft, in der sehr nach dem Äußerlichen gegangen wird, das mit reinspielt im Beruf. Manchmal habe ich ein bisschen das Gefühl, dass man selber denkt, dass es sozusagen mehr damit zu tun hat, als es dann wirklich hat. Aber das ist vielleicht einfach nur eine Hoffnung. Ich weiß es nicht. Ich finde es sehr kompliziert und frustrierend auch.
0: Ja.
1: Also ich denke schon, es gibt bestimmte Bubbles, in denen Menschen das Gefühl haben, sie müssen sich körperlich auf jeden Fall anpassen, damit sie dazugehören. Ja, das ist schade. Und es ist eben nicht nur die Spritze, ne? Es sind eben auch die ästhetischen Eingriffe, die ja sehr viel normaler geworden sind und sehr viel mehr Menschen nutzen. Und man kann sich sozusagen aus allen möglichen Formen und Richtungen wieder in Form bringen oder formen. Und was natürlich damit reinspielt, sind die sozialen Medien, die immer ein bestimmtes Bild produzieren, je nachdem, in welcher Bubble man sich befindet. Und das Bild mit der größten Präsenz wird dann auch als Normalität wahrgenommen.
0: Mhm.
1: Und das bedeutet natürlich, je nachdem, wie der Algorithmus eingestellt ist, kriege ich quasi eine Normalität präsentiert, bei der ich das Gefühl habe, ich muss auch so aussehen. Ja. Das finde ich ziemlich gefährlich. Gleichzeitig birgt es natürlich auch eine absolute Möglichkeit, weil es genau auch in den sozialen Medien die Möglichkeit gibt, immer wieder subversive Trends zu starten. Das finde ich immer sehr hoffnungsfroh machend. Ganz grundsätzlich gehört sehr viel Mut dazu, diesen subversiven Trend zu starten oder anders zu sein als alle anderen.
0: Ja.
1: Und ich finde aber, es lohnt sich total.
0: Inwiefern?
1: Die Journalistin Lara Fritscher hat das mal so schön formuliert. Sie sagte, jede Delle, also es ging um den Strand, den Strandkörper, jede Delle am Strand ermöglicht eine weitere Delle.
0: Ach, schön.
1: Das heißt also, wenn man sich mal nicht die Beine rasiert. Gerade bei der Beauty Routine muss ich sagen, das ist was, was Leute wahnsinnig gerne machen, weil sie sich Auszeit nehmen, mit ihrem Körper beschäftigen, sich pflegen, schön aussehen wollen. Das ist ganz toll. Aber wenn man es als Druck wahrnimmt und das Gefühl hat, ich kann ohne nicht auf die Straße gehen, ich habe aber gar keine Zeit dafür oder ich habe auch gar keine Lust vielleicht heute dazu, dann finde ich das sehr schade, dass man sich gezwungen fühlt, das weiterzumachen. Und da ein bisschen nachsichtiger mit sich selbst zu sein,
0: ja,
1: und versuchen, sich nicht so sehr zu bewerten und vielleicht auch die anderen nicht so sehr zu bewerten, wäre schon mal ein guter Schritt.
0: Ja. Wir hatten eben gerade ja auch schon darüber geredet, dass auch der adelige Männerkörper mit aufgeplusterten Waden geformt wurde. Heute beispielsweise brechen sich teilweise junge Männer den Kiefer, um hinterher männlicher auszusehen, in Anführungsstrichen männlicher. Das nennt sich Looksmaxing und ist ein recht gefährlicher Trend tatsächlich. Wieso sind es denn nun auch die Männer, die sich selbst so stark verändern wollen?
1: Also ich bin keine Soziologin. Das hat natürlich auf der einen Seite auch, denke ich, mit Social Media zu tun, wenn das in den Kanal gespült wird und wie gesagt, das Gesicht mit der größten Präsenz wird zur Normalität. Es gibt die Theorie, dass in Zeiten großer Krisen auf der einen Seite Eindeutigkeiten wichtig werden und das spiegelt sich in der Mode. Also das, was man als Frau liest, dann eben auch so aussehen soll, dass die Mode in den Zeiten sich sozusagen nach Geschlecht stärker ausformuliert. Und es gibt die These, dass in Zeiten von Krisen, auf die man selbst keinen Einfluss hat, sich deswegen diese jungen Männer so sehr auf ihren Körper konzentrieren und so viel Muskeln aufbauen wollen, weil es das wenigstens etwas ist, was sie selbst unter Kontrolle haben. Mhm. Das kann man bei den Tradwives auch sich denken, eventuell, dass in einer Krisenzeit oder in einer Zeit, in der sehr viel von einem verlangt wird, dann dieser Rückzug ins Private und dieses, ich konzentriere mich jetzt auf das, was ich kontrollieren kann, auch eine Art von Krisenmanagement oder Bewältigung ist. Die Klimakatastrophe ist so real wie kaum etwas anderes und es wird ihre Zukunft bestimmen in einem sehr großen Maße. Gleichzeitig wird wieder aufgerüstet ohne Ende, weil wir Kriege haben, die nicht zu beeinflussen sind von uns selbst. Die Rechten sind im Vormarsch. Ich brauch's gar nicht alles aufzählen. Man kann dem gar nicht entkommen. Die Informationsdichte hat sich total geändert. Und dem die ganze Zeit ausgesetzt zu sein, dann kann ich das schon verstehen, wenn man sagt, so, ich muss jetzt irgendwas machen, wo ich mehr Kontrolle drüber habe.
0: Ja. Ja. Wir haben heute gesprochen über die Erfindung der Hausfrau, über Rollenbilder und Beauty-Standards. Zu Gast war heute bei mir Sophie Angavi, die Autorin und Historikerin Evke Rulfes. Vielen lieben Dank.

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1: 20 Uhr. Nach tagelangen Diskussionen haben die EU-Länder sich darauf geeinigt, ihre Russland-Sanktionen gegen rund 3000 Menschen und Organisationen zu verlängern. Aus Diplomatenkreisen verlautete, die Sanktionen gegen zwei russische Oligarchen seien jedoch aufgehoben worden. Darauf hätten die Slowakei und Frankreich bestanden. Paris begründete seine Forderung mit Angelegenheiten nationaler Sicherheit, ohne Details zu nennen. Mit der Einigung können die übrigen Sanktionen nun um 3 Jahre verlängert werden, anstatt der bisher üblichen 6 Monate. US-Präsident Trump hat die Staatengemeinschaft zum geschlossenen Austritt aus dem Internationalen Strafgerichtshof aufgerufen. Trump bezeichnete in seiner Rede vor der UN-Vollversammlung das Gericht als Schurkeninstitution. Die USA erkennen den Internationalen Strafgerichtshof nicht an und gehen zunehmend mit Sanktionen gegen ihn und seine Vertreter vor. Der Strafgerichtshof in Den Haag verfolgt schwerste Verbrechen wie Völkermord, Kriegsverbrechen und Verbrechen gegen die Menschlichkeit. Die USA werfen ihm unter anderem vor, politisch motiviert zu handeln. Das Saarland will 5 Justizvollzugsbedienstete in die JVA Zweibrücken versetzen, um weibliche Insassen aus dem Saarland zu betreuen. Zuvor habe das rheinland-pfälzische Justizministerium Druck auf das Saarland ausgeübt. SR-Reporterin Denise Friemann.
2: Dem Saarland stehen in der JVA Zweibrücken 35 Plätze für inhaftierte Frauen zur Verfügung. In der Vergangenheit wurden aber fast doppelt so viele Frauen aus dem Saarland dort untergebracht. Deshalb hatte das rheinland-pfälzische Justizministerium zusätzliches Personal als Unterstützung gefordert. Die Stellen würden im Saarland allerdings nachbesetzt werden. Mehrkosten entstünden laut Justizministerium für das Saarland dabei nicht, da die versetzten Beamten dann vom Land Rheinland-Pfalz bezahlt würden. Für den Bund saarländischer Justizvollzugsbediensteter ist das eine vertretbare Lösung.
1: Die deutschen Volleyballer sind bei der Europameisterschaft in Bulgarien im Viertelfinale ausgeschieden. Die Mannschaft von Bundestrainer Botti verlor gegen den Titelverteidiger Polen mit 0:3. Und hier noch eine Suchmeldung, um die uns die Polizei gebeten hat. Seit Samstag wird Marvin Isik aus Saarbrücken vermisst. Der 17-Jährige ist etwa 1,85 Meter groß und schlank. Er hat kurze schwarze Haare, blaugrüne Augen und einen hellen 3-Tage-Bart. Das waren die Nachrichten mit René Jacqueline Möhler. 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Das Wetter. In der Nacht oft sternenklar, es kühlt auf 9 bis 3 Grad ab. Morgen sonnig bei Höchstwerten bis 23 Grad. Die Aussichten weiterhin sonnig und trocken, am Wochenende bis 27 Grad.
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Das erste Rendezvous-Chanson nach der Sommerpause. Schön, dass Sie wieder einsteigen. Wir starten in die neue Saison mit Elan, Passion und frischer Musik. Die kam gerade von Vianney. Das ist seine neue Single D'Or et d'Étain und die öffnet ein neues Kapitel für Vianney, kann man sagen. Er hatte sich ja letztes Jahr aus seinem Sängeralltag zurückgezogen, weil er ein ganz persönliches Projekt hatte. Er hat ein Haus gebaut und zwar ein Holzhaus, das er mit seinen eigenen Händen und ganz alleine geschaffen hat. Eine bewusste Entscheidung war das für ein Exil, ein Changement de vie. Das hat er gebraucht, um dann wieder neu starten zu können mit neuen Chansons und einem neuen Album, das bald rauskommen soll. Passend zum Start in unsere neue Saison und inspiriert von dieser mutigen Entscheidung von Vianney ist diese Folge von Rendezvous Chanson dem Thema Neustart gewidmet. Neue Projekte, neue Kraft, Neuanfang. Allez, viens, on part. Komm, wir lassen alles hinter uns, singt Alissa Wenz in Rue du Départ, der Straße des Aufbruchs.

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1: Das war ein Vorgeschmack auf das neue Album von Kali. Das kommt am 25. September raus, wird sein 13. sein. Und daraus gehört haben wir Allumette. Das Album wird Kali Siori heißen. Im echten Leben heißt Kali ja Bruno Kali Siori. Ein charismatischer Künstler aus dem südfranzösischen Perpignan, der genauso von der Rockmusik wie vom französischen Chanson beeinflusst ist. Den Einfluss vom klassischen französischen Chanson, den sieht man zum Beispiel auch daran, dass Kali 2018 ein ganzes Album Léo Ferré gewidmet hat, also darauf Chansons von Léo Ferré neu eingesungen hat. Um einen Neuanfang bittet jetzt auch Santa in Recommence-moi.

Lionel Grob, Straßburger Künstler, erinnert uns daran, dass September auch der Monat der Rentrée ist. Da beginnt in Frankreich die Schule wieder und gefühlt ja auch das ganze Leben. Während der Sommermonate Juillet, Août pausieren ja im Radio und im Fernsehen viele Sendungen und in vielen Firmen, Institutionen und Behörden gehen die Uhren langsamer. Aber dann im September läuft alles wieder an. Ich erinnere mich noch an Paris Anfang September, wenn die Straßen voller Eltern mit ihren Kindern sind, die ganz Kleinen mit den riesigen Schulranzen. Und alle haben sie dann die neuen Schuhe und Kleider an, die man extra zur Rentrée kauft. Sie kann die Rentrée auch kaum erwarten, weil sie dann ihren Liebsten wieder sieht. Hier ist France Gall mit Le Temps de

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1: Jacques Brel live bei einem legendären Auftritt im Juli 1963 in Knokke-le-Zoet in Belgien. Da hat er sein Chanson Rosa gesungen. Und das ist ein Trost für alle, die jetzt schon nach den ersten Wochen Schule wieder merken, das mit den Lateindeklinationen, das wird schwierig. Dem großen Brel scheint es ja auch nicht gerade den größten Spaß gemacht zu haben. Er leiert dir ja hier ziemlich runter. Für unser Thema Neuanfang ist Jacques Brel aber ein richtig gutes Beispiel. Er hat ja in den 60er Jahren quasi für die Bühne gelebt. In manchen Jahren soll er 300 Konzerte gegeben haben. Jetzt können wir mal rechnen, wie viele Tage das Jahr hat und dann staunend vor Brel niederknien. Aber dann 1966, da entscheidet er plötzlich, dass er sich von der Bühne verabschieden will. Er, ne? Der so ein Rieseninterpret ist und der beim Schreiben eines Chansons eigentlich schon daran denkt, wie es auf der Bühne gesungen und gelebt werden soll. Er sagt, ich mache jetzt was anderes. Warum? Was hat er satt am Auftreten? Das hat ihn Yves Guy Berge 1966 gefragt. Ich habe es gar nicht satt, keine Sekunde lang. Ich habe einfach Lust, etwas anderes zu machen. Ich werde weiter Chansons schreiben, ich möchte mehr schreiben und mit mehr Sorgfalt schreiben. Und dass der Bühnenabtritt kein Renteneintritt ist, das stellt Brel in den nächsten Jahren klar. Er ist ein echter Workaholic. Er schreibt die französische Fassung vom Musical Man of La Mancha und spielt die Hauptrolle. Er dreht Filme und wird Schauspieler, fliegt mit seinem Flugzeug durch die Welt, segelt durch den Pazifik, lässt sich da auf einer Insel nieder und nimmt 1977 sein letztes Album auf, bevor er 1978 der Welt Adieu sagt, jetzt definitiv. Aber selbst wenn er davon singt, dass er dem Tod entgegenläuft, hat man noch das Gefühl, dass es für ihn nur ein großer Neuanfang ist. Jacques Brel, J'arrive.

Neben der Rentrée scolaire, dem Schulanfang, gibt es noch eine weitere wichtige Rentrée in Frankreich, die Rentrée littéraire. Da wird auf Neuerscheinungen auf dem Buchmarkt geschaut. Und an der Stelle muss man einfach auf einen Chansonkünstler hinweisen, der dieses Jahr seinen ersten Roman veröffentlicht hat und dafür mit dem renommierten Prix Goncourt ausgezeichnet worden ist. Und das war niemand anderes als der junge Mann, den Sie gerade im Duett mit Sophie Le Cam gehört haben. Romain Lemire heißt dieser Chansonkünstler und jetzt auch preisgekrönte Romanautor. Sein Buch Clément erzählt die schmerzliche Geschichte eines Inzests. Und das Besondere an dem Roman ist auch, dass Romain Lemire versucht, den Blickwinkel eines Kindes wieder einzunehmen, um eben möglichst authentisch darzustellen, wie ein Kind solche traumatischen Ereignisse erlebt. Das ist keine leichte Lektüre, aber wichtig, damit wir alle aufmerksamer werden für dieses gesellschaftliche Problem. Chansons zum Thema Neustart hören wir heute im Rendezvous Chanson und hier ist Mathilde Kaori live mit J'attaque un nouveau jour. Für sie beginnt ein neuer Tag, nachdem eine Beziehung in die Brüche gegangen ist, aber sie kommt da ganz gut drüber weg.

0: beginnt etwas Neues. Voller Zauber singt Muluji von einer neuen Liebe. Amour, nouvel amour. Für viele junge Menschen in Frankreich beginnt das neue Studienjahr mit einem Umzug. Und das ist oft eine große Herausforderung. Überteuerte Mietpreise und schlichtweg keine Wohnungen, die zur Verfügung stehen, weil viele mittlerweile nicht mehr längerfristig vermieten wollen, sondern nur noch an Urlauber. Wohl dem, der seine neue Adresse gefunden hat, Pierre Perret hat sie, ma nouvelle adresse.
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Die Musikindustrie ist in der Krise und Benoît Doremus überlegt, was er sonst noch machen kann. Neu anfangen als Astronaut? Was gibt's für einen Musiker und Produzenten denn noch? De l'autre côté de l'ordi, auf der anderen Seite des Computers. Aber vielleicht drängt sich ja auch alles wieder ein. Beim Computer hilft ja auch oft einfach ein Neustart. Und damit sage ich bien à vous und merci fürs Zuhören. Das war das Rendezvous Chanson, eine Produktion von SR Kultur mit Evelyn Kreb. 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À bientôt!

0: Jetzt Musik. Heute ausnahmsweise mal nicht mit Musik von heute aus der Jetztzeit. Zum 100. Geburtstag von John Coltrane am 23. September feiern wir den großen Musiker in der kommenden Stunde mit Aufnahmen aus unserem Archiv. Ich bin Julia Neupert und habe zwei Konzertmitschnitte aus der Stuttgarter Liederhalle dabei und eine Studioproduktion aus Baden-Baden. Entstanden sind sie auf der ersten und zweiten Europatour von John Coltrane mit eigenem Ensemble. Organisiert von Jazz-Impresario und Produzent Norman Granz war das Coltrane Quintett vom 11. November bis zum 4. Dezember 1961 zum ersten Mal auf Konzertreise außerhalb der USA. Zusammen mit dem Dizzy Gillespie Quintett übrigens. Von London über Paris, Amsterdam, Kopenhagen, Helsinki, Stockholm, Hamburg, Frankfurt, München bis Berlin ging die Tour damals. In insgesamt über 20 Städten sind die Musiker aufgetreten, meistens in den großen Konzerthäusern der europäischen Metropolen. Ganz am Ende dann aber waren sie noch für ein paar Tage in Baden-Baden für Rundfunkaufnahmen.
1: Guten Abend, meine Damen und Herren, liebe Jazzfreunde.
0: Der damalige Jazzredakteur des Südwestfunks, Joachim Ernst Behrendt, hatte das John Coltrane Quintett in seine Sendung Jazz gehört und gesehen eingeladen. Im dunkel gestreiften Anzug und mit seiner ikonischen Hornbrille moderiert Behrendt vor einer Bühnenkulisse, die an eine moderne, nächtliche Großstadt mit Wolkenkratzer-Architektur erinnert. Die gleich erklingende Musik sei jenseits alles Erprobten, so kündigt Behrendt das Quintett an.
1: Es repräsentiert mehr als irgendein anderes heute bestehendes Ensemble die Avantgarde des Jazz und es weist gleich drei Musiker auf, die gewiss jeder nennen muss, der heute von der Avantgarde des Jazz spricht. Das sind die beiden Saxophonisten John Coltrane und Eric Dolphy und der Schlagzeuger Elvin Jones.
0: Dazu kommen noch McCoy Tyner am Klavier und Reggie Workman am Kontrabass. Die Quintettbesetzung mit Eric Dolphy war extra für die Europatour entstanden und hat sich danach auch schnell wieder auf Quartettgröße ohne zweiten Bläser zurückentwickelt. Wahnsinnig viele Aufnahmen gibt es von dieser kurzlebigen Konstellation nicht. Auch das macht die Dokumentation aus unserem Archiv zu einer Rarität mit Seltenheitswert. Eric Dolphy, hier gleich für ein Solo an der Querflöte zu hören, McCoy Tyner am Klavier, Reggie Workman am Kontrabass, Elvin Jones am Schlagzeug und John Coltrane am Sopransaxophon.

0: John Coltrane am Sopransaxophon, Eric Dolphy an der Querflöte, McCoy Tyner am Klavier, Reggie Workman am Kontrabass und Erin Jones am Schlagzeug mit My Favorite Things. Ein paar Monate vorher hatte Coltrane mit dem Musical-Hit von Richard Rodgers seinen großen Durchbruch als Solokünstler und Bandleader geschafft und das Sopransaxophon im zeitgenössischen Jazz etabliert. Bis dahin galt dieses Instrument eher als unmodern, als Relikt einer längst vergangenen Epoche, der Ära des Early Jazz mit Protagonisten wie Sidney Bechet. Der wiederum war tatsächlich ein Vorbild für John Coltrane. Und überhaupt beschäftigt er sich zu dieser Zeit, Anfang der 60er Jahre, viel mit Jazzgeschichte. Auf die Frage eines schwedischen Journalisten anderthalb Jahre vorher, ob Traditionen für ihn wichtig seien, bejaht das John Coltrane und meint, dass er in dieser Hinsicht noch mehr tun, noch mehr lernen möchte, um seine eigenen Wurzeln zu stärken.
1: I guess so. I mean, I would like to even make it stronger. You know, I like to strengthen my roots, so to say, you know.
0: Am Sopransaxophon stimmt John Coltrane jetzt gleich einen Jazz-Standard an, den er auch für sein Album My Favorite Things aufgenommen hatte. Every time we say goodbye, I die a little, von Cole Porter. Wer den Saxophonisten aus späteren Aufnahmen kennt, mag sich da ein bisschen wundern. Nicht nur über die populäre Stückauswahl, auch sein Ton ist so zart federnd wie später eher selten. Kein Zufall. In dieser Zeit, erzählt John Coltrane dem schwedischen Journalisten Carl-Erik Lindholm, versuche er bewusst lyrisch zu klingen. Das, was man ausdrücken möchte, werde vom Publikum dann einfacher verstanden, vermutet er.
1: But now I'm primarily interested in trying to work what I have, what I know down into a more lyrical line. You know, that's what I mean by beautiful, by more lyrical. So to be, you know, it's easily understood.

Every time we say goodbye, I die a little. John Coltrane und sein Quartett, hier ohne Eric Dolphy, im Dezember 1961 im Studio des SWF in Baden-Baden. Hier hatten sie ganz am Ende ihrer mehrwöchigen Europa-Tour einige Titel für die Sendung Jazz gehört und gesehen aufgenommen. Eine Woche vorher waren die Musiker während ihrer Europa-Tour in Stuttgart zu Gast. Am 27. November teilen sie sich mit Dizzy Gillespie und seinem Quintett und dem Erwin-Lehn-Orchester die Bühne des Beethoven-Saals in der Liederhalle. Der Jazzredakteur vom Süddeutschen Rundfunk, Dieter Zimmerle, hatte sich bei der späteren Ausstrahlung der Aufnahme in der SDR-Sendung Treffpunkt Jazz notiert, dass der 35-jährige Coltrane sein Saxophon typischerweise mit, ich zitiere, rasenden Tonfolgen und wilden Ausbrüchen spielt. Ähnlich wie sein Kollege Joachim Ernst Behrendt aus Baden-Baden versucht Dieter Zimmerle die damaligen Radiohörerinnen und Hörer vorsichtig darauf einzustimmen, dass das, was jetzt gleich folgt, nicht unbedingt mehr nur eine nette Abendunterhaltung ist. John Coltrane, das deutet sich damals schon an, ist einer der Väter des aufkeimenden Free Jazz. Das hört man in unseren Konzertaufnahmen vor allem bei seinen eigenen Kompositionen und darin dann speziell in seinen Soli. In denen spielt er sich dringlich und drängend hinaus ins harmonisch Freie. John Coltrane, Eric Dolphy, McCoy Tyner, Reggie Workman und Elvin Jones in der Liederhalle Stuttgart am 27. November 1961. Impressions.

Das John Coltrane Quartet und Eric Dolphy 1961 in Stuttgart im Beethoven-Saal der Liederhalle. John Coltrane war damals auf einer mehrwöchigen Europatournee, organisiert vom US-amerikanischen Promoter Norman Granz. Gut anderthalb Jahre vorher, im Frühjahr 1960, war er auf einer ähnlichen Konzertreise noch als Mitglied des Miles Davis Quintetts auf dem Kontinent unterwegs gewesen und er hatte damals schon angekündigt, nun bald seine eigenen künstlerischen Wege gehen zu wollen. Seit dem Cold Turkey 1957, seinem kalten Entzug vom Heroin, fühlte sich Coltrane einer spirituellen Energie verpflichtet. Der christliche Glaube war in seiner Familie tief verwurzelt. Beide Großväter von Coltrane waren Prediger. Er beginnt sich aber auch mit anderen Religionen zu beschäftigen. Er liest die heilige Schrift des Islam, den Koran. Er studiert die mystischen Lehren des Judentums in der Kabbala. Er macht sich mit den Praktiken des Zen-Buddhismus vertraut. Den einen gültigen Gott, die eine Göttin, die eine Kirche oder Religionsgemeinschaft gibt es für ihn nicht. Wohl aber fühlt er einen tiefen Glauben an eine überweltliche Kraft und Schönheit. Dieser Kraft und Schönheit als Künstler im wahrsten Sinne des Wortes zu dienen, das wurde sein Ziel. Das 1964 erschienene Album A Love Supreme ist eines der eindrucksvollsten Zeugnisse von diesem Vorhaben, aber man kann es in der hingebungsvollen Dringlichkeit seines Spiels auch schon in früheren Aufnahmen erahnen. Unter anderem in dem Konzertmitschnitt vom 4. November 1963, da war Coltrane wieder zu Gast in der Liederhalle Stuttgart. Wieder eine Europatour, wieder organisiert von Norman Granz. Dieses Mal aber war Coltrane nicht mit Quintett, sondern nur mit Quartett unterwegs, und zwar mit seinem sogenannten Classic Quartett. In diesem war Reggie Workman am Kontrabass inzwischen von Jimmy Garrison ersetzt worden, weiterhin mit dabei McCoy Tyner am Klavier und Elvin Jones am Schlagzeug. Die Coltrane Band bestreitet damals einen ganzen Abend, ohne sich die Bühne mit anderen Ensembles teilen zu müssen. Das allein zeigt schon den Popularitätsschub des Saxophonisten. Er war zu dieser Zeit mit 37 Jahren einer der bekanntesten Jazz-Saxophonisten, einer der bekanntesten US-amerikanischen Jazzmusiker überhaupt. Wie wenig ihm dieser Star-Rummel irgendwas bedeutet haben mag, zeigt sich unter anderem in der folgenden Aufnahme von The Promise. Die Band spielt mehr als die Hälfte des Stückes ohne ihn. Erst nach 4,5 Minuten kommt er mit seinem Sopransaxophon dazu. Vorher gehört die Bühne ganz Elvin Jones, Jimmy Garrison und vor allem dem Pianisten McCoy Tyner.

Afro Blue mit dem John Coltrane Quartet in einer Live-Aufnahme vom 4. November 1963 aus der Liederhalle Stuttgart. Mit John Coltrane am Sopransaxophon, McCoy Tyner am Piano, Jimmy Garrison am Kontrabass und Elvin Jones am Schlagzeug. Am 23. September 1926 wurde John Coltrane geboren. Wir feiern in diesem Jahr das 100. Jubiläum des 1967 viel zu früh verstorbenen Ausnahmekünstlers. Heute in der Jetztmusik mit SWR-Archivaufnahmen aus den 1960er Jahren. Damals war John Coltrane auf seinen Europatouren unter anderem auch zu Gast in den Rundfunkstudios des Südwestfunks in Baden-Baden und sogar zweimal in der Konzertreihe Treffpunkt Jazz vom Süddeutschen Rundfunk in Stuttgart. Aus seinem Konzert in der Liederhalle 1963 hören wir ihn jetzt noch einmal als Balladensaxophonist. I Want to Talk About You ist ein Klassiker von Billy Eckstein. Hier in der Interpretation vom sogenannten Classic Quartett mit McCoy Tyner, Jimmy Garrison und Elvin Jones und ihm selbst, natürlich John Coltrane, am Tenorsaxophon. Am Ende dieser etwa 10-minütigen Einspielung hören wir ihn mit einer intensiven Solo-Improvisation. Das war die Jetzt-Musik von heute. Es gibt diese Sendung zum Nachhören, zum Wiederhören oder auch gerne weiterempfehlen, wie immer in ARD Sounds. Und noch mehr zu John Coltrane gibt es gesammelt bei uns auf ardjazz.de. Ich bin Julia Neubert und das war eine Produktion von SWR Kultur.

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1: 22 Uhr. Nach langem Streit haben die USA, Dänemark und Grönland ein Sicherheitsabkommen unterzeichnet. US-Präsident Trump, Dänemarks Ministerpräsidentin Frederiksen und Grönlands Regierungschef Nielsen setzten das Abkommen am Rande der UN-Vollversammlung in New York mit ihren Unterschriften in Kraft. Die USA können demnach zwei neue Militärstützpunkte auf der Insel bauen. China und Russland sollen zurückgedrängt werden. Deutschland und die EU begrüßten das Abkommen. Bundeskanzler Merz erklärte, dies trage zur Sicherheit im hohen Norden bei. Nach tagelangen Diskussionen haben die EU-Länder sich darauf geeinigt, ihre Russland-Sanktionen gegen rund 3000 Menschen und Organisationen zu verlängern. Aus Diplomatenkreisen verlautete, die Sanktionen gegen zwei russische Oligarchen seien jedoch aufgehoben worden. Darauf hätten die Slowakei und Frankreich bestanden. Paris begründete seine Forderung mit Angelegenheiten nationaler Sicherheit. Die IG Metall fordert für knapp 390.000 Beschäftigte der Metall- und Elektroindustrie im Bezirk Mitte 5% mehr Geld bei einer Vertragslaufzeit von 12 Monaten. Das hat die zuständige Tarifkommission beschlossen. Zu dem Bezirk gehören auch das Saarland und Rheinland-Pfalz. Die Gewerkschaft verlangt außerdem eine Gewinnbeteiligung für Beschäftigte in wirtschaftlich gut aufgestellten Betrieben. Busse und Bahnen fahren ist in diesem Jahr an den Adventssamstagen kostenlos. Das hat Verkehrsministerin Baerg angekündigt. Außerdem soll es zum Ende des Jahres eine neue Expressbuslinie geben. SR-Info-Reporterin Denise Friemann.
2: Durch den kostenlosen ÖPNV an den Adventssamstagen erhofft sich die Landesregierung einen positiven Effekt auf den Einzelhandel. Deshalb werden die Kosten auch als wirtschaftsfördernde Maßnahme vom saarländischen Wirtschaftsministerium übernommen. Insgesamt kosten die 4 Samstage, an denen der ÖPNV im gesamten Saarland kostenlos sein wird, 240.000 Euro. Darüber hinaus wird es ab dem 13. Dezember eine neue Expressbuslinie geben, die unter der Woche 6-mal am Tag zwischen Wadern und Saarbrücken fährt. Sie wird zunächst für eine 2-jährige Testphase eingesetzt.
1: Und hier noch eine Suchmeldung, um die uns die Polizei gebeten hat. Vermisst wird die 81-jährige Dorothea Stolz aus dem Seniorenzentrum Haus am Schlossberg in Homburg. Sie wurde zuletzt am Hauptbahnhof in Homburg gesehen. Frau Stolz ist dement. Hinweise bitte an jede Polizeidienststelle. Und das waren die Nachrichten mit Vido Wittekind. 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Das Wetter. In der Nacht oft sternklar, es kühlt auf 9 bis 3 Grad ab. Morgen sonnig bei nur ein paar dünnen Schleierwolken, Höchstwerte von 19 bis 23 Grad. Die weiteren Aussichten weiterhin sonnig und trocken. Am Wochenende Temperaturen bis 27 Grad. Die Zeit, es ist gleich 22.03 Uhr.
3: 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Essaouira, eine Stadt an der Atlantikküste von Marokko. Möwen kreisen über der Festung und dem belebten Fischereihafen vor der Insel Mogador. Daneben liegt die Medina, die autofreie Altstadt. Jedes Jahr im Frühsommer wird Essaouira zu einer großen pulsierenden Bühne. Hunderttausende Menschen strömen zum Festival Gnawa et Musique du Monde d'Essaouira, zum großen Festival der Gnawa-Musik und Musik der Welt. Ich bin Babette Michel und habe dieses Festival im Juni 2026 erlebt. Ein paar Eindrücke möchte ich mit Ihnen teilen in dieser Ausgabe von Open World, online in ARD Sounds.

Überlebenden in Trance gelangen, um blockierende Energien loszuwerden. Beim großen alljährlichen Gnawa-Festival in Essaouira werden zwar keine nächtelangen Lilas abgehalten, sondern Konzerte. Die Musik hat auf mich aber auch schon eine sehr starke Wirkung gehabt. Inhaltlich werden dabei alle Themen abgedeckt, hat mir Ma'alem Hussam-Ganya erklärt. Es geht auch um die Natur, um das Meer, den Himmel, den Wind und davon gibt es in Essaouira reichlich. Gnawa Musik ist spirituell, sagt Ma'alem Hussam-Ganya. Ma'alem, das heißt Meister. Nicht jeder Gnawa Musiker ist direkt ein Meister. Es gehört eine lange Zeit der Vorbereitung dazu. Man lernt über Jahre hinweg von den älteren Vorbildern. Und irgendwann ist es dann soweit und man wird selbst Ma'alem. Eine faszinierende Kultur, die bewahrt werden muss. Das war den Kulturaktivistinnen bewusst, die Ende der 90er Jahre das Festival für Gnawa Musik und Musik der Welt in Essaouira gegründet haben. Gnawa Musiker kommen hier mit Gästen aus aller Welt zusammen. Und seit 2019 gilt die Gnawa-Kultur bei der UNESCO als immaterielles Kulturerbe. Das sind jetzt die Fakten, aber bei diesem Festival dabei zu sein, ist wirklich ein starkes Erlebnis. Allein die Eröffnungsparade, da ist man schon mit allen Sinnen dabei. Aus allen Städten und Regionen Marokkos sind insgesamt 43 Gnawa Ma'alems mit ihren Musikern angereist. Vom historischen Stadttor Bab Dukala ziehen sie durch die Medina.

Lange Gewänder, spitze Pantoffeln, Krakab-Kastagnetten, Trommeln, Flöten, akrobatische Tänze. Die Parade der Ma'alams ist ein rauschender Auftakt des Gnawa-Festivals in Essaouira.

0: Über 50 Konzerte hat das Gnawa Festival Essaouira 2026 organisiert. 460 Künstler sind aufgetreten aus ganz Marokko und auch aus anderen Kulturen und Ländern. Brasilien, Frankreich, USA, Äthiopien, Ruanda, Kamerun, Libanon, Palästina. Und einer von ihnen ist dieser Flötist.
1: Okay, I'm Sylvain Barou, play wind instruments, many sorts of wind instruments from all over the world. And I'm here at the festival, the Gnawa Festival, to play the opening concert as a guest.
0: Sylvain Barou spielt alle möglichen Flöten, indische Bansuri, die Balkanhirtenflöte Kaval und armenische Duduk, ein Multiinstrumentalist aus Frankreich. 2026 hat er beim Eröffnungskonzert des Gnawa Festivals mitgemacht. Der Gnawa-Musiker Mehdi Nassouli war dabei, die Künstlergruppe Ibuhoro aus Ruanda, die marokkanische Sängerin Sarah Mullahblad und die indisch-amerikanische Vokalistin Ganavia. Eine außergewöhnliche musikalische Mischung, für die die Musiker in Essaouira tagelang geprobt haben. Und eine Herausforderung, sagt Sylvain Barou. Denn Gnawa-Musik allein ist schon wahnsinnig reichhaltig, energetisch und dicht, mit der Basslaute Gembri, der Perkussion und dem Gesang.
1: It's quite a challenge because the Gnawa-Musik is already very full, very powerful. There's not much space for a melodic instrument for a soloist to express. With the vocals, the gembri, the percussion, and it's already very, very busy, very full of energy. So it was interesting since the first rehearsals to try to find a common language was the most challenging part.
0: Nicht einfach, aber eine gemeinsame Sprache haben sie trotzdem gefunden. Alle haben voneinander gelernt, schwärmt der Flötist Sylvain Barou.
1: The lesson of all this is that we learn from everybody and. And every day and during the rehearsals, I learned so much about here, but not only the culture, the music, but the people, the way they define the musicality. And I mean, it's very interesting for me.

Ein kleiner Eindruck vom Eröffnungskonzert auf dem Mulay Hassan Platz auf der großen Bühne des Gnawa Festivals in Essaouira 2026. Ich habe direkt vor der Bühne gestanden und alles mitverfolgt. Auch den Gesang von Ganavia, der vom Singen in Hindu-Tempeln geprägt ist. Ich habe jetzt für Sie auch ein ganz neues Stück von Ganavia, das sie mit der britischen Musikerin Janavi Harrison veröffentlicht hat.

0: Salam Nesh Zemeneh. Ihre Stimme höre ich immer wieder gern. Salam Nesh Zemeneh ist eine Sängerin aus dem äthiopischen Hochland und lebt jetzt in Frankreich, wo sie mit der französischen Ethio-Jazz-Band Badoum's Band zusammenarbeitet. In Essaouira haben Badoum's Band und Salam Nesh Zemeneh eine schöne Begegnung gehabt. Im Konzert mit Ma'alem Mohamed Montari. Jazz, Blues, Reggae und andere Musikstile können die Gnawa-Musik bereichern, hat mir der Gnawa-Meister Mohamed Montari kurz vorm Auftritt gesagt.
1: Jazz, Blues, Reggae.
0: Gnawa Musik passt mit allem zusammen. Und beim Zusammenspiel kann man die Musik aller Beteiligten fühlen. Der Gnawa Musiker und Ma'alem Mohamed Montari spielt auch in anderen Projekten. Hier mit dem DJ Suhail Artwork aus Casablanca und der marokkanischen Sängerin Leila El Akar.

0: Beim Gnawa-Festival in Essaouira spielen Frauen eine wichtige Rolle. Bei der Organisation unter Leitung der Festivaldirektorin Neila Tazi, bei den internationalen Gästen und auch in der Gnawa-Musik selbst. Traditionell sind in den Lilas, den Gnawa-Zeremonien, die Rollen aufgeteilt. Die Musik wird von Männern gespielt. Die Meister, die Ma'alems, sind deshalb Männer. Während Frauen aber unverzichtbar sind für die Vorbereitung, Struktur und Durchführung der Zeremonien. Sie werden Mkadmas genannt. Aber es gibt mehr und mehr genauer Frauen, die auch Musik machen. Am bekanntesten, auch international, ist Ma'alema Asma Hamzawi.
1: Assalamu alaikum, ana Asma Hamzawi, Ma'alema Gnawiya. كانت واجد اليوم في مهرجان صويرة الدورة 27 أنا والأب ديالي لعبنا في منصة ديال برج باب مراكش كانت سهرة زوينة هائلة وكان كل شيء فرحان والحمد لله هذا هو الهدف ديالنا هو أننا نخليو الناس فرحانين ونوصلوا تقناويت بواحد الصيغة اللي زوينة ونقية وقديمة وداك الشيء اللي علمونا قناوة
0: Ma'alema Asma Hamzawi hat beim Essaouira Festival 2026 ein Doppelkonzert gespielt mit ihrem Vater Ma'alem Rashid Hamzawi und zwar auf Burj Bab Marrakesch, einem historischen Turm der Befestigungsanlage der Medina von Essaouira. Herrlich, vor untergehender Sonne. Das Publikum war voll dabei und das ist genau das, was diese Musikerin möchte. Menschen für genauer Musik interessieren. Das hat sie im Interview gesagt, in Darija, dem marokkanischen Dialekt des Arabischen. Auch, dass sie genauer Musik schon als Kind immer zu Hause gehört hat. Ihr Vater hat früher ununterbrochen Gembri gespielt, erinnert sich Asma Hamzawi. Und so hat sie dann auch Gembri gelernt.

0: Bahia Black Ritual Beating System. Ein Kultalbum von Carlinhos Brown und der Band Olodum. Musiker der afro-brasilianischen Szene von Salvador de Bahia. Auch Herbie Hancock und Wayne Shorter waren mit dabei bei diesem Album 1992. Und dass Carlinhos Brown schon mehrfach im marokkanischen Essaouira war, beim Gnawa Musikfestival, hat auch den Grund, dass Gnawa und afro-brasilianische Kultur die gleichen Wurzeln haben im subsaharischen Afrika. Von dort sind Sklaven mit ihrer Kultur nicht nur nach Nordafrika gebracht worden, sondern auch über den Atlantik, unter anderem nach Südamerika. Carlinhos Brown habe ich in der Medina von Essaouira getroffen, als er sich in einem Instrumentenladen umgesehen hat, einem Ort voller Gembris und Krakab. Und er ist von der Altstadt und dem ganzen Festival genauso begeistert wie ich.
1: Ah, não, es ist a Medina. Um lugar muito incrível. A Medina recebe the world. A Medina recebe o mundo, né? Todo mundo se encontra na Medina. Então tem algo que equipara e que abraça junto. É muito bonito. Eu gosto da Medina.
0: Die Medina von Essaouira empfängt die Welt, sagt Carlinhos Brown. Beim Festival war er mit Ma'alem Hamid El-Kasri auf der Bühne, einem der populärsten Gnawa-Meister Marokkos. Sogenannte Fusion-Konzerte gehören ja zum Konzept des Essaouira Gnawa Festivals. Die Begegnungen sind immer sehr schön, findet Ma'alem Hamid El-Kasri. Denn ob die Gäste aus Pakistan oder Brasilien kommen, Gnawa-Musik passt zu jedem anderen Genre.
2: Jede Musik, die in der Welt ist, كنت تدخل مع تاكناوز لعبت مع الهنود لعبت مع باكستان لعبت مع الجازمان لعبت البرازيليين لعبت مع بزاف ديال كاع الموسيقى عندي فيها تجارب الحمد لله

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Jetzt begegnen wir einem weiteren sehr beliebten Gnawa-Meister, Ma'alam Mohammed Kuyu. Allerdings nicht im traditionellen Setting, sondern zusammen mit dem Elektronikmusikkollektiv Gnawa State 7 aus Marrakesch.

0: Das Musikkollektiv Gnawa State 7 von Abel Damoussi und Harry Code im Remix von The Wild Child. Ich habe diese marokkanischen Musiker auch beim Gnawa Festival in Essaouira kennengelernt. Bei ihrer Musik steht der Gnawa Mealem Mohamed Koyou im Zentrum. Wenn Mealem Mohamed Koyou Gembri spielt, scheint er mit seinem Instrument eins zu werden. Eine spirituelle Verbindung, hat der Gnawa Musiker aus Marrakesch mir erzählt. Schon als junger Mensch hat Mohamed Koyou viel Zeit mit der Gembri verbracht. Sie ist wie ein Freund, ein Teil seines Lebens.
1: انا كنت تنضرب الكمبري حتى تنعس فوق الناموسيه اذا نعس هكا وتبقى الكمبري هكا هكا حتى تحيدوا لي حتى تحيدوا لي المره مسكينه ولا حتى
0: Mealem Mohamed Koyou beim Gnawa Festival in Essaouira im Juni 2026. Ich war dort und das waren meine Eindrücke für Sie von diesem Festival. In dieser Ausgabe von Open World. Gleich noch mit Musik von Mealem Hassan Boussou, der Gnawa-Tradition gern mit Jazz verbindet. Online finden Sie uns in ARD Sounds. Ich bin Babette Michel. Danke fürs Zuhören.

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1: Vertreter der USA und des Iran haben sich nach Angaben von US-Präsident Trump am Rande der UNO-Generaldebatte in New York getroffen. Das dreistündige Gespräch sei sehr gut verlaufen, sagte Trump. Staatsmedien in Teheran berichteten, dass die iranische Seite Bedingungen für die Wiedereröffnung der Straße von Hormus gestellt habe. Demnach zählten dazu die sofortige Aufhebung der Seeblockade durch die USA, die Freigabe eingefrorener iranischer Vermögenswerte und die Beendigung des Krieges an allen Fronten. Direkte Gespräche zwischen den Konfliktparteien fanden zuletzt im Juni in der Schweiz statt. Trump hatte in seiner Rede bei der UNO-Generaldebatte zu einer vollständigen wirtschaftlichen Isolation des Iran aufgerufen. Das iranische Regime sei, Zitat, Hauptsponsor des Terrors weltweit, erklärte Trump. Die Angriffe der Vereinigten Staaten hätten verhindert, dass die iranische Führung eine Atombombe herstelle. Nun müsse die Weltgemeinschaft den Druck aufrechterhalten, bis Teheran seine Angriffe auf die Handelsschifffahrt einstelle, seine nuklearen Ambitionen aufgebe und die Unterstützung terroristischer Gruppen beende, forderte Trump. Die USA, Dänemark und Grönland haben ein Abkommen geschlossen, das den Streit um die Arktisinsel beilegen soll. Den USA wird damit eine Ausweitung ihrer Militärpräsenz auf Grönland erlaubt. US-Präsident Trump, die dänische Ministerpräsidentin Frederiksen und der grönländische Regierungschef Nielsen unterzeichneten die Sicherheitsvereinbarung am Rande der UNO-Vollversammlung in New York. Das 10-seitige Dokument erkennt die Souveränität und territoriale Integrität Dänemarks und das Selbstbestimmungsrecht der Grönländer an. Die USA können jedoch zwei neue Militärstützpunkte auf der Insel errichten und einen bereits seit 1951 bestehenden Stützpunkt erweitern. Grönland bleibt an die Vereinbarung auch dann gebunden, wenn sich das Land von Dänemark unabhängig erklären sollte. Grönland ist weitgehend autonom, gehört aber zum dänischen Königreich. Trump hatte mehrfach damit gedroht, die Kontrolle über Grönland zu übernehmen. Die Mitgliedsländer der EU haben ihre Differenzen im Hinblick auf die Russland-Sanktionen beigelegt und die Strafmaßnahmen erstmals um 3 Jahre verlängert. Nach Angaben von EU-Diplomaten gab die lettische Regierung ihren Widerstand auf und enthielt sich bei der Abstimmung. Gestern hatte Lettland eine Einigung noch blockiert, weil 2 russische Oligarchen von der Sanktionsliste gestrichen wurden. Vor allem Frankreich und die Slowakei hatten auf die Aufhebung der Sanktionen gegen die russischen Milliardäre Usmanow und Friedmann gedrängt. Dabei hatte Frankreich von einer Angelegenheit der nationalen Sicherheit gesprochen, ohne öffentlich Details zu nennen. Der ukrainische Präsident Selenskyj kritisierte die Entscheidung als kontraproduktiv. Kriege würden nicht durch Nachsicht beendet, schrieb er in sozialen Netzwerken. Die Sanktionen gelten für rund 3000 Menschen und Organisationen. Bislang mussten sie alle 6 Monate neu beschlossen werden. Die Frist dafür wäre um Mitternacht ausgelaufen. Nach den Wahlniederlagen in Berlin und Mecklenburg-Vorpommern hat sich die Bundestagsfraktion der Union hinter Kanzler Merz gestellt. Das Treffen mit dem CDU-Vorsitzenden dauerte rund 3 Stunden. Unionsfraktionschef Frei sicherte dem Bundeskanzler die Unterstützung der Fraktion zu. Merz hatte im Vorfeld deutlich gemacht, dass er seine beiden Ämter als Regierungs- und Parteichef behalten und seinen Reformkurs fortsetzen will. Frei und CSU-Landesgruppenchef Hoffmann räumten zugleich ein, dass die Wahlergebnisse eine Zäsur für die Union darstellten. Sie bekräftigten den Reformwillen ihrer Fraktion. Die Schriftstellerin Sheda Bazia erhält in diesem Jahr den Wilhelm-Raabe-Literaturpreis. Der Preis wird vom Deutschlandfunk und der Stadt Braunschweig gestiftet. Er ist mit 30.000 Euro dotiert. Bazia wird für ihren Roman »Die Lücken« ausgezeichnet, der auch für den Deutschen Buchpreis nominiert ist. Die Autorin hat iranische Wurzeln und wurde 1988 im Hunsrück geboren. Das Wetter. In der Nacht im Nordwesten stark, sonst meist gering bewölkt oder klar, gebietsweise Nebel, 13 bis 0 Grad. Am Tag im Nordwesten bedeckt mit aufkommenden Schauern an der Nordsee, sonst nach Nebelauflösung heiter bis sonnig, 17 bis 24 Grad. Das waren die Nachrichten.
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2: Herzlich willkommen. Nach den Wahlen am Wochenende kommen die Koalitionsverhandlungen. In Berlin könnte Elif Erhard von der Linken zur regierenden Bürgermeisterin werden. Doch jetzt dominieren die Antisemitismusvorwürfe gegen ihre Partei den politischen und den medialen Diskurs. Was davon zu halten ist, versuchen wir heute hier in Fazit zu analysieren. Und auch in der Literatur begegnet uns das Thema wieder. Heute wurde bekannt gegeben, dass die deutsche Schriftstellerin Sheda Basyar den renommierten Wilhelm Raabe Literaturpreis gewonnen hat für ihren Roman Die Lücken. In dem geht es um 90 Jahre deutscher Geschichte und nicht zuletzt um den Holocaust und seine Spuren bis ins Heute. Wir sprechen drüber. Und reden mit dem niederländischen Architekten Renier de Graaf über sein Manifest Architecture Against Architecture. Er erklärt uns, warum wir aufhören müssen, Häuser zu bauen. Das NRW-Forum in Düsseldorf präsentiert uns dann noch eine ordentliche Portion Asia-Pop. Das alles heute in Fazit. Schön, dass Sie mit dabei sind.

0: Am Samstag hat Elif Eralp, Spitzenkandidatin der Linken, die Wahl fürs Berliner Abgeordnetenhaus gewonnen. Sie will regierende Bürgermeisterin werden und beginnt dafür erste Gespräche mit der SPD und den Grünen. Aber der Partei wird vorgeworfen, ihre Probleme mit Antisemitismusvorfällen bei einzelnen Mitgliedern und Ortsverbänden der Partei nicht in den Griff zu bekommen. Tobias Schulze, Fraktionsvorsitzender der Linken im Berliner Abgeordnetenhaus, hat schon am Wahlabend dazu sehr klar Stellung bezogen.
1: Wir haben klare Beschlusslagen, was das Thema Antisemitismus angeht. Also wer die Hamas verherrlicht, wer den 7. Oktober 23 verherrlicht, verharmlost oder propagiert, wer das Existenzrecht Israels in Frage stellt, der gehört nicht in unsere Partei. Die Beschlusslage ist klar. Und wenn das passiert trotzdem, dann greifen die entsprechenden Maßnahmen, die eine Partei zur Maßregelung oder zum Ausschluss von Mitgliedern hat. Wir haben ja auch schon Mitglieder ausgeschlossen, die sich entsprechend geäußert haben. Das ist das Erste. Also da sind wir vollkommen klar. Und ich finde es auch wichtig zu betonen, dass diese Beschlüsse gegen Antisemitismus mit einer übergroßen Mehrheit gefällt worden sind.
0: Ja, das sagte Tobias Schulze, Fraktionsvorsitzender der Linken im Berliner Abgeordnetenhaus. Und auch Spitzenkandidatin Elif Eralp distanziert sich ebenfalls in aller Deutlichkeit von Antisemitismus. Zur Ruhe kommt die Debatte deshalb aber keinesfalls. Wie ist sie zu bewerten? Das kann ich jetzt besprechen mit Shai Hoffmann. Er ist Aktivist, engagiert sich für Integration und Verständigung und ist Mitmoderator des Podcasts Über Israel und Palästina sprechen. Er hat unter anderem den Dachau-Preis für Zivilcourage erhalten und die Auszeichnung der Bundeszentrale für politische Bildung als Botschafter für Demokratie und Toleranz. Schönen guten Abend, Herr Hoffmann.
2: Guten Abend, Herr Mumot.
0: Wenn man seit der Berliner Wahl zum Abgeordnetenhaus die Zeitungen aufschlägt, ist ein Begriff tatsächlich überall zu finden: Antisemitismus. Genauer Antisemitismus bei der Linken. Sie selbst beschäftigen sich damit vor dem Hintergrund ihrer eigenen israelischen Familienbiografie nicht erst seit dieser Wahl. Wundert es Sie, dass dieser Begriff jetzt plötzlich zu so einem bestimmenden Argument in der politischen Debatte wird?
2: Interessanterweise beobachte ich, dass das nicht erst seit der Wahl vergangenen Sonntag so ist, sondern dass vor allen Dingen Israel, Palästina, aber auch Antisemitismus oder der vermeintliche Kampf gegen Antisemitismus ein großer Bestandteil auch der Kampagnen der zur Wahl stehenden Parteien war. Also es ist ein Gegenstand, der die Menschen, die Bevölkerung hier in Berlin extrem umtreibt. Und ich glaube, es hat sich jetzt nochmal verstärkt nach dem Wahlausgang auch am Sonntag. Und das ist insofern interessant, als dass jetzt verschiedene Akteure und Akteurinnen zu verschiedenen politischen Analysen kommen.
0: Kommen wir mal auf einige dieser Akteurinnen und Akteure zu sprechen. Schon vor der Wahl in Berlin hatte der Präsident des Zentralrats der Juden, Josef Schuster, dazu aufgefordert, eine linke Bürgermeisterin in Berlin zu verhindern. Israels Botschafter Ron Prosor spricht von einer unmittelbaren Existenzgefahr für die jüdische Gemeinschaft in der Hauptstadt. Das ist also diese Perspektive. Verstehen Sie die Sorgen, die dahinter stehen?
2: Ich verstehe natürlich das Sicherheitsgefühl von Juden und Jüdinnen, die in Deutschland leben, dass spätestens, vor allen Dingen auch mit dem 7. Oktober 2023, also mit dem Terroranschlag der Hamas auf Israel, sich nochmal auch hierzulande in einer Rückwirkung dermaßen verstärkt hat, dass viele Juden und Jüdinnen sich unsicher fühlen. Das, glaube ich, dürfen wir Demokraten und Demokratinnen nicht bestreiten. Ich folge der politischen Analyse des Zentralrats der Juden, aber insofern nicht, weil ich glaube, dass eine Pauschalisierung, eine pauschale Zuschreibung des Antisemitismus der gesamten Partei der Linken leider eine Nebelkerze zündet, die Gefährliches verdeckt und über das gerade nicht gesprochen wird. Was nicht heißt, dass wir natürlich auch über die Vorfälle, die antisemitischen Vorfälle, die Israel-Hass-Vorfälle auch bei den Linken sprechen müssen.
0: Ja, dann machen wir das mal kurz. Ich versuche das mal zusammenzufassen, diese Vorfälle bei der Partei Die Linke oder einige davon. Am Sonntagabend tauchte offenbar auf Wahlpartys in Berlin auch Ibrahim Ibrahim auf, ein Aktivist aus dem direkten Umfeld der Terrororganisation PFLP, also der Volksfront zur Befreiung Palästinas. Auch Clanchef Isa Remo, Elif Eralp, sagte sofort, er war nicht eingeladen und wurde wieder rausgeschickt. Und was heute

0: Besonders diskutiert wurde, war der Fall Ferhat Kocak mit seinen Kontakten zum Remo-Clan, also zum organisierten Verbrechen. Auch Kocak vertritt den Neuköllner Bezirksverband der Linken im Bundestag und am Tag nach dem Wahlsieg der Linken in Berlin ist ein Chat aufgetaucht zwischen Kocak und Firas Remo, das ist wiederum der Sohn von Clanchef Issa Remo. Kocak hat sich entschuldigt, auch behauptet, nicht gewusst zu haben, mit wem er da eigentlich chattet. Er kommuniziere mit hunderten Menschen in sozialen Medien. Er hat heute aber auch bekannt gegeben, sich erstmal zurückziehen zu wollen. Das ist so das Bild, was wir bekommen. Immer verbunden mit Distanzierungen der Partei, ganz klar. Aber ist das nicht doch ein sich wiederholendes Muster? Wie schätzen Sie dieses Problem bei der Linken ein?
1: Also ich stecke nicht tief in den Strukturen der Linken drin, muss ich sagen. Also ich bin ähnlich wie Sie, aber auch wie viele Zuhörende hier, auch Beobachter von außen. Und ich als Jude, als in Deutschland lebender Mensch, beobachte natürlich die Entwicklungen des Bezirksverbands Neukölln mit großer Skepsis, um ehrlich zu sein. Und finde einige Akteure und Akteurinnen in dem Bezirksverband problematisch, weil sie zum Teil mindestens israelkritische bis antisemitische Einstellungen haben. Man muss dazu sagen, die Linke hat auch in den letzten vor allen Dingen 3 Jahren, vielleicht sogar ein bisschen mehr als 3 Jahre, sehr viele neue Mitglieder gewonnen. Das bringt natürlich viele Herausforderungen mit sich. Ich beobachte zum Beispiel auch durch meine Arbeit bei der Gesellschaft im Wandel, wo wir Bildung zum Thema Israel-Palästina machen, zum Thema Antisemitismusprävention und Rassismus, kritischer Bildung, dass wir in Deutschland hier eine total dysfunktionale antisemitismuskritische Bildung haben. Das bedeutet, viele Menschen wissen eigentlich gar nicht, wo Antisemitismus beginnt und wo Israel-Kritik vielleicht auch aufhört. Also insofern, der Bezirksverband Neukölln, der hat definitiv Probleme. Ja, also durch auch einen Rapper, der aufgetreten ist und der Death to the IDF, also einen Gewaltaufruf gerappt hat gegen das israelische Militär, wo sich auch die Verantwortlichen nicht klar an dem Abend positioniert haben und interveniert haben. Das ist ein Problem. Und ich finde, es kommt aber auch ein bisschen zu kurz, die Probleme, die auch ein Bezirksverband hat mit allen Herausforderungen, ja, mit dem Defizit, langjährigem Defizit an antisemitismuskritischer Bildung, was es nicht entschuldigen soll, aber vielleicht erklärt, warum Menschen so unsensibel sind mit diesem Thema und auch über Grenzen hinausschreiten, muss die Linke natürlich sich dazu bekennen, eine Aufarbeitung leisten, was mir, und das haben wir im Einspieler gehört, gerade Hoffnung macht, der Fraktionsvorsitzende, die Parteileitungen, die bekennen sich ganz klar zu den Beschlüssen. Und ich kaufe Elif Eralp ab, dass sie jüdisches Leben schützt. Sie hat zum Beispiel die Frenkel-Ufer-Synagoge in Berlin. Da steht sie im engen Austausch mit den Betern und Beterinnen, um dort auch in der Frenkel-Ufer-Synagoge jüdisches Leben wieder aufzubauen. Also das ist gerade die Lage. Aber ich glaube tatsächlich, der Bezirksverband Neukölln, der muss eine Arbeit leisten, dass da Strukturen wirklich hinterfragt werden und zur Not antisemitismuskritische Bildung da passiert.
0: Was würden Sie denn jetzt sagen, wenn die Parteien, auch die anderen Parteien, die dieses Thema ja offensichtlich jetzt auch gerade benutzen, hat man das Gefühl, die sich sehr stark über dieses Thema auch profilieren, wie sollen die denn jetzt miteinander umgehen in diesen Koalitionsverhandlungen, wenn Sie das entscheiden könnten? Wie sollen die miteinander umgehen jetzt?
1: Also ich finde es prinzipiell erstmal schwierig, dass von Elif Eralp quasi eingefordert wird, dass sie sich klar gegen den Antisemitismus stellt. So hat es ja Steffen Krach gefordert von der SPD, der Spitzenkandidat der SPD. Das finde ich sehr, sehr schwierig, weil man damit im Prinzip ja der Linken und der linken Spitze vor allen Dingen sozusagen pauschal zuschreibt, sie hätten ein Antisemitismusproblem. Ich würde dafür plädieren, dass da offen und ehrlich miteinander gesprochen werden soll. Ich finde, wir müssen uns auch wieder auf die Bedürfnisse der allermeisten Berliner und Berlinerinnen konzentrieren und die wirklichen Probleme auch dieser Stadt, neben natürlich Antisemitismus, Judenfeindlichkeit und so weiter, auch wieder auf den Tisch packen und darüber miteinander reden und dazu Kompromissen kommen, weil am Ende geht es um unsere Stadt, um Berlin und darum, hier eine Koalition zu finden, die stabil Berlin auch wieder gesellschaftlich zusammenführt.
0: Shai Hoffmann, ganz herzlichen Dank für Ihre Einschätzung.
1: Vielen Dank, Herr Momot.

0: Es ist einer der wichtigsten Literaturpreise Deutschlands und heute wurde bekannt gegeben, wer den Wilhelm-Raabe-Preis 2026 erhält. Es ist die deutsche Schriftstellerin Sheyda Bazyah für ihren Roman Die Lücken, erschienen bei Kiepenheuer und Witsch. Ein Panorama des 20. Jahrhunderts, ein Buch über einen fiktiven Ort im Hunsrück und 90 Jahre seiner Geschichte. Gestiftet wird der Preis vom Deutschlandfunk und der Stadt Braunschweig und er ist mit 30.000 Euro dotiert. Was diese Autorin in ihrem Roman leistet, was sie auszeichnet, das kann ich jetzt besprechen mit meiner Kollegin aus dem Literaturressort, Lara Seelmann. Schönen guten Abend, Lara.
1: Hallo.
0: Lara, lass uns erstmal auf die Autorin selber kommen. Sheyda Bazyah wurde 1988 in der Nähe von Trier geboren. Ihre Eltern waren kurz zuvor aus dem Iran nach Deutschland geflohen. Auch mit dieser Geschichte hat sie sich beschäftigt in ihrem Debütroman Nachts ist es leise in Teheran. Sie schreibt auch über Rassismus- und Sexismus-Erfahrungen. Nun aber dieser tiefe Blick in die deutsche Geschichte. Womit beschäftigt sie sich genau in diesem Buch?
1: Ja, das steckt jetzt ja auch schon ein bisschen in deiner Anmoderation drin. Sheyda Bazyah beschäftigt sich auf wirklich vielen verschiedenen Ebenen mit dem Schweigen, allen voran natürlich mit dem Schweigen der Kriegsgeneration über die Jahre kurz vor und während des Nationalsozialismus und natürlich auch bis in unsere heutige Gegenwart hinein. Und das tut sie eben anhand dieses kleinen fiktiven Ortes Heimesbach, der sich wiederum direkt auf den Heimatort der Autorin bezieht. Das ist nämlich Hermeskeil in Baden-Württemberg. Ein sogenanntes Gaumusterdorf, ja, ein Begriff aus dem Nationalsozialismus, der für einen Ort stand, der so ein besonderes Ideal des Nationalsozialismus verkörpern sollte. Und in dem Falle wurde dieser Ort, dieser Heimatort von Sheyda Bazyah, hier auch der fiktive Ort in dem Roman, sehr schnell judenfrei. Und im weiteren Verlauf dieses Buches legt dann Sheyda Bazyah wirklich so die Schichten dieses Ortes bis in die 2010er Jahre frei, springt dabei auch wirklich sehr munter durch die verschiedenen Zeitebenen hin und her und entwirft dabei so richtig ein Panorama von Gewalt, Unterdrückung und eben des Schweigens und bezieht dabei auch wirklich große geopolitische Diskurse mit ein.
0: Die Jury hat gesagt, es handle sich bei dem Buch um einen der brisantesten Romane unserer Zeit. Und die Autorin hat sich heute bei uns im Programm auch genau dazu selbst geäußert und mal versucht zu erklären, was an ihrem Roman so brisant sein könnte.
2: Ich glaube, beim Schreiben hat es sich manchmal brisant angefühlt, weil ich mir vorgenommen habe, Dinge anders zu machen, als ich sie kenne. Zum Beispiel TäterInnen zu beschreiben als die Menschen, die sie sind. Und dabei nicht immer so zu tun, als wären das die anderen, als wäre das der Nachbar, der sich so verändert hat, oder als wären das die ultimativen Bösen, sondern eben die ganz normalen Menschen zu zeigen. Und das war eine ziemliche Herausforderung, weil ich gemerkt habe, als Autorin will man seine Figuren eigentlich immer in irgendeiner Form schützen. Man will irgendwie immer noch einen Handlungszweig reinbringen, der irgendwas entschuldigt. Und das habe ich mir sehr verboten. Das wollte ich nicht, denn das müssen wir uns ja klar machen, neben allen historischen Begründungen, die wir aufzählen können, warum Menschen den Nationalsozialismus unterstützt haben, ist eben eine Begründung, dass sie es wollten, dass sie es aus Feinstücken voller Mündigkeit wollten. Und das wollte ich beschreiben und das war herausfordernd.
0: Ja, also eine Herausforderung für die Autorin. Kommen wir mal auf diese Täterinnen und Täter, über die sie schreibt, genauer zu sprechen und vielleicht auch nochmal auf diesen Ort, dieses Heimesbach, bevor es zu einem Gaumusterdorf wurde. Waren die Menschen dort schon vorher judenfeindlich eingestellt?
1: Ja, Sheyda Bazyah hat das ja eben sehr eindrücklich schon geschildert eigentlich. Also es ist dieses Dorf, ja, mit einer unglaublich lebendigen Dorfgemeinschaft, in der Juden und Christen religionsübergreifend miteinander lebten, befreundet und auch verheiratet waren. Also es gab wirklich ein schönes Miteinander und keinerlei Anzeichen dafür, was in kürzester Zeit dann da eben passieren würde. Und so folgen wir dann auch diesen BewohnerInnen, wie sie sich von Freundinnen richtig zu Mittätern entwickeln und eben nach dem Zweiten Weltkrieg mehr oder weniger einfach nahtlos an ihr Leben anknüpfen, ohne sich damit auseinanderzusetzen, was sie ihren jüdischen Nachbarn eigentlich angetan haben. Ganz im Gegenteil, also sie führen teilweise deren Geschäfte weiter, leben in ihren Möbeln oder auch Wohnungen.
0: Das klingt ja auch tatsächlich wie ein Brennglas deutscher Geschichte und das hat ja auch was mit dem Preis selber zu tun. Auch der schaut auf eine wechselvolle Geschichte zurück. Er wurde ursprünglich mal als Volkspreis für deutsche Dichtung 1933 gegründet, ist seitdem immer wieder neu benannt und aufgelegt worden. Da spiegelt sich eigentlich ein bisschen Preis- und Buchgeschichte, finde ich, bei diesem Gang durch das Deutschland der letzten 90 Jahre. Du hast aber gesagt, dass die Autorin die verschiedenen Zeitebenen miteinander verwebt. Wie geht sie denn mit diesem Erbe und diesem Schweigen in der jüngeren Gegenwart um? Also mit dem, was wir heute erleben.
1: Ja, und das muss ich sagen, macht den Roman eben auch so eindrucksvoll, unter anderem. Also kaum kaum jemand in Heimesbach weiß um die Geschichte des Ortes. Also die Alten schweigen und die Jungen interessieren sich einfach gar nicht. Also auch da folgt sie so einer roten Linie des Desinteresses und des Schweigens irgendwie auf mehreren Ebenen. Und dann geht Basiar eben auch weit über die deutschen Grenzen hinaus. So in dieser jüngeren Zeitebene geht es auch um geflüchtete Familien, vor allem um zwei Familien aus dem Iran, die eben dorthin gebracht werden und ja ganz Schreckliches erlebt haben in ihrer Heimat, über das sie ebenfalls schweigen, und zwar gleich mehrfach. Ja, also innerhalb ihrer Familien wird nicht darüber gesprochen, innerhalb von Freundeskreisen nicht und auch den deutschen Nachbarn erzählen sie davon gar nichts. Die interessieren sich dafür jetzt auch nicht besonders groß. Und natürlich erfahren diese geflüchteten Menschen auch Rassismus, also eine weitere Kontinuität dieses Ortes. Dabei hat ja auch gerade der Nationalsozialismus sowie die Nachkriegszeit ja auch direkten Einfluss auf die Biografien einiger dieser geflüchteten Menschen.
0: Kommen wir mal zu den ästhetischen Elementen dieses Buches. Das ist ja auch einer der Gründe, weshalb es ausgezeichnet wurde. Basiar erzählt von politischen Gleichzeitigkeiten, unterschiedlichen historischen Kontexten. Aber wie macht sie das denn? Mit was für einer Sprache? Mit was für erzählerischen Mitteln?
1: Ja, also das liest sich wirklich unglaublich leichtfüßig, poetisch und zugleich ganz klar. Sie schafft es wirklich, wer virtuos, fällt mir da einfach nur ein, all diesen Figuren und Erzählstränge zusammenzubringen. Jede dieser Zeitebenen und ihrer Charaktere hat auch eine eigene Stimme. Also man verliert sich da dann auch nicht. Das kann ja schnell passieren. Und als Klammer dient eben dieser Ort Heimesbach, den sie auch einmal zu Wort kommen lässt. Und der schon fast ein unschuldiger Ort ist, der ja eben von diesen menschlichen Verbrechen auch betroffen ist und sie wiederum auch nicht schützen kann, die Menschen, denen dort Gewalt angetan wird.
0: Klingt sehr beeindruckend, ist also ein absolut verdienter Rabe-Preis für Sheida Basiar?
1: Ja, also wirklich absolut verdient, und sie ist ja noch für weitere Preise dieses Jahr nominiert, und ich wünsche ihr wirklich jeden einzelnen davon. Also ein Buch von solcher Wucht und Relevanz erscheint wirklich nur alle paar Jahre. Und ich hoffe wiederum auch, dass zukünftige Generationen die Lücken lesen, so wie ich damals in der Schule Klaus Cordon gelesen habe.
0: Vielen Dank, Lara Sielmann. Die Lücken von Sheida Basiar wurde mit dem Wilhelm-Raabe-Literaturpreis ausgezeichnet, der vom Deutschlandfunk und der Stadt Braunschweig verliehen wird. Außerdem steht die Autorin auf der Shortlist für den Deutschen Buchpreis und ist für den Bayerischen Literaturpreis nominiert.
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0: In den USA wird gestritten über die Zukunft der großen Film- und Fernsehstudios. So gab es heftigen Widerstand, auch Klagen gegen eine Fusion des Medienkonzerns Paramount Skydance mit dem Hollywood-Traditionsstudio Warner Brothers Discovery. Jetzt scheint es aber endgültig soweit zu sein, denn Paramount Skydance und 12 US-Bundesstaaten haben einen Vergleich verabredet. Eine Kartellklage der Bundesstaaten und der Gewerkschaft der Drehbuchautoren ist vom Tisch. Aber wie steht's um die US-amerikanischen Nachrichtensender, die ebenfalls von der Fusion betroffen sind? Reinhard Spiegelhauer schaut sich die Vorgänge für uns an.
4: Breaking news into CNN, the deal to merge Warner Brothers.
5: Klar, dass der Vergleich Top-Thema bei CNN ist. Schließlich geht es auch um die Zukunft des Nachrichtensenders aus dem Warner Discovery-Konzern. CNNs eigener Medienspezialist Brian Stelter zu den Befürchtungen, CNN könne im Rahmen der Fusion mundtot gemacht werden.
6: David Ellison, the CEO of Paramount, he has sought close ties to Trump.
5: Paramount-Chef David Ellison hat schon bei früheren Fusionen die Nähe zu Trump gesucht. Sein Vater Larry, Oracle Software-Milliardär, der ist seit Jahren ein enger Verbündeter des Präsidenten. Deshalb die Sorge, was Paramount als CNN-Eigentümer für die redaktionelle Ausrichtung bedeuten würde. Bei CBS News hat Paramount schon das Sagen, und Barry Weiss hat dort als neue konservative Chefredakteurin die Interviewsendung 60 Minutes umgebaut und etliche Mitarbeiter entlassen. Auch Kaliforniens Generalstaatsanwalt Rob Bonta sagt, er und seine 11 Kollegen aus anderen demokratisch regierten Bundesländern seien trotz Vergleich nicht glücklich über die Fusion als solche. Wir sind überzeugt, dass eine weitere Konzentration in Märkten, die für das amerikanische Wirtschaftsleben zentral sind, weder der US-Wirtschaft noch Verbrauchern oder dem Wettbewerb dient. Bullshit, sagt Charlie Gasparino, Medienreporter beim konservativ ausgerichteten Fernsehsender Fox. Es gibt kein Kartellthema, das ist Unsinn. Warner Brothers hat 50 Milliarden Dollar Schulden und Paramount unter den Ellisons, klar, die haben dicke Geld Geldbörsen, aber für sich ist die Firma ein Sanierungsfall. So funktioniert Kapitalismus. Zwei mittlere Unternehmen gehen zusammen, damit sie gegen Big Tech wie Netflix bestehen können. Dann lästert er noch über Mark Ruffalo, der zwar passabel schauspielern könne, aber sonst ein Trottel sei. Hulk-Darsteller Ruffalo gehört nämlich zu denjenigen aus der Film- und Fernsehbranche, die seit Monaten lautstark vor dem Merger warnen. Wenn diese Fusion durchgeht, wäre das eine Katastrophe für Meinungsfreiheit, unabhängigen Journalismus, kreativen Wettbewerb, Filme, Dokumentationen und Fernsehen. Ruffalo ist, wie auch Jane Fonda, bei der Plattform No Concessions, keine Zugeständnisse, aktiv. Sie lehnt den Vergleich ab und kündigt weiteren Widerstand an. Auch die Gewerkschaft der Drehbuchautoren, die parallel zu den Bundesstaaten geklagt hatte, stimmt nur zähneknirschend zu. Die Fusion sei schlecht für Autoren und die Branche insgesamt, aber die Gewerkschaft könne eben einen millionenschweren Prozess nicht alleine weiterführen. Wichtigste Zugeständnisse an die Gewerkschaft: Paramount zahlt 17,5 Millionen US-Dollar in einen Gesundheitsfonds und gibt eine 5-jährige Beschäftigungszusage für bestimmte CBS-News-Autoren. Kaliforniens Generalstaatsanwalt feiert, dass Mindestzahlen nicht nur für Blockbuster-Produktionen gelten, sondern auch für Independent-Filme. Damit behalten Minderheitenthemen ihren Platz, sagt er. Und alles sei einklagbar.
7: This is a court-enforceable settlement.
5: Es ist ein gerichtlich durchsetzbarer Vergleich, der die Beschäftigten in Hollywood schützt. Er setzt Leitplanken für faire Verhandlungen beim Fernsehen, schützt den Wettbewerb und schafft für Verbraucher im Rahmen der Fusion eine größere Auswahl. Es geht um 30 bis 32 große Produktionen und mindestens 4 Independent-Filme pro Jahr. Für jeden Film weniger muss Paramount Warner 30 Millionen Dollar Strafe zahlen. Über 5 Jahre soll der fusionierte Konzern 1,5 Milliarden Dollar zusätzlich in US-Produktionen stecken. Je nach genutzten Steueranreizen steigt der Beitrag weiter. 25 Millionen Dollar sind für den Independent-Film reserviert, knapp 50 Millionen sollen Arbeitsplätze sichern. Bestehende Tarifverträge bleiben und ein unabhängiges Monitoring soll kontrollieren, ob alles auch eingehalten wird. Und was passiert mit CNN und der CBS-Nachrichtenredaktion? Eine Art unabhängiges Redaktionsgremium soll CNN und CBS News vor Einflussnahme schützen. Wie das genau aussehen solle, sei aber noch nicht klar, sagt CNN-Experte Brian Stelter.
0: Reinhard Spiegelhauer über den aktuellen Stand bei der Fusion von Paramount Skydance und Warner Brothers Discovery.
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8: Auf einem Acker in Wesseling bei Köln hat ein Sondengänger den größten römischen Münzschatz auf deutschem Boden entdeckt. Der gefundene Münzhort umfasst 934 römische Denare aus Silber, wie das Amt für Bodendenkmalpflege im Rheinland mitteilte. Dessen Leiter, Erich Klaassen, zeigte sich hier im Deutschlandfunk Kultur begeistert von dem Fund.
9: Das ist schon mal was Außergewöhnliches. Dann bietet sich da noch viel Forschungspotenzial an dem Ganzen. Insofern sind wir sehr begeistert. Es ist jetzt nicht so, dass wir keine Münzschätze kennen, auch aus solchen Untersuchungen. Also wenn Sondengänger sowas gefunden haben, auch in normalen Ausgrabungen kommt sowas natürlich vor. Aber es ist eben immer was Besonderes, weil da steckt ja eine Geschichte dahinter. Warum haben die Leute das in die Erde gebracht? Und vor allen Dingen, warum haben sie es nicht gehoben? Das ist immer nur Spekulation. Aber das sind ja die interessanten Fragestellungen, wie wir an die Geschichte der Menschen rankommen.
8: Erich Klaassen vom Amt für Bodendenkmalpflege im Rheinland hier im Deutschlandfunk Kultur. Ende einer Ära beim Tatort aus Köln. Nach 30 Jahren verabschiedet sich Klaus Behrendt von seiner Rolle als Hauptkommissar Max Ball auf. Der 66-jährige Schauspieler hört aus persönlichen Gründen auf. Laut einer Mitteilung möchte er mehr Zeit mit seiner Familie verbringen. Dietmar Bär bleibt demnach an Bord. Er verkörpert Ballaufs Partner Freddy Schenk. Im nächsten Jahr soll die 100. Folge mit dem Ermittlerpaar zu sehen sein, der letzte Einsatz von Behrendt. Die Folge wird nach Angaben des Westdeutschen Rundfunks noch in diesem Jahr gedreht und voraussichtlich im nächsten Herbst gezeigt. Kunstschaffende in London, Helsinki und San Francisco werden durch spezielle Programme davor geschützt, aus der Innenstadt verdrängt zu werden. Auch Vancouver in Kanada will jetzt angesichts der Immobilienkrise in der Stadt handeln. Wie The Art Newspaper berichtet, hat der Stadtrat die Gründung eines sogenannten Cultural Land Trust beschlossen, eine Art Kulturimmobilienfonds. Er soll Gebäude dauerhaft für Ateliers, Kulturprojekte und Wohnraum sichern und sie so dem spekulativen Immobilienmarkt entziehen. Allein in den vergangenen 10 Jahren gingen laut Bericht in Vancouver mehr als 37.000 Quadratmeter Atelier- und Arbeitsflächen verloren. Mehr als 80% der Kunstschaffenden und Kulturorganisationen in der Provinz British Columbia sind demnach von Verdrängung bedroht. Der Zauberwürfel, also dieses bunte Drehpuzzle, hat schon so manches Kind wahnsinnig gemacht. Eine 6-jährige Chinesin dagegen beherrscht den Umgang mit dem Spiel namens Rubik's Cube in Perfektion. Das Mädchen stellte bei 2 Wettbewerben in Wuhan und Guangzhou eine neue Bestzeit auf. Lian fand die Lösung in 4,52 und 4,27 Sekunden und brach damit 2-mal den bisherigen Weltrekord der Frauen, wie das chinesische Staatsfernsehen berichtete. Lian ist demnach die erste Speedcuberin, die unter 4,5 Sekunden blieb. Dahinter steckt allerdings hartes Training. Nach Auskunft ihrer Mutter übt die 6-Jährige täglich zwischen 2 und 3 Stunden lang.
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0: Ein Thema hat bei den Landtagswahlen, gerade auch bei der Wahl zum Abgeordnetenhaus in Berlin, eine große Rolle gespielt. Wie können wir wohnen? Es wird mehr Wohnraum gebraucht. Zugleich wissen wir, kaum etwas belastet die Umwelt so sehr wie das Bauen und auch das Nutzen von Gebäuden. Die CO2-Emissionen aus beidem sind für etwa 30% der Gesamtemissionen in Deutschland verantwortlich. Was bedeutet dieses Dilemma für die Architektur unserer Zeit? Einer, der sich intensiv mit diesem Thema beschäftigt, ist der niederländische Architekt, Architekturtheoretiker und Schriftsteller Renier de Graaf. Er hat wichtige Bücher zum Thema verfasst und nun auch ein meinungsstarkes Manifest geschrieben. Da lässt schon der Titel aufhorchen: Architecture against Architecture, also Architektur gegen Architektur. Darüber kann ich jetzt mit ihm sprechen. Ich freue mich sehr, Renier de Graaf. Schönen guten Tag.
10: Guten Tag.
0: Herr de Graaf, Sie formulieren in Ihrem Manifest am Anfang schon mal eine ganz klare Aussage, nämlich Architektur ist eine Profession, die jede Glaubwürdigkeit verloren hat. Woran machen Sie das fest?
10: Ich mache das fest, weil die Architektur eigentlich die wichtigste Frage dieser Moment vermeidet. Und die Frage ist relatiert genau an, was Sie gerade gesagt haben, dass Bauen notwendig ist, aber das Bauen auf jeden Fall auch für den Klimawandel ein sehr großer Faktor ist und dass alle Strategien in der Architektur eigentlich vermeidliche Strategien sein, die die Wahrheit vermeiden. Ich glaube, dass Wörter wie Sustainability und so weiter, die tun uns glauben, dass wir eigentlich einfach weitermachen können, ein bisschen besser, ein bisschen mehr verantwortlich und so weiter, wenn das nicht reichen würde. Wir müssen uns fragen, genau als Architekten, ob wir bauen müssen, so viel wie wir bauen, ob wir für das Geld bauen, für Investitionen oder für Menschen oder ob das überhaupt notwendig ist. Ich habe eine Analyse gemacht, zum Beispiel für die Niederlande. Wenn man eigentlich die gesamte Wohnraum teilt durch das Einwohnerzahl, dann gibt es so 55 Quadratmeter pro Einwohner, ohne dass wir was bauen müssen. Und das heißt eigentlich, dass es keine Wohnkrise gibt. Es gibt eine Verfügbarkeitskrise von dem Raum, der er bereits ist. Kein Architekt würde das sagen, weil wenn man da ehrlich über ist, dann müssen wir nicht mehr bauen, haben wir keinen Job mehr und so weiter. Trotzdem denke ich, dass genau Architekten selber eigentlich diese Frage stellen müssen, um glaubwürdig zu bleiben.
0: Sie haben von Sustainability gesprochen. Also die üblichen Strategien wären, wir bauen jetzt Häuser, die besser auf Umweltveränderungen eingehen, die mit wiederverwertbaren Materialien arbeiten. Also einfach auch die technische Art des Bauens, die Verwendung von Baumaterialien zu verändern. Sie sagen aber, nein, die Architekten sollen einfach jetzt nicht mehr bauen.
10: Das ist eine Möglichkeit. Wenn man eigentlich richtig den Umweltschutz ernst nimmt, dann muss man diese Frage stellen. Es wird auch in Deutschland sehr viel abgerissen. Es gibt eine Wohnkrise und trotzdem wird es eigentlich sehr viele Gebäude abgerissen. Es sind sehr viele Gebäude, die stehen leer. Und das, obwohl wir verantwortlich bauen, ich denke, das soll eigentlich die erste Frage sein, die man sich stellen muss. Ich denke, wenn man bauen muss, klarerweise muss man das verantwortlich, sustainable und so weiter tun. Aber es fängt an mit der Frage, ob man bauen muss. wenn man bauen muss, dann gibt es genügend Architekten. Aber das war die Provokation, die ich in meinem Buch versucht habe zu schreiben und auch mit Fakten und Daten zu unterstützen.
0: Jetzt gibt es ja auch andere durchaus, die diese Forderungen stellen. Initiativen wie House Europe oder The New European Bauhaus fordern ja auch sowas. Aber fehlt Ihnen bei diesem Engagement etwas oder haben Sie das Gefühl, dass es einfach noch auf zu viele taube Ohren stößt?
10: Ich denke, dass es gibt Interessen und es gibt Sachen, die sich ändern müssen, die nicht so leicht zu ändern seien. Es ist eigentlich ziemlich offensichtlich, was ich sage, aber dass das nicht genau passiert und dass die Frage nicht gestellt würde, weist darauf an, dass es eigentlich Interessen gibt, die viel schwieriger zu ändern seien als anders bauen. Aber das sind eigentlich die Sachen, die sich ändern müssen. Und desto mehr Architekten zeigen, dass sie verantwortlich bauen können, desto mehr machen sie es möglich, dass diese anderen Interessen, diese anderen Sachen, die sich ändern sollen auf dem Wohnungsmarkt und so weiter, nicht ändern. Ich denke, dass eigentlich manchmal Architekten durch ihre Fähigkeit eine Art von Unrecht fazilitieren. Und deswegen, wenn sie mal für ein Jahr, zwei Jahre damit aufhören, dann wird dieses Unrecht sichtbar. Ich denke, dass wir eigentlich Sponsors sind durch Sustainable Building von einer Art von Unrecht, die genau durch unsere Arbeit wird darüber nicht geredet, wird ja auch nicht sichtbar.
0: Dahinter stehen, haben Sie gesagt, Interessen, also letztlich ja die Auftraggeber, die Architekten damit beauftragen, diese Gebäude zu bauen. Ist das also ein Problem, dass damit Geld verdient werden muss und dass man deshalb auch weiter baut?
10: Bauen ist ein Finanzprodukt. Wir bauen, um Raum zu gestalten für Menschen. Aber ich glaube, dass Gebäude, Immobilien insgesamt, das ist die größte Asset-Class in unser finanzielles System. Wir kreieren Wert durch Bauen, ob die Gebäude bewohnt werden oder nicht. Und ich denke, genau das ist das Problem, ist, dass wir für Geld bauen, wir bauen für Investitionen, ebenso als für Menschen. Es gibt so viele neue Gebäude, die werden gebaut, um eine Wohnkrise zu adressieren, aber auch diese Gebäude sind zu teuer, die stehen leer und so weiter. Das ist eigentlich ja Dog chasing his own tail.
0: Ein Hund, der seinen eigenen Schwanz hinterherläuft. Sie sind ja selbst Architekt bei OMA, dem Office for Metropolitan Architecture, dem legendären Architekturbüro, das 1975 unter anderem von Rem Koolhaas gegründet wurde. Wie vereinen Sie das denn mit dem eigenen Berufsverständnis und Selbstbild als Architekt? Es ist ja was Besonderes, wenn jemand in Ihrer Position sagt, wir, die großen Architekten, die für viel Geld bauen, wir müssen auch anfangen, umzudenken und sollten uns anders aufstellen. Das hat ja eine größere Wirkungskraft, als wenn das vielleicht ein kleineres Architekturbüro sagt, das erstmal überhaupt in dem Bereich Fuß fassen muss. Sehen Sie sich da auch sozusagen deshalb in einer besonderen Verantwortung?
10: Ja, ich denke. Und ich bin mich davon durchaus bewusst, dass es einen Unterschied gibt oder ein Kontrast zwischen was ich mache und was ich sage.
0: Sie bauen ja selber auch.
10: Ja, aber ich weiß, worüber ich rede. Und wenn ich es nicht sage, dann denke ich genau, dass dann kann keiner es sagen. Ich habe das von innen anschauen können und ich finde das wichtig, um das zu sagen. Eigentlich meistens, was ich schreibe, das sind meine eigenen Erfahrungen. Und das sind die Erfahrungen, so wie ich es gesehen habe. Und ich finde das eigentlich wichtig, dass Architekten selber das sagen. Ich glaube, mancher Architekt, der weiß das, aber die redet nicht darüber, weil es ist bad for business.
0: Klar.
10: Ja, und ich schreibe meine Bücher eigentlich genau, um das zu durchbrechen.
0: Bedeutet das denn auch, dass sich die Ausbildung für Architektinnen und Architekten ändern muss, weil da vielleicht auch wirklich andere Schwerpunkte gesetzt werden sollten?
10: Ja, ich denke schon. Ich denke schon. I mean, wenn ich es nicht mehr machen könnte, weil mein Betrieb zu groß ist oder zu verwickelt in das ganze System, hoffe ich eigentlich, dass es eine folgende Generation von Architektenbüros geben würde, die sich davon bewusst sein und auch so handeln können. Das Buch ist, am Anfang steht für meine Kollegen. Das ist auch die Dedication von das Buch. Aber das sind auch meine, meistens denke ich, meine zukünftige Kollegen.
0: Sie haben jetzt Ihre Bücher erwähnt, Four Walls and a Roof, The Complex Nature of a Simple Profession und auch einen Roman haben Sie geschrieben, The Master Plan. Wie gut passen denn für Sie diese beiden Berufe zusammen, der des Architekten und der des Autors?
10: Weil ich mache beide und ich mache beide immer noch so und ich mache beide so für insgesamt mehr als 10 Jahre, denke ich, dass ich Schriftsteller und Architekt bin und ich arbeite noch als beides. So, das geht offenbar sehr gut zusammen. Schreiben ist eine kreative Beschäftigung, genauso wie das Komponieren von einem Gebäude. Ich sehe auch ziemlich viele Parallele. Aber ich schreibe über meine Arbeit und deswegen, wenn ich die Arbeit nicht mehr machen würde, dann kann ich auch weniger schreiben. All meine Bücher sind eigentlich über die Probleme von der Architektur, den ich selber erfahren, durchzuarbeiten. So, ich mache beide zusammen.
0: René de Graaf, ganz herzlichen Dank für das Gespräch.
11: Vielen Dank.

0: Massive Attack mit ihrem Klassiker Teardrop. Asien ist ein Sehnsuchtsort und doch näher als man denkt. Vor allem in Düsseldorf, wo die größte japanische Community Deutschlands lebt und sich rund um die Immermannstraße ein Little Tokyo entwickelt hat. Doch längst interessieren sich nicht mehr nur eingefleischte Japan- oder Korea-Fans für die Popkultur Asiens. Sie ist zu einer riesigen Industrie, einem wichtigen Wirtschaftsfaktor geworden. Das Düsseldorfer NRW-Forum widmet diesem Phänomen jetzt eine große Ausstellung. Asia Pop. Sabine Oelze hat sie sich für uns angeschaut.
1: Heidi, Geißenpeter, Almöhi, auch die TV-Alpen-Idylle, die Trickfilmserie nach Johanna Spyri ist ein asiatisches Produkt. 1974 verwandelten die japanischen Regisseure Isao Takahata und Hayao Miyazaki das Kinderbuch in ein 52-teiliges Anime. Asia Pop, diesen Begriff gab es da noch nicht. Heute bezeichnet er einen wahren Boom an Produkten, Musikstilen, Lifestyle. Denn hier oben bist du zu Hause. Auf 1200 Quadratmetern geht es in der Ausstellung Asia Pop im NRW-Forum in Düsseldorf um Manga, Anime, Computerspiele, Kosmetik, Mode, Essen und Musik. Durch einen Eingangsbereich, der an ein Flughafenterminal erinnert, reist man in die Vergangenheit.
2: Wir fangen genau schon mit dem 18. Jahrhundert, dem 17. Jahrhundert mit Chinoiserie und Japonismus, also wie diese Kultur in Europa gehypt wurde, auch historisch. Und die Gegenstände, die hier gehypt wurden, auch unter anderem Kimono oder auch Porzellan, Ukiyo-Holzschnitte und so weiter, die waren nicht unbedingt als Pop produziert worden.
1: Nana Tatsuke Steiniger ist in Japan aufgewachsen und eine der beiden Kuratorinnen der Ausstellung Asia Pop. Zu sehen ist, wie aus dem europäischen Asien-Exotismus ein globales Geschäft wurde, wie sich Kultur und Konsum annähern. Da wäre zum Beispiel Hokusais berühmte große Welle. Sie steht als Nachbau im ersten Raum. Das Motiv gibt es auf T-Shirts, Regenschirmen, Plastiktüten und aus Lego. Das ist aber noch nichts gegen den Welterfolg eines Kätzchens ohne Mund. Hello Kitty hat eine steile Karriere hinter sich.
2: Wir haben auch noch Hello Kitty in Balenciaga Collaboration. Eine Tasche von Alltag bis zum High Fashion, also überall angekommen, Spielzeug, eine Kamera und dann auch noch Luxusmarken.
1: Die Ausstellung Asia Pop gleicht einer bunt glitzernden Material- und Produktschlacht mit rund 1000 Objekten. Besonders in der Welt der Musik findet man eine große Angebotspalette von Fanartikeln, ob J-Pop, Pop aus Japan, C-Pop, Pop aus China oder schließlich K-Pop aus Korea. Alles greift ineinander. Bühnenkostüme, Mode, Kuscheltiere und Leuchtstäbe, die im Takt der Beats ferngesteuert leuchten, wie ein Konzertvideo vorführt. Charlotte Ickler ist die zweite Kuratorin der Ausstellung.
3: Wenn man Fan von K-Pop ist oder auch von J-Pop, dann geht man auf Konzerte, man kauft Merchandise, man kauft vielleicht die Produkte, die Bands in Kooperation mit anderen Brands hatten. Man zieht sich so an.
1: Die Ausstellung feiert diese bunte Welt und macht streckenweise auch ihre Schattenseiten zum Thema. Die Düsseldorfer Künstlerin Katja Stucke erzählt in ihrer Fotoserie Cry Minami von Minami Minegishi, Mitglied einer japanischen Girlgroup. Als ihre Beziehung zu einem Mann auffliegt, ein Tabu in der knallharten Musikindustrie Asiens, rasiert sie sich die Haare ab und bittet so bei den Fans um Entschuldigung.
2: Im Vordergrund sieht man ja auch schöne Boys und Girls, die dann auch tanzen und singen. Aber im Hintergrund, wie die Industrie funktioniert, wird man ja selten gesprochen. Es gibt dann auch leider einige Erpressungen oder auch sexuellen Missbrauch. Oder auch Einschränkungen im Privatleben.
1: Asiatische Rollenbilder setzen auf süß und sexy. Kawaii nennt sich dieser Trend, diese Ästhetik des Niedlichen. K-Beauty verspricht Glasskin. Dahinter stehen makellose Haut, extreme Diäten und der Druck, sich operieren zu lassen. Die Netflix-Serie Mask Girl, die ebenfalls in dieser Ausstellung auf einem Monitor zu sehen ist, kritisiert das Rennen um das beste Aussehen. Aber auch Alltagsgeschichte erzählt die Ausstellung. Zum Beispiel Unterschiede in der Esskultur. Eine Installation des Düsseldorfer Künstlerduos Guck mal taucht ein in die Kultur des Kimchi-Herstellens.
2: Wir unterhalten uns schon viel übers Essen. Oh, das schmeckt gut. Ah, wo hast du das gekauft? Hast du das schon mal gegessen? Wo kann man das kaufen? Ne? Also das ist so viel mehr, nicht nur, oh, das schmeckt gut, sondern wie macht man das?
1: Nach dem Rundgang wird einem klar, dass Ostasien die USA schon lange als Trendsetter abgehängt hat. Asia Pop ist ein gigantischer Markt, das zeigt die Ausstellung in erschlagender Weise, kratzt aber dann doch größtenteils nur an der Oberfläche. Mehr kritische Distanz hätte nicht geschadet. Wer aber schwelgen will in dieser abgedrehten Konsumwelt, kommt auf jeden Fall voll auf seine Kosten.
0: Sabine Oelze hat die Ausstellung Asia Pop im NRW-Forum Düsseldorf für uns besucht. Sie können das auch tun, und zwar noch bis zum 23. Mai nächsten Jahres. Und wir schauen jetzt nochmal in die Feuilletons von morgen und kommen damit zum Beginn unserer Sendung zurück. Auch Arno Ozesek hat in den Zeitungen die Diskussionen um die Antisemitismusvorfälle bei der Linken gefunden.
4: Machen Sie sich bitte auf eine politische Kulturpresseschau gefasst. Das Thema des Tages ist die Linkspartei in Berlin. Die Linke in Berlin ist mit großem Abstand stärkste Partei geworden. Mit Grünen und SPD könnte sie regieren. Aber sollte sie das dürfen? Oder sind die Antisemitismusvorwürfe ein Ausschlusskriterium, eine Art Brandmauer gegen links? Fragt Malte Lehming im Berliner Tagesspiegel und erinnert an Vorkommnisse in anderen Parteien. Die Adenauer CDU hatte Hans Globke, Mitverfasser der Nürnberger Rassegesetze. Der CSU-Politiker Hermann Fellner sah 1986 weder eine rechtliche noch moralische Grundlage für die Entschädigung jüdischer Zwangsarbeiter. Hans-Christian Ströbele von den Grünen bezeichnete 1991 irakische Raketenangriffe als fast zwingende Konsequenz der Politik Israels. Der FDP-Grande Jürgen Möllemann meinte, niemand verschaffe dem Antisemitismus mehr Zulauf als ein Herr Friedmann mit seiner intoleranten und gehässigen Art. In keinem dieser Fälle, so Lehming, hieß es, die betreffende und betroffene Partei müsse unter allen Umständen von der Macht ferngehalten werden. Brandmauern wurden nicht errichtet. Das spricht nicht unbedingt dagegen, es bei den Berliner Linken zu tun. Doch wer es tut, sollte sich vor doppelter Moral hüten. Manch weiße Weste ist ziemlich grau. Malte Lehming im Tagesspiegel. Elif Ehreib, die erfolgreiche Spitzenkandidatin der Berliner Linken, hat den Juden in der Stadt ein Schutzversprechen gegeben. Für die Frankfurter Allgemeine Zeitung bloß ein linkes Lippenbekenntnis. Selbst wenn Elif Ehreib die Form eines Gelöbnisses gewählt hätte, wäre es nicht mehr wert als ein Pfadfinderversprechen. Beschwört werden die Ideale, die bei den Linken im Programm stehen, um davon abzulenken, dass die Partei zu einem Magneten für antisemitische Kräfte und Parolen geworden ist. So erklärt auch der Publizist Michel Friedmann, wenn die SPD und die Grünen mit dieser Linken koalieren, die antisemitische Linksextremisten und Islamisten toleriert, die den Staat Israel auslöschen wollen, dann ist ihre Glaubwürdigkeit zutiefst erschüttert. Michel Friedmann in einem FAZ-Artikel von Christian Geier. Unterdessen erklärt Susan Wahab-Sadeh in der Süddeutschen Zeitung, warum linke Parteien immer weiblicher werden. Die linken Parteien stehen zumindest im Ruf, sich feministisch zu engagieren. Sie haben paritätisch besetzte Spitzen und werden dadurch häufiger von Frauen repräsentiert. Wenn Frauen im Schnitt weniger verdienen, liegt es nahe, dass sie sich mehrheitlich für Parteien entscheiden, die das nicht für ein weibliches Privatproblem halten. In Berlin waren die Mieten das wichtigste Wahlkampfthema. Wer weniger verdient, ist von hohen Mieten umso stärker betroffen. Und die Umverteilung bei den höheren Bildungsabschlüssen spielt ebenfalls eine Rolle. Wer einen höheren Abschluss hat, wählt seltener rechts. Susan Wahab-Sadeh in der SZ. Bevor die AfD schmollt, weil sie hier bisher nicht vorkommt, schlagen wir die Tageszeitung Die Welt auf, in der sich der Theologe und Psychiater Manfred Lütz einen Reim auf die Erfolge der AfD macht. Was viel zu wenig gesehen wird, sind die Emotionen der AfD-Wähler. Die sind einfach sauer, dass die da oben offenbar nicht zuhören, ihnen dauernd Vorschriften machen, vom Impfen bis zum Gendern. Sie fühlen sich in ihren eigenen Städten wegen der vielen ausländisch aussehenden Menschen nicht mehr zu Hause, aber wenn sie das auch nur sagen, gelten sie gleich als rassistisch. Wenn keine demokratische Partei diese Emotionen respektvoll aufgreift und Lösungen anbietet, gehen die Leute zur AfD. Vor allem, dass man diese Menschen moralisch an den Pranger stellt, hat verheerende Wirkungen, warnt Manfred Lütz in der Welt. Schließlich möchten wir Ihren Blick kurz auf Michael Hesse lenken, den Ressortchef Feuilleton der Frankfurter Rundschau, der sehr oft zwei Artikel pro Ausgabe verantwortet. Heute sind es drei. Hesse fragt den Politikwissenschaftler Colin Crouch, Autor des Buches Postdemokratie, ob die Demokratie in Deutschland ernsthaft in Gefahr ist. Die Demokratie ist vielerorts in Gefahr, erklärt Crouch. Deutschland ist da keine Ausnahme. Eine Politik, die ihre politischen Gegner als Feinde betrachtet, mit denen kein Kompromiss möglich ist, bedroht immer die Demokratie. Die Zeiten sind also ziemlich finster. Um wenigstens ein bisschen Helligkeit zu verbreiten, verabschieden wir uns mit einem Bekenntnis der Schauspielerin Desiree Nosbusch, dass der Set eine Überschrift wert ist. Sie lautet: Ich glaube an das Gute.
0: Anna Orzesek mit dem Blick in die Zeitungen von morgen. Das war's für heute bei Fazit mit André Mumot. Schön, dass Sie mit dabei waren. Hier gibt's nochmal Musik. Anna Popovic und Capmo mit Lasting Kind of Love. Kommen Sie gut durch die Nacht.

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1: 0 Uhr. Eine mögliche Koalition zwischen der SPD und der Linkspartei in Berlin sorgt im Saarland für massive Auseinandersetzungen zwischen CDU-Fraktion und Ministerpräsidentin Rehlinger. Die CDU wirft der SPD-Politikerin vor, sie lasse eine klare Haltung gegen Antisemitismus vermissen. Diana Kühner-Mehrt.
2: Rehlinger sei entsetzt über diese so wörtlich infame und ehrabschneidende Verdrehung, teilte ihr Sprecher mit. Sie habe den CDU-Landesvorsitzenden und Fraktionschef Toscani aufgefordert, die Aussagen seiner Stellvertreterin öffentlich zurückzunehmen. Stein des Anstoßes ist ein Interview Rehlingers auf NTV, in dem sie eine mögliche Zusammenarbeit der SPD mit der Linkspartei in Berlin an ein Bekenntnis der Linken gegen Antisemitismus geknüpft, eine Koalition aber nicht ausgeschlossen hatte. Der CDU geht das nicht weit genug. Angesichts wiederholter antisemitischer Grenzüberschreitungen im Wahlkampf, die der Zentralrat der Juden beklagt habe, dürfe man die Frage einer Regierungsbeteiligung der Linkspartei nicht auf eine sprachliche Vorbedingung reduzieren.
1: Die Ukraine ist im Krieg mit Russland weiter zu einer begrenzten Waffenruhe bereit. Wie Präsident Zelensky am Rande der UN-Generaldebatte in New York nach einem Gespräch mit US-Präsident Trump sagte, könne die Ukraine die Angriffe auf den Energiesektor in Russland beenden. Der Vorschlag werde von den USA an die russische Seite übermittelt. Im Bundestag stellt sich heute erstmals der neue Gesundheitsminister Linnemann von der CDU den Fragen der Abgeordneten. In der Debatte über Wartezeiten auf Facharzttermine dürfte es voraussichtlich auch um die Äußerungen von Bundeskanzler Merz über ein Gerechtigkeitsproblem zwischen gesetzlich und Privatversicherten gehen. Außerdem befasst sich das Parlament heute in erster Lesung mit dem Regierungsentwurf für eine Strafverschärfung im Falle des Einsatzes von K.O.-Tropfen bei Sexualdelikten. Die IG Metall fordert für die knapp 390.000 Beschäftigten der Metall- und Elektroindustrie im Bezirk Mitte 5% mehr Geld bei einer Vertragslaufzeit von 12 Monaten. Das hat die zuständige Tarifkommission beschlossen. Zu dem Bezirk gehören auch das Saarland und Rheinland-Pfalz. Die Gewerkschaft verlangt außerdem eine Gewinnbeteiligung für Beschäftigte in wirtschaftlich gut aufgestellten Betrieben. Manuel Feil spielt künftig für den FC 08 Homburg in der Fußball-Regionalliga. Laut Verein hat der 31-jährige Mittelfeldspieler einen Vertrag bis Juni des kommenden Jahres unterschrieben. Manuel Feil lief davor 8 Jahre lang für die SV Elversberg auf. Das Wetter. In der Nacht oft sternklar, Tiefstwerte bis 3 Grad, tagsüber sonnig, bei nur ein paar dünnen Schleierwolken, Höchstwerte bis 23 Grad. Die weiteren Aussichten weiterhin sonnig und trocken. Und das waren die Nachrichten mit Vido Wittekind. 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
4: Guten Abend und herzlich willkommen. Am Mikrofon ist für Sie Sven Knappe. Bis zu den 2 Uhr Nachrichten bringen wir Aufnahmen aus den Archiven des Westdeutschen Rundfunks. Mit dabei sind das WDR-Funkhausorchester, die Capella Coloniensis, das Schuppanzig-Quartett, die Nordwestdeutsche Philharmonie und das Neue Orchester. Das WDR-Funkhausorchester unterstützt zu Beginn das Kölner Klavierduo bei seiner Interpretation des großen Klavierkonzerts in D-Dur von Johann Christian Ludwig Abbey.

Das Kölner Klavierduo Michael Krücker und Elžbieta Kalvelage hörten wir. Mit dem großen Klavierkonzert Opus 6 von Johann Christian Ludwig Abbey, begleitet vom WDR-Funkhausorchester. Für das ein oder andere Wunder hat Joseph Haydn in der Musikgeschichte gesorgt. Er gilt als Erfinder der klassischen Sinfonie und des Streichquartetts. Eine seiner Sinfonien trägt sogar den Namen The Miracle und wurde 1791 in London uraufgeführt. Bruno Weil leitet die Capella Coloniensis.

Das war die Sinfonie Nummer 96 mit dem Beinamen The Miracle aus der Feder von Joseph Haydn, gespielt von der Capella Coloniensis unter Bruno Weil hier im ARD-Nachtkonzert. Ein Zeitgenosse Haydns war Gaetano Brunetti, ab 1767 Violinlehrer und Musikmeister des Prinzen von Asturien. Charakteristisch für seine Musik sind starke dynamische Gegensätze, abrupte Wechsel von Stimmung und Tonart. Brunettis Streichquartett in B-Dur bietet das Schuppanzig-Quartett.

Das Schuppanzig-Quartett aus Österreich interpretierte das Streichquartett in B-Dur von Gaetano Brunetti. Hier ist das ARD-Nachtkonzert, präsentiert von BR Klassik mit einer sinfonischen Dichtung von Johann Wagener, die zum 300. Geburtstag des niederländischen Malers Rembrandt entstand. Saul und David lautet der Titel. Anthony Hermus dirigiert die Nordwestdeutsche Philharmonie.

Saul und David, eine sinfonische Dichtung von Johann Wagener, zum Klingen gebracht von der Nordwestdeutschen Philharmonie unter Antoni Hermus. Der böhmische Geiger und Kapellmeister Johann Wenzel Kalliwoda setzt den großen Schlusspunkt in dieser Stunde mit seiner Sinfonie Nummer 7 in G-Moll aus dem Jahr 1841. Christoph Spering leitet das neue Orchester.

Das neue Orchester spielte unter der Leitung von Christoph Spering die Sinfonie Nummer 7 in G-Moll von Johann Wenzel Kalevoda. In den vergangenen beiden Stunden brachten wir Aufnahmen aus den Archiven des Westdeutschen Rundfunks. Nach den 2 Uhr Nachrichten meldet sich das ARD-Nachtkonzert zurück mit Musik von Wolfgang Amadeus Mozart, John Field und Nikolai Rimsky-Korsakow.

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1: Um 2 Uhr mit Milat Kupay. Kanzleramtschefin Wagen hat bekräftigt, dass die Bundesregierung die geplanten Sozialreformen bei Pflege, Krankenversicherung und Rente umsetzen will. Das sagte sie am Abend vor Wirtschaftsvertretern in Berlin. Aus der Nachrichtenredaktion Christoph Tietz.
2: Vor den Wirtschaftsverbandsbossen versprach Wagen in ihrer Rede mehr Tempo und sagte, die Koalition müsse nun Knoten lösen. Der Reformkurs müsse den Menschen aber auch besser erklärt werden. Wünschen der SPD nach Änderungen an der Rentenreform nach den jüngsten Landtagswahlen erteilte die Kanzleramtschefin indirekt eine Absage. Die von der Rentenkommission vorgeschlagene Reform sei ein Gesamtkunstwerk, das sehe sie genauso wie der Kanzler und auch SPD-Arbeitsministerin Baas. DIHK-Präsident Adrian kritisierte, den Firmen im Land fehle das Vertrauen in die Bundesregierung. Berlin müsse die Reformen nun endlich in Gang setzen, um schneller zu einer wachstumsorientierten Wirtschaftspolitik zu kommen.
1: Die Europäische Union streicht die beiden Oligarchen Usmanow und Friedmann von ihrer Russland-Sanktionsliste. Darauf haben sich die EU-Botschafter im Rahmen eines Kompromisses geeinigt, wie aus Diplomatenkreisen verlautete. Im Gegenzug werden die Strafmaßnahmen gegen rund 3000 andere Personen und Einrichtungen um gleich 3 Jahre verlängert. Bislang mussten die Sanktionen alle 6 Monate erneuert werden. Die USA, Dänemark und Grönland haben ein Sicherheitsabkommen geschlossen. Das Papier wurde am Rande der UN-Generalversammlung in New York unterzeichnet. Alle 3 Seiten hatten sich in der vergangenen Woche darauf geeinigt. Das Abkommen erlaubt den USA, ihre Militärpräsenz auf der Arktisinsel auszubauen. Die USA können demnach 2 neue Militärstützpunkte auf Grönland bauen. Trump hatte monatelang immer wieder Anspruch auf die Insel erhoben. Auftakt der Champions League-Saison fürs Frauenteam des FC Bayern und der lief nicht nach Plan. Gegen Manchester City gab es nur ein 2:2 Unentschieden. Wegen des Spielverlaufs waren die Bayern-Frauen entsprechend enttäuscht. Aus München, Taufik Khalil.
3: Sie haben 2:0 geführt. Sie hatten das Spiel über 70 Minuten komplett unter Kontrolle. Doch irgendwie wollte dann am Ende Manchester City viel mehr. Die Bayern-Frauen spielten so ein bisschen, ja, auf Zeit und deswegen ging es am Ende dann schief. Nächste Woche geht es schon zu Benfica Lissabon im 2. Spiel in der Champions League. Da musst du jetzt unbedingt gewinnen, denn die Bayernfrauen wollen am Ende unter die ersten 4 und direkt ins Viertelfinale.
1: Das waren die Nachrichten. Das Wetter in Deutschland. Im äußersten Nordwesten bewölkt, an der Nordsee Regen möglich, sonst nur wenige Wolken, Tiefstwerte 13 bis 0 Grad. Tagsüber oft heiter, nur im Nordwesten bewölkt, gegen Abend von der Nordsee und Ems her Regen, Höchstwerte 17 bis 24 Grad. Und die Zeit, jetzt ist es 2:03 Uhr.
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4: Mit Sven Knappe am Mikrofon. Freut mich, dass Sie mit dabei sind. Bis zu den 4 Nachrichten bieten wir eine Orchestersuite von Nikolai Rimsky-Korsakow, eine Ouvertüre von Johann Peter Emilius Hartmann, ein Streichtrio von Joseph Haydn, ein Klavierkonzert von John Field und zu Beginn als Muntermacher die Linzer Sinfonie von Wolfgang Amadeus Mozart. Maris Jansons dirigiert das Symphonieorchester des Bayerischen Rundfunks.